0: Bonjour, chers amis de bon courage, et bienvenue à la 27e étape de notre Tour de France. Aujourd'hui, nous sommes à Blois, au bord de la Loire. C'est une ville dont le château est un des plus célèbres de France. Heute, liebe Zuschauer, begrüße ich Sie aus Blois, an der Loire. Eine Stadt, deren Schloss zu den berühmtesten in ganz Frankreich gehört. Doch ehe wir uns zum Schloss begeben, möchte ich Sie noch durch die malerische Altstadt führen.
1: Über der Stadt, la Cathédrale Saint-Louis. Rund um die Kathedrale, das Altstadtviertel mit seinen Treppengassen und seinem Dächergewirr.

0: an der Place Saint-Louis, das Maison des Akrobates. Es hat seinen Namen von den geschnitzten Figuren und Tänzern am schön gegliederten Holzfachwerk. Eng ist die Geschichte von Blois mit dem Schloss verknüpft. Unter Ludwig XII. Und Franz I. war Blois von eben solcher Bedeutung wie später Versailles unter Ludwig XIV. 1462 wurde hier Louis d'Orléans geboren, der Ende des 15. Jahrhunderts als Ludwig XII. Den Thron bestieg. Er ließ das alte Schloss umgestalten. Die Initialen stehen für Louis und Anne de Bretagne, seine Gattin. Ludwigs Wappentier war das Stachelschwein. Ludwigs Nachfolger wählte den Feuersalamander, den man für unsterblich hielt. Franz I. ließ die weltberühmte Treppe bauen. Er führte mit dem deutschen Kaiser Karl V. einen erfolglosen Krieg, brachte aus seinem Italienfeldzug aber Künstler mit, die das prächtige Renaissance-Bauwerk schufen. Die kunstvoll gearbeiteten Loggien dienten bei königlichen Festen als Tribüne. Doch nicht nur Feste hat es im Schloss von Blois gegeben, sondern auch Mord und Totschlag. Hier im Flügel Franz I. ließ Heinrich III., der Lieblingssohn der Katharina von Medici, den Herzog von Guise, das Haupt der katholischen Liga, 1588 ermorden. Im Kabinett der Katharina von Medici, der Mutter dreier Könige von Frankreich, sollen nicht nur Geheimpapiere und Juwelen, sondern auch Gift versteckt gewesen sein. Nach unserem Ausflug in die Geschichte sind wir wieder ganz in der Gegenwart. Auch in Frankreich wird der Muttertag gefeiert. La Fête des Mères. Da braucht man natürlich ein Geschenk, un cadeau. Und das besorgt Monsieur Bécule im Bankhaus Frick et Fils. Sehen Sie nun unsere kleine Episode pour ma mère.
1: 1200, 1300, 1400 et 1500. 1500 francs en billets de 100. Les pièces maintenant. 10, 20, 30, 40. Banque Frick et Fils, bonjour.
2: Bonjour. Je voudrais parler à monsieur Frick, s'il vous plaît.
1: C'est de la part de qui?
2: C'est monsieur Bécule à l'appareil.
1: Je regrette, mais monsieur Frick n'est pas là.
2: C'est pour votre annonce dans le journal.
1: Pour les pièces de collection?
2: Ah, vous êtes au courant?
1: Oui, bien sûr, puisque c'est moi qui les vends.
2: Alors, je vais pouvoir en acheter une?
1: Oui, mais il vaut mieux venir nous voir, monsieur. C'est plus pratique que par téléphone.
2: D'accord. J'arrive.

0: Vous pouvez me les changer?
1: Oui. Vous signez là, s'il vous plaît.
0: Je voudrais des billets de 100 francs et pas de petite monnaie.
1: Deux cents, trois cents, quatre cents, cinq cents et dix, 510. Et voici la pièce. 250 francs, s'il vous plaît.
0: Vous aviez dit 200 tout à l'heure.
1: Non, j'avais dit 250.
0: Bon, d'accord. J'avais peut-être mal entendu.
2: J'avais peut-être mal entendu.
0: Elle va être contente, ma mère. Dites, j'ai des courses à faire en ville. Vous pouvez me garder la pièce jusqu'à 4 heures?
1: Non, ce n'est pas possible. Je regrette. Prenez-la avec vous. Il vaudra mieux.
2: Prenez-la avec vous. Il vaudra mieux.
0: Tant pis. Au revoir.
1: Au revoir. Monsieur.
0: Pardon. J'ai oublié mes cigarettes.
3: Jetzt können Sie sich an einem Bankschalter schon sprachlich zurechtfinden. Fragen Sie die Angestellte, ob sie Ihnen 1000 Mark wechseln kann. Vous pouvez me changer 1000 Mark? Fragen Sie, wie viel das in Franc ausmacht. Ça fait combien en francs? Die Angestellte sagt, dass es 3200 Francs sind. Ça fait 3200 Francs. Die Angestellte bittet Sie, hier zu unterschreiben. Was sagt sie? Vous signez là, s'il vous plaît. Sagen Sie, dass Sie 6 500-Franc-Scheine und 200er haben möchten. Je voudrais 6 billets de 500 et 2 billets de 100. Sie bedanken sich und fragen, ob es hier in der Nähe eine Telefonzelle gibt. Merci. Il y a une cabine téléphonique par ici? Très bien. Wir wollen unsere Reise durch das Loiretal, la Vallée de la Loire, fortsetzen und besuchen die ehemaligen Königsschlösser Chambord et Amboise. Die Loire ist der längste Fluss Frankreichs. Sie entspringt in den Cevennen und mündet nach 1012 Kilometern in den Atlantik. Wo heute Fischer auf idyllischen Sandbänken stehen, herrschte früher ein reger Schiffsverkehr. Seine Berühmtheit verdankt das Tal der Loire den über 300 Schlössern und Burgen.
4: Das größte Schloss ist Chambord. Franz I. ließ es im 16. Jahrhundert erbauen. Es hat 440 Zimmer, 365 Schornsteine, 14 große und 70 kleine Treppen. Die mit Raffinesse ineinander verschlungene doppelte Wendeltreppe diente der Diskretion. Hinauf- und Hinuntergehende können sich nicht begegnen. Auch hier überall wieder die königlichen Embleme Franz I. Die verspielte Dachkonstruktion. Eine fantastische Kulisse von Türmen, Lukarnen und Kaminen. Der Dichter Chateaubriand sagte einmal: Chambord se présente comme une femme, dont le vent aurait soufflé en l'air la chevelure. Chambord gleicht einer Frau, deren Haar der Wind in die Höhe getragen hat. Das Schloss war nie Residenz, es diente nur dem Vergnügen. Von den Dachterrassen aus konnten die Damen die Treibjagden verfolgen.

Zu allen Zeiten fühlten sich die Dichter vom Tal der Loire angezogen. Und noch heute gilt es als Inbegriff der Douce France, des lieblichen Frankreich. Honoré de Balzac schrieb über das Val de Loire: Wenn du die Natur schön und jungfräulich wie eine Braut sehen willst, dann musst du an einem Frühlingstag dort weilen. Im Frühling strömt dort alles Liebe aus. Auch Amboise liegt am Ufer der Loire. Karl der VIII. Ließ die mittelalterliche Burg im Stil der Renaissance umbauen. Franz der I. Machte Amboise zu einem Zentrum prunkvollen Hoflebens. Unter den Künstlern, die François Premier aus Italien mitbrachte, war auch Leonardo da Vinci. Leonardo verbrachte seinen Lebensabend auf Clos Lucé, einem Herrensitz aus dem 15. Jahrhundert nahe dem Schloss von Amboise. Um Jahrhunderte war der berühmte Maler, Ingenieur und Erfinder mit seinen technischen Ideen seiner Zeit voraus. In der Hubertuskapelle von Amboise erinnert ein Gedenkstein an den Uomo Universale, den großen Universalmenschen der Renaissance. Ein dunkles Kapitel in diesem 16. Jahrhundert waren die Religionskriege. 1560 wurden in Amboise Hugenotten, die den jungen König Karl IX., Sohn der Katharina von Medici, als Geisel nehmen wollten, von Katholiken grausam ermordet. Aus Amboise möchte ich mich für heute von Ihnen verabschieden. Die nächste Etappe unserer Tour de France führt Sie nach Tours und in die Touraine. Dort werden Sie weitere Königsschlösser kennenlernen. Merci à vous et n'oubliez pas notre prochain rendez-vous. Alors à bientôt.

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0: Willkommen, liebe Zuschauerinnen und Zuschauer, beim IT-Kompaktkurs im Telekolleg. Das letzte Mal haben wir uns in der Reihe Volkswirtschaftslehre ja mit dem Geldwert und der Preisstabilität beschäftigt. Und heute geht es bei uns um die Außenwirtschaft. Professor Mamm aus Ansbach wird uns heute durch die letzte Sendung schon begleiten. Herr Professor Mamm, schön, dass Sie heute noch mal bei uns im Studio sind. Und ich bin ja schon mal gespannt, wie wir das letzte und sehr, sehr komplexe Thema Außenwirtschaft jetzt innerhalb dieser letzten Folge in den Griff bekommen werden. Und da habe ich gleich zum Anfang mal eine grundsätzliche Frage. Was ist denn eigentlich der grundlegende Unterschied zwischen Außenhandel und Binnenwirtschaft?
1: Guten Tag, Herr Ranzinger. Dazu müssen wir zunächst festhalten, dass sich die Mechanismen, nach denen sich das Wirtschaftsgeschehen innerhalb einer Volkswirtschaft vollzieht, nicht grundsätzlich von denen unterscheiden, die für das Wirtschaftsgeschehen zwischen den Volkswirtschaften gelten. Die grundlegende Erkenntnis ist, dass der internationale Austausch von Waren und Dienstleistungen zwischen den Volkswirtschaften deren Wohlstand erhöht. Dafür gibt es mehrere Erklärungen. Wir sehen das hier in der Übersicht abgebildet. Erstens gibt es in anderen Volkswirtschaften Güter, die es bei uns nicht gibt, die aber benötigt werden. Beispielsweise Rohstoffe wie Öl oder exotische Früchte. Das nennen wir komplementären Außenhandel. Dies erweitert das Güterangebot.
0: Und wenn jetzt die Deutschen lieber meinetwegen australischen Rotwein als deutschen Rotwein trinken, wäre das auch ein Beispiel?
1: Ja, das erhöht die Produktvielfalt und die Konsumenten haben mehr Wahlmöglichkeiten. Sie können dann das kaufen, was ihren Präferenzen am besten entspricht. Hinzu kommt, dass gleichartige Produkte im Ausland unter Umständen kostengünstiger hergestellt und bei uns preisgünstiger angeboten werden als die heimischen Erzeugnisse. Denken Sie mal an Steinkohle oder Textilien. Wir sprechen dann von einem absoluten Kostenvorteil. Das heißt, wenn etwas importiert wird, da muss man unter Umständen weniger Geld für das gleiche Produkt bezahlen und dadurch steigt unser Realeinkommen. Mhm. Außenhandel zwischen zwei Volkswirtschaften kann aber auch dann entstehen, wenn in einem Land alle Güter teurer sind als in einem anderen. Das wird dann möglich, wenn sich eines der beiden Länder auf die Produktion desjenigen Gutes konzentriert, das es relativ billiger herstellen kann. So kommt es zur Spezialisierung und zum gegenseitigen Austausch von Waren, der es beiden Ländern ermöglicht, ihre Produktionsfaktoren optimal einzusetzen. Sie schaffen so eine Gütervielfalt, die sie ohne Außenhandel nicht erreichen könnten. Wir finden diesen Sachverhalt auch in der einschlägigen Fachliteratur unter dem Begriff Theorem der komparativen Kosten wieder, der eng verbunden ist mit dem Namen David Ricardo. Jedes Land konzentriert sich auf die Herstellung eines Gutes, dass es dann in das jeweils andere Land exportiert. Das ist das Prinzip der Spezialisierung und internationalen Arbeitsteilung.
0: Aber jetzt wird doch gerade in Deutschland immer wieder kritisiert, dass die Produktionsmöglichkeiten bzw. dass zu teuer produziert wird und dass deswegen auch dann die Exportmöglichkeiten eingeschränkt sind. Also in dem Zusammenhang oder vor diesem Hintergrund scheint mir jetzt Ihr Theorem von den komparativen Kosten doch ein bisschen sehr abstrakt. Was bringt denn das in der Praxis?
1: Zunächst nicht viel, aber es vermittelt uns grundlegende Erkenntnisse. Zum Beispiel die, dass Außenhandel keine Einbahnstraße sein kann und dass Außenhandel für alle daran beteiligten Volkswirtschaften vorteilhaft sein muss. Diese Erkenntnisse ergeben sich aus den Rahmenbedingungen dieses Modells.
0: Und von welchen Rahmenbedingungen gehen wir da aus?
1: Nun, zum Beispiel, dass die Vorteile des Außenhandels durch Spezialisierung und internationale Arbeitsteilung dann am besten zur Geltung kommen, wenn der Außenhandel frei von jeder Art von Beschränkungen ist. Das können zum Beispiel Marktunvollkommenheiten wie hohe Transportkosten oder die Unbeweglichkeit von Produktionsfaktoren sein. Es können aber auch administrative Beschränkungen wie Zölle oder nicht-tarifäre Handelshemmnisse sein.
0: Mhm. Deutschland ist ja neben den USA und Japan eine der bedeutendsten Volkswirtschaften im Welthandel. Und bevor wir nun näher auf die Theorie eingehen, werfen wir doch zuerst mal einen kurzen Blick auf einige ganz typische Außenhandelsbereiche.
2: So wichtig wie die Automobilindustrie für die deutsche Konjunktur ist, so wichtig ist der Außenhandel für die Automobilindustrie. Dabei ist Europa der größte Absatzmarkt für deutsche Exportprodukte. Ganze Industriezweige verdanken ihre Gewinne dem Außenhandel. Heimische Keramik etwa fristet hierzulande eher ein Schattendasein. Doch der Verkauf in europäische Nachbarländer sichert die Zukunft der Branche. Traditionell wichtig bleibt der Obst- und Gemüsehandel. Hier ist Deutschland allerdings eher Importeur als Exportnation. Frei nach dem Prinzip Südfrüchte gegen Hightech. Auch Versandhäuser haben das Ausland im Blick. Kataloge werden routinemäßig in 4 Sprachen übersetzt. Damit auch die Kundenbindung im Ausland funktioniert, richten die Unternehmen Dependancen in europäischen Städten ein. Einheitlich normierte, computergesteuerte Abläufe garantieren dann den reibungslosen Gütertransfer in alle Welt.
0: Herr Professor Mamm, dazu will ich jetzt ganz gerne mal wissen, wer sind denn eigentlich unsere wichtigsten Außenhandelspartner und welche Art von Außenhandel betreibt denn jetzt ganz speziell Deutschland überwiegend?
1: Obwohl wir ein rohstoffarmes Land sind, ist es ja nicht so, dass wir Rohstoffe gegen industrielle Fertigwaren tauschen. Wir betreiben also nicht in erster Linie komplementären Außenhandel, sondern der Export und Import betrifft gleichermaßen zu etwa 75% industrielle Fertigwaren. Daher sprechen wir von substitutiven Außenhandel, denn es werden überwiegend gleichartige Produkte getauscht. Rohstoffe haben bei unseren Handelsbeziehungen nur einen Anteil von kaum mehr als 10% an den Importen. Unsere wichtigsten Handelspartner sind Industrieländer. Nur 10% der Exporte werden in Entwicklungsländer geliefert. Und auch von den Importen stammen nur etwa 10% aus Entwicklungsländern. Mehr als die Hälfte des Außenhandels bestreitet Deutschland mit den Mitgliedstaaten der Europäischen Union. Die benachbarten Niederlande mit knapp 16 Millionen Einwohnern sind einer unserer bedeutendsten Handelspartner. Mhm. Die Volksrepublik China dagegen mit weit mehr als 1 Milliarde Menschen rangiert nur unter ferner Liefen.
0: Das ist echt mal ganz interessant so zu hören. Herr Professor Mamm, wie bedeutsam ist denn eigentlich der Außenhandel für unsere Volkswirtschaft? Kann man das irgendwie mal zahlenmäßig ausdrücken?
1: Nun, die Ausfuhr von Waren beläuft sich auf etwa 500 Milliarden Euro pro Jahr. Der Wert der Wareneinfuhr beträgt rund 450 Milliarden Euro.
0: Boah, haben wir einen beachtlichen Exportüberschuss. Wie verträgt sich das denn eigentlich mit Ihrer Aussage von vorhin, dass die Außenwirtschaft keine Einbahnstraße sein darf?
1: Sie müssen dabei bedenken, bislang haben wir ja nur über den Warenverkehr gesprochen. Mhm. Das ist sicher ein wichtiger Bereich unseres Außenhandels. Wir dürfen jedoch nicht übersehen, dass auch Dienstleistungen exportiert und importiert werden. Das klassische Beispiel ist hier der Reiseverkehr. Wenn Inländer Urlaub im Ausland machen, sei es zum Vergnügen auf Mallorca oder als Bildungsreise zu den Pyramiden am Nil, dann ist es ein Dienstleistungsimport. Wenn umgekehrt Ausländer das Oktoberfest in München besuchen, dann haben wir es mit einem Dienstleistungsexport zu tun.
0: Okay, und nachdem jetzt weitaus mehr Deutsche ins Ausland reisen, als jetzt ausländische Touristen nach Deutschland kommen, haben wir dann da eben ein kräftiges Defizit.
1: So wie Sie es formulieren, stimmt es nicht ganz. Denn auf die Zahl der Touristen kommt es dabei nicht an, sondern darauf, wie viel Geld sie auf ihren Reisen ausgeben. Mhm. Und derzeit ist es so, dass die deutschen Touristen im Ausland rund 30 Milliarden Euro mehr ausgeben als die ausländischen Touristen in Deutschland.
0: Boah, das ist eine ganze Menge. Gibt es denn eigentlich neben dem Waren- und Dienstleistungsverkehr noch andere Bereiche, wo Defizite auftreten?
1: Ja, wenn wir uns hier mal die Übertragungsbilanz von Zahlungen ins Ausland anschauen, die ist zumeist negativ. Und die Übertragungsbilanz fallen Zahlungen von den Deutschland ansässigen Ausländern an ihre im Ausland beheimateten Familien und die Beiträge Deutschlands zu internationalen Organisationen. Allein der Nettobeitrag zum EU-Haushalt beträgt mehr als 10 Milliarden Euro.
0: Boah, also ich sehe schon, wir haben vorhin quasi auf der Einbahnstraße umgedreht, sind in die entgegengesetzte Richtung gefahren und sind jetzt fast schon wieder am Ende angekommen, weil der Exportüberschuss aus dem Warenverkehr, der ist ja damit jetzt schon fast aufgezehrt.
1: So ist es. Und dabei haben wir den grenzüberschreitenden Kapitalverkehr, dessen Bedeutung stark zunimmt, noch nicht berücksichtigt. Darunter versteht man beispielsweise internationale Wertpapiergeschäfte und Direktinvestitionen. Die Direktinvestitionen sagen etwas aus über das unternehmerische Engagement deutscher Firmen im Ausland beziehungsweise ausländischer Firmen in Deutschland. Hier verzeichnen wir ein Defizit von rund 45 Milliarden Euro.
0: Bedeutet das jetzt, dass es für deutsche Firmen interessanter sein kann, sich im Ausland zu engagieren als im eigenen Land?
1: Das kann ein Indiz dafür sein, dass der Wirtschaftsstandort Deutschland nicht besonders attraktiv ist.
0: Das ist aber kein gutes Zeichen, oder?
1: Um das wirklich stichhaltig beurteilen zu können, müsste man weitergehende Analysen anstellen und vor allem die Entwicklung über einen längeren Zeitraum hinweg beobachten. Zusammenfassend möchte ich hier festhalten, dass alle wirtschaftlichen Aktivitäten in der Leistungsbilanz und der Kapitalbilanz erfasst werden. Beides zusammen ergibt die Zahlungsbilanz, aus der wir ersehen können, ob unsere Volkswirtschaft für ein bestimmtes Jahr Nettozahlungen an das Ausland vorgenommen oder vom Ausland empfangen hat.
0: Was heißt aber für unsere Volkswirtschaft? Muss es doch jetzt erstrebenswert sein, möglichst viele Zahlungen aus dem Ausland zu erhalten, also sprich durch den Warenverkehr zum Beispiel, um diese horrenden Defizite im Dienstleistungsverkehr dann wieder etwas wettzumachen?
1: Jetzt sind Sie wieder mal in der Einbahnstraße gelandet, Herr Ranzinger. Außenwirtschaft ist aber ein Geben und Nehmen. Deshalb ist da ein außenwirtschaftliches Gleichgewicht erstrebenswert, dass sich also die empfangenen und die geleisteten Zahlungen im grenzüberschreitenden Wirtschaftsverkehr auf lange Sicht ausgleichen.
0: Okay, das ist jetzt aber ein Riesenbereich. Ich kann mir vorstellen, das ist doch relativ schwierig zu kalkulieren.
1: Die Vorstellung von einem Gleichgewicht ist auch nur so eine Art gedankliche Orientierungshilfe, so etwas wie ein Leuchtturm, der bei stürmischer See die Richtung weist. Denn wirtschaftliche Entwicklung ist ja ein ständiger Prozess, etwas Dynamisches, also eine Kette von Ungleichgewichten.
0: Jetzt lassen wir uns noch mal ganz kurz quasi bei der Seefahrt bleiben. Wenn ich jetzt weiterhin Kurs auf das außenwirtschaftliche Gleichgewicht halte, bringt uns das irgendeinen konkreten ablesbaren Nutzen?
1: Ja, wenn dauerhafte Abweichungen von diesem Kurs vorliegen, die zudem immer größer werden, lassen sich Fehlentwicklungen schon prognostizieren. Ein nachhaltiger Zahlungsbilanzüberschuss zum Beispiel wird dazu führen, dass die heimische Währung stärker nachgefragt wird als ausländische Währungen. Es kommt dann zur Aufwertung der heimischen Währung und das heißt, sie wird teurer. Das beeinträchtigt die Exporte und begünstigt die Importe.
0: Dann empfehlen Sie also jetzt immer Kurs auf das außenwirtschaftliche Gleichgewicht zu halten?
1: Soweit das möglich ist, ja. Bei einem weitestgehend freien internationalen Waren- und Kapitalverkehr ist das allerdings recht schwierig.
0: Mhm. Innerhalb der EU ist das vielleicht etwas überschaubarer. Und werfen wir doch dazu jetzt mal einen Blick ins Nachbarland Österreich.
2: Aufbruchstimmung in Österreich. Unser Nachbarland profitiert seit dem Eintritt in die EU von seiner wachsenden Beliebtheit als Produktions- und Investitionsstandort. Die Investoren sind meist deutsche Mittelstandsunternehmer. Sie lockt das einfache Genehmigungsverfahren und ein besonders günstiges Steuersystem. Für die Geldpolitik ist in Europa die unabhängige EZB, die Europäische Zentralbank in Frankfurt, zuständig. Durch Einführung des Euro konnte sie den Geld- und damit auch den Güterverkehr erheblich vereinfachen. Euroland wird heute von den Leitzinsentscheidungen der EZB bestimmt. Investitionsfreude und Geldgeschäfte hängen vom Euro-Handelskurs ab. Entscheidungen der EZB-Führung werden dementsprechend aufmerksam und kritisch wahrgenommen. Denn sinkt der Kurs, könnten bald auch Auslandsinvestitionen sinken.
0: Eine heikle Angelegenheit. Einerseits locken ja eine Menge Vergünstigungen, aber es entstehen natürlich auch riskante Abhängigkeiten. Also gerade für mittelständische Unternehmen und für die betroffenen Länder. Da geht es dann insgesamt vielleicht auch mal ganz schön auf und ab. Was sagen Sie denn eigentlich dazu, Herr Professor Dr. Mamm?
1: Man muss selbstverständlich die Leitzinsentwicklung aufmerksam verfolgen. Natürlich wird eine Volkswirtschaft durch die Außenwirtschaft von anderen Volkswirtschaften abhängig. Und natürlich resultieren daraus sowohl positive wie auch negative Folgewirkungen.
0: Aber eine Volkswirtschaft muss sich doch jetzt irgendwie dagegen schützen können.
1: Dieses Thema hat eine lange Tradition. Mein Kollege, Herr Professor Hansel, hat das in einer vorausgegangenen Folge ja schon ausführlich besprochen. Ich möchte es an dieser Stelle noch mal kurz in Erinnerung rufen. Der Merkantilismus zu Zeiten Ludwigs XIV. War so ein Konzept, durch staatliche Eingriffe die Exporte zu fördern und gleichzeitig die Importe zu behindern. Aber nicht nur im Absolutismus, auch während der Industrialisierung im 19. Jahrhundert haben sich konservative Volkswirtschaften vor dem Konkurrenzdruck gegenüber fortschrittlichen Ländern zu schützen versucht. Friedrich List hat in dieser Zeit den Begriff Erziehungszoll geprägt. Er sollte einer Volkswirtschaft im Schutz des Zolls Gelegenheit geben, einen Rückstand im internationalen Wettbewerb aufzuholen. Theoretisch ein vernünftiger Gedanke, aber die praktischen Erfahrungen sind nicht sehr überzeugend. Denn es bedarf einer starken politischen Führung, um genügend Anpassungsdruck zu erzeugen, damit die Erziehung auch wirklich gelingt und die Schutzfunktion des Zolls nach gewisser Zeit entbehrlich wird.
0: Ja, aber sagen Sie mal, hat denn nicht jetzt die politische Führung auch den Auftrag, die eigene Volkswirtschaft vor den negativen Auswirkungen des Außenhandels irgendwie zu schützen?
1: Die politische Antwort ist ja, die ökonomische Antwort eher nein. Denn die Begünstigung der eigenen Volkswirtschaft zulasten der Handelspartner ist ja nichts anderes als ein internationaler Verteilungskampf um den wirtschaftlichen Wohlstand. Dabei stehen sich die Marktteilnehmer feindselig und nicht partnerschaftlich gegenüber, wie es marktwirtschaftlicher Denkweise entspricht.
0: Und das entspricht dann wohl auch der Realität.
1: Da mögen Sie sicher recht haben. Allerdings führen Beschränkungen bei den grenzüberschreitenden Wirtschaftsbeziehungen, ob sie nun gezielt zulasten Dritter vorgenommen werden oder nicht, immer zu Einbußen beim gesamtwirtschaftlichen Wohlstand, in der eigenen Volkswirtschaft wie auch im Ausland. Deshalb wäre abzuwägen, ob die Vorteile, die durch Handelsbeschränkungen erzielt werden können, höher oder niedriger zu bewerten sind als die mit ihnen einhergehenden Wohlfahrtsverluste. Weil das aber schwierig vorauszusehen ist, wurden über lange Zeit in vielen Volkswirtschaften außenwirtschaftliche Beschränkungen durch Zölle, Kontingente und sonstige nicht-tarifäre Maßnahmen vorgenommen, nach dem Motto, das Hemd ist mir näher als der Rock.
0: Und wie lange ging das dann?
1: Das lässt sich nicht genau datieren. Meines Erachtens gibt es zwei Ereignisse, von denen wesentliche Impulse zur Hinwendung des Abbaus von Handelsbeschränkungen ausgegangen sind. Das eine war das Abkommen von Bretton Woods aus dem Jahre 1944, das bis Anfang der 70er Jahre des letzten Jahrhunderts die Weltwährungsordnung geprägt hat. Und das zweite ist das Welthandelsabkommen GATT, das General Agreement on Trade and Tariffs von 1947. Die Weltwährungsordnung von Bretton Woods umfasste eine Vielzahl von Regelungen, die das Vertrauen der Wirtschaft in die Stabilität des internationalen Kapitalverkehrs deutlich erhöhte. Dazu gehörte vor allem die Einführung fester Wechselkurse.
0: Und was hat man dann damit erreicht?
1: Unternehmen, die Außenhandel in fremder Währung unterhielten, konnten den Wert dieser Währungen sicher kalkulieren. Das minderte die ohnehin höheren Geschäftsrisiken und trug so zu einer beispiellosen Ausweitung des Welthandels bei. Außerdem wurde eine Solidargemeinschaft aller an dieser Weltwährungsordnung beteiligten Volkswirtschaften geschaffen. Es wurden Mechanismen bereitgestellt, um eine Volkswirtschaft, deren Außenhandel ins Ungleichgewicht geraten war, wieder in die Balance zu bringen.
0: Herr Professor Mamm, was ist denn jetzt das Charakteristische am GATT?
1: Die wichtigste Bestimmung des GATT ist wohl die Meistbegünstigungsklausel. Sie besagt, dass Zollzugeständnisse und andere Vergünstigungen, die zwei Handelspartner einander gewähren, auch den anderen Unterzeichnerstaaten des GATT zuzugestehen sind. So wird aus einer zweiseitigen Vereinbarung eine allgemeine Beseitigung von Handelsbeschränkungen.
0: Dann haben also das Abkommen von Bretton Woods und das GATT einiges an Fortschritt gebracht.
1: Ja, das waren zwei weltwirtschaftlich bedeutsame Ordnungsfaktoren, die tatsächlich zu einer nachhaltigen Liberalisierung der Außenwirtschaft und zu einem nie dagewesenen Aufschwung des Welthandels geführt haben.
0: Was mich jetzt irritiert, Sie sagen, es waren zwei Ordnungsfaktoren, gibt es sie heute nicht mehr.
1: Das System fester Wechselkurse wurde 1971 durch flexible Wechselkurse abgelöst. Aber die Solidargemeinschaft der Volkswirtschaften innerhalb der Weltwährungsordnung ist dennoch dauerhaft gestärkt worden.
0: Wie ging es denn dann eigentlich mit dem Abbau von Handelsbeschränkungen weiter?
1: Die Welthandelsordnung hat vor allem institutionelle Neuerungen erfahren. Es wurde eine neue Welthandelsorganisation, WTO, geschaffen, die auf drei Säulen beruht. Die erste ist das GATT und in seiner erweiterten Form das MTA, das heißt Multilateral Trade in Goods Agreement. Die zweite Säule ist das GATT, General Agreement on Trade in Services, zur Liberalisierung von Dienstleistungen und öffentlichen Beschaffungswesen. Und die dritte Säule ist das TRIPS, Agreement on Trade-Related Aspects of Intellectual Property. Hier geht es, kurz gesagt, um den internationalen Handel mit geistigem Eigentum.
0: Und haben denn dann diese neuen Institutionen auch tatsächlich zum weiteren Abbau von Handelshemmnissen geführt?
1: Das muss man sicher bejahen. Doch gemessen an den hochgesteckten Zielen der WTO sind die Fortschritte bei der Liberalisierung der Weltwirtschaft eher bescheiden. Und der Prozess kommt nur sehr zögerlich voran. Außerdem sind die einzelnen Mitgliedstaaten sehr findig, wenn es darum geht, neue, vor allem nicht tarifäre Handelsbeschränkungen einzuführen, zum Beispiel über technische Vorschriften.
0: Und kann die WTO überhaupt was dagegen unternehmen?
1: Recht wenig. Es gibt so gut wie keine Sanktionsmöglichkeiten. Deshalb ist der Prozess der Liberalisierung der Weltwirtschaft mühsam und vor allem das Ergebnis von Überzeugungsarbeit und gutem Willen der beteiligten Länder. Hinzu kommt, dass dieser Prozess ja auch noch auf Umwegen stattfindet.
0: Das sollten Sie jetzt vielleicht mal ein bisschen genauer erklären.
1: Nun, beispielsweise die Gründung der Europäischen Wirtschaftsgemeinschaft mit dem Fernziel eines vereinten Europas ist ein solcher Umweg.
0: Wie bitte? Also ich dachte jetzt gerade, die Europäische Wirtschaftsgemeinschaft, die wurde doch extra deswegen gegründet, sprich mit dem Ziel, den Außenhandel zu liberalisieren.
1: Ja, und im ersten Schritt haben die sechs Gründungsmitglieder Belgien, Deutschland, Frankreich, Italien, Luxemburg und Niederlande in den römischen Verträgen vereinbart, beginnend ab 1958 eine Zollunion zu schaffen. Die Binnenzölle wurden dann stufenweise angeglichen und abgebaut. Aber das ist genau genommen ein fundamentaler Verstoß gegen die Bestimmungen der Meistbegünstigung des GATT gewesen. Denn Drittländer, also Volkswirtschaften außerhalb der EWG, waren ja von der Zollunion ausgeschlossen. Insbesondere mit den USA hat es deshalb teilweise heftige handelspolitische Auseinandersetzungen gegeben.
0: Sag mal, und die Gründung der EWG, war die denn jetzt überhaupt nach den Vorgaben der Welthandelsordnung zulässig?
1: Wenn wir sie mit dem Argument begründen, dass sie der Liberalisierung des Welthandels langfristig Impulse verleiht, dann ja. Dem Integrationsprozess des europäischen Wirtschaftsraumes, der mit der Gründung der EWG seinen Anfang nahm, wurde gewissermaßen eine Vorreiterrolle für die Liberalisierung des Welthandels zuerkannt.
0: Und konnte die EWG dann dieser Aufgabe gerecht werden?
1: Die EWG hat sich weiterentwickelt und der gesamte Integrationsprozess verzeichnet beachtliche Fortschritte, sowohl nach innen als auch nach außen. Aus der Europäischen Wirtschaftsgemeinschaft ist inzwischen eine Europäische Union geworden, aus der Zollunion ein Binnenmarkt entstanden. Mit der Einführung des Euro ist nun ein weiterer großer Schritt in Richtung Verwirklichung einer europäischen Wirtschafts- und Währungsunion vollzogen worden.
0: Tja, es wächst und wächst, das europäische Kind. Denn aus den ursprünglich 6 Gründungsländern ist inzwischen eine Staatengemeinschaft von 15 Mitgliedern geworden. Und schauen wir uns doch jetzt mal eine kurze Zusammenfassung über die Instrumente, die Veränderungen und auch die Perspektiven dieser Gemeinschaft an.
2: Der europäische Binnenmarkt hat seit seiner Öffnung 1993 fast alle Ziele erreicht. Zum Jahreswechsel 2002 wurde die Europäische Wirtschafts- und Währungsunion auch für den Bürger Wirklichkeit. Ziel der Debatten im EU-Parlament war und bleibt die gemeinsame Regelung eines freien Waren-, Dienstleistungs-, Kapital- und Personenverkehrs. Rechtsvorschriften und Steuersysteme der Mitgliedstaaten müssen dazu weiter angeglichen werden. Kommission und Parlament machen sich daher für neue Reformen stark. Doch bei heiklen Fragen wie Steuern muss der Ministerrat nach wie vor einstimmig entscheiden, was gemeinsames Handeln erschwert. Dem Bürger sind allenfalls die ausufernden Vorschriften bekannt, die beispielsweise Handelsklassen von Eiern bis ins kleinste Detail regeln. Es bleibt eine Herausforderung, EU-Entscheidungen in den Mitgliedstaaten in geltendes Recht zu übertragen. Denn die Vision EU sollte kein Wort- und Traumgebilde bleiben.
0: Verdient denn dieser Integrationsprozess jetzt wirklich das Prädikat fortschrittlich oder ist es tatsächlich nur ein Wort- und Traumgebilde? Ich meine, viele Leute stehen diesem Integrationsprozess ja doch eher skeptisch gegenüber.
1: Zweifellos ist nicht alles Gold, was glänzt, aber wir dürfen das Kind auch nicht mit dem Bade ausschütten. Die Liberalisierung des Waren- und Dienstleistungshandels innerhalb der Europäischen Union hat beträchtlich zur Erhöhung des Lebensstandards beigetragen. Deutschland bestreitet 55-60% seines Außenhandels mit den Mitgliedstaaten der Europäischen Union. Das Warenangebot für die Verbraucher wird umfangreicher und vielfältiger. Und der Wettbewerb erhält zusätzliche Impulse, weil sich für viele Unternehmen der relevante Markt erweitert.
0: Ja gut, aber viele Gegner behaupten ja jetzt auch, dass wir für diese Vorteile ganz schön tief hier in die Tasche greifen müssen.
1: Sicher, es gibt eben keine Leistung ohne Gegenleistung. Und es gibt ja auch noch viele positive Aspekte der Europäischen Union. Die politischen und wirtschaftlichen Rahmenbedingungen wiesen ein überdurchschnittliches hohes Maß an Verlässlichkeit auf. Arbeitnehmer genießen mehr Freizügigkeit und Unternehmer mehr Niederlassungsfreiheit. Das verbessert die Möglichkeiten der Arbeits- und Berufswahl. Vieles ist ja heute schon so selbstverständlich, dass wir es als einen durch den Integrationsprozess gewonnenen Vorzug gar nicht mehr wahrnehmen.
0: Die Vorteile leuchten mir jetzt schon ein, aber es muss doch ein paar stichhaltige Argumente für die fast schon ewige Kritik an der Europäischen Union geben.
1: Sicher, solche Argumente gibt es auch mehr als genug. Ein grundlegender Kritikpunkt ist meines Erachtens die Organisationsstruktur der Gemeinschaft. Dabei geht es hauptsächlich um die Kompetenzen ihrer Institutionen. Das Europäische Parlament ist demokratisch legitimiert. Seine Mitglieder sind gewählte Repräsentanten. Sein Ansehen in der Öffentlichkeit und sein Einfluss auf die Entscheidungsfindung in der Gemeinschaft ist dagegen vergleichsweise gering.
0: Sag mal, wer hat denn eigentlich bei den Entscheidungen das Sagen in der Europäischen Union?
1: Formal der Ministerrat als das höchste Entscheidungsgremium. Ihm gehören je nach Tagesordnung die Regierungschefs oder die Fachminister an. Viele dieser Entscheidungen werden aber in der EU-Kommission vorbereitet. Dort werden dann schon im Vorfeld die Weichen gestellt.
0: Dann hat also die EU-Kommission faktisch gesehen den größten Einfluss.
1: Ja, so sehe ich das. Nur sind ihre Repräsentanten, die EU-Kommissare, keine gewählten Vertreter. Denn sie werden ja von jeweils einem der Mitgliedstaaten vorgeschlagen. Die EU-Kommission ist politische und ausführende Behörde zugleich, die keiner hinreichenden demokratischen Kontrolle unterliegt. Hinzu kommt, dass es vielen Entscheidungen an ausreichender Bürgernähe und damit an entsprechender Akzeptanz fehlt.
0: Wohl auch, weil die EU-Kommission vielleicht ein bisschen zu wenig kontrolliert wird.
1: Ich denke, das ist eher ein grundsätzliches Problem. Je mehr Gemeinsamkeit in der Europäischen Union geschaffen wird, desto mehr Vielfalt oder Individualität muss aufgegeben werden. Und die Gegebenheiten vor Ort, zum Beispiel in Finnland und Griechenland oder in Irland und Österreich, sind doch sehr unterschiedlich.
0: Es ist mir sowieso ehrlich gesagt ein Rätsel, wie man bei den ganzen unterschiedlichen Interessen der Mitgliedstaaten überhaupt zu einvernehmlichen Entscheidungen kommen kann.
1: Naja, der Entscheidungsprozess wird immer schwieriger und weitere Integrationsfortschritte erfordern ein immer höheres Maß an Zugeständnissen und Kompromissbereitschaft. Insbesondere, wenn die EU noch neue Mitgliedstaaten aufnimmt. Nicht umsonst herrscht die weit verbreitete Befürchtung vor, dass der Integrationsprozess zum Erliegen kommt und die Gemeinschaft nicht mehr finanzierbar sein wird, wenn noch weitere Mitgliedstaaten aufgenommen werden.
0: Und wie beurteilen Sie das?
1: Ich sehe das so. Es geht ja nicht um eine Erweiterung um jeden Preis. Und man muss eben akzeptieren, dass eine Weiterentwicklung der Europäischen Union und damit auch die Aufnahme neuer Mitgliedstaaten nicht zum Nulltarif zu haben ist. Ich kann nur immer wieder betonen, keine Leistung ohne Gegenleistung. Außerdem, wenn die Europäische Union aufhört, eine offene Gemeinschaft zu sein, dann verliert sie auch ihren Anspruch, Motor zur Liberalisierung internationaler Wirtschaftsbeziehungen zu sein. Das würde einen Rückfall in die längst überwunden geglaubten Zeiten des Protektionismus bedeuten.
0: Dann gehen Sie also davon aus, dass es gar keine Alternative zum Integrationsprozess Europa gibt?
1: Ja, so sehe ich das. Aber ich will das hier nicht als Prognose verstanden wissen. Ich will damit vielmehr zum Ausdruck bringen, dass das in den zurückliegenden Jahrzehnten Erreichte, gemessen an den hohen Zielen des GATT und der EU, ja erste Schritte sind hin zu einer wirklichen Liberalisierung der Weltwirtschaft. Die eigentlichen Herausforderungen stehen uns ja noch bevor. Denken Sie nur mal an eine stärkere Einbindung der Entwicklungsländer. Hier besteht ja nach wie vor ein fundamentales weltwirtschaftliches Ungleichgewicht. Die Mehrheit der Weltbevölkerung lebt immer noch am Existenzminimum, davon die meisten in den Entwicklungsländern. Das Wirtschaftsgeschehen aber konzentriert sich zu rund 80% auf die wohlhabenden Industrienationen. Bei hohem Bevölkerungswachstum in den Entwicklungsländern bedarf es hier einer grundsätzlichen Neuorientierung der internationalen Wirtschaftspolitik, um globalen sozialen Konflikten, die sich ja schon abzeichnen, dauerhaft entgegenzuwirken. Die kontroversen Auseinandersetzungen über die Globalisierung sind dabei eigentlich erst ein Anfang.
0: Haben wir wohl noch einiges vor uns.
1: Ja, allerdings. Die Zukunft ist spannend und ungewiss. Führen wir uns zum Abschluss doch mal vor Augen. Adam Smith und David Ricardo, die Mitbegründer der modernen Nationalökonomie, haben im 18. bzw. 19. Jahrhundert großartige Ideen zur Ökonomie der Weltwirtschaft entwickelt. Seitdem sind mehr als 200 Jahre vergangen. Von ihren Theorien konnte aber bislang nur ein Bruchteil in die Praxis umgesetzt werden. Wir sehen also, ökonomischer Fortschritt ist kein Rennpferd. Aber eins ist ganz klar, unabhängig vom Tempo bleibt das Ziel volkswirtschaftlicher Bestrebungen unverändert, der sparsame Umgang mit knappen Mitteln.
0: Ich glaube, das ist ein sehr einprägsames Schlusswort zum Ende unserer Reihe Volkswirtschaftslehre. Herzlichen Dank, Professor Mammen, für Ihre Ausführungen.
1: Gerne.
0: Und liebe Zuschauer, vielen Dank an Sie für Ihre Aufmerksamkeit. Ich hoffe, wir konnten Ihnen einiges Neues vermitteln. Und hoffentlich hatten Sie auch ein bisschen Spaß mit dabei. Gehört ja schließlich auch dazu. Informationen zur heutigen Sendung finden Sie natürlich wie immer im Internet. Vielen Dank für Ihr Interesse und auf Wiedersehen.

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0: Frieda macht's anders. Sie geht einfach direkt in die Politik.
1: Kurz einmal atmen und dann weiter im Text. Nein, ich will keine Attention und ich will auch keinen Applaus. Ich hab keinen Grund, doch die Worte müssen raus.
2: Valentin, schön,
3: Hallo.
2: Dass du da bist.
3: Danke, dass ich da sein darf.
2: Komm schnell rein, ich hab die Nase zum Beginn gleich.
3: Okay. Danke, danke. Boah, cool hier.
0: Ich bin heute in Reinickendorf, einem Stadtteil von Berlin. Hier findet heute im Rathaus die Sitzung des Jugendparlaments statt. Frieda ist Teil dieses Parlaments. Heute wollen wir über einige Verbesserungen für Reinickendorf nachdenken.
4: Dein schwarzes
3: Fitcheck. Darf man so ins Parlament?
2: Ja, würde schon sagen.
3: Oh, Fuchsgang. Geh mal rein, mach mal Politik. Was war dann so deine Motivation, sich hier zu engagieren?
2: Naja, ich weiß ja, dass bei uns in der Schule zum Beispiel nicht immer alles so rund läuft. Es gibt immer viele Schäden, zum Beispiel bei den Schultoiletten. Und ich finde es einfach schön, wenn man sich da so engagieren kann und quasi da was zu beisteuern kann, dass es eben besser läuft.
3: Was ist das für ein Zeitaufwand? Wie oft machst du sowas?
2: Naja, diese Plenarsitzung, die wir heute haben, die haben wir 4-mal im Jahr. Und ansonsten treffen wir uns noch so 1-mal im Monat, außer wir haben Sonderaktionen dann öfters.
3: Okay.
5: Hi, herzlich willkommen bei Teen. Du bist heute Schnupperfuchs, habe ich gehört.
3: Genau, ja.
5: Kriegst deinen Mitgliedsausweis und dein eigenes Namensschild.
3: Hey, krass. Boah, richtig majestätisch hier. Schaut mal. Den Kronleuchter. Da sitze ich gleich, Leute. Premium-Sitz. Hier vorne ist eine PowerPoint. Sieht aus, als würden da so Richter sitzen.
2: Weißt du überhaupt, wie so ein Parlament aufgebaut ist? Vor allem jetzt unseres?
3: Nee, tatsächlich nicht.
2: Und zwar haben wir hier unten einmal die Fuchsversammlung im Generellen. Die Altfüchse, das sind die, die auch noch mit in den AGs mit sind. Und die Jungfüchse, das sind die, die einfach nur bei den Plenarsitzungen dabei sind. Und dann haben wir noch die Schnupperfüchse, so wie du heute einer bist, die einfach nur gucken, und ob denen das gefällt und ob die in Zukunft auch mit dabei sein will. Diese Fuchsversammlung, die wählt den Fuchsrat. Der Fuchsrat, in dem bin ich, das ist der Vorstand, der quasi noch so ein paar wichtige Entscheidungen außerhalb der Plenarsitzung trifft. Und die und die AGs, die aus den Mitgliedern bestehen, können quasi Anträge stellen für Aktionen und sowas. Und die werden dann von der Fuchsversammlung gewählt, ob wir das machen. Zum Beispiel dieser Cleanup Day, wo wir genau Müll gesammelt haben.
3: Okay. Wer spricht heute so?
2: Vor allem die von Kein Abseits, also Nora und ich auch so ein bisschen. Und vor allem die, die auch im Fuchsrat mit dabei ist.
3: Also normalerweise sitzt hier Herr Wilhelm. Heute sitzt hier Herr Wilczek. Ja, und ich mische mal ein bisschen die Politik heute auf. Das ist krass, weil es ist hier irgendwie zwischen so ganz altertümlich und ganz jugendlich. Guck mal, hier ist so eine Stadtpark-Chiller-Box, auf der so poppige Musik läuft. Und ist auf jeden Fall eine ganz neue Welt bei den Füchsen in Berlin. Heißt ihr Füchse, weil das Logo von Reinickendorf einen Fuchs hat?
2: Ja.
3: Das macht natürlich Sinn.
2: Hallo meine lieben Freunde. Als erstes gehen wir jetzt erstmal in die kleinen Gruppen. Wir haben da jetzt gerade Armut, Schule und Mediengruppe, weil wir Umwelt unser Projekt abgeschlossen haben. Wir bleiben jetzt erstmal hier zur AG Schule und werten unsere Umfrage aus.
3: Was war das für eine Umfrage?
2: Das war quasi eine Umfrage, um herauszufinden, womit die Schüler in ihren Schultoiletten am unzufriedensten sind.
3: Guck mal hier, das zweitunterste.
2: Es stinkt nach Arsch und das ist richtig schmutzig.
1: Jede einzelne Silbe ist kostbar. 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
3: Sauberkeit, wichtiges Thema, neue Toiletten, Hygiene, Privatsphäre, alles dabei. Viele haben auch gar kein warmes Wasser. Was machen wir jetzt damit? Was ist der nächste Step?
2: Und unser nächster Schritt wäre dann, die Sachen, die, wie wir jetzt feststellen, am schlechtesten sind, quasi mit Verantwortlichen zu sprechen, zum Beispiel dem Schulamt, um dort vielleicht ein bisschen Druck aufzubauen, dass eben diese Probleme behoben werden können oder zumindest angegangen werden.
3: Könnt ihr als Jugendparlament auch schon so einen Antrag einfach stellen? Oder?
2: Also das können wir leider noch nicht.
5: Es ist tatsächlich eine Lücke gerade im Gesetz, die man eigentlich ändern müsste aus meiner Sicht. In Berlin gibt es ein ganz tolles Gesetz, das heißt das Jugendförder- und Beteiligungsgesetz, was zumindest schon mal sagt, es muss überall Kinder- und Jugendparlamente geben. Deswegen entstehen auch gerade in vielen Bezirken neue. Aber es ist leider dann noch nicht festgelegt, dass die auch dieses Rede- und Antragsrecht haben. Und das muss sich dringend ändern.
3: So, wir schauen uns jetzt nochmal an, was die anderen AGs so machen und ändern wollen.
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3: was macht ihr hier?
7: Gerade bereiten wir, haben wir so kleine Zettelchen vor, wo einmal Name und ein Wunsch von Kindern draufsteht, die sich halt gewisse Dinge nicht wirklich leisten können. Ob es jetzt ein Kinobesuch ist oder so. Und das versuchen wir halt zu ermöglichen. Und da machen wir gerade die Zettel mit einem kleinen Entchen und einem Pool, wo die Entchen dann reinkommen. Und dann können die Leute sich so einen Wunsch nehmen und diesen dann erfüllen.
0: Die Wünsche kommen von sozial benachteiligten Kindern aus ganz Reinickendorf, über Schulen, Jugendzentren oder soziale Einrichtungen gesammelt und dann vom Fuchsparlament und dem Verein Kein Abseits e.V. als Wunschkarten für die Spendenaktion vorbereitet.
3: Dann wünsche ich euch mal noch viel Erfolg. Dass Frieda in einem Jugendparlament ist, ist gar nicht mal so unüblich. 2021 gab es noch ungefähr 500 Jugendparlamente in Deutschland, 2023 waren es schon ungefähr 625. Für danach gibt es keine offiziellen Zahlen, aber die Anzahl an Jugendparlamenten ist nochmal krass gestiegen. Das zeigt, Jugendliche haben Bock auf Politik und wollen die Räume dafür auch nutzen.
8: Also ich bin hier im Fuchsparlament, weil es mir richtig wichtig geworden ist, weil wir ja auch so viel für Reinickendorf überhaupt tun. Und das liegt mir jetzt so richtig am Herzen, weil ich hier so neue Mitglieder kennenlerne und weil ich einfach immer bereit bin, etwas Gutes zu tun.
3: Toll, schön, dass du da bist. Dankeschön.
0: Und wenn man jetzt wirklich durchstarten will, bereitet das hier einen gut auf den Bundestag vor?
9: Die, die es wirklich wissen wollen, ja, die auch politische Strukturen so in die Hand nehmen wollen, dass sie direkt mit den wichtigen PolitikerInnen sprechen wollen, für die kann es auf jeden Fall eine Rampe sein.
3: Wo ist meine Gruppe? Wir sagen EU.
10: Ich sage Gleichberechtigung.
11: Gemeinschaft. Freiheit.
3: Ich würde sagen Betrug.
10: Oh. Jetzt geht's ans Eingemachte. Dann sag ich geheim.
11: Deutschland?
3: Finde ich stark. All pressure on you.
11: NATO?
10: Das war schon.
3: Im weitesten Sinne? Wir müssen langsam jemanden voten. Dann nehme ich dich.
11: Okay, gut. Dann.
10: Ich glaube, sie ist raus.
3: Warst du's?
11: Nö.
0: Nein, verloren.
11: Ich war's.
3: Gigi, war so gut gespielt. Gut gespielt.
11: Ja.
0: Mittagspause, dann lass mal an die frische Luft ein bisschen Pizza essen. Ich finde euren Balkon so cool hier. Cheers.
12: Die Omas gegen rechts sind jetzt da, wegen der Wahlen, die im September in Berlin stattfinden. Mhm. Wir haben jetzt so eine kleine Fragerunde mit denen, weil die wollen so ein bisschen unsere Interessen quasi herausfinden und wir möchten auch herausfinden, wie die so ticken.

0: Was macht euch jetzt, ich persönlich, in dem Moment am meisten Sorgen?
1: Also ich würde sagen, dass mir so am meisten Sorge bereitet, dass die AfD so generell mehr Zustimmung bekommt, jetzt vor allem auch in der Hinsicht auf die Berlin-Wahlen, die ja jetzt auch bald stattfinden, sowohl in den Bezirken als ja auch der Landtag, und dass unsere grundlegende demokratische Weise irgendwie damit verloren geht, wenn die erstmal irgendwie noch mehr an die Macht kommen, sag ich mal.
2: An erster Stelle für mich persönlich kommt der Klimawandel, dann noch die populistischen Umwälzungen in Europa und den USA.
3: Ich habe am meisten Angst, wenn die AfD an die Macht kommt. Könnte auch ein dritter Weltkrieg anfangen.
4: Ich glaube, was auch ganz wichtig ist, mit den Leuten tatsächlich zu reden, also mit der politischen Opposition.
0: Deswegen unsere Aufforderung an euch auch, tauscht euch mit Gleichaltrigen aus, informiert euch, bezieht dann aber auch Stellung, zeigt Haltung und versucht dann mit demjenigen ins Gespräch zu kommen, den mal zu fragen, Mensch, warum findest du das denn jetzt gut? Das halte ich für ganz, ganz wichtig.
5: 3, 2, 1. Fußballerin!
4: So, Frieda, hat mir jetzt richtig Spaß gemacht.
1: Schön.
4: Schön, dass wir da sein dürfen. Vielen Dank. Was sind so Themen, die dir in der Zukunft wichtig sind?
1: Auf jeden Fall Thema Schule weiterhin. Mhm. Und ich glaube, nächstes Jahr wahrscheinlich auch noch mehr so Thema Armut. Finde ich mich auch ganz wichtig, weil ich das in meinem Umkreis, Familienumkreis, Freundenumkreis auch viel erlebe.
4: Na dann, gutes Gelingen.
1: Dankeschön. Tschüss,
4: hat mich gefreut. Mich auch. So Leute, das war ein Tag im Jugendparlament. Ich muss sagen, mir hat es echt gut gefallen. Ich persönlich brenne halt für Politik, und zu sehen, wie andere junge Menschen und vor allem Frieda für das Thema brennen, das war echt cool. So sehen, wie die sich hier einbringen, war wirklich inspirierend. Deswegen schau gerne mal, ob du in deiner Nähe irgendein Jugendparlament hast und ob du da irgendwie mitwirken kannst. Und wenn du was an deinem Wohnort verändern würdest, was wär's? Schreib's uns in die Kommentare oder an pov@wdr.de.

0: Miau.
1: Laika, Laika, ich wollte mich doch eigentlich mit dir über Mäusefang und Katzenwäsche unterhalten, aber du willst nur gekrault werden. Das ist wohl eine Schmusekatze. Die Laika ist übrigens nur eine von vielen Katzen, die wir heute kennenlernen. Und eine der kleinsten.
2: Achtung, wilde Miezekatzen. Obwohl Katzen so süß aussehen, sind sie eigentlich keine Kuschel, sondern Raubtiere. Katzen sind Einzelgänger und jagen nachts. Dafür brauchen sie gute Augen. Noch gefährlichere Jäger sind ihre großen Verwandten. Tiger, Löwen, Jaguar, Schneeleoparden, der heimische Luchs oder der schnellste von ihnen, der Gepard. Sie alle stammen aus der gleichen Familie wie die Hauskatze. Meine erste Verabredung habe ich mit dem König der Tiere im Zirkus Krone. Hier bin ich auf der Suche nach Martin Lacey Jr., einem der jüngsten Löwendompteure der Welt. Aber wo ist er nur?
3: Hey, Willy, komm rein!
4: Da sind ja endlich die Katzen.
3: Und du bist der Martin, ja, den natürlich. Ich aussuche. Martin,
4: hallo, ja. Das freut mich. Martin, du kommst genau. aus England. Ja. Ja, da kannst du uns ja gleich einen Sprachkurs geben.
3: Ach so, okay.
4: Was heißt Problem. Katze auf Englisch?
3: Cat. Ja. Big Cat.
4: Big ist groß.
3: Ja,
4: groß
3: natürlich.
4: Big. Hast du auch Big Cats?
3: Natürlich, wir haben 10 Stück hier.
4: Genau. 10 Stück?
3: Ja, 10 Stück hier.
4: Und das ist der König?
3: Das ist der König, das ist Kasanga.
4: Kasanga?
3: Ja.
4: Das ist ein Männchen, das erkennt man dann am Männchen.
3: Natürlich, ja, ja. Er ist 53 Kilo.
4: Achtung! Ach, du gehst mit der Hand da rein.
3: Ja, streiken wir ein bisschen, ist okay.
4: Ja? Ja, good boy. Pass auf! Pass auf! Ach, der macht dir gar nichts.
3: Nein, er ist ganz gut mit mir.
4: Du bist auch sonst in der Zirkusmanege richtig mit denen. Ja. Du arbeitest mit denen.
3: Ja, ja. Ich habe auch gewachsen mit denen.
4: Echt?
3: Ja.
4: Das heißt, kennst du ihn noch, als er noch so klein war wie der hier?
3: Genau, so klein, ja.
4: Schau mal, wie er auf den Kleinen hier schaut. Moment mal. Nehmt ihr lieber mal den kleinen Löwen.
3: Ja,
4: der schaut mich an. Der mag mich, glaube ich, nicht.
3: Nein, nur das kleine Ding. Ich denke, das ist ein Babylöwen vielleicht. Hier, Cass. Come on, then.
4: Macht er die Töne?
3: Er wollte das gemacht. Guck mal. Er liebt das.
4: Oh. Hm? 350 Kilo.
3: Ja, guck mal, der Knochen da. Meine Knochen, dreimal so dick. Big boy.
2: So, jetzt darf ich bei einer Probe dabei sein. Martin trainiert mit seinen Tieren jeden Tag. Der Trick ist, ihre natürlichen Stärken auszunutzen und sie zu nichts zu zwingen. Auch Charakter und Stimmungslage müssen immer berücksichtigt werden. Denn manchmal haben die Löwen auch schlechte Laune. Aber keine Angst, das Fauchen hier ist antrainiert für die Show. Zur Belohnung gibt's immer ein Stück Fleisch.
4: Und das war nicht gefährlich?
3: Nein, natürlich gefährlich, das ist Löwen, aber ich kenne meinen Löwen, weißt du? Da haben der selber Platz. Wenn ich bin hier, ist okay. Aber da haben die Distanz. Wenn ich komme hier, das ist der Platz für die Tiere. Good girl. Good girl. Oh!
2: Bis das so toll aussieht, dauert es ungefähr ein Jahr.
4: Wow! Ich traue mich gar nicht zu klatschen, aber super!
2: Und so sieht Martins Show dann aus. Wahnsinn! Schaut mal, wie die springen können!
3: Don't break my leg, Jesus Christ.
4: Kann ich jetzt mal zu euch kommen?
3: Ja, natürlich.
4: Also nicht kein rein, Problem. Natürlich.
3: Kein Problem.
4: Ich lasse den hier.
3: Aber ich glaube, so sieht im Front von ihm, gib mir immer ein bisschen Fleisch. Hau den Stock da. Aha. Genau. Sanga, Kass, hier. Na, hier.
4: Ah,
3: weißt du? Ja. Jetzt bin ich im Front.
4: Mit Speck fängt man Mäuse.
3: Genau.
4: Du bist für mich einer der mutigsten Menschen der Welt.
3: Ich bin nicht mutig, ich bin gar nichts mutig. Ich habe Angst vom Zahnarzt. Kass, komm her. Kass hier. Good boy. Kass, go on, hopp. Alright, Kass, go on, Kass, go on. Ja, Kass hier. 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
2: Im Löwenbräukeller in München findet eine Katzenausstellung statt. 100 Katzenzüchter kommen hierher, um ihre Edelmiezen prämieren zu lassen. Bewertet wird dabei nicht nur das Aussehen, sondern auch der Charakter der Tiere. Es gibt etwa 40 verschiedene Rassen. Jede hat ihre Eigenheiten. Langhaarkatzen müssen oft gekämmt werden. Die Kurzhaarkatze russisch-blau ist besonders anhänglich.
1: Ist ja fast ein Meter.
2: Maine Coon-Miezen sind sehr groß und sehr gutmütig. Auch mit Persern kann man super gut kuscheln. Orientalische Kurzhaarkatzen sind verspielt, neugierig und intelligent.
0: Ist ja auch feiner Baby. Guck du mein feiner Baby. Schau.
4: Der hat ganz kurzes Fell.
0: Ja. Das ist ganz typisch für diese Rasse. Das ist hier ein orientalischer Kater. Orientalisch Kurzhaar heißt die Rasse. Und die müssen also ganz extrem sein.
4: Was heißt extrem?
0: Extrem anders.
4: Oh, darf ich ihn auch mal nehmen?
0: Na klar, das ist ein ganz lieber. Der ist ganz brav. Ja. Der ist ganz brav. Der schaut, ist sehr schwer. Der sieht vielleicht gar nicht so schwer aus.
4: Der sieht so dünn und klein aus, aber der wiegt bestimmt, ich weiß es nicht, 6 Kilo?
0: Nein, 4,6 Kilo.
4: Das kommt mir nur so schwer vor.
2: Die meisten der 500 Millionen Hauskatzen auf der Welt sind aber keine Rassetiere, sondern stammen alle von der gleichen Wildkatze ab. Seit über 8000 Jahren leben sie als Hauskatze in Gemeinschaft mit den Menschen. Ihre wilden Wurzeln lassen sich aber immer noch erahnen. Die Stubentiger hängen zwar auch sehr an ihren Besitzern, ihren eigenen Kopf behalten sie aber immer. Ausgesetzte Katzen können sich als Stadtstreicher sogar ohne menschliche Hilfe durchschlagen.
4: Ganz schön langer Kater.
0: Ja.
2: Es wird ernst. Tuxedo muss zur Richterin. Mal schauen, was die sagt. Ich dachte ja immer, Schönheit ist Geschmackssache.
5: Der Kopf muss schön dreieckig sein, so wie ein Keil, schön geformt. Das ist bei ihm ganz toll. Die Ohren, die müssen dann da in der Linie vom Kopf verlaufen, schön breit. Und das Fell, das ist natürlich auch ganz besonders wichtig. Das muss schön anliegend sein und kurz. Der Schwanz bei dieser Rasse auch ganz,
4: ganz dünn
5: lang.
4: Hinten.
5: Richtig. Er soll also peitschenförmig sein. Das heißt, wie eine lange Peitsche, die schön zugespitzt ist. Ja.
4: Das
5: ist hier bei ihm. Und schön beringt ist er auch. Also super.
4: Was kriegt er jetzt, eine 1 oder eine 2? Ist das wie in der Schule?
5: Das ist wie in der Schule, genau. Die Tiere werden also auch wie in der Schule bewertet mit 1, 2, 3, 4.
4: Jetzt hoffe ich, dass keine 4 drin ist.
5: Nein. Also da tendiere ich auf jeden Fall zu einer 1.
4: Hey!
5: Ja.
4: Rasierer an. Und jetzt geht's los. So, bisschen ruhig halten. Die Seiten noch. Die Pfötchen. Schwanz und fertig. Schaut mal! Das Fell ist ab. Hast du die Katze rasiert?
6: Nein, die Katze ist nicht rasiert, die Katze ist nackig. Das ist die einzige Rasse, die kein Fell hat, das ist eine Sphinxkatze.
4: Boah, aber du haltest, ich streiche sie jetzt gerade zum ersten Mal. Eine von euch beiden heißt Sabine.
6: Das bin ich.
4: Alles bist du.
6: Und das ist die Elektra.
4: Du bist eine. Was macht ihr denn?
6: Sie macht sich jetzt bequem, weil sie halt neugierig ist und jetzt kann sie gucken.
4: Ja. Hoffentlich ist die gut erzogen und macht nur ins Katzenklo und nicht auf mich drauf.
6: Das ist eine ganz brave. Aber sie fühlt sich da sehr wohl.
4: Ja.
6: Sie schmust mit deinem Rücken und findet das richtig schick.
4: Dann lassen wir sie doch da sitzen.
6: Ja, wenn es nicht so unbequem ist.
4: Nee. Eigentlich, es ist so ein bisschen gewöhnungsbedürftig, weil Katzen haben Fell. Wie schafft man es jetzt, eine Katze zu züchten, die keine Haare, kein Fell hat?
6: Sie ist nicht gezüchtet, sondern die Sphinxe sind natürliche Mutationen. Die sind einfach mal irgendwann so auf die Welt gekommen, so nackig.
2: Der Stammvater dieser Rasse wurde 1966 in Kanada geboren. Als einziges nacktes Junges einer ganz normalen schwarz-weißen Hauskatze.
4: Jetzt haben wir mal eine nackte Katze, da können wir auch mal Sachen sehen, die man sonst nicht sieht, die sonst hinterm Fell verborgen sind.
6: Ja,
4: hier sieht man nämlich die Zitzen.
1: Das heißt, hier sieht man nochmal, es ist eine Kätzin.
6: Ja.
1: Und da hängen dann die Jungen dran, die dann Milch kriegen.
6: Ja, da kommt dann die Milch raus.
4: Hat sie schon mal Babys gekriegt?
6: Sie hat einmal Babys gehabt, ja. Mhm. 3 Stück.
1: Zum Schluss noch einmal. Ich weiß, du bist eine nette, eine für mich, Entschuldigung, Sabine, hässliche Nette.
7: Ja, aber sie mag mich auch.
6: Ja, sie findet dich toll.
7: Mach den Schwanz an meinem Gesicht.
2: Katzen sind Raubtiere, wie ihre großen Verwandten, die Löwen. Martin ist Löwendompteur und liebt seine Big Cats. Er trainiert mit ihnen jeden Tag. Auf einer Ausstellung werden viele verschiedene Rassekatzen benotet. Taxido hat eine 1 bekommen. Als nächstes bin ich im Walter Zoo in Gossau in der Schweiz. Außer Papageien und Tigern wohnen hier auch Gabi und ihre 6 Katzen.
8: Abracadabra, 3-mal schwarzer Kater. Der ist aber nicht schwarz.
9: Achi, Sabu, Sabu.
1: Hallo.
9: Ich muss da durchgehen.
1: Ist das überhaupt ein Kater, Gabi?
9: Nein, das ist ein Mädchen.
1: Ach Mist, dann hat der Zauberspruch nicht ganz Sinn gehabt. Und es ist nur einer rausgekommen.
9: Ja. Kommt ja die nächste. Das ist jetzt ein Männchen.
1: Ah, ein Kater.
9: Ja, das ist
1: immer noch
9: Kater.
1: Nicht schwarz, aber immerhin wird es schon besser. Und ich merke schon, wenn du mit deinen Katzen redest, dass du eine Schweizerin bist.
9: Ja, genau. Die verstehen eben Hochdeutsch nicht.
1: Ach so. Da, jetzt hat der Trick funktioniert. Hey, Gabi, du bist eine Katzenbesitzerin, keine ganz normale Katzenbesitzerin. Du hast deine Katzen dressiert.
9: Ja, genau. Meine Katzen, die haben ganz viel gelernt. Und soll ich dir mal was zeigen? Was?
1: Ja, gerne.
9: Okay. Auf, brav und laufe.
2: Willkommen zu Gabis Katzenshow.
9: Und laufe.
1: Das hast du deinen Katzen beigebracht.
9: Brav und schön laufe.
1: Ja, Ratschi,
9: hä?
1: Ja, Wahnsinn.
2: Gabi trainiert ihre Tiere mit viel Liebe, Geduld und Einfühlungsvermögen.
1: Die weiß, was sie kann.
2: Streicheleinheiten sind wichtig, um sie bei Laune zu halten.
1: Auf ihrem Platz. Ja. Würdest du jetzt sagen, dass Katzen intelligenter sind als Hunde?
9: Ich denke, anders intelligent.
1: Kann man nicht so vergleichen.
9: Die Hunde sind noch mehr auf uns Menschen programmiert. Eine Katze ist so eigenwillig und eigensinnig. Du kannst ja nicht wie ein Hund Kommandos lernen. Und sie macht das dann alles einfach gerade so.
1: Platz?
9: Genau,
1: Hulstöckchen,
9: genau. Du brauchst viel mehr Energiearbeit, als wenn ich jetzt da stehe und sage zu dir, hoch, mach hoch. Da hast du keine Lust dazu, oder?
1: Ja.
9: Aber wenn ich meine Energie gebe und sage, hoch, ja, und ich gehe mit dir mit. Genau, siehst du? Laika, bravi Laika, ei, bravi Laika, ei, bravi Fatima, bravi Laika. Ja, ja, ja, ja, ja, ja,
2: Fleisch als Belohnung ist natürlich auch ganz wichtig, wie bei den Löwen.
4: Ja, viele kleine Schritte.
9: Jetzt. Nein, nicht werfen.
4: Jetzt kommt es durch das.
7: Ach, ja, Entschuldigung, ich hatte Angst.
2: Bis eine Katze wirklich macht, was Gabi will, muss sie viele Monate mit ihr trainieren.
1: Wow, Applaus.
2: Bei diesem schwierigen Balanceakt hilft der Schwanz dabei, das Gleichgewicht zu halten. Bravo, gut gemacht, Aisha. Und jetzt hat mich Gabi in das Katzenzuhause eingeladen. In der ausgebauten Scheune haben sie ein eigenes Zimmer. Hunde müssen draußen bleiben.
1: Das ist ein Zimmer in deinem Haus nur für die Katzen?
9: Genau. Ich habe ein ganzes Zimmer eingerichtet für meine Katzen.
1: Das ist ein richtiges Spielzimmer.
9: Ja, das ist ein Katzenzimmer.
1: Ein Katzenzimmer.
9: Die haben ja überall so Deckchen und Polster. Weil Katzen sind ja gern in der Höhe. Das ist auch sowas. Die Katzen, wenn man jetzt zu Hause eine Katze hat, dann soll man halt auch irgendwo in der Höhe was einrichten. Weil am Boden, da fühlt sich eine Katze eigentlich nicht so wohl.
10: Willst du eine saubere Katze haben?
2: Katzen, die im Haus leben, erledigen ihr Geschäft auf dem Katzenklo. Sie müssen aber von klein auf dran gewöhnt werden.
10: Katzenklo, ja, das macht die Katze froh. Katzenklo, Katzenklo, macht die richtige Katze froh.
2: Als nachtaktive Tiere schlafen sie tagsüber sehr viel. Die kleinen Raubtiere brauchen täglich Fleisch oder Fisch. Trockenfutter kräftigt ihre Zähne. Ganz wichtig, Wasser dazu. Ihre Fellpflege erledigen die meisten Katzen selbst, mit ihrer rauen Zunge. Zum Krallenwetzen hilft ein Kratzbaum. Wenn die Katze zufrieden ist, merkt man das am wohligen Schnurren. Ist sie es nicht, wedelt sie mit dem Schwanz. Dann sollte man den Stubentiger besser in Ruhe lassen.
11: Spielen mit Katzen muss man schon.
9: Ja, das ist sogar sehr, sehr wichtig, das Spiel mit den Katzen.
11: Für die Menschen oder für die Katzen?
9: Ich denke für beide. Für den Menschen ist es schön, wenn man mit den Katzen spielen kann.
11: Ja, das ist spannend.
9: Aber für die Katzen, denke ich, ist es sehr, sehr wichtig, weil es nicht so, dass wie wenn man einen Hund hat, weiß man, da musst du mit ihm Gassi gehen, du musst ihn füttern und so, da weißt du so und so viel Zeit. Mhm. Und viele Leute denken, ja, lieber eine Katze, dann
11: die hast du nicht so viel Arbeit so viel Zeit, oder so.
9: Ja, oder nicht so viel Arbeit.
11: Ab und zu ein bisschen kraulen und fertig.
9: Ja, genau. Auch eine Katze hat gern, wenn man mit ihr spielt, wenn man mit ihr was macht. Und umso aktiver wird sie und umso aufmerksamer wird sie und intelligenter.
2: In freier Natur spielen Katzen mit ihrer Beute, bevor sie sie töten. Jede Mieze besitzt angeborene Jagdinstinkte. Hauskatzen müssen zwar ihre Nahrung nicht fangen, ihren Spieltrieb legen sie trotzdem nie ab.
11: Du, Laika, ich mag dich sehr, aber ich kann nicht mehr. Meine Füße schlafen. Ich muss irgendwie hoch.
9: Soll ich sie dir wegnehmen oder nimmst du sie selber weg?
11: Ich möchte mal schauen, ob sie selbst runterspringt.
9: Ja, wahrscheinlich probiert sie oben zu bleiben, so wie ich sie kenne.
11: Also so eine.
9: So.
11: Ah, ja, wir können uns gerne weiter unterhalten. Das sind die Krallen.
9: Ja.
11: Ja.
9: Und wie geht's dir?
11: Du bist jetzt noch gut. Sie hat sich noch nicht in mich. Aua!
2: Aber jetzt wird's wirklich gefährlich, denn ich bin bei Tigern zu Besuch. In der Raubkatzenstation in Ansbach. Dort treffe ich Tierpfleger Norbert.
4: Frisst der Gras? Ich denke, Tiger fressen Fleisch.
12: Ja, der frisst Gras. Gras ist sehr wichtig für die Verdauung.
4: Das machen Katzen auch, Hauskatzen?
12: Genau. Gras ist wichtig für die Verdauung, weil die Katzen durch Fellpflege und durch Fressen Stoffe aufnehmen, die sie nicht ausscheiden können.
4: Also die schlecken immer im Fell?
12: Genau.
4: Und dann haben sie so viel Fell im Bauch?
12: Die müssen das rausbrechen.
4: Du hast einen Tiger?
12: Ja, nicht nur einen.
4: Wie viel hast du?
12: Tiger sind es 13 Stück.
4: Wow.
12: Und 6 Pumas und einen Ozelot.
4: Die gehören eigentlich nicht dir, aber du arbeitest in einer, hier oben steht es doch drauf, Raubkatzenstation.
12: Richtig.
4: Hast du den Pamir im Dschungel eingefangen? Oder?
12: Der Pamir ist im Alter von 12 Wochen in Nürnberg von einem Italiener zum Kauf angeboten worden in einer Gaststelle.
4: Hat er den Tiger in der Tasche dabei gehabt?
12: Der hatte den in seinem Auto, in einem VW-Bus. Und der ist da als Drängling im November, es war sehr kalt. Aha. Und er hat auch nichts zu fressen gehabt da drin. Mhm. Und dann hat er in seiner Not eine Gummimatte angefressen in diesem VW-Bus und hat dadurch einen Darmverschluss gehabt.
4: Was habt ihr jetzt damit zu tun als Raubkatzenstation?
12: Wir nehmen also solche Problemtiere, die irgendwo beschlagnahmt werden, auf bei uns. Und die bleiben bei uns bis an ihr Lebensende.
4: Oh, er fletscht die Zähne.
12: Er ist jetzt eigentlich sehr freundlich momentan. Dieses Geräusch, das man jetzt hier gerade gehört hat, das ist das Schnurren, sagen wir mal in Anführungszeichen, der Großkatzen. Großkatzen können durch ihren Bau des Halses, sag ich mal, können die nicht schnurren. Das kommt daher, das Zungenbein der Großkatzen ist verknorpelt und bei den Kleinkatzen ist es verknöchert. Kann man also ganz leicht nachmachen. Einfach F und R. So ein wenig durch die Nase.
2: Tiger sind die größten und schwersten aller Raubkatzen. Mit einem einzigen Hieb seiner gewaltigen Pranken kann so ein Tiger seine Beute töten. Er hat 6 cm lange Eckzähne und 10 cm lange Krallen.
7: Boah, hallo.
4: Ja, hallo.
7: Boah, der Hallo nützt auch nichts mehr. Nützt
12: Hallo nichts mehr.
4: Gegen die hat man keine Chance, oder?
12: Nee, überhaupt nicht. Die beiden stammen aus einem kleinen Zirkus. Der hat also kein Geld mehr gehabt, hat die Tiere abgeben müssen, hat sie nicht mehr ernähren können. Und es wird natürlich, das Problem ist natürlich immer, dass viele Tierärzte auch dazu neigen, dann solche Tiere einzuschläfern.
4: Ach so.
12: Wenn wir keinen Platz gehabt hätten bei uns in der Anlage, dann wären sie garantiert eingeschläfert worden.
4: Ich habe mir eine Frage notiert. Hier rein. Eine Fangfrage.
12: Eine Fangfrage. Ja.
4: Moment mal. Warum kann ein Tiger kein Zebra fangen?
12: Das ist eine ganz einfache Sache. Dort, wo es Tiger gibt, gibt es keine Zebras. Ah.

0: Aha.
1: Wie ist das genau?
2: Die Tiger sind im asiatischen Raum zu Hause. Aha. Und die Zebras in Afrika.
1: 100 Punkte für dich.
3: Olaf, du bist die Mutter. Der hat sich jetzt erschrocken. Du bist für das Unterhaltungsprogramm zuständig für die Tiger.
4: Das ist ja nicht alltäglich, dass wir hier da angerufen kommen.
3: Mit den Säcken haben wir was Besonderes vor.
2: Ja, wir ziehen sie sicherheitshalber vorher aus. Ne? Ja.
3: Und was machst du damit?
2: Zur Beschäftigung. Die Jungtiere, die wollen beschäftigt werden, dass sie nicht im Gehege verhaltensgestört werden.
3: Ja. Wie heißt das, der Tiger?
2: Das ist der Boris.
3: Das ist ein kleiner Tiger.
2: Das ist der Boris. Und jetzt ruhig festhalten, dass du merkst, was die schon für eine Kraft haben. Nur nicht so ruckartig ziehen,
3: okay.
2: Weil das geht dann auf die Zähne.
3: So wie wir Spaß haben beim Sackhüpfen, haben die auch Spaß,
2: ja,
3: mit dem Sack zu spielen.
2: Ja, ja.
3: Sind das drei Geschwister?
2: Das sind drei Geschwister, das sind alles drei Jungs.
4: Wo ist denn das Säckchen?
3: Wie alt ist denn der Tiger?
2: Die sind jetzt in wenigen Tagen, werden sie 9 Monate alt. Haben übrigens noch ihre Milchzähne.
0: Dann haben die auch die Kinder Milchzähne?
2: Genau, die haben jetzt ihre Milchzähne und wenn die ungefähr 12 bis 14 Monate alt sind, verlieren sie die und dann kommen die bleibenden Zähne.
0: Aber auch die Milchzähne von einem Tiger, nehme ich mal an, sind gefährlich.
2: Ja. Also der kleine Tiger, der wäre durchaus in der Lage, uns einen Finger abzubeißen.
4: Da, da sind ja die Milchzähne. Wo, ja, sind denn die Milchzähne?
2: Ja, zeig's dir mal schön.
4: Wo sind die Milchzähne?
2: Ja, der möchte sein Futter haben.
3: Ja.
2: Mal Futter machen.
3: Oh, ja, wir gehen ja schon. Wir holen dir ja was. Wir holen dir ja was. Komm, wir holen ihn was.
0: Wow. Das ist ein Gebiss. Das ist schon anders als bei mir. Der hat viel spitzere Eckzähne.
5: Mit den Fangzähnen schnappt sich der Tiger seine Beute. Die scharfen Backenzähne schneiden wie mit einer Schere Fleischstücke ab. Sogar Knochen kann der Tiger zerbeißen.
0: Aber hier muss eigentlich gar nicht so viel gefangen werden bei euch, weil du bist der Koch.
3: Du hast schon was zubereitet. Was gibt's denn heute Abend?
2: Ich bin der Koch. Heute gibt's es. Heute machen wir Rindfleisch. Ja, wir hätten noch die Möglichkeit, auch Pferdefleisch zu geben.
0: Aha. Wo kriegt ihr das her?
2: Vom Schlachthof direkt.
0: Da hinten.
2: So. Und nicht erschrecken, ne?
0: Hallo.
2: Du bist brav.
0: Oh, die haben aber Hunger, oder?
2: Die haben Hunger.
0: Pass auf, die kommen mit dem Katzen raus, oder?
2: Die kommen mit dem Kopf raus.
0: Echt?
2: Das geht jetzt schnell, ne?
0: Aber jeder ein Batzen.
2: Ja, da wird Beute gemacht.
5: So, Fütterungszeit. Gefüttert wird im Innengehege vor dem Schlafengehen. Zum Fressen legen sich Großkatzen übrigens immer hin.
0: Und wer gibt mir jetzt noch was zu fressen?
2: Zu essen. Da bist du selber zuständig.
0: Ja, aber es war nett hier. Olaf, danke schön.
2: Ja, schön, wenn es euch gefallen hat.
0: Auf alle Fälle.
2: Ein kleines Souvenir als Andenken.
0: Was ist das?
2: Ein echtes Tigerbarthaar. Soll dir Glück bringen.
0: Sagt man das so?
2: Ja.
0: Hey, danke schön.
2: Ja.
5: Gabi hat ihren Tieren tolle Tricks beigebracht. Katzen haben ihren eigenen Willen und müssen mit viel Liebe dressiert werden. Wenn Tiger schnurren, klingt das so. Sie sind die größten und schwersten aller Katzen. Junge Tiger haben Milchzähne. Aber auch die sind schon sehr scharf.
3: Elektra, ja, ich weiß, du frierst nicht. Obwohl du kein Fell hast, aber ich mache mir trotzdem Sorgen, dass du im nächsten kalten Winter frieren wirst. Und deswegen habe ich ein Geschenk für dich. Von unserem Tonmann hier vom Mikrofon. Schau mal. Ein schönes, warmes Fell. Ah, aha.

0: Herzlich willkommen zum Telekolleg Physik. Vielleicht ist Ihnen das auch schon mal passiert. Sie hatten einen platten Reifen und haben versucht, das Rad zu wechseln. Aber trotz aller Anstrengung lassen sich die Schrauben nicht lösen. Nun, in den meisten Fällen liegt das einfach an dem falschen Bordwerkzeug. Erfahrene Autofahrer, die haben den richtigen Spezialschlüssel dabei. Und damit sollte es kein Problem sein. Sie sehen, die Schraube lässt sich ganz einfach lösen. Nun kann es natürlich trotzdem sein, dass sich die Schrauben nicht lösen lassen. Das liegt dann aber daran, dass sie festgerostet sind oder vielleicht in der Werkstatt zu fest angezogen wurden. Und um das zu vermeiden, werden in Werkstätten heute bei der Montage und der Reparatur Spezialschlüssel verwendet.
1: Die Hersteller von Kraftfahrzeugen schreiben für die Montage von Reifen ein bestimmtes sogenanntes Drehmoment vor, mit dem die Schrauben angezogen werden müssen. In Werkstätten verwendet man dazu Druckluftschrauber, die die Schrauben mit einer vorher einstellbaren Kraft festziehen. Zur Sicherheit werden die Schrauben schließlich noch mit einem Drehmomentschlüssel festgezogen. Diese Schlüssel rutschen beim Erreichen des eingestellten Drehmoments durch, was man auch ganz deutlich an den entstehenden Knackgeräuschen hören kann. Was aber versteht man denn eigentlich unter einem Drehmoment?
0: Und dieser Frage wollen wir nun mit Hilfe dieses Drehmomentschlüssels einmal nachgehen. Das ist eine relativ einfache Version. Der Drehmomentschlüssel hat hier oben eine Skala, die die jeweilige Drehwirkung anzeigt. Und damit werden wir jetzt einmal eine Schraube festziehen. Je stärker ich die Schraube festziehe, desto größer wird der Ausschlag, das heißt das Drehmoment, und umso größer ist auch die Drehwirkung. Um zu einer genaueren Definition des Drehmoments zu kommen, wollen wir einmal untersuchen, wovon die Größe des Ausschlags, also die Größe des Drehmoments, eigentlich abhängt. Nun, mit Sicherheit von der aufgewendeten Kraft. Je größer die aufgewendete Kraft ist, desto größer ist auch die Drehwirkung. Und nun werden wir einmal einen Versuch durchführen, bei dem wir ganz genau wissen, wie viel Kraft ich eigentlich aufwende, und zwar mit Hilfe dieses Kraftmessers. Bei einer Kraft von 50 Newton zeigt mir der Drehmomentschlüssel ein Drehmoment von 20 Newtonmeter an. Diese Einheit steht schon auf dem Schlüssel drauf. Warum sie so lautet, das werden wir später untersuchen. Ziehe ich nun mit doppelter Kraft, nämlich mit 100 Newton, so zeigt mir der Drehmomentschlüssel ein Drehmoment von 40 Newtonmeter an. Doppelte Kraft bedeutet also auch doppeltes Drehmoment. Nun ist das Drehmoment allerdings nicht alleine von der Kraft abhängig, sondern es kommt auch darauf an, wo die Kraft angreift. Ob in kleinem Abstand vom Drehpunkt oder in größerem Abstand. Und diesen Abstand vom Drehpunkt bis zum Angriffspunkt der Kraft nennt man Hebelarm. Und nun werden wir den Hebelarm einmal halbieren, von ursprünglich 40 cm auf 20 cm. Die Kraft, die nun notwendig ist, um ein Drehmoment von 20 Newtonmeter zu erzeugen, werden wir messen. Sie sehen, sie beträgt in etwa 100 Newton. Um ein Drehmoment von 40 Newtonmeter zu erzeugen, muss ich bereits mit 200 Newton am Kraftmesser ziehen.
1: Wir hatten also im ersten Versuch bei einem Hebelarm von 0,4 Meter mit einer Kraft von 50 Newton ein Drehmoment von 20 Newtonmeter erreicht. Bei 0,4 Meter Hebellänge und einer Kraft von 100 Newton waren es 40 Newtonmeter. Bei Verkürzung des Hebels auf 0,2 Meter erhielten wir das Drehmoment von 20 Newtonmeter erst bei einer Kraft von 100 Newton. Und das Drehmoment von 40 Newtonmeter erhielten wir mit der Kraft von 200 Newton. Zwischen diesen Zahlenwerten besteht ein einfacher Zusammenhang. In jeder Zeile erhalten wir den Betrag des Drehmoments durch Multiplizieren der Kraft mit dem Hebelarm. Es gilt also immer, Drehmoment ist gleich Kraft mal Hebelarm. Und genau dies ist auch die Definition des Drehmoments. Man kürzt das Drehmoment im Allgemeinen mit einem großen M ab, den Hebelarm mit R und die Kraft, wie Sie wissen, mit F. Um darauf hinzuweisen, dass die Kraft eine Drehwirkung hervorruft, hängen wir noch den Index Dreh dran. Das Drehmoment M gleich F Dreh mal R beschreibt die Drehwirkung einer Kraft F Dreh, die an einem Hebelarm R angreift. Man kann aus dieser Gleichung auch ablesen, in welcher Einheit das Drehmoment gemessen wird. F Dreh wird in Newton angegeben, R in Meter. Für das Drehmoment ergibt sich also die Einheit Newton mal Meter, kurz Newtonmeter.
0: Diese Einheit sollte Ihnen bekannt vorkommen, denn es ist auch die Einheit der Arbeit. Aber Vorsicht, Drehmoment und Arbeit haben nichts miteinander zu tun, das sind zwei völlig verschiedene Größen. Und deswegen wird auch die Einheit des Drehmoments nicht in Joule umgewandelt, wie das bei der Arbeit der Fall ist, sondern das Drehmoment wird immer in Newtonmeter angegeben. Aber so ganz sind wir jetzt mit dem Drehmoment noch nicht aus dem Schneider. Also vorher hatten wir bei einem Hebelarm von 40 cm und einer Kraft von 100 Newton ein Drehmoment von 40 Newtonmeter erreicht. Aber wie ist es denn, wenn wir den Drehmomentschlüssel etwas anders ansetzen? Wieder habe ich einen Hebelarm von 40 cm Länge und ich ziehe mit einer Kraft von 100 Newton. Doch das Drehmoment beträgt sehr viel weniger als die vorhin gemessenen 40 Newtonmeter. Was also ist der Unterschied zum vorherigen Versuch? Nun, in diesem Fall greift die Kraft unter einem ganz anderen Winkel an. Offensichtlich kann jetzt nur noch ein Bruchteil der Kraft eine Drehwirkung erzeugen.
1: Um das zu verstehen, denken wir uns die Gesamtkraft von 10 Newton in zwei Anteile zerlegt, die in Richtung des Hebelarms und senkrecht zum Hebelarm verlaufen. Der Kraftanteil in Richtung des Hebelarms erzeugt nur ein Ziehen am Schraubenschlüssel, aber keine Drehwirkung. Nur der Kraftanteil, der senkrecht zum Hebelarm verläuft, erzeugt eine Drehwirkung. Dies ist also die eigentliche Drehkraft F Dreh. Und Sie sehen schon an den Längen der Pfeile, dass diese Kraft deutlich kleiner als 10 Newton ist. Wir können uns also merken, die Drehkraft F Dreh ist immer senkrecht zum Hebelarm. Gegebenenfalls muss eine vorgegebene Kraft geeignet zerlegt werden. Wie man in so einem Fall die Größe der Drehkraft und damit auch das Drehmoment berechnen kann, erfahren Sie in Ihrem Begleitmaterial. Doch nicht nur an solch technischen Dingen wie einem Auto findet man Drehmomente. Eine fast schon verloren gegangene Idylle. Das Rad dreht sich, angetrieben von der natürlichen Kraft des Wassers. Und wenn man ein wenig tiefer in das Verständnis des sich drehenden Mühlrads einbringen will, stößt man unweigerlich auf physikalische Fragen.
0: Physikalisch stellen sich nun zwei Fragen. Wie groß ist die Drehgeschwindigkeit eines solchen Rades? Und wie hängen Drehgeschwindigkeit und Drehmoment eigentlich zusammen? Nun, eines ist klar, wenn dieses Rad sehr reibungsfrei gelagert ist, dann wird es sich auch relativ leicht drehen. Das heißt, wenn das Wasser nun einläuft, dann wird es das Rad beschleunigen. Es dreht sich zuerst langsam und wird dann immer schneller. Für diese Drehbewegung haben wir physikalisch schon einen Begriff kennengelernt, nämlich die Winkelgeschwindigkeit. Allerdings galt er bisher immer nur für einen Punkt auf einer Kreisbahn. Aber was ist denn mit all den anderen Punkten auf diesem Rad? Zum Beispiel hier. Oder hier. Oder hier. Oder auch hier. Sie sehen, alle Punkte bewegen sich mit einer gemeinsamen Winkelgeschwindigkeit. Wir können für das gesamte Rad nur eine Winkelgeschwindigkeit angeben. Und den genaueren Zusammenhang zwischen Winkelgeschwindigkeit und Drehmoment, den wollen wir in einem weiteren Versuch nun untersuchen. Mit diesem Versuchsaufbau hier können wir die Wirkung eines Drehmoments auf ein Rad beobachten. Allerdings wird das Drehmoment nicht wie im vorherigen Versuch von Wasser erzeugt, sondern von diesem Gewicht hier. Dieses Gewicht zieht an dieser Schnur, die über eine Rolle läuft und dann hier am Rad endet und so das Drehmoment überträgt. Wenn ich nun loslasse, sehen Sie, was passiert. Die Bewegung wird immer schneller, die Winkelgeschwindigkeit nimmt zu. Es handelt sich also um eine beschleunigte Drehbewegung. Und genau diese beschleunigte Drehbewegung wollen

0: Welle erkennt man sofort, in gleichen Zeiten nimmt die Winkelgeschwindigkeit Omega um gleiche Beträge zu. In jeder Sekunde wächst die Winkelgeschwindigkeit dem Betrag nach um 0,05. Bildet man den Quotienten aus Omega und t, zum Beispiel aus 0,05 und 1, so sieht man, dass dies genauso groß ist wie 0,10 durch 2 und dies hat denselben Wert wie 0,15 durch 3 und so fort. Der Quotient Omega durch t wird Winkelbeschleunigung genannt, denn er ist ein Maß für die Änderung der Winkelgeschwindigkeit. Die Winkelbeschleunigung bezeichnet man in der Physik mit dem griechischen Buchstaben Alpha.
1: Die Ursache für die Winkelbeschleunigung war also das Drehmoment, das von dem angehängten Gewicht erzeugt wurde. Aber wie hängen denn nun eigentlich Winkelbeschleunigung und Drehmoment zusammen? Um das herauszufinden, werden wir den Versuch jetzt einmal mit doppeltem Gewicht durchführen. Doppeltes Gewicht bedeutet eben auch doppeltes Drehmoment. So, jetzt geht's los. Sie sehen, auch hier wächst die Winkelgeschwindigkeit in gleichen Zeitabschnitten um gleiche Beträge an. Das heißt, die Winkelbeschleunigung ist konstant. Sie ist aber größer als beim ersten Versuch, das heißt anschaulich, die Scheibe kam schneller in Schwung. Und ein Vergleich der beiden Graphen beim ersten und beim zweiten Versuch zeigt, beim zweiten Versuch ist die Steigung des Graphen doppelt so groß wie beim ersten Versuch. Mit anderen Worten, die Winkelbeschleunigung ist doppelt so groß wie beim ersten Versuch. Das hängt daran, dass jetzt auch das Drehmoment doppelt so groß war. Bei doppeltem Drehmoment also doppelte Winkelbeschleunigung. Oder genauer, die Winkelbeschleunigung Alpha ist proportional zum Drehmoment m. Auch im folgenden Beispiel geht es um Drehmomente. Was glauben Sie, in welche Richtung diese Trommel wegrollen wird, wenn ich hier am Kabel ziehe? Nach rechts? Stimmt. Stimmt aber nicht immer. Passen Sie mal auf. Offensichtlich hängt es davon ab, wie ich am Kabel ziehe, ob flach oder steil, in welche Richtung dann die Trommel wegrollt. Ziehe ich steiler, rollt sie nach rechts. Ziehe ich flacher, rollt sie nach links. Dass dies nicht auf Anhieb einsichtig ist, liegt an unserer leider falschen intuitiven Annahme, die Trommel würde sich um ihre Mittelachse drehen.
0: Schauen wir uns dazu einmal vereinfacht die Rolle von der Seite an. Der Drehpunkt ist hier nicht, wie oft vermutet, der Kreismittelpunkt, sondern der Punkt, an dem die Rolle auf der Unterlage aufliegt. Zieht man nun den Faden mit einer Kraft F in diese Richtung, so entsteht ein Drehmoment. Dies ist der zugehörige Hebelarm R. Es ist anschaulich klar, dass das Drehmoment aus diesem Hebelarm und dieser Kraft eine Drehung nach rechts bewirkt. Wenn man dagegen das Kabel sehr steil nach oben zieht, sieht die Sache anders aus. Dies ist nun die Kraft und dies der zugehörige Hebelarm. Kraft und Hebelarm sind nicht senkrecht zueinander. Wir müssen also die Gesamtkraft wieder in zwei Anteile zerlegen, um die eigentliche Drehkraft zu ermitteln. In einen Anteil in Richtung des Hebelarms und einen Anteil senkrecht dazu. Dies ist der Kraftanteil, der die Drehung bewirkt. Wenn man nun wieder vom Drehpunkt aus Hebelarm und Drehkraft verfolgt, erkennt man, dass in diesem Fall eine Drehung nach links bewirkt wird. Was ist aber, wenn man so an dem Kabel zieht, dass die Verlängerung des Kraftpfeils genau durch den Drehpunkt geht? Die Rolle dreht sich überhaupt nicht, sie rutscht nur über die Unterlage. Das ist auch einleuchtend. Man sieht an der Grafik, dass nun gar kein Kraftanteil senkrecht zum Hebelarm mehr vorhanden ist.
1: Nun funktioniert das aber nicht nur im Trick, sondern auch in der Realität. Sie sehen, die Rolle rutscht.

0: über den Boden, ohne dass sie sich dreht. Und es gibt noch ein weiteres Beispiel, ein Spielzeug, das Sie sicherlich alle kennen, das auf dem Drehmoment basiert, nämlich das Jojo. Nun ist dieses Jojo hier mit Sicherheit nicht so sorgfältig gebaut wie sein großer Bruder. Und wenn ich hier nicht ständig was tue, dann wird dieses Rauf und Runter mit Sicherheit auch bald zu Ende sein. Klar werden Sie sagen, das liegt an der Reibung. Die Reibung bringt irgendwann jede Bewegung zum Stillstand. Nun, bei der Reibung wird Wärmeenergie erzeugt, indem die Bewegungsenergie vernichtet wird. Aber welche Art von Bewegungsenergie liegt hier vor? Jetzt, im oberen Umkehrpunkt, hat das Riesenjojo potenzielle Energie. Weil das Rad an zwei auf die Achse gewickelten Seilen hängt, fällt es nicht frei nach unten, sondern wird in eine Drehbewegung versetzt. Die ursprüngliche potenzielle Energie wird so zum größten Teil in Rotationsenergie umgewandelt. Für die kinetische Energie bleibt nicht viel übrig. Deshalb bewegt sich das Rad auch in senkrechter Richtung nur ganz langsam. Dafür dreht es sich aber immer schneller. Jetzt ist die gesamte ursprüngliche Energie in Rotationsenergie umgewandelt. Und jetzt geht es umgekehrt. Rotationsenergie wird in potenzielle Energie zurückverwandelt. Dabei verlangsamt sich die Drehbewegung des Rades sichtlich. Offenbar hängen Winkelgeschwindigkeit und Rotationsenergie irgendwie voneinander ab. Je größer die Rotationsenergie ist, desto größer ist auch die Winkelgeschwindigkeit. Und den genauen Zusammenhang zwischen Winkelgeschwindigkeit und Rotationsenergie, den wollen wir im Folgenden einmal untersuchen.
1: Wie groß ist die Rotationsenergie eines Rades? Das Rad dreht sich mit konstanter Winkelgeschwindigkeit um seinen Mittelpunkt. Um die Frage nach der Rotationsenergie zu beantworten, zerlegen wir den Reifen in lauter winzig kleine Abschnitte, sogenannte Massepunkte. Zunächst betrachten wir nur einen einzigen dieser Massepunkte. Welche Energie hat dieses punktförmige Teilchen, wenn es sich auf einer Kreisbahn bewegt? Nehmen wir einmal an, seine Bahngeschwindigkeit sei v. Dann ist seine kinetische Energie gleich 1/2 mal mt mal v². Mt ist dabei die Masse des kleinen Teilchens. Da sich das Teilchen auf einem Kreis bewegt, kann man diese Energie auch mit Hilfe der Winkelgeschwindigkeit Omega beschreiben. Sie kennen bereits den Zusammenhang zwischen der Bahngeschwindigkeit v und der Winkelgeschwindigkeit Omega. V ist gleich r mal Omega. Das heißt, v² ist gleich r² mal Omega². Dabei ist r der Radius der Kreisbahn, das heißt der Abstand des Teilchens vom Drehpunkt. Das Rad besteht nun aus vielen solcher einzelner Teilchen und jedes dieser Teilchen hat die Energie 1/2 mal mt mal r² mal Omega². Nehmen wir einmal an, das Rad bestehe aus k-Teilchen. Dann ist die Gesamtenergie des Rades k mal so groß wie die Energie eines Teilchens. Multiplizieren wir die Klammer aus und vertauschen 1/2 und k, so ergibt sich für die Gesamtenergie des rotierenden Rades 1/2 mal k mal mt mal r² mal Omega². Dies lässt sich nun noch einmal vereinfachen. Betrachten wir dazu den Ausdruck k mal mt etwas genauer. Da das Rad aus k Teilchen besteht, ist k mal mt doch die Gesamtmasse des Rades. Wir bezeichnen sie mit klein m. Daraus ergibt sich für die Gesamtenergie des rotierenden Rades 1/2 mal m mal r² mal Omega². Dies ist die gesuchte Rotationsenergie eines Rads, das sich mit der Winkelgeschwindigkeit Omega dreht.
0: Masse m und Radius r eines Rades sind natürlich durch Größe und Beschaffenheit festgelegt. Je größer also die Masse eines Rades ist und je größer der Radius ist, umso höher ist auch die Rotationsenergie bei einer bestimmten Winkelgeschwindigkeit Omega. Nur das entspricht auch einer Alltagserfahrung. Je größer ein Rad ist und je schwerer es ist, umso mehr Energie muss ich aufwenden, um es in Rotation zu versetzen. Dieses Produkt aus m und r Quadrat gibt mir also sozusagen an, wie sehr ein Rad sich der Beschleunigung widersetzt. Anders ausgedrückt, mr Quadrat ist ein Maß für die Trägheit eines Rades gegenüber der Drehwirkung. Und darum nennt man das in der Physik auch das Trägheitsmoment und kürzt es mit groß J ab. Die Rotationsenergie eines Körpers ist also gerade gleich 1/2 J Omega Quadrat. Nun, das Trägheitsmoment ist von Körper zu Körper verschieden und bei einem Rad, dessen Drehachse durch den Mittelpunkt geht, ist es eben gerade gleich mr Quadrat. Bei anderen Körpern ist es anders, bei einer Kugel zum Beispiel oder bei einem Zylinder. Bei einem Zylinder etwa ist das Trägheitsmoment 1/2 mr Quadrat, bei einer Kugel 2/5 mr Quadrat. Nun ist es gar nicht so einfach, das Trägheitsmoment eigentlich zu berechnen. Denn man muss dazu einen Körper in viele einzelne Masseteilchen zerlegen, das Trägheitsmoment für jedes einzelne Masseteilchen berechnen und es dann wieder zusammensetzen. Für die gängigen Körper ist das natürlich längst gemacht und daher kann man die Trägheitsmomente auch in Formelsammlungen nachschlagen. Wir wollen uns nun einmal eine anschauliche Vorstellung des Trägheitsmoments machen bei folgendem Versuch. Und dazu haben wir hier zwei Zylinder. Der eine ist ein Vollzylinder und der andere ist ein Hohlzylinder. Beide haben den gleichen Radius und auch die gleiche Masse. Dieser Hohlzylinder wiegt 220 Gramm. Der Vollzylinder wiegt ebenfalls 220 Gramm. Diese beiden Zylinder werden wir nun eine schiefe Ebene hinunterrollen lassen. Was glauben Sie, welcher von den beiden wird schneller unten ankommen? Hätten Sie das gedacht? Obwohl beide Zylinder die gleiche Masse und auch den gleichen Radius haben, ist der Vollzylinder schneller vorangekommen als der Hohlzylinder. Und der Grund dafür liegt im unterschiedlichen Aufbau der beiden Zylinder. Der Vollzylinder hat ein kleineres Trägheitsmoment als der Hohlzylinder und lässt sich infolgedessen auch leichter in Drehung versetzen. Es gibt aber auch noch eine Möglichkeit, diesen Vorgang von der Energie her zu deuten. Zu Beginn haben beide Zylinder die gleiche potenzielle Energie. Und sobald sie dann loslaufen, wird die potenzielle Energie in kinetische Energie und in Rotationsenergie umgewandelt. Wie diese Energie nun allerdings aufgeteilt wird, also wie viel in Rotationsenergie und wie viel in kinetische Energie umgewandelt wird, das hängt vom Trägheitsmoment der beiden Körper ab. Das Trägheitsmoment dieses Vollzylinders ist relativ klein und das bedeutet, von der potenziellen Energie wird nur ein kleiner Bruchteil in Rotationsenergie umgewandelt. Es steht für die kinetische Energie sehr viel mehr zur Verfügung. Der Vollzylinder läuft schnell. Das Trägheitsmoment dieses Hohlzylinders ist relativ groß. Und das bedeutet, von der potenziellen Energie wird ein großer Bruchteil in Rotationsenergie umgewandelt. Für die kinetische Energie steht nicht mehr viel zur Verfügung. Er läuft langsamer. Will man einen Körper mit einem relativ großen Trägheitsmoment, so wie diese Scheibe hier, in Rotation versetzen, dann braucht man natürlich auch einen entsprechend starken Motor dazu. Dieser Motor ist offenbar etwas schwach, um das Schwungrad zügig anzutreiben. Aber was heißt das denn, der Motor ist zu schwach? Die Frage nach der Leistungsfähigkeit eines Motors führt uns auf den physikalischen Begriff der Leistung. Ein Motor ist umso leistungsfähiger, je mehr Arbeit er in der Zeiteinheit verrichtet. Sie erinnern sich doch, Leistung ist Arbeit durch Zeit. Und anschaulich ist ja unmittelbar einzusehen, je schneller die Scheibe in Schwung kommt, umso größer ist auch die Leistung des Motors. Nun, die Scheibe kommt auch umso schneller in Schwung, je größer das Drehmoment ist, das angreift. Also gibt es einen Zusammenhang zwischen Leistung und Drehmoment. Und den wollen wir nun zum Schluss noch herausfinden.
1: Nehmen wir einmal an, ein Körper bewege sich auf einer Kreisbahn mit einer konstanten Geschwindigkeit v. Nehmen wir ferner an, dass zur Aufrechterhaltung der konstanten Geschwindigkeit ständig eine konstante Kraft F als Antriebskraft wirken muss. Dann berechnet sich die Leistung nach der bekannten Formel. Leistung P gleich wirkende Kraft F mal Geschwindigkeit V des Körpers. Da es sich um eine Drehbewegung handelt, besteht zwischen Bahngeschwindigkeit v und Winkelgeschwindigkeit Omega der schon mehrfach zitierte Zusammenhang v gleich r mal Omega. Setzt man den Ausdruck für v in die erste Gleichung ein, so erhält man p gleich f mal r mal Omega. F mal r ist aber gerade das Drehmoment, das für die Rotation des Körpers mitverantwortlich ist. F mal r ist also gleich m. Und damit haben wir den gesuchten Zusammenhang zwischen Drehmoment und Rotationsleistung gefunden. P rot gleich m mal Omega.
0: Damit kennen wir nun eigentlich alles, um mit Rotationsbewegungen umzugehen. Zum Schluss wollen wir noch berechnen, welche Größe eigentlich die Winkelgeschwindigkeit unseres großen Jojos im unteren Umkehrpunkt hat. Und zwar werden wir diese Aufgabe mit Hilfe einer Energiebetrachtung lösen. Dabei werden wir allerdings eine Energie vernachlässigen, und zwar die kinetische Energie des Rades, denn sie ist im Vergleich zur Rotationsenergie sehr gering. Was brauchen wir also noch dazu? Erstens die Masse des Rades, sie beträgt 30 Kilogramm. Zum Zweiten den Radius, das sind 40 Zentimeter. Und jetzt werden wir das Rad aus einer Höhe von 3 Metern starten.
1: In einer Höhe von 3 Metern hat das Jojo eine bestimmte potenzielle Energie W-Pot. Diese Energie wird bis zum unteren Umkehrpunkt vollständig in Rotationsenergie umgewandelt. Es gilt also W-Pot gleich W-Rot. Für die potenzielle Energie schreiben wir M mal G mal H. Und für die Rotationsenergie 1/2 J mal Omega Quadrat. Das Trägheitsmoment J eines Vollzylinders ist, wie wir wissen, 1/2 mal m mal r Quadrat. So, und jetzt müssen wir nur noch unsere Werte einsetzen. 30 Kilogramm mal rund 10 Meter durch Sekunde Quadrat mal 3 Meter ist gleich 1/4 mal 30 Kilogramm mal 0,16 Meter Quadrat mal Omega Quadrat. Dies nach Omega Quadrat aufgelöst ergibt 750 pro Sekunde Quadrat und für Omega schließlich 27,4 pro Sekunde.
0: Eine Winkelgeschwindigkeit von 27,4 pro Sekunde, das ist natürlich nicht besonders aussagekräftig. Wenn wir das umrechnen in eine Bahngeschwindigkeit für dieses Rad mit einem Radius von 40 cm, dann ergibt sich damit immerhin eine Bahngeschwindigkeit von 11 Meter pro Sekunde. Und das sind wiederum umgerechnet rund 40 Kilometer pro Stunde. Das war's für heute. Tschüss.

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Grüß Gott, ich möchte Sie einladen, in dieser letzten Folge noch einmal alles zu geben. Heute beschäftigen wir uns wieder mit der Rumpfmuskulatur. Betrachten wir unsere Wirbelsäule, wird deutlich, dass der untere Teil des Rückens nur durch Muskulatur gestützt wird. Deshalb möchten wir diesen Bereich gezielt trainieren. Für die Übungen benötigen Sie eine Matte. Wir kommen zum Sitzen, strecken die Wirbelsäule, atmen tief ein, mit der Ausatmung bewusst den Rücken einrollen und die Dehnung im Rücken spüren. Wieder langsam erst das Becken aufrichten, dann die Brustwirbelsäule in die Länge ziehen und wieder langsam von oben nach unten einrollen. Den Bauchwand nach innen ziehen, den Rücken dehnen, wieder einatmen und lang nach oben strecken. Ausatmen, nach hinten ziehen. Mit dem Einatmen strecken und noch einmal mit dem Ausatmen nach hinten ziehen. Mit der Einatmung aufrollen, die Wirbelsäule aufrichten und strecken und ausatmen, nach hinten einfallen lassen. Wir bleiben in dieser Aufrichtung, lassen jetzt die Hände locker und bleiben in der Bewegung. Nur im Rücken einfallen lassen mit dem Ausatmen, mit dem Einatmen wieder aufrichten. Einatmen, das Becken aufrichten, das Brustbein heben, den Kopf nach oben strecken und ausatmen, wieder einfallen lassen. Wirklich Wirbel für Wirbel, erst das Becken aufrichten, dann die Brustwirbelsäule strecken, am Ende den Hals und den Kopf lang machen. Und mit dem Ausatmen von oben nach unten einfallen lassen. Machen Sie das Ganze in Ihrem eigenen Atemrhythmus noch einmal. Bewusst strecken, die Füße nach vorne aufsetzen, eine Kniekehle fassen, den Rücken rund machen und von hier aus rollen Sie sich tief zum Boden und legen sich am Rücken ab. Stellen Sie die Füße nach vorne auf und öffnen Sie die Arme wie ein T zur Seite. Zunächst die Schultern bewusst im Boden fixieren. Nun die Knie auf eine Seite fallen lassen, den Kopf dagegen auf die andere Seite drehen. Mit dem Einatmen zurückkommen zur Mitte und mit dem Ausatmen zur anderen Seite ziehen. Einatmen zur Mitte und ausatmen zur anderen Seite. Machen Sie das Ganze in Ihrem eigenen Atemrhythmus. Und spüren Sie die Rotation und die Mobilisation in der Wirbelsäule. Suchen Sie die Bewegung der Atmung anzugleichen. Mit der Ausatmung nochmal bewusst das Becken ein wenig nach vorne wegschieben und die Schultern in den Boden drücken. Dann in der Mitte bleiben, die Knie zum Oberkörper ziehen und die Schienbeine fassen. Hier kurz entspannen, bewusst in den Bauch atmen. Wieder die Arme zur Seite öffnen. Die Beine auf 90 Grad bringen, 90 Grad in Hüfte, 90 Grad in den Knien und wieder langsam zur Seite neigen. Einatmen, zurück zur Mitte. Sollte Ihnen diese Bewegung zu viel werden oder zu anstrengend sein, sehen Sie am Matthias eine einfachere Version. Das heißt, die Füße bleiben im Boden abgestellt. Sind Sie trainiert und möchten mehr Intensität, versuchen Sie hier mal die Beine zu strecken. In jeder Position wieder darauf achten, dass Sie wirklich diese Bauchspannung halten und die Schultern bewusst in den Boden drücken.

jede Seite noch einmal. In der Mitte bleiben, die Füße abstellen und zur Seite drehen. Winkeln Sie die Beine 90 Grad nach vorne an. Langsam das obere Bein strecken, so als würden Sie eine Mauer nach vorne wegschieben. Die Fußspitze anziehen. Das Bein bildet eine Linie mit dem Oberkörper. Den Arm nun

oben nehmen, das heißt die Hände am Hinterkopf fixieren. Aus dieser Position den Oberkörper leicht anheben und die untere Hand nach vorne schieben, sodass die Handfläche nach oben ausgerichtet ist. Nun den Oberkörper Richtung Hüfte ziehen, das Bein leicht nach oben anheben und wieder zurückkommen in die Neutrale. Wir kommen hoch und tief. Nochmal anheben und senken. Mit der Tiefbewegung diese Spannung im Bauch halten. Das heißt, die untere Schulter zieht so weit es geht vom Boden weg. Ruhig einmal versuchen, auch hier die untere Hand vom Boden zu lösen. Wir machen noch 3 Wiederholungen hier. Oben in der Position halten, hier bleiben und weiter atmen. Achten Sie darauf, dass das Becken in der Aufrichtung bleibt, das heißt 90 Grad zum Boden. Das Bein in Verlängerung zum Oberkörper halten und die Fußspitze nach vorne drehen. Rück noch ein Stückchen höher kommen, die Bauchwand aktiv nach innen ziehen. Atmen. Die letzten Atemzüge und langsam ablegen. Schön. Wir richten uns auf und kommen zum Sitzen. Zunächst die Kniekehlen fassen und den Oberkörper aufrichten. Bewusst den Bauch spannen und aus dieser Position nach hinten kommen. Wir strecken beide Arme nach vorne, bleiben in der Atmung und von hier aus mit der Einatmung die Arme zur Seite öffnen, das Brustbein strecken und ausatmen, wieder ein Stück zurückkommen. Einatmen, das Brustbein heben und ausatmen, zurückkommen. In dieser Hochbewegung achten Sie darauf, dass die Spannung im Bauch bleibt. Das heißt, der Oberkörper bleibt nach hinten ausgerichtet. Spürt ihr was? Wo? Bauch, Beine, jawohl. Diese Bewegung noch 3-mal einatmen, strecken, ausatmen, zurückziehen. Ein letztes Mal aufrichten, die Arme senken. Und wir wechseln zur anderen Seite. Zur anderen Seite ablegen. Die Beine 90 Grad anwinkeln. Das obere Bein strecken. Wichtig, das ganze Bein aktivieren und anspannen. Die obere Hand an den Hinterkopf bringen. Daumen an die Schläfen. Den Oberkörper leicht anheben. Und die untere Hand nach vorne strecken. Handfläche ist nach oben geöffnet. Langsam hochkommen. Und wieder tief. Den Oberkörper anheben und wieder senken. Spüren Sie hier diese Bewegung, diese Kraft in der seitlich schrägen Bauchmuskulatur im Bereich der Taille. Einatmen, hochkommen und ausatmen, tief. Der Kopf und die Halswirbelsäule bleiben dabei ganz ruhig und stabil. Das heißt, die Bewegung wird wirklich nur aus dem Bauch herausgeholt. Man die Schulter vom Boden wegbringen. Die letzten 2 Wiederholungen. Noch einer. Es geht noch einmal nach oben und wieder oben halten. Die Bauchwand nach innen ziehen und das Bein weit nach vorne wegstrecken. Tief in der Atmung. Kontrollieren Sie noch einmal, dass hier der Kopf in Verlängerung zum Rücken bleibt, sodass der Nacken stabilisiert wird. Die Schulter wieder noch ein kleines Stück vom Boden lösen. Die Bauchwand nach innen ziehen. Das Becken 90 Grad zum Boden halten. Und das Bein bleibt in Verlängerung zum Oberkörper. Wir halten die letzten tiefen Atemzüge. Und mit dem nächsten Ausatmen langsam senken. Wir kommen nach oben zum Sitzen, drehen uns nach vorne ein, kommen auf die Knie und bringen die Ellbogen zum Boden.
Hier befinden sich die Schultergelenke direkt über dem Ellbogengelenk. Die Hände ineinander verklinken und mit den Knien so weit nach hinten wandern, bis sie die Spannung im Bauch spüren. Die Wirbelsäule bewusst in die Länge ziehen und dann, ohne diese Position zu verändern, beide Knie strecken. Die Fersen schieben nach hinten, der Scheitel zieht nach vorne weg. Weiter atmen und halten. Den Hinterkopf noch etwas anheben, sodass wieder die Halswirbelsäule in Verlängerung zum Rücken steht. Möchten Sie eine leichtere Version, schauen Sie einfach zu Matthias. Er zeigt Ihnen eine leichtere Variante, indem Sie die Knie zum Boden bringen. Ansonsten in dieser Position bleiben. Die Wirbelsäule noch einmal bewusst in die Länge ziehen. Die Bauchspannung halten. In der Atmung bleiben. Und mit der nächsten Ausatmung die Knie absetzen. Den Oberkörper aufrichten. Zum Sitzen kommen, die Beine locker überkreuzen. Und zunächst die Muskulatur ein bisschen auf die Seite nehmen, die Sitzbeinhöcker im Boden spüren und somit die Hüfte im Boden fixieren. Dann bewusst die Wirbelsäule strecken, einen Arm nach oben ziehen, die andere Hand zur Seite senken. Bewusst strecken und aus dieser Länge, aus dieser Streckung über den Kopf zur Seite ziehen. In der Position bleiben und weiter atmen. Darauf achten, dass das Becken im Boden fixiert bleibt. Hier noch einmal in die Länge ziehen, die Brust nach vorne schieben, den Daumen zurückziehen, die Atmung in die Brust ausdehnen und dann noch ein kleines Stückchen weiter über den Kopf ziehen. Wir halten die letzten tiefen Atemzüge. Und mit der nächsten Einatmung zurückkommen, ausatmen, den Arm senken. Direkter Wechsel zur anderen Seite. Den anderen Arm nach oben strecken und über den Kopf zur Seite ziehen. Spüren Sie die Dehnung dieser seitlichen Rumpfmuskulatur. Und dehnen Sie die Atmung in diesem Bereich aus. Versuchen Sie einmal in dieser Position zu entspannen. Den Ausatmen noch ein Stück weiter ziehen. Mit dem nächsten Einatmen aufrichten. Mit dem Ausatmen den Arm senken. Danke Ihnen fürs Mitmachen. Danke euch fürs Mitmachen. Bleiben Sie dran und üben Sie das Programm regelmäßig. So bleibt Ihr Rücken fit und gesund. Alles Gute und auf Wiedersehen.

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0: In der Biolandgärtnerei von Alexander Hicks kann man sehen, was Leidenschaft möglich macht. Rund 7000 Quadratmeter hat er einer Frucht gewidmet, der Chili. Den 37-Jährigen haben die scharfen Gewächse schon immer fasziniert. Im Garten des Großvaters hat er einst mit 13 Sorten angefangen. Heute sind es über 2000. Es ist die größte Chili-Vielfalt Europas. Und Alexander Hicks will die Vielfalt für die Nachwelt bewahren.
1: Es wird angenommen, dass in Peru in den nächsten 20 Jahren ca. 75% aller Sorten verschwinden werden. Und es ist natürlich einfach erschreckend zu hören, solche Zahlen. Und da fühle ich mich berufen. Meine Besessenheit zwingt mich dazu, diese eben dann auch zu erhalten, anzubauen und zu erhalten.
0: Die Chili, botanisch Capsicum. Ihre Früchte sind tatsächlich keine Schoten, sondern Beeren. Die Chili wird in Mittel- und Südamerika schon seit Jahrtausenden angebaut und gezüchtet. Seit den Tagen von Christopher Columbus hat sie sich rund um den Globus ausgebreitet und eine riesige Farben-, Formen- und Schärfevielfalt entwickelt. Einer der Lieblinge von Alexander Hicks ist die Rocoto, eine eigentlich eher seltene Art mit behaarten Blättern. Der Chili-Archivar hat von ihr inzwischen rund 800 Sorten zusammengetragen. Auch aus Eigennutz.
1: Ich habe meine erste Rocoto jetzt vor 15 Jahren probiert. Und das ist einfach unglaublich. Das ist so ein exotischer, fruchtiger Geschmack, kombiniert mit einer ganz interessanten Schärfe. Und das hat mich, also es war Liebe auf den ersten Biss.
0: Die Gärtnerei lebt vom Verkauf der Pflanzen, der Früchte und des Saatguts. Im Herbst ist es Zeit, die Samen zu entnehmen. Eine Arbeit, die Helfer streng nach Sorten getrennt erledigen. Das Saatgut wird getrocknet und dann archiviert, verkauft oder für die nächste Chili-Saison wieder ausgesät. Von einem weltweiten Netz Gleichgesinnter bekommt Alexander Hicks aber auch immer wieder Überraschungspakete mit neuen Chili-Samen geschickt. Die pflanzt er ein und drückt die Daumen.
1: Ganz oft weiß ich ja nicht, was bei rauskommt, weil es eben aus keine Bilddokumentation drüber gibt. Und wenn ich dann eben es anbaue und es kommt dann was Interessantes bei raus, dann ist jedes Mal wie Weihnachten.
0: Chilis unterscheiden sich nicht nur in der Optik, sondern auch im Gehalt etlicher gesundheitsfördernder Stoffe. Chilis enthalten zum Beispiel mehr Vitamin C als Zitrusfrüchte. Und natürlich variiert die Schärfe, je nachdem, wie viel Capsaicin die Früchte bilden. Der Scharfstoff, mit dem die Chili sich vor Pilzen und Fraßfeinden schützt, wird in der Plazenta, dem weißlichen Nährgewebe der Samen, gebildet. Die Kerne selbst sind übrigens nicht scharf. Sie wirken nur manchmal so, wenn Reste der Plazenta an ihnen hängen bleiben. Beim Schärferekordhalter, der Carolina Reaper, wird Capsaicin dank einer Mutation auf der ganzen Innenfläche der Frucht produziert.
1: Man sieht es auch ein bisschen, dass da eben Öl austritt. Das ist das Capsaicinöl. Da wird eben so viel gebildet, dass die Plazenta das gar nicht aufnehmen kann. Ich halte davon nicht viel, weil wir sagen immer, wir sind Scharfschmecker. Wir wollen also auch was dabei schmecken und eben auch die Schärfe dabei genießen. Und es ist bei sowas halt nicht möglich. Aber es ist klar, die Schärfe in Rekord dazu aufzustellen, ist halt deutlich einfacher. Es wird halt niemals einen Rekord geben für die schönste oder die leckerste Chili der Welt.
0: Der Chili-Experte sieht sich selbst suchtgefährdet. Die große Versuchung, das sogenannte Pepper High.
1: Und was da jetzt passiert, in meinem Mundinnenraum, das Capsaicin geht an die Wärmerezeptoren und docken sich da an und vermitteln meinem Gehirn, da brennt's. Also da ist es warm.
0: Gegen den Schock der scheinbaren Verbrennung schüttet der Körper Endorphine aus. Die machen glücklich, trotz der Schmerzen.
1: Es ist schön scharf. Sollte ich weitermachen? Wenn ich aber jetzt in diesem Endorphinrausch drin bin und der ebbt so langsam wieder ab, dann denke ich, ja, nochmal.
0: Gegen das Brennen hilft übrigens, weil Capsaicin sich nicht in Wasser, sondern in Fett löst, am besten ein Glas eiskalte Milch. Dieses Jahr freut sich Alexander Hicks besonders über eine Chili-Wildart, nach der er schon lange gesucht hat. Die Sorte mit den kleinen Beeren ist aus Samen gewachsen, die einer von seinen Chilispähern in die Post gesteckt hatte. Um seine Pflanzen vor wilder Bestäubung zu schützen, kultiviert Alexander Hicks viele von ihnen unter weißen Schleiern. So werden sauber getrennte Sorten erhalten. Übrigens auch für die Wissenschaft. Effekte von Capsaicin als Fettburner oder auch als Schutz vor Krebs werden immer wieder vermutet, sind aber bislang nicht ausreichend untersucht. Sollten solche Fragen einmal angegangen werden, Alexander Hicks und sein Chili-Archiv wären bereit.
2: Es sieht buchstäblich aus wie Kraut und Rüben. Dabei hat Landschaftsgärtnerin Caroline Bayer in England gelernt, wo die Beete sehr akkurat sind. Das hier wirkt alles andere als aufgeräumt. Dafür wuchert es üppig, wo vor einem Jahr noch nichts war. Hier in Goch gedeiht jetzt eine sogenannte Permakultur, abgeleitet von permanent, im Sinne von nachhaltig. Caroline Bayer hat auf 300 Quadratmetern ein Experiment gestartet. Sie wollte wissen, wie Permakultur funktioniert. Denn hinter dem scheinbaren Chaos steckt ein ausgefeilter Plan. Erstes Prinzip: geben und nehmen.
3: Hier sind Allium, also Zwiebelpflanzen. Die halten Schädlinge fern, mit denen der Kohl Stress hat. Die Kapuzinerkresse, die schützt den Salat. Und wiederum gibt die großen Blätter vom Kohl geben Schatten für den Salat, dann wird er nicht so bitter. Und so ist das hier eine Vergesellschaftung von Pflanzen, die sich einfach gegenseitig wunderbar unterstützt und ich eigentlich gar keine Arbeit mehr hier habe.
2: Praktisch, die Natur übernimmt das Gärtnern, wenn das Beet erstmal richtig angelegt ist. Alles steht dicht an dicht, unter und übereinander und nützt sich. Super für die Ernte, weil nichts gespritzt werden muss. Echt bio.
3: Es gibt Tabellen über die Vergesellschaftung, die kann man im Internet finden. Und so kann man dann sein Beet richtig schön eng bepflanzen und kann quasi in einem Hochbeet zu Hause, anstatt alle 35 cm sich eine Pflanze hinzusetzen, kann man wirklich eng zusammen sich richtig schön einen Gemüsegarten anschaffen auf kleinem Raum.
2: Das bringt enormen Ertrag. Caroline Bayer versorgt über das ganze Jahr ihre Familie und etliche Freunde. Experten haben errechnet, dass ein Permakulturgarten 3- bis 4-mal so viel Ertrag bringt wie ein herkömmlicher Gemüsegarten auf gleicher Fläche. Und?
3: Hier weiß ich einfach, was ich esse. Das Menü bestimmt sich irgendwie mit der Saison und selber. Und es ist einfach wunderschön.
2: Ganz nebenbei treibt die Permakultur ungeahnte Blüten, siehe Gemüse, wenn man es einfach mal nicht erntet. Was hier mannshoch blüht, ist Porree.
3: Und das Gleiche war hier mit dem Grünkohl. Den habe ich dann einfach stehen lassen, weil ich wollte die Samen am Ende entnehmen. Dann kommt ja erstmal Grünkohl, dann kommt die Blüte. Und hier war ein gelbes Meer. Also alles rundherum war noch halb im Winterschlaf, aber hier war schon wirklich so ein Blütentraum. War unglaublich. Jeder hat mich gefragt, was für eine Staude das ist. Und immer, wenn ich gesagt habe, Grünkohl, waren alle ganz enttäuscht.
2: Ortswechsel nach Dortmund. Hier gibt es den ältesten Permakulturgarten Deutschlands. Ulla Riesberg führt uns herein. Wo es heute blüht und wuchert, war vor 30 Jahren unfruchtbares Brachland. Heute ist es eine Permakultur für Fortgeschrittene. 15 Menschen gärtnern hier auf 2500 Quadratmetern gemeinsam. Gemüse in Reih und Glied gibt es nicht. Gut, dass die Laiengärtner den Durchblick haben. Sie wissen, wo die Kartoffeln stehen oder die Gurken oder wo ein Hokkaido-Kürbis wächst. Aber auch in Dortmund steckt im scheinbar willkürlichen Chaos System. Der Teich ist zum Beispiel nicht umsonst hier angelegt.
4: Dadurch, dass der Teich hier im Süden des Anlehngewächshauses liegt, reflektiert er gerade im Winter, wenn die Sonne niedrig steht, reflektiert er einfach auch nochmal die Sonne und gibt so mehr Wärme für das Gewächshaus.
2: Auch die Mauer ist so ausgerichtet, dass sie die Sonne reflektiert und der Zucchini ganz ohne Gewächshaus genügend Wärme gibt. Aber aller Anfang ist ein nährstoffreicher und feuchter Boden. Die Gärtner nutzen die Gartenabfälle und bedecken damit den Boden. Das erspart nicht nur das Unkraut jäten, es erspart auch eine ganze Menge Wasser.
4: Ein Prinzip ist ja, dass der Boden nach Möglichkeit permanent bedeckt ist, also sei es mit Pflanzen, die wachsen, oder sei es mit Mulch, das wir eben drauflegen, damit der Boden nicht so austrocknet. Und es ist tatsächlich so, das kannst du auch ausprobieren auf deinem Balkon oder in deinem Garten, dass man weniger gießen muss, wenn es abgedeckt ist und nicht so austrocknet.
2: Zurück nach Goch und zu Caroline Bayer. Auch sie erzählt Verblüffendes. Selbst in den letzten beiden Dürresommern musste sie, man staune, kein einziges Mal wässern. Wenig Wassereinsatz, hoher Ertrag? Das ist in Zeiten des Klimawandels auch für die Wissenschaft interessant. Geografiestudentin Fee Zimelka hat sich mit Permakultur beschäftigt und damit, wie sie die Basis von allem, den Boden, verändert. Bei Caroline Bayer kann sie sich die Praxis anschauen.
3: Hier hat früher schon mal jemand versucht, irgendwie einen Gemüsegarten anzulegen. Aber die haben natürlich gar nicht auf den Boden geachtet. Also habe ich angefangen, erstmal diese 6 Beete hier auszuheben und habe dann wirklich Schubkarren mit Pferdemist, Kompost, lehmhaltiger Mutterboden. Alles habe ich hier eingebaut.

0: lernen. Wer in seinem Garten losgärtnern möchte, kann mit einer Art Starterpaket beginnen. Zum Beispiel Tomate, Basilikum, Salat, Erdbeeren, Petersilie und Zucchini eng kombinieren.
1: Also man muss kein Genie sein, um Permakultur betreiben zu können.
0: Na dann, ab ins Beet.
2: Legen wir los mit den Schottergärten, Schotterflächen. Viele sagen, das ist ja gar kein Garten, das ist das Grauen. Werner Ollich ist heute bei uns.
3: Hallo,
2: es gibt
3: Erwin.
2: In Rheinland-Pfalz ist eine Initiative, die heißt Entsteint euch.
3: Ja.
2: Und du bist auch dabei.
3: Genau.
2: Warum ist dir das so wichtig?
3: Ja, wir haben das initiiert von Seiten der Gartenakademie Rheinland-Pfalz mit dem Umweltministerium, Gemeinde- und Städtebund und mit der Deutschen Gartenbaugesellschaft, weil wir wirklich aktiv etwas dagegen tun wollen. Wir wollen das nicht mit erhobenem Zeigefinger machen und auch nicht mit Verboten, sondern wir wollen das Schöne zeigen. Und auf das Schöne, liebe Evelyn, kommen wir gleich ja noch, weil das direkt neben dir steht. Aber vielleicht fangen wir erstmal mit diesem Grauen an. Ich bezeichne so etwas nicht als Garten, weil der Stein im Vordergrund steht. Und es gibt Flächen, da sind nur Steine, da sind fast keine Pflanzen mehr.
2: So zwei, drei armselige Alibi-Pflanzen.
3: Ja. Wenn man sich das jetzt mal genauer anschaut hier, dann sieht das so aus, dass die Menschen hier unten drunter noch eine schwarze Folie legen. Das ist eine Anti-Wurzelfolie, damit das böse Unkraut, das Wildkraut von unten nicht durchkommt.
2: Ja.
3: Es kommt auch nicht durch. Aber wenn die Steine dann oben drauf sind, dann haben wir hier oben den heißen Stein. Du kennst das Steinofenbrot, Steinofenpizza.
2: Es gibt Stein heizt sich auf, speichert die Wärme
3: absolut. Und
2: konserviert sie dann auch.
3: Ja, und gibt sie das nachts ab. Das heißt, wenn man sein ganzes Haus mit solchen Steinen umlegt, dann hat man eine Hitzezone um das Haus herum. Und das macht eigentlich überhaupt keinen Sinn bei den Temperaturen, die wir haben im Moment und die wir letztens hatten mit annähernd 40 Grad. Das bringt überhaupt nichts. Und jetzt mal ohne Quatsch, mal ganz unter uns, Folie, Plastik in Boden.
2: Haben wir schon zu viel.
3: Haben wir nicht überall Plastik im Meer, im Walmagen, in Schildkröten,
2: in
3: der Nahrung? Und dann legen wir das freiwillig hier rein. Das kann doch nicht sein.
2: Mhm. Ja? Und es ist eigentlich auch streng genommen, wenn du sagst, da ist eine Folie drunter, eine versiegelte Fläche. Die müsste ja eigentlich auch von der Abgabe her als solche behandelt werden, oder?
3: Gut, das ist nochmal so ein Thema. Ja. Also die Infiltration vom Wasser nach Starkniederschlägen ist also stark gehemmt. Das Bodenleben ist gehemmt. Ja? Das ist eigentlich eine tote Fläche. Und viele Menschen machen das, weil sie glauben, sie hätten weniger Arbeit. Mhm. Und irgendwann hat mal jemand gesagt, das ist ein pflegeleichter Garten. Mhm. Aber der ist überhaupt nicht pflegeleicht. Weißt du auch warum?
2: Ich kann es mir im Moment nicht vorstellen, da kann ich eigentlich nicht viel tun dran, oder?
3: Von unten ist alles abgesichert, da wächst nichts durch.
2: Nee.
3: Da ist ja die Folie, Plastik, wollen wir nicht. Aber der liebe Gott ist gerecht, der bringt das Ganze nämlich von oben in Form von Samen, wenn der so Wind
2: die
3: ist.
2: Die so durch die Gegend fliegen.
3: Da kommen die, hier sind jetzt Blumensamen, das wäre also was Positives. Da kommen die Samen da rein und hier fallen jetzt schon die ersten Blätter. Ja.
2: Also es ist jetzt gerade mal kurz Herbst hier?
3: Ja, es wird mal kurz Herbst. Und da fallen die Blätter da rein. Und die vergehen dann so ein bisschen, die werden mineralisiert. Und es bildet sich dann in den Steinen Humus.
2: Mhm.
3: Und wir wissen alle, mit wie wenig Erde Samen keimen können.
2: Ja.
3: Das heißt, nach spätestens 2 oder 3 Jahren wird diese Fläche grün.
2: Ob man es will oder nicht.
3: Ob man es will oder nicht.
2: Und dann kommt man wieder mit dem Unkrautrupfen
3: Dann muss man rupfen und dann ist natürlich wieder auch häufig der Ruf nach einem Herbizid sehr laut, dass Menschen dann sagen, okay, ich muss das ja wegspritzen, was natürlich streng verboten ist.
2: Mhm.
3: Also es ist nicht pflegeleicht und das hat eklatante Nachteile.
4: So, jetzt sind wir hier in so einem Beet, wo es extrem trocken ist, extrem nährstoffreich und da steht der zurückgebogene Amaranth. Das ist auch ein Hitzezeiger. Und das ist diese Pflanze, die jetzt überall in ist als Ersatzgetreide, diese Veganerpflanze, Amaranth, kann man auch anbauen mäßig, kommt aus den USA, seit ungefähr 150 Jahren schon bei uns und hat sich vor allem in den letzten 30, 40 Jahren rasant ausgebreitet. Der Winzer hasst diese Pflanze. Mäht man die ab, kommt die nochmal nach. Ist aber einjährig, kann man rausziehen, ja, einfach locker. Was ich toll finde, so eine kurze Wurzel hat die nur. Das ernährt die ganze Pflanze. Die Pflanze kann 1,50 hoch werden, das können richtige Keulen werden und hat so eine Mini-Wurzel. Das ernährt die. Die braucht praktisch kein Wasser, keine Nährstoffüberdauer und sprießt und schießt. So wie ich, von Luft und Liebe.
2: Werner, es gibt nämlich noch ein Argument gegen diese Schotterflächen und das hat mit Hitze zu tun.
3: Ja.
2: Also wir haben mal so einen Vergleich, du hast das gemacht, eine Versuchsanordnung bei dir in der Gartenakademie.
3: Ja.

0: Erzähl mal, was habt ihr gemacht?
1: Genau. Wir haben also einfach mal mit einer Wärmebildkamera abgelichtet, was für Temperaturen man hat auf diesen Steinwüsten. Und man sieht da einmal ein Staudenbeet und ein Schotterbeet. Und da haben wir festgestellt, wenn es jetzt so richtig heiß ist, messen wir auf den Steinen über 60 Grad und auf bewachsenem Boden mit Gras, mit Stauden, mit Sträuchern um die Hälfte.
0: Ja? Die Hälfte nur.
1: Ja, das heißt, jeder möge jetzt bei diesen hitzigen Temperaturen, die ja auch noch kommen werden, selber entscheiden, möchte er in einer Hitzeinsel wohnen, in einer Wärmezone, die das Mikroklima massiv beeinflusst, oder möchte er lieber im Kühlen leben und um sein Haus mit Bäumen, Sträuchern, Stauden, kühlende Elemente zu haben, ein gutes
0: schaffen,
1: Mikroklima, ein gutes Lebensumfeld, weil gerade die Pflanzen, die kühlen, die werfen Schatten, die filtern die Schadstoffe raus und machen uns den Sauerstoff. Das sind also natürliche, kostenlose Klimaanlagen. Und die Kollegen von der ETH Zürich haben es ja jetzt gebracht. Wir müssen mehr pflanzen und gerade auch im Garten. Dann können wir CO2 festlegen und wir können das Klima kühlen. Also nichts wie raus im Garten.
0: Und den Müll immer schön mitnehmen.
1: Ja,
0: das Papiertütchen stecke ich in die Hosentasche. Genau. Lass uns mal zu diesem positiven Beispiel gehen. So kann nämlich ein Quadratmeter Garten
1: auch mal runter,
0: aussehen. Genau, das ist jetzt so ein Staudenbeet eingepflanzt. So wie es dir gefällt, Werner. Und da werden jetzt viele sagen, ja, aber das ist doch noch sehr viel mehr Arbeit, wenn ich sowas mir in meinen Vorgarten setze.
1: Also, liebe Evelyn, ich spreche ja nicht von Arbeit im Garten. Erstens ist es duftet, das ist doch anregend für die Sinne. Ja? Da kann ich mir doch die Therapie sparen, wenn ich auf sowas schaue. Stell dir vor, du guckst morgens aus dem Fenster auf so ein Elend oder so. Hier ist Leben. Und schau, hier sind die Insekten direkt da. Und das ist ja auch ein Thema, die Menschen sagen, wir haben keine Insekten mehr, wir haben keine Vögel mehr. Ja, bitteschön, wo sollen die denn da herkommen? Steine haben weder Pollen noch Nektar, also setzen wir Blütenpflanzen, kommen die Insekten. Und wie Natur funktioniert, Evelyn, können wir hier gerade mal sehen.
0: Hier an der Margarete. Komm mal mit der Kamera vielleicht ein bisschen näher ran, dann können wir die Blattläuse sehen, die da dran sind. Danke.
1: So, da sind jetzt Blattläuse dran. Und früher hat man gedacht, oh Gott, da sind Blattläuse dran, da nehme ich jetzt direkt ein Insektizid und spritze die runter. Oh Gott, was mache ich? Blattläuse müssen weg. Nein. Erst muss der Tisch gedeckt sein mit den Schädlingen, dann kommen die Nützlinge. Das heißt, die Marienkäfer werden sehr bald kommen, Schwebfliegen, Florfliegen. Und dann kommen andere Insekten. Und wenn viele Insekten da sind, gibt es Larven, gibt es Raupen, dann sind auch wieder die Vögel da. Also wenn wir alle wollen, dass wir wieder mehr Nützlinge, Insekten und Vögel haben, dann lass uns doch bitte solche Gärten machen, weil das sind Gärten. Und viel Arbeit ist es nicht. Die werden gepflanzt, etwa 6 bis 8 Stauden im ersten und im zweiten Jahr. Muss man ein bisschen Wildkraut zupfen. Also ich spreche da nicht von Arbeit. Das ist für mich, hat das einen meditativen Charakter, auch für viele Menschen, die den ganzen Tag über im Büro sitzen. Man kann mit den Pflanzen sprechen.

0: reinmachen.
1: Alles reinmachen. Und du hast ja auch hier schon verschiedene Pflanzen gebracht. Also ja. Das wäre jetzt quasi diese Sukkulenten, würde man machen, wenn es so ein Garten in der Knalle Sonne ist, ja. Oder so ein Südgarten, richtig. Wo es richtig drauf pratzelt.
0: Und auch da hat man hier mit dem Dachwurz, mit den verschiedenen Sempervivum hier vorne, wer jetzt wirklich ganz wenig Arbeit haben will und auch wenig gießen will, der kann damit anfangen. Das sind so die ganz sparsamen, ja, die auch sehr, sehr schöne Blüten machen und sehr attraktiv sind für die Insekten. Und das Ziel ist, die Fläche mit der Kulturpflanze vollzusetzen, also mit den Stauden. Da kann man natürlich sehr gerne auch noch Gehölze reinsetzen oder Sträucher. Und dort, wo die Kulturpflanze ist, dort kann sich kein Wildkraut, wir sagen ja nicht mehr Unkraut, das hat ja auch einen Sinn, bilden dann. Und sowas wird dann, lässt man blühen, das lässt man über den Winter stehen. Das ist auch ganz wichtig, weil die Tiere brauchen ja auch ein Refugium, wo sie dann im Winter
1: sich zurückziehen können. Wenn ich jetzt so eine Schotterfläche sage und sage, der Ollich hat mich jetzt überzeugt, ich mache das jetzt irgendwie anders, muss ich dann komplett alles abräumen, die Folie wegmachen? Ich brauche ja Substrat, ich brauche ja Erde für die Pflanzen, oder?
0: Ja, es gibt verschiedene Zwischenschritte. Wenn man jetzt so ein Elend da hat und sagt, es ist ja wirklich elendig, gerade bei der Hitze, da geht man hin, macht die Steine ein bisschen auseinander, macht mit dem Messer einen Kreuzschlitz in die Folie rein, setzt eine Staude rein, ein Gehölz rein, einen Baum, einen Schwachwachsenden oder je nachdem, was passt. Und dann kann diese Pflanze natürlich erstmal diese blöden Steine überdecken.
1: Verdrängen oder, genau, die schafft sich da ihren Platz.
0: Die schafft sich ihren Platz. Okay. Das wäre die Teillösung. Und wer dann aber sagt, ich mache das jetzt ganz raus, ich möchte nicht in einer Hitzeinsel leben, die mir meinen Lebensumstand noch schwieriger macht, der haut sie raus. Steine werden gerne genommen. Man kann in der Ecke vom Garten ein Nützlingsversteck machen für alle möglichen Nützlinge, Mauswiesel, Igel und sowas. Oder es kommen Leute und holen die ab und tun sie im
1: Zeitalter in den
0: Beton.
1: Genau,
0: und dann sind die weg. Und dann würde man das anlegen. Klassische Zeit zum Pflanzen ist der Herbst. Man kriegt aber auch, wie man hier sehen kann, wunderbare
1: Pflanzen.
0: Das
1: ist die, auf dem Markt sind.
0: Und nochmal, Evelyn, so ist Natur. Stell den Insekten was hin zu essen, deckt den Tisch für sie möglichst bunt und vielfältig das ganze Jahr und schon kommen sie. Ist doch einfach, oder?
1: Und weißt du, das wichtigste Argument haben wir vergessen. Also Natur und Klima, das ist alles wichtig und großartig. Aber Gärtner sind glücklichere Menschen.
0: Absolut.
1: Werner steht dafür,
0: absolut.
1: Oder? Du strahlst immer so Trost in dir, das ist großartig.
0: Das macht doch Spaß. Guck mal, nur der Blick hier drauf. Es gibt ja Studien, die sagen, wenn Menschen aus einem Krankenhauszimmer in sowas reinschauen, in blühende Gärten, werden sie schneller wieder gesund. Das ist belegt. Ja? Und wenn ich mir das angucke, können wir das doch alle verstehen direkt.
1: Unbedingt.
0: Ja?
2: Nicht nur der kleine Fuchs fliegt auf dieses Paradies von Gartenchef Georg, Ehefrau Dagmar und Tochter Linda. Familie Hofmann mit Hündin Marie liebt es, gemeinsam Zeit im Garten im unterfränkischen Grästal zu verbringen. Georg Hofmann ist Frühaufsteher und schwingt in den kühlen Morgenstunden gerne mal die Sense, ohne die Nachbarn zu wecken. Das hat er schon als Kind so gemacht.
3: Ich habe Hasen gehabt und da musste ich am Straßenrand die Straßenränder mähen, damit ich was für meine Hasen gehabt habe.
2: Und dann wagt sich Tochter Linda ans hohe Gras.
4: Ich habe ein bisschen Angst um meine Füße.
3: Deine Füße sind weit genug weg.
4: Okay, soll ich es hier einfach mal ausprobieren?
3: Ja, genau.
4: Okay, also parallel
3: auf dem Boden.
4: Und dann drehen.
3: So auf dem Boden muss sie sein und gleiten lassen.
4: Ah, das ist zu hoch, ne?
3: Ja.
2: Georg freut sich über die Ausdauer seiner Tochter, die zum ersten Mal eine Sense ausprobiert.
4: Es tut weh, also vor allem im rechten Arm tut es langsam echt weh.
2: Beim Papa ist es nicht weniger anstrengend. Er rollt Mulchwürste aus circa einem Meter langem Gras. Bei seiner Spezialität packen alle mit an.
5: Alles war so... wirklich die Naturpflege oder so, da ist er der Informierte, da ist er, der sich reinfixt und dann einfach guckt, wie funktioniert es. Und ich glaube, die Linda und ich sind dann eher so die Follower, wird man heute sagen.
4: Und auch so zu sehen, was jetzt mein Papa so alles findet und dann ausprobiert, ich finde es total interessant und bin auch total stolz auf ihn.
2: Früchte und Gemüse gedeihen zwischen Mulchwürsten. Sie halten den Boden feucht, unkrautfrei und nährstoffreich.
6: Ich habe unheimlich gute Erfolge damit. Ich muss lang nichts mehr so viel gießen. Ich habe sonst in meinem Garten 2 Stunden gegossen. Jetzt

0: Schaffe ich das in einer halben Stunde?
1: Nicht nur Marie fühlt sich in dem großen Naturgarten hundewohl. Frauchen Dagmar arbeitet als Sozialpädagogin in einer Suchtberatungsstelle und kann hier Kraft schöpfen.
2: Ich merke dann oft abends auch, dass ich nach Hause komme und total erschöpft bin und auch manchmal zur Familie einfach sage, dieses lasst mich mal ankommen. Und das tue ich dann sehr gerne im Garten. Mal wieder gucken, was sich verändert hat, was Neues da ist. Den Hund ein bisschen foppen und durch den Garten rennen. Und dann habe ich so das Gefühl, jetzt bin ich wieder bei mir selber. Georg und ich haben uns auf der Arbeit kennengelernt, verliebt. Und die zweite Liebe war dann eigentlich, oh, ein Mann mit Garten. Also der Garten war einfach beeindruckend, natürlich allein von der Größe her.
1: Liebe geht nicht nur durch den Magen. Georg sagt es auch gern mal durch die Blume. Es müssen ja nicht immer Rosen sein. Und so pflanzte er seiner Dagmar ein Herz aus Tulpen.
2: Das war dann irgendwie total faszinierend. Und wir sind dann jeden Tag dann irgendwie gefühlsmäßig in den Vorgarten und haben es versucht zu fotografieren und dann auch wahrzunehmen. Und oh, das kommt, wird es was und kommen Blüten. Und dann am Schluss waren wirklich alle am Blühen. Also das war ganz toll.
1: Die Hofmanns denken sich gerne Sachen aus, so wie die Tauschrauschgärtner, eine Online-Gruppe, die Pflanzen weitergibt, so wie diese Tomaten.
2: Die werden doch jetzt passen. Würdest du mal die Martina anschreiben, dass sie vielleicht, die wollte heute Nachmittag, glaube ich, eh noch mal raufkommen, dass sie uns welche mitbringt, ob das okay ist?
1: Und auch in Sachen Saatgut sind die Hofmanns kreativ geworden. Vom Feldsalat haben sie noch massig Samen übrig. Und die dürfen bald in anderen Gärten sprießen. Eine Familienproduktion. Aus alten Zeitschriften basteln sie im Handumdrehen bunte Verpackungen. Der Umschlagplatz ist in der Bäckerei am Ort. Hier können auch andere ihr Saatgut in einer Box abgeben.
3: So, wir haben jetzt wieder Tüten befüllt. Jetzt haben wir ganz viel Feldsalat übrig. Tue ich jetzt da rein.
1: Und Linda entdeckt noch was Neues.
3: Chili Pineapple scharf, das hört sich gut an. Das nehme ich mit.
1: Zu Hause kommt die nächste Lieferung an. Martina Vierengel ist auch eine Tauschrauschgärtnerin.
4: Hallo Georg, schau mal, ich habe dir die Tomaten mal mitgebracht, die Dagmar über die Tauschrausch noch angefragt hatte. Und ich habe dir hier drei rote Sorten mitgebracht. Ich möchte dich natürlich auch noch so ein bisschen bekehren zu anderen Farben. Und da habe ich dir die Violette Jesper mitgebracht. Also die ist so grün-violett gestreift.
5: Okay.
4: Macht ein ganz tolles Bild dann in der Tomate selber, ganz prima. Ja, ja. Würde mich freuen vielleicht.
5: Ja, nee, super.
4: Die sind dein Favorit?
5: Die sehen ja gut aus.
1: Der Schatten vom alten Kirschbaum ist gerade im Sommer besonders beliebt.
5: Ja, es ist ein gutes Gefühl einfach. Man kann Projekte zusammen machen, dann macht jeder wieder seine Sache.
3: Es ist einfach schön, dann auch weiter Zeit mit meinen Eltern zu verbringen.
2: Nicht unser Garten muss der perfekte Naturgarten sein, sondern wenn jeder so ein bisschen versucht, was er kann, das wäre eigentlich so mein Ziel.
5: Das ist für mich Urlaub, das ist einfach, ja, heimelig.
1: Für heute hat Familie Hofmann Feierabend.
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0: Ein Eis als Abkühlung hilft immer, findet auch Stylistin Susanne Bär. Doch es gibt noch mehr Wohlfühltipps bei Hitze. Nummer 1. Bei der Kleidung auf das Material achten. Baumwolle, Seide, Leinen, die Stoffe, die bei Hitze gut funktionieren, kennen wir alle. Doch Susanne hat einen Favoriten.
1: Man muss sagen, dass Leinen wirklich am allerbesten funktioniert, weil Leinen nimmt sehr viel Feuchtigkeit auf und gibt sie wahnsinnig schnell wieder ab. Baumwolle und Seide nehmen auch die Feuchtigkeit sehr gut auf, aber sie geben sie schwerer ab. Das heißt, es entstehen auch manchmal ein bisschen unschöne Flecken.
0: Hinzu kommt, Leinen kann regional angebaut werden, und zwar nicht nur für die Textilindustrie, auch zur Gewinnung von Leinöl oder Leinsamen, eine Wunderpflanze also. Den Materialfavoriten haben wir. Wie sieht's bei der Farbe aus? Schwarz oder weiß? Überraschung. Eindeutig ist das nicht.
1: Also schwarz und weiß bringt beides einen Vorteil, lustigerweise. Das weiße Kleidungsstück reflektiert die Sonneneinstrahlung stärker und es ist nicht so ein Hitzestau darunter. Aber das schwarze Kleidungsstück hat einen höheren UV-Schutz. Also wir haben doppelt so hohen UV-Schutz unter schwarzer Kleidung wie unter weißer Kleidung. Darum ist es immer so eine Abwägungssache, was man genau vorhat.
0: Hitze-Wohlfühltipp Nummer 2. Enge Kleidung darf im Schrank bleiben.
1: Es ist so ein bisschen Irrglaube, dass man denkt, je weniger man anhat, desto kühler wird's. Im Gegenteil, die Haut, die nimmt richtig schön die Sonneneinstrahlung auf und man heizt sich ordentlich ein. Kleiner Tipp ist wirklich, lange, weite Kleidung anzuziehen. Man schützt die Haut schön vor der Sonne und der Stoff kühlt auch ein bisschen.
0: Wer Sorge hat, im Büro mit luftiger Mode immer nach Strand auszusehen, der beachtet das hier.
1: Dass es eher grafische Muster sind, schwarz-weiß, vielleicht weniger große Blumen, ne, die sehen immer so schnell nach Urlaub aus, sondern eher so ein bisschen cleanere Muster wählen. In Kombination mit schwarzem Leder zum Beispiel wirkt das Ganze irgendwie viel cleaner, aufgeräumter und ist mehr so ein City-Look. Ne? Das sieht man hier ganz schön. Auch hier haben wir bei dem Mann die schwarze Leinenhose kombiniert mit dem hellen Leinen-Polo-Shirt. Der Ledergürtel und ein paar coole Sneaker, ne, machen das Ganze dann wieder ein bisschen bürotauglich.
0: Und letzte Runde. Hitze-Wohlfühltipp Nummer 3. Das Babypuder für Mann und Frau. Egal welche Marke, kann ab 1 Euro günstig im Drogeriemarkt gekauft werden. Laut Susanne Bär ein Geheimtipp.
1: Weil das Babypuder verhindert, dass die Haut aufeinander reibt. Und zwar saugt es den Schweiß ein bisschen auf, nimmt die Körperfeuchtigkeit weg und sorgt für ein ganz samtiges Hautgefühl.
0: Einfach ein bisschen Puder auf die Füße rauf. Hilft gegen klebrige Sandalen, scheuernde Riemchen und noch mehr.
1: Das Ganze geht auch an den Beinen. Das haben ja auch viele das Problem, ne, dass sie sagen, wenn die Beine schwitzen, dann reiben die Beine so aufeinander und das wird teilweise ziemlich schmerzhaft. Auch da hilft das Puder.
0: Immerhin sind die Sonnenstrahlen ein Highlight. Ganz besonders, wenn man sich bei Sommertemperaturen auch wohlfühlt und die Wärme richtig genießen kann.
2: Endlich wieder draußen am Rhein picknicken. Die Mainzerin Marie Meyer und ihre Freundin Julia Fastner freuen sich, dass es wieder wärmer ist.
3: Ich genieße das immer total, wenn die Sonne scheint. Also ich bin ja auch jemand, der gerne rausgeht, gerne Sport macht draußen.
4: Ich merke, wenn die Sonne scheint, dass dann auch direkt meine Laune steigt, dass es einfach viel mehr Freude macht.
2: Doch obwohl uns die Sonne so gut tut, müssen wir uns vor ihren UV-Strahlen schützen, sagen Hautärzte wie Berenice Lang. Denn die UV-Strahlen sind verantwortlich für Hautalterung, Sonnenbrand und Hautkrebs. Er wird nicht erst durch Sonnenbrand ausgelöst.
5: Für viele der Hautkrebsarten reicht das auch aus, wenn wir unser lebenslanges UV-Konto sozusagen nach und nach befüllen. Darauf zahlen wir praktisch jede Sonnenstunde ein und irgendwann ist unser Sonnenkonto voll und das führt dann letzten Endes zur Entstehung von Hautkrebs.
2: Wie schützen uns Sonnencremes? Marie Meyer hat einen sehr hellen Hauttyp und benutzt deshalb den höchsten Lichtschutzfaktor. Sie cremt sich immer schon zu Hause ein.
6: Ich meine mal gelesen zu haben, dass die Sonnencreme auch eine gewisse Zeit braucht, um irgendwie so einen Schutz zu entwickeln.
2: Richtig. Rund 20 bis 30 Minuten Einwirkzeit brauchen Cremes mit chemischem UV-Schutz. Sie müssen erst in die Haut einziehen, um dort die UV-Strahlen in Wärme umzuwandeln und so die Haut zu schützen. Anders funktionieren Sonnencremes mit mineralischen UV-Filtern. Sie legen sich wie ein Schutzschild auf die Haut und reflektieren die schädlichen Strahlen. Deshalb wirken sie direkt nach dem Auftragen.
3: Allerdings sieht man ja schon an dem Arm, dass es so ziemlich weiß ist und es ist einfach im Umgang, finde ich, sehr, sehr schlecht. Also es gefällt mir nicht beim Auftragen, es ist sehr klebrig.
2: Welche Bedenken gibt es bei Sonnencreme? Einige chemische Filter stehen im Verdacht, hormonell zu wirken, damit die Fruchtbarkeit zu beeinflussen und Krebs zu fördern. Französische Forscher haben herausgefunden, dass vor allem Cremes aus den Vorjahren krebserregend sein können. Trotzdem rät Hautärztin Berenice Lang nicht grundsätzlich von chemischen Filtern ab.
5: Die Daten kommen überwiegend aus dem Tierversuch und hier wurden auch Dosen angewandt, die sehr, sehr viel höher sind als die, die wir in unseren Sonnenschutzprodukten benutzen. Somit ist das Risiko auf den menschlichen Organismus letzten Endes nicht geklärt.
2: Worauf sollte man beim Sonnenschutz noch achten? Nur wer alle 2 Stunden nachcremt, schützt sich gut. Denn durch Kleidung, Abrieb und Schwitzen geht viel der aufgetragenen Creme verloren.
5: Darüber hinaus sind einige von den chemischen Filtern auch instabil. Das heißt, die zerfallen mit der Zeit und müssen nachgecremt werden, um überhaupt diesen angegebenen Sonnenschutz aufrechtzuerhalten.
2: Sonnenschutz in Sprayflaschen lässt sich leicht verteilen. Man hat jedoch kaum einen Überblick, wie viel man aufträgt. Den angegebenen Lichtschutzfaktor erreicht man jedoch nur mit einer ausreichenden Menge.
5: Als Faustformel gilt, es ist immer mehr, als man denkt. Und hier sind wir auch tatsächlich in dem Bereich, wo viel hilft, viel gilt. Wenn man sich das in Esslöffeln vorstellt, dann ist das irgendwas so zwischen 5 und 7 Esslöffel, die da auf den gesamten Körper aufgetragen werden müssen.
2: Wasserfest darf sich Sonnencreme schon dann nennen, wenn nach dem Baden nur noch rund die Hälfte des ursprünglichen Schutzes besteht. Für Stand-Up-Paddling zieht Julia Fastner deshalb zusätzlich lange Kleidung an. Die UV-Strahlung, die wir abbekommen, verändert sich je nach Tageszeit.
5: Man sollte die Mittagsstunden meiden, zwischen 11 und 15 Uhr möglichst gar nicht in die pralle Sonne, sondern eher so seine Aktivitäten in die Randstunden verlagern. Gerade der späte Nachmittag, da ist es schön warm, aber die Sonne steht schon tief und ist nicht mehr so UV-intensiv.
2: Fazit: Um Hautkrebs vorzubeugen, sind Kleidung und ausreichend Sonnencreme unerlässlich. Trotz Bedenken bieten auch die Cremes einen wichtigen Schutz.
7: Öko-Sonnencreme. Gibt es auch welche, wo man nicht wie eine Leiche aussieht am Strand? Also ich habe die zugegebenerweise vor längerer Zeit benutzt und man sah einfach immer total weiß aus.
8: Absolut. Mittlerweile sind die etwas farbloser, sodass man nicht mehr aussieht wie ein Schneemann. Also da kann man durchaus mineralischen Filtern vertrauen. Das geht.
7: Gut. Und die sind auch genauso wirksam und schützen genauso gut.
8: Die schützen genauso, ganz genau.
7: Gut, dann kann man das ja wirklich machen. Muss ich mich denn eigentlich immer eincremen, wenn ich rausgehe? Weil meine Haut soll ja eigentlich auch Vitamin D bilden, oder?
8: Wenn man sich einschmiert, wird aber trotzdem Vitamin D gebildet. Also das ist überhaupt kein Grund, keine Lichtschutzcreme zu benutzen.
7: Auch Vitamin 50er, D, die macht es nicht so dicht, dass das trotzdem noch passieren kann?
8: Auf jeden Fall. Der Lichtschutz ist wirklich, wirklich, wirklich ganz wichtig. Nicht nur um die Hautkrebsgefahr zu bannen, sondern eben auch die Entwicklung von Falten und so weiter. Das ist alles UV-bedingt. Insofern auf jeden Fall ist der Lichtschutz zu empfehlen. Und auch Vitamin D wird trotzdem gebildet.
7: Und auch unterm Sonnenschirm und auch, weil man im Schatten sitzt. Ne? Also darf man auch nicht vergessen.
8: Auf jeden Fall dieses, ich sitze unterm Sonnenschirm, deswegen bin ich geschützt, das stimmt einfach nicht. Denn auch Wasser, also Meer zum Beispiel, reflektiert 50% des Sonnenlichts und eine Beton-

0: Betonwand reflektiert immer noch 30% des Sonnenlichts, also gefährlich.
1: Gut, also immer schön nachcremen, auch im Laufe des Tages. Das waren wirklich beeindruckende Mengen. Also so ein Glas, glaube ich, schafft niemand. Wie ist es denn generell mit so einer Tagescreme? Sollte die auch immer im Gesicht einen Sonnenschutzfaktor enthalten?
0: Ich empfehle das, denn man ist doch eine ganze Menge oder eine ganze Zeit in der Sonne. Und eine Tagespflege mit Lichtschutzfaktor, da vergisst man einfach nicht, sich einzuschmieren. Und das schützt auch vor allen Dingen in den Monaten, die besonders gefährlich sind, wie zum Beispiel März oder April, wo die Sonne also doch sehr stark ist. Absolut.
1: Okay, und also, welchen Lichtschutzfaktor würden Sie nehmen?
0: Ich persönlich benutze eine Tagespflege mit Lichtschutzfaktor 30.
1: Holla.
0: Das ganze Jahr.
1: Das sieht man aber auch. Wie ist es, wenn ich Make-up benutze?
0: Dürfen Sie trotzdem, aber man sollte eine Reihenfolge einhalten. Also erst den Lichtschutzfaktor, dann die Tagescreme und am Schluss das Make-up. Der Make-up an sich enthält auch einen gewissen Lichtschutzfaktor. Also es schützt einfach durch die Pigmente, aber das ist da nicht so zu kalkulieren. Das heißt, das eben am Schluss.
1: Wenn man wasserfeste Sonnencreme benutzt, haben wir ja eben auch gesehen, also gut, ein bisschen was reibt sich ab, aber die ist ja deshalb wasserfest, weil sie wirklich gut haftet. Muss man die abends, gerade nach so einem richtigen Urlaubstag, so richtig abschrubben oder abnehmen?
0: Nein, das muss man nicht. Also die sind mittlerweile so gut, dass die gut einziehen. Wichtig ist, dass man es eben eine halbe Stunde vor dem Sonnenbad und deutlich vor dem Wasserbad einschmiert, damit sie eben nicht noch so ölig auf der Haut liegt und eben sich schnell abrubbelt. Aber man muss sie abends nicht entfernen. Die sind mittlerweile so gut, dass sie eigentlich eingezogen sind abends.
1: Okay, und die Stoffe sind auch nicht schädlich, wenn die Nacht über quasi auf mir drauf bleiben?
0: Nein, überhaupt nicht. Das sind Pflegepräparate und die schädigen nicht. Also die können ruhig auf der Haut verbleiben. Die müssen nicht abgewaschen werden.
1: Gut, eigentlich ist es ja wirklich echt am besten, morgens das früh zu machen. Auch am besten, wenn man noch zu Hause ist und nicht am Strand, dann hat man auch die ganzen Krümel nicht dabei. Ne?
0: Exakt, ganz genau.
1: Wie ist denn das, wenn man Pickel von Sonnencreme bekommt?
0: Also wenn man zu Akne neigt, dann sollte man darauf achten, dass man keine ölige Sonnencreme verwendet. Da gibt es mittlerweile schon sehr viel Präparate für empfindliche Haut oder eben auch für zu Akne neigende Haut. Dann ist dann einfach ein bisschen weniger Öl drin oder man nimmt was für empfindliche Haut. Also da ist die Palette mittlerweile sehr groß. Dass man also Pickel von Akne, von Lichtschutzpräparaten bekommt, das ist mittlerweile Gott sei Dank sehr selten.
1: Mhm. Also es gibt ja so Gele, sowas würden Sie zum Beispiel empfehlen?
0: Ganz genau. Also da ist der Wasser,
1: fettige Haut hat.
0: Ganz genau, da ist der Wasseranteil einfach deutlich höher, deutlich mehr Wasser als Öle und das ist für so eine etwas zu Akne neigende Haut gut verträglich.
1: Okay, und wer sowas eher in Richtung Allergie, Neurodermitis hat, der sollte wahrscheinlich sowas eher, da steht dann empfindliche Haut drauf,
0: ganz
1: oder?
0: Genau, also ja. Man sieht dann sowas wie sensitive Haut oder Lichtschutzcreme für besonders empfindliche oder zu Allergie neigende Haut, das ist dann zu empfehlen oder manchmal reicht es auch einfach nur Kindercreme zu benutzen, weil die sind sowieso sehr, sehr, sehr sensitiv. Das macht immer Sinn.
1: Ja, jetzt war das letztes Jahr die Kracher Nachricht. Die Sonnencreme vom vergangenen Jahr darf nicht mehr benutzt werden. Die könnte, ich weiß nicht, krebserregend sein, war, glaube ich, der Verdacht. Was hat sich da getan?
0: Das gilt immer noch. Also diese Octocrylene, wenn sie mal eröffnet, beziehungsweise wenn die Tube mal aufgemacht worden ist, dann können die sich im Laufe von 12 Monaten in einen Stoff umwandeln, das Benzophenon. Und das steht im Verdacht, krebserregend zu sein. Insofern sollte man angebrochene Tuben von letztem Jahr doch verwerfen.
1: Okay. Lässt denn auch die Wirkung mit der Zeit nach von Sonnencreme?
0: Geringfügig, aber in Anbetracht dieser Umwandlung in dieses krebserregende, in diesen krebserregenden Stoff sollte man es generell nicht mehr verwenden.
2: Wenn uns zu warm ist, gehen wir ins Wasser, trinken viel kurz, wir kühlen uns ab, so weit, so gut. Tabletten, Salben, Zäpfchen oder flüssige Arzneimittel sind da leider weniger flexibel. Wenn ihnen zu warm wird, werden sie schlicht und ergreifend unbrauchbar und das leider auch noch ziemlich schnell, wie Apothekerin Astrid Müller aus Leipzig weiß.
3: Besonders hitzeempfindlich sind zum Beispiel Insuline und Impfstoffe. Auch Salben und Zäpfchen sollten kühler aufbewahrt werden als normal. Generell ist eine Temperatur von 25 Grad die Obergrenze. Insuline und Impfstoffe sind natürlich im Kühlschrank bei 2 bis 8 Grad aufzubewahren.
2: Nicht ganz so hitzeempfindlich sind zum Glück Tabletten. Sie verkraften kurzzeitig auch mal höhere Temperaturen, aber unbegrenzt und auf lange Zeit bei über 30 Grad sollten auch sie nicht gelagert werden. Und einmal beschädigte Medikamente wie ein geschmolzenes Zäpfchen sollte besser gleich komplett entsorgt werden.
3: Salben oder Cremes, zum Beispiel eine Schmerzsalbe, wenn die zu lange einer zu hohen Hitze ausgeliefert sind, zum Beispiel wenn sie das im Autoinneren gelagert haben, da kommt es ja schnell mal zu über 80 Grad. Und sie merken, dass die Salbe christlich ist oder die Phasen sich getrennt haben, also Wasser und Öl, wenn das einfach nicht mehr so die Konsistenz hat.

0: würde ich Ihnen raten, diese Salbe nicht mehr zu verwenden, weil auch der Wirkstoff, der da drin enthalten ist, sich verändert haben kann.
1: Auch wenn es auf Reisen geht, lohnt sich ein Gedanke an die Arzneimittel. Bei Flugreisen empfiehlt Apothekerin Müller, die Medikamente immer mit ins Handgepäck zu nehmen. Und auch für Autofahrten gibt es einen sehr wirkungsvollen Tipp.
0: Bei Autoreisen sollten Sie auf jeden Fall die Medikamente gut geschützt in den Kofferraum verstauen, weil im Autoinneren kann es leicht mal zu über 80 Grad kommen. Und man macht ja auch mal eine Pause, das Auto steht in der Sonne. Also auf jeden Fall gut geschützt oder gut eingepackt in den Kofferraum.
1: Und für zu Hause gilt, besonders sensible Medikamente gehören in den Kühlschrank. Normale Medikamente können den Sommer auch schon mal im dunklen Kleiderschrank verbringen. Auch da sind die Temperaturen meist deutlich niedriger als im Zimmer selbst.
2: Ein leichtes Essen für den Sommer. Wie wäre es mit einer Bowl mit Lachs? Hubertus Marquardt ist Küchenchef in Frankfurt. Die Grundlage für seine Bowl? Couscous. Der wird mit Gemüsebrühe aufgekocht und quillt darin dann auf. Den rohen Lachs beizt Hubertus mit roter Beete.
3: Das hat einen super Effekt, der ist richtig tiefrosa, je länger er eingelegt wird, und es schmeckt gut zusammen. Also der Lachs ist ein Fettfisch und hat einen sehr intensiven Eigengeschmack. Das passt wunderbar mit der roten Beete zusammen. Die ergänzen sich wunderbar und es ist auch eine Haltbarmachungsart.
2: Zur geriebenen roten Beete kommen Orangenabrieb und viel Salz und Zucker.
3: Damit der Geschmack in das Produkt reingeht, in den Fisch reingeht und so eine Art Schutzschicht draußen bildet. Also du hast das, außen wird es dann ein bisschen härter, es wird konserviert und dadurch geht der Geschmack schneller rein.
2: Eine Nacht einwirken lassen. Abgespült sieht der rote Betelachs dann so aus. Karotten und Lauchzwiebeln schneiden und einen Granatapfel vorbereiten. Und dann wird angerichtet. Noch frischen Meerrettich drüber reiben, einen Schuss Öl und Essig. Fertig ist die Lachsbowl.
4: Heute Stress abschütteln. Die linke Hand zu schütteln beginnen, 10 Sekunden lang. Dann den ganzen linken Arm schütteln, genauso lange. Dasselbe mit rechts. Die Schultern schütteln, 10 Sekunden lang, mit locker hängenden Armen. Sich dabei vorstellen, dass belastende Gedanken abgeschüttelt werden können. Der Kopf bleibt dabei ruhig. Sanft das Becken schütteln. Nun den linken Fuß, das linke Bein. Das alles auch mit rechts. Nach den einzelnen Körperteilen schließlich den ganzen Körper schütteln. So intensiv, wie es sich angenehm anfühlt. Etwa 2 bis 3 Minuten lang. Wer möchte mit Musik? Damit können sich Verspannungen, die in der Muskulatur durch Stress entstanden sind, lösen. Anschließend innehalten. Sich setzen. Bewusst atmen. Und mit jedem Ausatmen noch etwas mehr entspannen.
5: Essen und Trinken, ein Genuss für die Sinne. Wir riechen, schmecken und fühlen dabei. Für Professor Quack dagegen ist es eine Wissenschaft.
6: Wir essen einfach so, aber ob es uns schmeckt und wie es uns schmeckt, das hängt von vielen Einzelfaktoren ab.
5: Über 20 solcher Faktoren hat er in Experimenten untersucht und Erstaunliches herausgefunden. Unsere Wahrnehmung ist manipulierbar. Bloß wie? Der Wissenschaftler ließ servieren. Eine Scheibe Wurst aus dem Metzgerladen um die Ecke und eine vom Discounter. Dann sollten die Probanden entscheiden, welche Wurst ihnen besser schmeckt, ohne zu wissen, welche der beiden sie gerade essen. Beurteilen sollten sie auf einer Skala von 1 schlecht bis 5 sehr gut. Wie ist der Geschmack, die Konsistenz, die Würze der Wurst?
6: Beim Blindtest kam heraus, dass die Ergebnisse bezüglich aller Kriterien absolut identisch waren.
5: Also keinerlei Unterschied zwischen der Wurst vom Discounter und der Wurst vom Metzger. Doch dann wurde es spannend. Nun wurde anderen Testpersonen die Wurst vorgelegt. Dieses Mal aber mit der Zusatzinfo, die eine ist aus dem Metzgerladen, die andere vom Discounter. Wieder wurde geschmeckt, probiert und genau hingeschaut. Die gleiche Wurst wie vorher, aber mit zusätzlicher Information. Das Erstaunliche, alle Probanden fanden nun die Wurst vom Metzger besser, und zwar in allen Kategorien. Für den Marketing-Experten keine Überraschung.
6: Hier ist es so, da gibt es eben ein Prinzip, das ist eben die Attributsdominanz. Das heißt also, ein Merkmal bestimmt oder dominiert den Gesamteindruck. Das heißt, der Metzger hat ein hohes Image. Wir vermuten, dass er eben auch eine sehr gute Qualität liefert, eben wie vom Metzgerhand, eben gute Qualität, und dass eben sich das dann auch in der Beurteilung niedergeschlagen hat.
5: Diese Attributsdominanz findet sich in fast jeder Werbung. Seien es fröhliche, gesunde Babys oder etwas Gutes, das wir für die Umwelt tun. Wir sind empfänglich für Manipulation. Wie sehr, das ließ Professor Quack in einem weiteren Test untersuchen. Er wollte von seinen Probanden wissen, kann eine negative Erwartung eine negative Wirkung nach sich ziehen? Dafür wurden die Testpersonen mit identischen Naturjoghurts konfrontiert. Alle mit einem kleinen Schild versehen, mit zusätzlichen Informationen, wovon aber nur die Haltbarkeitsdauer von Bedeutung war. Den Testern wurde suggeriert, dass bei einem der Joghurts das Mindesthaltbarkeitsdatum seit 5 Tagen abgelaufen war. Und dann passierte beim Probieren Folgendes.
6: Die sah das und hat mit größtem Widerwillen hat sie diesen Joghurt getestet. Im einen Fall wurde es einer Versuchsperson schlecht. Und alle musste sie sogar übergeben.
5: Dabei war natürlich kein Joghurt wirklich abgelaufen.
6: Die Wirkung beruht eben auf dem Placebo-Effekt bzw. dem Nocebo-Effekt. Und Nocebo-Effekt bedeutet, dass eine negative Erwartung eine negative Wirkung hervorruft. Unser Geist ist hochmanipulativ und kann eben Geschmäcker verändern, kann Wahrnehmung verändern.
5: Wir kennen das zum Beispiel von Beipackzetteln. Wenn wir die lesen, kann es passieren, dass wir die beschriebenen Nebenwirkungen tatsächlich spüren und sogar körperlich reagieren. Unser Kopf kann uns also krank machen. Er kann uns aber auch positiv stimmen.
6: Im Orient gibt man gerne zu Beginn eines Verkaufsgesprächs einen Tee aus. Und wir haben uns gefragt, könnte man das auch mal nachweisen, dass das etwas bringt?
5: Professor Quack hat daher einen weiteren Test entwickelt mit Kakao. Kann der die Wahrnehmung beeinflussen? Dafür wurden männliche Testpersonen in 2 Gruppen eingeteilt. Der Test fand in der kalten Jahreszeit statt. Die eine Gruppe bekam einen warmen Kakao gereicht, die andere einen kalten. Dann bekamen die Probanden das Bild einer Frau gezeigt und sollten beurteilen, wie sympathisch sie diese Frau finden, auf einer Skala von 1 bis 5. Für den Wissenschaftler war das Ergebnis verblüffend. Die Tester mit dem warmen Kakao gaben der Dame einen Sympathiewert von 3,9, die mit dem kalten Kakao hingegen nur 3,2.
6: Das ist kein Zufall mehr und wir haben das ja immer mit statistischen Testern untermauert. Und das beruht eben auf dem Priming-Effekt. Bei uns war das also so, der erste Reiz, warmer Kakao, wohliges Fühlen, ergibt eben dann beim zweiten Reiz, wie sympathisch ist mir diese Frau, eben, dass man diese Dame dann sympathischer findet.
5: Eine angenehme Atmosphäre schafft es also, unsere Wahrnehmung auszutricksen. Ein Marketing-Effekt, dem wir fast täglich beim Einkaufen ausgesetzt sind, sei es durch Musik, Düfte, oder schicke Verkaufsräume.
6: Das alles bewirkt eben dass man wohliger gestimmt ist, dass man lieber einkauft und natürlich auch mehr kauft.
5: Nur geschulte Geschmackstester sind in der Lage, ihren Kopf so weit auszuschalten, dass sie sich nur auf ihre Sinneswahrnehmungen konzentrieren können. Der Rest von uns muss lernen, Essen ist oft eher Kopf- als Geschmackssache.
7: Diesen Wassersportlern fehlt doch was. Wo ist ihr Boot, wenn sie schon paddeln? Etwas ratlos stand ich schon da, als ich zum ersten Mal die Wasserwanderer am Starnberger See gesehen habe. Aber dann habe ich gehört, das ist ein Trendsport, zumindest in Frankreich. Dort hat es ein Trainer der Ruder-Nationalmannschaft erfunden. Und jetzt gibt es das Ganze auch bei uns, als Kurs der Volkshochschule Starnberger See.
8: Ob Wasserwandern auch bei uns in Bayern das Zeug hat, zum Trend zu werden, das probiere ich heute aus. Für mich mutet es auf den ersten Blick noch so ein bisschen an wie Wassertreten nach Kneipp. Wäre da nicht dieses Paddel?
7: Mit dem geht's direkt in die Trockenübung. Martina Gutmann hat den Sport nach Bayern geholt. Als erste Deutsche hat sie in Frankreich den Trainerschein fürs Wasserwandern gemacht.
9: Einstechen, Zwischenschritt. Einstechen, Zwischenschritt. Einstechen, Zwischenschritt.
8: Kannst du es noch mal vormachen, weil ich fand das jetzt doch kompliziert. Ich habe das noch nicht so.
9: Wir können auch Folgendes machen.
7: Ja, ganz einfach ist es nicht. Also noch mal alle im Gänsemarsch. Rechter Arm sticht, linkes Bein geht. Höchste Konzentration. Und dann geht's los. Meine allererste Runde Wasserwandern. Martina als Führungsläuferin gibt das Tempo vor und die Anzahl der Paddelschläge, die wir je Seite machen.
9: Wie geht's euch? Wie war die erste Runde?
8: Ja, erste Runde war, man spürt tatsächlich sofort diesen Sog, ja, der entsteht. Also ja, allein nur, wenn du vor mir läufst.
9: Ja.
7: Der Sog unter Wasser, der entsteht durch unseren Gänsemarsch. Und genau dieser Sog macht die Koordination, die an Land super klappt, unter Wasser echt schwierig.
8: Man kommt unten mit den Beinen nicht so mit durch diesen Wasserwiderstand. Ja. Und dann bin ich mit den Armen oft schon viel schneller, als ich mit dem Bein hinterherkomme.
9: Das wird beim nächsten Mal schon viel einfacher, aber ich bin mir ganz sicher, dass du morgen deine Oberschenkel spüren wirst.
7: Ja, ich auch. Ich merke das Wasserwandern im ganzen Körper. Und dann steigert Martina das Programm auch noch. Führungswechsel. Plötzlich bin ich die Erste. 5 Paddelschläge lang spüre ich jetzt den größten Wasserwiderstand in der Gruppe. Dann raustreten und hinten wieder einreihen.
9: Also Wasserwandern trainiert tatsächlich den ganzen Körper, von der kleinen Zehe bis zum Großhirn. Denn es ist eben jede große Koordination erforderlich und der ganze Körper ist in Aktion.
7: In Frankreich, wo die Sportart erfunden wurde, treten Wasserwanderer sogar bei Turnieren gegeneinander an. Einen der größten Vereine gibt es in Nizza. 600 Mitglieder. Würden die alle mal an den Starnberger See kommen und die Werbetrommel rühren? Wasserwandern wäre mit Sicherheit auch hier bald ein Trend. Und unser Gänsemarsch würde gar nicht mehr so exotisch anmuten. Mein Fazit nach rund 1,5 Stunden Wasserwandern?
8: Also es ist definitiv mehr als Wassertreten nach Kneipp. Viel, viel koordinativer. Und der Sog unter Wasser, der durch dieses Hintereinanderlaufen entsteht, der ist echt cool. Also habe ich so noch nie gespürt bei einer anderen Wassersportart. Und ja, Martina macht das auch im Winter. Ich weiß nicht, ob ich so abgehärtet wäre, dass ich mich in den Starnberger See stellen würde, im Neoprenanzug, um Wasser zu wandern. Aber für den Sommer ist es definitiv ein cooler Gruppensport.
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Ich bin am Fraunhofer Institut für integrierte Schaltungen in Erlangen. Das Team um den Ingenieur Jens-Uwe Gabas, die entwickeln eine Software, die zum Beispiel das Alter, das Geschlecht und auch den Gemütszustand von Menschen erkennen können. Und das kann zum Beispiel interessant werden für Menschen, die sich nicht mehr mitteilen können, aber Schmerzen haben, also zum Beispiel Demenzkranke oder auch Patienten nach einer Narkose.

0: Das Computerprogramm schätzt jetzt hier mein Alter auf 25 plus minus 7 Jahre. Ich fühle mich sehr geschmeichelt. Es sagt, ich bin weiblich. Richtig? Dr. Gabas, wie macht das Programm das?
1: Wir haben hier eine Software entwickelt, die basiert auf maschinellem Lernen. Und da haben wir Modelle trainiert anhand von vielen, vielen Beispielbildern, Trainingsdaten. Und diese Modelle unterscheiden eben Gesichter, ob sie jung sind, ob sie alt sind oder eben nach männlich und weiblich.
0: Was kann man da noch damit machen?
1: Ja, wie man da unten sieht, können wir auch Mimik analysieren und dann auf Emotionen schließen.
0: Jetzt war ich wütend. Zeigt da gar nichts an. Bisschen überrascht. Also man sieht, ich bin eine schlechte Schauspielerin. Ah, da. Lächeln erkennt er. Mhm. Das ist ja jetzt eine schöne Spielerei, aber was kann man da wirklich damit machen?
1: Also da gibt es natürlich eine Fülle von Anwendungen in der Mensch-Maschine-Interaktion. Aber im Moment forschen wir an einem sehr spannenden Thema, das ist die Schmerzerkennung. Das heißt, wir wollen erkennen, ob Leute Schmerzen haben. Und das ist dann wichtig, wenn sie sich selber nicht mehr gut ausdrücken können, wenn sie beispielsweise dement sind. Und für dieses Thema Schmerzerkennung, wie immer im Bereich maschinelles Lernen, künstliche Intelligenz, da brauchen wir sehr, sehr viele Trainingsdaten, mit der wir die Maschine füttern müssen.
0: Wo kriegen Sie die her?
1: Dafür gehen wir ins Schmerzlabor nach Bamberg.
2: An der Universität Bamberg treffe ich einen Schmerzforscher, der fast so heißt wie ich, Professor Lautenbacher. Der Psychologe erklärt mir, wie Schmerz entsteht, wo er im Gehirn verarbeitet wird und warum Schmerzen verschiedene Mimiken im Gesicht der Betroffenen auslösen. Und natürlich will ich von ihm wissen, wie er in seinem Schmerzlabor künstliche Schmerzen erzeugt.
0: Welche unterschiedlichen Regungen, also Mimiken, können Sie denn im Gesicht sehen bei Schmerz?
3: Wir unterscheiden fünf Gruppen, wir nennen das Cluster. Und diese Cluster, die stellen sich so dar, dass die einzelnen mimischen Akte, die wir zeigen, wenn Schmerz auftritt, wir zeigen das mit den Augen, die Augenöffnung geht etwas zu, wir zeigen das dadurch, dass die Augenbrauen zusammengehen und sich Falten auf der Stirn bilden, wir zeigen das dadurch, dass die Oberlippe nach oben geht, dass die Nase sich rümpft, wir zeigen das, dass wir den Mund leicht öffnen. Und diese sogenannten mimischen Akte, die werden unterschiedlich kombiniert. Und das ergibt unterschiedliche Dialekte. Jede Person macht es ein bisschen anders und das muss so ein System dann auch lernen können.
0: Wenn ich Schmerzen habe, dann kann ich das ja sagen, nehme im Zweifel Schmerzmittel, erzähle das meinem Arzt oder meinem Partner. Warum brauche ich denn überhaupt eine automatische Schmerzerkennung?
3: Das beste Beispiel ist die Demenz, die den Menschen nicht den Schmerz nimmt, aber leider die Möglichkeit, den Schmerz adäquat verbal auszudrücken. Und da brauchen wir andere Anzeichen, andere Indikatoren, wann jemand Schmerz hat und wann jemand schmerzfrei ist. Beides ist wichtig zu wissen.
0: Wenn Sie eine Person das erste Mal sehen, können Sie da gleich erkennen, ob die Person oder später Probandin eine richtige Mimik hat bei Schmerz, sodass das Computerprogramm davon lernen kann?
3: Das wissen wir leider noch nicht. Das müssen wir immer in den Untersuchungen rausfinden. Und Ihre Mimik werden wir uns im Schmerzlabor genauer anschauen jetzt.
0: Bin ich gespannt, was jetzt auf mich zukommt.
3: Frau Lauterbach, jetzt darf ich Sie in unser Schmerzlabor führen. Wir werden jetzt eine Untersuchung machen mit Druckreizen bei Ihnen, um Ihre Druckempfindlichkeit zu überprüfen und schauen auch dann natürlich, ob die Mimik sich entsprechend verändert. Wenn Sie bitte Platz nehmen, Frau Strömel wird Sie dann in die Untersuchung einweisen.
4: Hallo. Bei dem Experiment, was wir jetzt durchführen, interessieren wir uns für Ihre individuelle Schmerzempfindung bei Druckreizen. Hierzu möchte ich Sie bitten, den Zeigefinger der linken Hand unter dem Druckalgometer zu positionieren. So. Möglichst mittig, exakt so. Im Folgenden werde ich Reize verabreichen. Das Druckalgometer wird also Druck auf den Finger ausüben.
0: Das da?
4: Exakt.
0: Kommt runter.
4: Und ich möchte Sie bitten, die Reize, die ich Ihnen verabreiche, einzuschätzen auf einer Skala von 0 bis 10. 0 wäre keine schmerzhafte Empfindung, 10 wäre dann extrem starker Schmerz.
0: Okay.
4: Okay, dann starten wir. Ich möchte Sie bitten, den Zeigefinger zu positionieren. Und der erste Reiz kommt jetzt. Wie empfanden Sie den Reiz auf der Skala von 0 bis 10?
0: Das war ein Druck, aber noch kein Schmerz.
4: Auf der Skala von 0 bis 10, was würden Sie sagen? Dann wieder den Zeigefinger positionieren und der nächste Reiz kommt jetzt. Wie würden Sie diesen Reiz einschätzen auf der Skala von 0 bis 10?
0: Der war ein bisschen stärker, 1. Ganz leichter Schmerz.
4: Dann wieder den Zeigefinger bereitlegen und der nächste Reiz kommt jetzt. Wie würden Sie diesen Reiz einschätzen auf der Skala von 0 bis 10?
0: Bei 2.
4: Und der startet jetzt.

0: Wie empfanden Sie den letzten abgegebenen Reiz auf der Skala von 0 bis 10?
1: Eine 3. Mhm. Da sieht man richtig den Abdruck, der Stempel drauf gedrückt hat. Also das tut schon richtig weh. Ungefähr so, wie wenn man sich den Finger in eine Autotüre einquetscht. Also ohne bleibende Schäden, hoffe ich mal. Aber wenn man jetzt eine Mimik gesehen hat im Gesicht, dann war die echt. Weil es hat wirklich wehgetan.
0: Sie überprüfen jetzt anhand von meiner Mimik dann auch, wie ich diesen Schmerz empfinde. Wie vergleichbar ist es denn mit einem Patienten, der zum Beispiel nach der OP aufwacht und Schmerzen hat?
2: Wir versuchen natürlich, solche Situationen nachzubauen, wie sie in der Klinik und möglicherweise auch später mal im Altenheim stattfinden können. Der Druckschmerz, den Sie erfahren werden, der ist klinisch sehr relevant, weil wir tiefsitzende Nozizeptoren, also so sensible Einheiten in der Haut und im Muskel erreichen werden, also damit einen klinisch relevanten Schmerz und klinisch bedeutsamen Schmerz auch auslösen. Und insofern die Mimikreaktionen, die dann auftreten, sind sehr wahrscheinlich ganz ähnlich zu den Mimikreaktionen, die wir auch dann im Krankenbett beobachten können.
0: Meine Aufnahmen aus dem Schmerzlabor, die werden jetzt nach Erlangen überspielt, damit das Team um Dr. Gabas dort die Emotionserkennung durchführen kann.
1: Ich bin jetzt wieder zurück in Erlangen am Fraunhofer Institut für integrierte Schaltungen. Und da sind sie, meine Aufnahmen aus dem Schmerzlabor in Bamberg. Bei mir ist jetzt Dr. Gabas. Und was macht ihr jetzt mit den Aufnahmen?
3: Ja, wir sehen jetzt, dass wir die Aufnahmen hier in unseren Computer reingesteckt haben. Und erstmal haben wir das Gesicht.
1: Ich habe so blaue Punkte gekriegt.
3: Genau, wir haben automatisch das Gesicht gefunden und bestimmte Merkmalspunkte im Gesicht gefunden. Und die werden jetzt eben getrackt, also verfolgt. Und da sieht man, wie die sich bewegen, wie sie dem Gesicht folgen. Und damit können wir die Mimik analysieren. Und was man dann hier unten sieht, ist, dass der Verlauf der Mimik hier grafisch ausgegeben wird und dass man genau an den Stellen, wo Sie offensichtlich Schmerzen empfunden haben, sehen, dass hier so ein Ausschlag kommt, also so ein kleiner Berg entstanden ist.
1: Da. Genau. Kneife ich das Auge zusammen und ziehe den Mund so hoch.
3: Da sieht die Software eben, dass Sie genau den Mund hochgezogen haben, die Augen zusammengekniffen haben. Und das ist ein ziemlich guter Indikator dafür, dass da was passiert ist, nämlich, dass Sie Schmerzen empfunden haben. Und wenn wir zu dem zweiten Berg hier gehen, dann sieht man, da war es offensichtlich noch schlimmer. Ja, da ist so richtig
1: das waren diese Gesicht kurzen Abstände. Das war richtig schmerzhaft.
3: Ja, das sieht so aus, als hätte das ganz schön wehgetan in Bamberg. Und das ist genau das, was die Software jetzt aus der Mimik automatisch extrahiert.
1: Mhm. Und wie helfe ich jetzt oder meine Mimik dem Programm, um den Schmerz zu lernen, zu erkennen?
3: Um sowas erkennen zu können, da bedienen wir uns Methoden des maschinellen Lernens. Das heißt, da brauchen wir immer sehr viele Daten und wir trainieren den Algorithmus, auf bestimmte Muster zu achten, bestimmte Muster zu erkennen. Und wir haben jetzt nicht nur Ihre Daten hier, sondern Tausende von Gesichtern, von Videosequenzen, wo Leute eben bestimmte Mimik darstellen oder eben porträtieren. Und die nutzen wir, um unser System zu trainieren.
1: Wenn ich mir das jetzt überlege in der klinischen Anwendung, also wir sind in einem Pflegeheim, ein Patient mit Demenz, der sich nicht mehr mitteilen kann, bekommt diese Gesichtsmimikerkennung. Dann ist er ja die ganze Zeit unter Beobachtung und sein Gesicht wird permanent in irgendeine Räumlichkeit übertragen, wo eine Pflegekraft sitzt. Ist das wünschenswert für den Patienten? Was ist, wenn der das gar nicht will?
3: Also bei dieser Technologie geht es ja vor allem darum, dass ich keine Videos übertragen muss, sondern dass die automatisiert ausgewertet werden, dass da also kein Mensch mehr sich das anschauen muss. Wenn ich diese Mimik trotzdem übertragen muss, zu einem Pfleger, zu einer Pflegerin, dann kann ich das auch auf künstliche Avatare übertragen. Also 3D-Ansichten, auf die ich beliebige Mimik anonymisiert übertragen kann und die dann eben vorspielen kann.
1: Also das Gesicht bekommt quasi eine Maske drüber, die Mimik ist aber weiterhin ablesbar. Aber jedes Gesicht sieht dann gleich aus.
3: Genau.
1: Ah ja.
0: Die Realbilder überträgt dann ein Team um die Psychologin und Informatikerin Professor Ute Schmid an der Universität Bamberg auf einen sogenannten Avatar. Die virtuelle Figur soll die Mimik einer Patientin darstellen, und zwar ohne, dass dabei die Persönlichkeitsrechte der Betroffenen verletzt werden. Die Patienten sind nämlich gar nicht zu erkennen.
1: Welche andere Anwendung ist mit eurer Software noch denkbar?
3: Ja, beispielsweise machen wir Emotionsanalyse im Auto. Da geht es also darum, den Zustand des Fahrers besser zu erfassen. Das heißt, ist er müde, ist er gestresst oder fühlt er sich wohl? Und wie kann die Maschine, also das Auto, darauf reagieren, auf die Emotionen des Fahrers?
1: Mhm. Gibt es denn die Möglichkeit, dass ihr aus einer Menschenmasse Personen mit bösen Absichten erkennt? Also zum Beispiel Verbrecher potenzielle?
3: Das ist natürlich eine schwierige Fragestellung, weil viele Leute, die etwas Böses im Schilde führen, die verstellen sich einfach sehr stark. Also die spielen was vor, die zeigen das nicht so durch ihre Mimik. Und deswegen ist es auch schwierig für eine Software sowas zu analysieren, weil wir können ja nur das herausfinden, was wir sehen können. Woran wir aber schon arbeiten, ist es zum Beispiel aufgesetzte, gespielte Emotionen zu unterscheiden von spontanen Reaktionen. Wenn sie also aus Freude herzlich lachen oder sich freuen, dann können wir sowas schon unterscheiden von einem aufgesetzten Lächeln, was man zum Beispiel dann hat, wenn man den ganzen Tag mit Kunden unterwegs ist und freundlich schauen muss.
1: Dann irgendwann die Mundwinkel da oben gefrieren.
3: Genau, dann kann man das schon unterscheiden.
1: Ja. Kann man so eine Software auch missbrauchen? Also zum Beispiel könnte die einen Arbeitgeber einsetzen, um zu gucken, ob seine Mitarbeiter genug lächeln?
3: Ja, wie bei jeder Software ist natürlich das Potenzial da, dass die missbräuchlich eingesetzt wird, beispielsweise gegen den Willen von Angestellten. Gerade deswegen ist es aber auch wichtig, dass wir bei uns hier, insbesondere in Deutschland, auch an solchen Themen forschen, weil wir ja wissen müssen, was technisch möglich ist und wie es missbraucht werden kann, um dann beispielsweise mit dem Gesetzgeber entsprechende Regeln zu erlassen und das zu verhindern, dass sowas missbraucht wird.
0: Das wäre sicherlich nötig, damit zum Beispiel Überwachungskameras nicht dauernd unsere Emotionen analysieren. Schließlich haben wir doch alle auch mal ein Recht auf schlechte Laune, oder?
1: Schmerzerkennung kann Pfleger im Heim unterstützen und so zur besseren Behandlung von Demenzkranken beitragen. Ja, aber den Arzt oder den Pfleger, den kann die Schmerzerkennung nicht ersetzen, denn sie kann ja keine Medikamente geben. Und noch was kann sie nicht, nämlich den wichtigen menschlichen Kontakt weiterhin bestehen lassen, den gerade Demenzkranke dringend brauchen.

0: Es muss doch endlich mehr Gehalt in der Pflege gezahlt werden.
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1: Herzlich willkommen zu unserer heutigen Sendung. Neben der Trauer um die Opfer des Anschlags von Berlin, einer Toten und zahlreichen Verletzten, steht heute die Frage, welche Konsequenzen aus dieser Tat gezogen werden müssen, im Mittelpunkt. Und es sind wirklich viele Fragen, die sich hier stellen. Wie konnte es sein, dass der junge Mann, der bereits eine ganze Reihe von Straftaten begangen hat und der dem islamistischen Milieu zugeordnet wurde, diesen Anschlag auf den Christopher Street Day in Berlin planen konnte und dann auch durchführen konnte, ohne dass dies verhindert wurde? Viele Sicherheitsexperten, Politikerinnen und Politiker suchen im Moment nach Antworten und wir wollen mit Ihnen heute im Tagesgespräch darüber reden, welche Konsequenzen Sie fordern.
0: Kommen Sie mit uns ins Gespräch. Heute am Mikrofon Stefanie Heinzeller.
1: Nach dem Anschlag in Berlin, was muss jetzt passieren, fragen wir. Und unsere gebührenfreie Telefonnummer, das ist die 0800 94 95 95 5. 0800 94 95 95 5. Die Nummer hier ins Tagesgespräch in den Programmen Bayern 2 und ARD Alpha. Und Sie können uns natürlich auch eine WhatsApp- oder Signal-Nachricht hinterlassen, sowohl Sprach- als auch Textnachrichten. Die Adresse hier dafür finden Sie auf unserer Homepage unter bayern2.de. Ja, nach dem Anschlag stellen sich viele, viele Fragen. Ich habe es eben schon gesagt, Sie haben wahrscheinlich auch viele Fragen, aber viele haben auch schon Konsequenzen im Kopf, die jetzt gezogen werden müssen. Und darüber wollen wir in dieser Sendung mit Ihnen sprechen und mit den Gesprächspartnerinnen und Partnern, die wir eingeladen haben. Es sind mehrere heute. Wir beginnen bei Barbara Kostolnik, BR-Redakteurin Politik und Hintergrund heute in Berlin. Hallo Barbara.
2: Hallo aus Berlin.
1: Barbara, ja, viele sagen, es muss Konsequenzen geben. Es wird auch schon eine ganze Menge in Berlin diskutiert. Und auf der anderen Seite stehen die Leute, die sagen, ja, da wird jetzt viel diskutiert, aber am Ende verläuft das alles wieder im Sande und irgendwann gibt es den nächsten Anschlag. Wie groß, schätzt du, ist denn tatsächlich die Bereitschaft, jetzt auch über Veränderungen nachzudenken, die vielleicht einen besseren Schutz ermöglichen?
2: Ja, natürlich sind jetzt erstmal alle nochmal wahnsinnig geschockt nach diesem Anschlag. Also ganz Berlin, ich bin heute durchgelaufen, ist in so einer wirklich traurigen Stimmung. Die Fahnen hängen auf Halbmast. Also man ist schon wirklich sehr, sehr geschockt. Und diese Forderungen, die jetzt kommen, die sind natürlich jetzt auch erstmal wohlfeil, weil das ist nicht einfach so zu machen. Und gerade jetzt in diesem speziellen Fall, der mutmaßliche Attentäter war ja nun deutscher Staatsbürger, kann man nicht einfach sagen, abschieben. Also die schnellste aller Lösungen, die auch längst nicht so einfach ist. Aber natürlich wird jetzt gefordert, das Jugendstrafrecht zu verschärfen, das Erwachsenenstrafrecht für alle Gefährder einzuführen. Das kommt vor allem aus der Union, weil man natürlich sagt, okay, wir sind die Law-and-Order-Partei und wir müssen jetzt hier härtere Strafmaße, das Strafrecht soll verschärft werden, wobei es ja in dem Fall auch nicht unbedingt das Strafrecht war, sondern eher die Umsetzung des Strafrechts, wenn es stimmt, dass er in Deradikalisierungsprogrammen war, der mutmaßliche Täter da auch nicht wirklich aufgetaucht ist und so weiter. Also das ist eine sehr komplexe Gemengelage, aber noch, glaube ich, herrscht einfach mal die Schockstarre vor. Und aus dieser Schockstarre wird sich jetzt etwas entwickeln müssen, aber wenn man zurückguckt auf die zurückliegenden Anschläge, es gab ja schon mehrere, sei es jetzt in Mannheim, sei es in Aschaffenburg, so eine richtige Totalverschärfung hat es nicht gegeben, hat es nicht geben können, weil es eben nicht so einfach ist.
1: Und damit sind wir am Telefon in Duisburg bei Jens Bohn. Hallo Herr Bohn, ja. Grüß Gott.
3: Ja, grüß Gott. Also ich muss ja schon mal absolut widersprechen, was die Frau Kostolnik sagt, ist absoluter Blödsinn. Wenn politische Mehrheiten da wären, um was zu verändern, dann könnte man es auch durchsetzen. Der Wille allein fehlt, der politische Wille. Ja, jetzt wird wieder sagenhaft rumgequatscht. Meine Gedanken sind bei den Opfern und so weiter. Ich kenne den ganzen Blödsinn. Nach 5 Tagen redet doch keiner mehr über diesen Fall. Und dann wird irgendwann in 3-4 Monaten der nächste Terroranschlag kommen. Es müsste eine 180-Grad-Wende passieren.
1: Wie würde die denn aussehen, Herr Bohn, aus Ihrer Perspektive? Also was verstehen Sie unter einer 180-Grad-Wende?
3: mit absolut mit der Anwendung erstmal unseres Strafrechts, dass man nicht Leuten, die gewalttätig sind, so wie dieser Mensch das war, ja, dass man diesen Leuten nicht eine Bewährungsstrafe auch noch gibt und unter Jugendstrafrecht die davonkommen lässt. Das muss abgeschafft werden. Nur dafür gibt es keine politischen Mehrheiten und da wird sich dann auch nichts ändern. Mhm. Und dann kann ich Ihnen schon vorhersagen, bin ich ein Hellseher, dass dann die nächste Regierung gestellt wird von Frau Weidel und Herrn Chrupalla. Und dann gute Nacht, dann bin ich ja weg.
1: Herr Bohn, also Sie bezweifeln, dass das, was Barbara Kostolnik gerade auch schon erläutert hat an Forderungen, die vor allen Dingen aus der Union kommen, nämlich das Jugendstrafrecht eben nicht mehr für Gefährder anzuwenden und auch für eine Verschärfung dort zu sorgen, dass das nicht durchgesetzt werden kann wegen der Mehrheitsverhältnisse innerhalb der Regierung. Barbara, ist das so? Ist das eine begründete Analyse von Herrn Bohn?
2: Natürlich wird es jetzt gerade diskutiert, das ist ja völlig klar. Es gab ja diesen Anschlag. Mhm. Und aber einfach mal so zu sagen, hoppla hopp, das geht jetzt erstmal sowieso nicht, weil wir eine Sommerpause haben, eine parlamentarische. Also da passiert jetzt erstmal sowieso nichts. Und dann muss man natürlich, Gesetze kann man ja nicht einfach so, die fallen ja nicht vom Himmel. Ja, man muss einen Gesetzentwurf ausarbeiten. Diese Gesetzentwürfe müssen abgestimmt werden. Es werden Experten gehört. So ist einfach der parlamentarische Ablauf. Und der ist auch in Ordnung so, weil man kann da nicht einfach eine Ausnahme machen. Also so wahnsinnig schnell wird das nicht gehen, aber dass man da dran sitzt und dass man sich darüber Gedanken macht, das würde ich jetzt nicht in Abrede stellen. Da würde ich jetzt Herrn Bohn aus Duisburg dann doch widersprechen wollen.
1: Mhm. Es hat ja auch zum Beispiel der SPD-Innenpolitiker Fiedler gesagt, hat es offensichtlich auch eine Lücke in der Überwachung nach der Haftentlassung gegeben. Also auch das ist ein Punkt, der ja im Moment vielfach diskutiert wird und über den wir im Lauf dieser Sendung auch noch mit dem Terrorismusexperten Jakob Schindler werden sprechen können. Aber jetzt gehen wir nach Eberbach zu Wolfgang Seidel und verabschieden Jens Bohn. Hallo, Herr Seidel.
4: Hallo, schönen guten Tag in der Bayerische Rundfunk. Mhm. Also, ich sehe das so. Es ist schlimm, was passiert ist. Dass die Frau tot ist. Der Täter ist erschossen worden. Gut, das dauert dann noch 4 Wochen und dann redet niemand mehr. Die Politik macht nichts. Die Politik macht wirklich nichts, da wird nur groß geredet. Herr Steinmeier war wieder da, der Herr Bundeskanzler, all miteinander. Da geschieht nichts. In 4, 5 Wochen ist das wieder erledigt. Mhm. Das ist meine Meinung. Und deswegen kriegt die AfD Stimme und das merke unser

0: sagen, dass gerade unser Justizsystem an der einen oder anderen Stelle da möglicherweise auch zu milde ist, weil man damit diesen Tätern nicht gerecht werden kann. Jetzt hast du auch gesagt, Sommerpause, das ist, spielt ja so ein bisschen in das, was Herr Seidel gerade gesagt hat. Also bei den Menschen entsteht der Eindruck, naja, das wird jetzt alles so auf die lange Bank geschoben. Müsste die Politik, also die Politik in Berlin, auch wenn Sommerpause ist, jetzt nicht tatsächlich so ein paar konkrete Maßnahmen dann auch gemeinsam auf den Weg bringen, damit die Menschen auch das Vertrauen in den Staat haben? Weil die Äußerungen zeigen ja auch, dass es daran gerade mangelt.
1: Ja, das ist, die Justiz ist das eine, aber die Gesetzgebung ist natürlich das andere. Und es ist ja schon so, dass Sicherheitsgesetze verschärft werden sollen. Also das wird diskutiert, das wird natürlich kontrovers diskutiert, weil es dann auch wieder mit Einschränkungen von Bürgerrechten, mit Datenschutzeinschränkungen oder Aufweichungen verbunden ist. Und da reagiert man in Deutschland ja dann auch eher doch etwas übellauniger, wenn das passiert. Aber es gibt ja zum Beispiel schon einen Gesetzentwurf, bei dem es darum geht, dass man die Funkzellenabfrage erleichtert. Also das ist ja schon, das ist schon in der Mache, das ist sogar schon als Gesetzentwurf. Dann diskutiert man über die Speicherung von IP-Adressen, also ne, für die Internetanbieter, wie lange das gespeichert werden soll. Da ist jetzt natürlich wieder die Frage, ne, Quellenschutz, Redaktionsgeheimnisse, Datenschutz, auch das, das ist, es gibt, muss ich immer wieder sagen, es gibt sehr wenig wirklich einfache Lösungen und wenn, dann sind die in der Regel zu simpel. Aber diese Sicherheitsgesetze, an denen wird gearbeitet, zum Beispiel auch, dass man KI-Ermittlungen machen kann, also Gesichtserkennung, wo wir dann alle schön auf der Straße laufen und dann werden wir erkannt, zack, zack, eingespeichert und dann weiß man, wo man ist und wo man sich aufhält. Das gilt aber natürlich nicht nur dann für Gefährder, sondern es gilt auch dann für andere Menschen unter Umständen. Also, und auch, also der Innenminister Alexander Dobrindt ist ja wirklich einer, der sehr viel wegarbeitet und sehr viel macht und auch in dieser Beziehung sehr viel macht und der will zum Beispiel auch die Nachrichtendienste umbauen, dass die aktive Eingriffe machen können, was sie jetzt eben noch nicht machen dürfen und sich einhacken dürfen. Aber wie gesagt, das sind alles Dinge, die dann auch den normalen, Anführungszeichen, Bürger, die normale Bürgerin betreffen können. Und deswegen muss das umfänglich diskutiert werden.
0: Wir diskutieren das jetzt heute hier schon in Ansätzen, weil wir über die Konsequenzen aus dem Anschlag von Berlin diskutieren, verabschieden Wolfgang Seidel und sind jetzt mit Sonja Bauer von Reuth verbunden. Hallo, grüß Gott.
2: Ja, hallo, grüß Gott nach Bayern aus Düsseldorf. Ich habe ja jetzt schon eine ganze Weile die Sendung verfolgt von Anfang an und ich muss sagen, ich bin einfach ziemlich müde, weil das, was wir diskutieren, diskutieren wir schon seit, was weiß ich, wie vielen Jahren. Mir fällt da als erstes ein, der Anschlag vom Breitscheidplatz in Berlin 2016. Seitdem ploppt diese Diskussion immer wieder auf und es muss was getan werden, es muss was getan werden. Viele Parteien werden verurteilt, viele werden in den Himmel gelobt. Das ist eine Ansichtssache. Ich halte mich daraus. Was ist aber wirklich passiert? Gar nichts. Jeder, der einen Anschlag machen kann oder verüben möchte, der kann das machen. Wir werden einfach zu wenig geschützt. Ja, bei Weihnachtsmärkten werden große Betondinger aufgestellt. Oder, aber es gibt immer irgendwo Schlupflöcher, wo jemand durchkommen kann. Weil die Personen, die es machen wollen, das sind die, die die Rechtsprechung der Bundesrepublik, die das Leben in der Bundesrepublik nicht so akzeptieren. Und solche Menschen sind, wie man ja mittlerweile weiß, bekannt, allein die ganzen Gefährder. Und dass man die, wie jetzt zum Beispiel der von Sonntag, frei rumlaufen lässt oder auf Bewährung, das ist absolut indiskutabel. Das geht nicht. Wir werden einfach nicht genug geschützt. Aber wehe, eine Frau hat ein Taschenmesser in der Hand oder ein Pfefferspray oder irgendwas, um sich mal wehren zu können. Nein, dann ist das arme Opfer, ist dann der Täter und es wird umgedreht.
0: Frau Bauer von Reuth, ich würde Ihnen gerne eine Nachricht vorlesen, die gerade von Dorothea Schulte reinkommt. Die schreibt, junge Männer lassen ihren Frust über sich selbst und die Gesellschaft an anderen aus. Gefängnis? Fragezeichen. Nein? Ausrufezeichen. Es braucht engagierte Sozialarbeiter und Psychologen mit entsprechender Ausbildung in den Schulen. Also sind wir beim Thema Prävention. Stimmen Sie ihr da zu und sagen, auch da fehlt es? Oder setzen Sie vornehmlich dann aufs Strafrecht?
2: Ich setze vornehmlich auf Strafrecht. Ich setze aber auch darauf, dass die Menschen, die hier leben, die nach Deutschland kommen oder die hier einfach in unserer Gesellschaft leben, sich unserer Gesellschaft anpassen und nicht erwarten, dass wir uns ihnen anpassen. Das sind Islamisten, von denen wirklich die größte Gefahr ausgeht. Sorry, wir sind ein christliches Land und man muss unsere Werte genauso akzeptieren,

0: wie ist, wenn ich es mache, wenn ich ins Ausland gehe, wenn ich nach Istanbul gehe, wenn ich ins Ausland gehe oder in ein arabisches Land, dann verhülle ich mich. Allein schon aus Respekt dem Land gegenüber. Und das Gleiche erwarte ich hier auch. Und da muss es nicht irgendwelche Sozialarbeiter geben oder was weiß ich. Das ist eine Voraussetzung, eine Grundvoraussetzung, die ich einfach erwarte. Und wenn man da erstmal wieder Leute oder Arbeitnehmer einsetzen muss, die denen unsere Werte vermitteln müssen, das ist doch falsch.
1: Das ist ja auch eine Diskussion, die jetzt geführt wird. Auch die Frage tatsächlich, brauchen wir mehr Prävention oder ist die Prävention vielleicht nicht ausreichend genug? Oder auf der anderen Seite müssen wir da auch härter vom Strafrecht her vorgehen und die Justiz entsprechend aufstellen? Ja, Barbara Kostolnik in Berlin. Ja, Barbara Kostolnik in Berlin, vielleicht noch abschließend. Glaubst du, dass die Diskussion auch in dieser Richtung jetzt wieder vermehrt geführt werden wird in den nächsten Tagen?
2: Ich glaube, Sie haben ganz recht, Frau Bauer von Reut. Man muss diese Diskussion in beide Richtungen führen, von beiden Seiten führen, weil die haben Sie ja jetzt nun schon mal, diese durchideologisierten Jugendlichen, wenn sie durch Neukölln laufen zum Beispiel. Die sind einfach radikalisiert, die sind vor allem durch diese Social-Media-Nutzung total gebrainwashed in gewisser Weise und die laufen da durch die Gegend und denken, sie retten jetzt die Welt. Und ich würde auch noch darum bitten, dass man nicht den die Islamisten gleichsetzt, weil das passiert ja jetzt auch möglichst schnell schon wieder, weil nicht jeder Muslim ist ein Islamist und auch nicht jede Muslimin. Also das sollten wir schon, glaube ich, sollten wir ein bisschen abrüsten und da präzise auch sein.
1: Ich glaube, aber natürlich, das ist überhaupt etwas, Barbara, was jetzt in dieser Diskussion wichtig sein wird, dass man tatsächlich die Probleme auf der einen Seite ganz klar benennt und trotzdem sich sehr genau überlegt, welche Konsequenzen aus dieser Tat jetzt auch gezogen werden müssen. An dieser Stelle vielen Dank fürs Mitmachen im Tagesgespräch. Das war Barbara Kostolnik, BR-Redakteurin Politik und Hintergrund, hier zu Beginn unserer Sendung mit der Frage nach dem Anschlag in Berlin. Was muss jetzt passieren? Danke, Barbara. Und wir sind an dieser Stelle bei Hans-Jakob Schindler. Er ist Terrorismusexperte beim Counter-Extremism Project. Hallo, Herr Schindler. Schön, dass Sie bei uns sind.
3: Hallo, danke, dass ich dabei sein darf.
1: Herr Schindler, sagen Sie uns kurz, was ist das Counter-Extremism Project? Das kennen wahrscheinlich nicht alle unserer Hörerinnen und Zuschauer.
3: Ja, das ist eine transatlantische Denkfabrik mit Hauptquartier in New York und einem Büro auch in Europa, hier in Berlin, wo ich im Moment bin. Und wir beschäftigen uns mit allen Formen der ideologisierten Gewalt, also von islamistischem Terrorismus, über den wir sicherlich jetzt gerade dann reden werden, bis hin zum gewaltorientierten Rechtsextremismus, und arbeiten mit Regierungen und internationalen Organisationen in Europa und Nordamerika zur Abwehr dieser Phänomene zusammen.
1: Herr Schindler, vielen Dank. Wir haben ja gerade schon gehört, also man muss sehr genau unterscheiden, auch zwischen einer islamistischen Bedrohung und dem Islamismus. Aber diese islamistische Bedrohung, haben wir die in den letzten Jahren in Deutschland unterschätzt oder vernachlässigt? Ist das richtig? Das ist ja eine Analyse, die jetzt auch viele vornehmen.
3: Also, die Bedrohung durch den islamistischen Terrorismus, glaube ich, wurde seit 2001 niemals wirklich mehr unterschätzt, auch hier in Deutschland nicht. Und wir hatten ja auch immer wieder zahlreiche Versuche und man muss einfach bedenken, es sind sehr viel mehr Anschläge verhindert worden, wie Gott sei Dank verhindert worden, durchgeführt worden sind. Also, die Bedrohung durch diesen terroristischen Aspekt, der wurde nicht unterschätzt. Wo sicherlich eine Unterschätzung und jetzt auch ein Umdenken stattfindet, ist in der nicht gewaltorientierten Islamismus-Szene. Also diejenigen, die auch die freiheitlich-demokratische Ungarn abschaffen wollen, aber im Moment noch nicht zur Gewalt greifen. Diesen Phänomenbereich, da muss noch mehr getan werden.
1: Das heißt, da sind wir dann auch wieder bei der Frage, was brauchen zum einen die Strafverfolgungsbehörden und auf der anderen Seite, was kann man vielleicht auch mit Prävention noch erreichen und was ist mit denen, die durch solche Maßnahmen nicht zu erreichen sind? Da sind wir jetzt bei Elisabeth Gabel in Kaufbeuren. Hallo, Frau Gabel.
4: Ja, grüß Gott. Schön, grüß Gott, dass ich drankomme. Also, ich glaube, schnelle Rezepte gibt es jetzt nicht, wie man das verhindern kann. Ich meine, der Täter hat sich nicht ernst genug gefühlt. Ich glaube, es wäre gut gewesen, man hätte ihn inhaftiert. Dann hätte er vielleicht mehr die Sicherheit gehabt. Die sehen mich, die kennen mich. Und ich glaube, dass es ganz schlimm ist, dass, er ist ja nur jung, dass die Jugendlichen sich viel zu wenig gesehen wissen. Er hat ja Zeichen gegeben.
1: Was meinen Sie mit zu wenig gesehen? Also zu wenig das Gefühl gehabt, dass der Rechtsstaat auch handelt, Frau Gabel? Oder wo sehen Sie dieses Problem?
4: Nein, dass
1: Problem?
4: Er menschlich zu wenig gesehen wird. Ich meine wirklich, dass wir viel mehr psychologische Arbeit brauchen, dass sich viel mehr um die Jugendlichen gekümmert werden muss, weil die fallen richtig durchs Netz. Mhm. Die kommen hierher und spüren ja auch die Ablehnung. Ich meine, bei uns in Deutschland ist eine große Ablehnung gegenüber den Migranten. Das liegt ja auf der Hand. Und die Jugend, er ist ja noch so jung, ich denke mir, er hat Zeichen gegeben und er hat ja wohl in der Nachbarschaft damit rausgerückt, dass er bei der Parade das was passieren wird, dass er was das machen wird.
1: Frau Gabel, bei allem Verständnis, das Sie jetzt äußern, wie geht es Ihnen dann damit, wenn Sie hören, was dieser junge Mann jetzt angerichtet hat? Eine Frau ist tot, 29 Menschen sind verletzt.
4: Nein, da geht es mir, Entschuldigung, das geht mir ganz schlecht. Ich will nicht, dass der Eindruck entsteht, dass ich das verharmlose. Aber ich will das auch nicht verharmlosen, was mit den Jugendlichen passiert.
1: Das gehen wir jetzt mal an Hans-Jakob Schindler weiter, der ja genau in diesem Bereich auch arbeitet. Also der Frage, wie kann man Menschen, die in die extremistische Ecke abrücken, wie kann man die davon abhalten, beziehungsweise wie muss man dann tatsächlich auch mit ihnen umgehen, damit keine Gefahr für die übrige Gesellschaft entsteht, ja. Herr Schindler. Teilen Sie die Einschätzung von Frau Gabel, dass es da um junge Männer geht, die sich einfach nicht genügend angenommen fühlen und dann für den Extremismus anfällig werden? Oder ist da schon auch die Frage, jeder Mensch hat ja auch eine Entscheidungsfreiheit?
3: Also zunächst mal ist ganz wichtig zu verstehen, es handelt sich hier nicht um einen Migranten. Mhm. Er war Deutscher aufgrund seiner Geburt von einer deutschen Staatsbürgerin. Also seine Mutter ist vor Jahren schon eingebürgert worden, lange bevor er überhaupt geboren worden ist. Also insofern ist es hier nicht eine Frage, hat die Migration funktioniert oder die Integration funktioniert. Er ist hier geboren worden. Das ist das Erste. Das Zweite ist, natürlich sind bei Deradikalisierungsprozessen ganz wichtig auch psychologische Expertise. Aber es wird immer wieder, und es wurde in vielen Programmen, in vielen verschiedenen Staaten in der Europäischen Union, aber auch in islamischen Staaten, von dem man ausgehen würde, dass sie natürlich mit dem islamistischen Extremismus und Terrorismus sehr viel besser umgehen können als möglicherweise Regierungen und Organisationen in Europa. Auch dort ist klar, wenn die Gegenseite, also wenn die Frau oder der Mann nicht in irgendeiner Weise willens ist, sich zu deradikalisieren und den Extremismus zu verlassen, dann ist es fast nicht möglich, hier mit solchen Programmen an diese Person heranzukommen, solange nicht auch Druck ausgeübt wird durch Strafverfolgung. Denn sie sind besonders effektiv, solche Programme, ganz am Anfang des Radikalisierungsprozesses, also bevor diese Ideologie sich komplett verfestigt hat oder an einem Punkt, wo die Leute aussteigen wollen aus dem extremistischen Milieu. Mhm. In diesem Fall hatten wir einen ziemlich hochmotivierten, auch über Jahre immer wieder zeigenden Individuum, das terroristisch aktiv sein wollte. Er ist versucht, nach Mauretanien auszureisen, um sich IS anzuschließen. Er ist dann über die Türkei nach Libanon ausgereist und dann weiter nach Syrien zu reisen, um sich dort dem IS dann tatsächlich anzuschließen. Also das ist eher fast schon wieder ein untypischer Fall für das, was wir im Moment sehen, wo sehr viele Jugendliche sich einfach hier in Deutschland online radikalisieren. Er war noch jemand, der versucht hat, auch physisch zum IS zu kommen, wurde dann von den libanesischen Behörden in die Haft genommen und dann natürlich als deutscher Staatsbürger nach Deutschland ausgewiesen und wieder hierher zurückgeholt. Also so ein hochmotiviertes Individuum ist es wirklich schwer, mit reinen Präventionsmaßnahmen von diesem Pfad abzubringen. Also insofern die Entscheidung der Justiz, die letzte Strafe, die ja nach 89a, also Vorbereitung einer schweren, staatsgefährdenden Straftat, also in anderen Laienworten eines Terroranschlags, diese Strafe jetzt erstmal zur Frühbewährung auszusetzen und ihn zu entlassen, Da muss nochmal sehr genau geguckt werden, denn es muss dann eine Risikoeinschätzung der Justiz gegeben haben, in der drin stand, er ist für sich und für andere keine Gefahr und deshalb kann er entlassen werden. Und wie sie zu dem Schluss gekommen ist, da muss man nochmal sehr genau hingucken, was da argumentiert worden ist, welche Anzeichen es gab oder nicht gab.
1: Da gibt es ja auch schon Rechtsexperten. Gestern im ZDF war Sarah Tacke dazu zu hören, die gesagt hat, da handelt es sich dann wohl auch um ein Fehlurteil. Aber das wird im Laufe der Diskussion sich dann auch noch genauer herauskristallisieren. Wir haben es jetzt hier im Tagesgespräch, kurz vor 12:30.
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1: Ja, wir diskutieren heute über die Konsequenzen nach dem Anschlag in Berlin und wollen von Ihnen hören, was Sie jetzt an Konsequenzen auch fordern. Wir haben schon eine ganze Menge an Stimmen eingesammelt. Im Moment können Sie mit dem Terrorismusexperten Hans-Jakob Schindler diskutieren.
5: Rufen Sie an unter 0800 94 95 95 5 oder schicken Sie uns eine Sprachnachricht. Wie erfahren Sie unter bayern2.de.
1: Und Sie können weiter diskutieren mit dem Terrorismusexperten Hans-Jakob Schindler hier im Tagesgespräch. Am Telefon haben wir jetzt David aus Amberg. Hallo.
6: Hi.
1: Ja,
6: hi.
1: Hallo.
6: Danke für das Gespräch. Ich wollte im Grunde nur einen kurzen Input noch mitgeben. Und zwar, ich meine, ich bin selber irgendwie Ally und auch irgendwie Teil der queeren Community. Und ich finde, die Richtung, in die das Gespräch geht, ein bisschen komisch. Weil, also in meiner Wahrnehmung ist es nicht so, dass es jetzt um irgendwelche Gefährder und Islamismus geht, sondern ich sehe das Problem eher beim konservativen Extremismus. Ich meine, wenn man sich irgendwie anschaut, wie schwer es Leute aus der queeren Community in den, ich weiß nicht, in irgendwelchen AfD-geführten Bundesländern haben, wo es irgendwelche Nachbarschaftswachen gibt, wo Leute, die schwul oder lesbisch sind, nicht irgendwie frei auf der Straße gehen können, dann ist es für mich eigentlich eher nur so die Spitze vom Eisberg und vielleicht noch eine extremere Variante davon. Aber das ist ja, also diese versuchte Angstmache oder dieses, wie sagt man, dieses Gefühl, dass man sich nicht frei bewegen kann, das ist ja genau der Grund, warum Leute eben auf die Straße gehen. Das ist im Grunde der Grund von dem
1: Christus. Aber in diesem Fall war es ja nun jemand, der dem extremistischen Islam zuzuordnen ist, der
6: das
1: für
6: stimmt.
1: diese Tat verantwortlich war. Da kann man ja jetzt nicht sagen, dass da Angstmache mit betrieben wird, sondern das ist ja nun tatsächlich am Wochenende so passiert. Macht Ihnen das nicht auch Sorgen? Und stellen Sie sich dann nicht auch die Frage, wie gehen wir damit um?
6: Es macht mir Sorgen und ich hätte jetzt auch Angst dabei, auf irgendeinem CSD mitzugehen. Der Punkt ist nur der, dass ich glaube, dass es bei vielen Leuten in der queeren Community, also diese Bedrohung permanent irgendwie ist. Und was ich zu diesem Attentaten jetzt noch sagen wollte, ist, es gibt ein Buch von Juli C. und Ilya Trojanow, das heißt Angriff auf die Freiheit. Und die Aussage in dem Buch ist zum Beispiel, dass Terrorattacken im Grunde den Hintergrund haben, dass die Bürgerinnen und Bürger Angst haben, dass sich die Bürgerinnen und Bürger und der Staat selber in ihrer eigenen Freiheit beschneiden.
1: Mhm.
6: Und das, ich kann verstehen, dass Leute da jetzt irgendwie aufgebracht sind und irgendwelche Konsequenzen möchten oder irgendwelche härteren Strafen führen, aber das ist genau im Grunde der Weg in die falsche Richtung. Also man gibt im Grunde nach, um irgendein Sicherheitsgefühl zu haben, was man aber nie wirklich erreichen kann. Also es gibt nie eine hundertprozentige Chance, dass auf Sicherheit, dann dürfte man nicht mehr aus dem Haus gehen.
1: Ja, ja. Aber das ist ja sowieso der Punkt, den wir vorhin auch schon mal im Gespräch mit Barbara Kostolnik hatten, also diese Abwägung. Der Staat muss uns Bürgerinnen und Bürger möglichst gut schützen und auf der anderen Seite wollen wir natürlich auch auf unsere Freiheitsrechte nicht verzichten. Und die Frage, wie gehen wir mit Anschlägen dieser Art jetzt um, an Hans-Jakob Schindler, den Terrorismusexperten, nochmal die Frage, was David jetzt uns gerade geschildert hat. Würden Sie sagen, das ist tatsächlich ein Problem oder müssen wir uns doch auch sehr konkret mit diesem Fall jetzt beschäftigen und die entsprechenden Konsequenzen ziehen?
3: Also das eine schließt das andere nicht aus. Natürlich gibt es eine dauerhafte, sehr ernstzunehmende Gefahr durch den Rechtsextremismus und den gewaltorientierten Rechtsextremismus gegen die queere Community, aber nicht nur deswegen, nicht nur gegen diese, sondern gegen unsere freiheitlich-demokratische Grundordnung. Das heißt aber nicht, dass es keine oder wenige Gefahr durch den Islamismus gibt, denn es ist leider ja auch nicht das erste Mal, dass queere Menschen in Deutschland durch Islamisten zu Tode kommen. Also 2020 in der Dresdner Innenstadt wird ein schwules Pärchen niedergestochen durch einen IS-Sympathisanten. 2022 wird eine Transperson beim CSD in München zu Tode geprügelt von einem Islamisten. Also insofern, die Gefahr kommt leider eben aus beiden Richtungen, denn auch für die Islamisten, genauso wie für die Rechtsextremisten, ist die queere Community der Ausdruck einer freien, demokratischen, bunten Gesellschaft, die sie zutiefst ablehnen. Die einen aus faschistischen Gründen und die anderen aus religiösen Gründen oder vornehmlich religiösen Gründen, denn das, was der Islamismus hier als Islam darstellt, hat mit der Religion eigentlich recht wenig zu tun. Aber das heißt nicht, dass die Gefahr nicht auch von Islamisten ausgeht in Deutschland. Jetzt ist natürlich wie bei allen Terroranschlägen erstmal eine sehr feine, saubere und schonungslose Fehleranalyse durchzuführen. Also was ist am bestehenden System falsch gelaufen? Weil natürlich ist etwas falsch gelaufen, sonst hätte es den Anschlag nicht gegeben. Die Systeme sind dazu aufgebaut, um sowas zu verhindern, nicht um sie zuzulassen. Also was ist da falsch gelaufen bei der Justiz oder bei den Sicherheitsbehörden oder auch bei der Einschätzung durch die Deradikalisierungsexperten der Person? Und dann muss man über Konsequenzen nachdenken. Was klar ist, und das ist, glaube ich, noch nicht so ganz verstanden, die deutschen Sicherheits- und Polizeibehörden sind im EU-Vergleich, mit Ausnahme von Österreich, wenn es um Social Media, Cyber- und Internetbeobachtung und Analyse angeht, die am rechtlich beschränktesten. Und es wäre jetzt wirklich Zeit, weil ob wir über Sabotage, Terrorismus, schwere organisierte Kriminalität oder Spionage reden, nichts geht mehr ohne diese Online-Tools für die Gegenseite. Das heißt, auch die deutschen Behörden brauchen hier brauchen dieselben Befugnisse wie der Rest in Europa.
1: Also das ist ja auch eine Forderung, über die diskutiert wird. Über WhatsApp kommt noch die Nachricht von Peter Hohe. Solange Datenschutz über Justiz und Strafrecht steht, wird es auch in Zukunft ein leichtes sein, einen Anschlag zu planen, durchzuführen und gegebenenfalls sogar danach ungestraft davonzukommen. Das ist die Meinung von Peter Hohe. Und dann hören wir gleich
3: noch. Ja, aber da würde ich noch einfügen. Also ja, wir sind in Deutschland ja nicht ohne Grund sehr bedacht auf Datenschutz. Also wir hatten in diesem Land schon zweimal eine Diktatur, eine faschistische und eine kommunistische. Und wir wissen, was passieren kann, wenn es wenn Strafverfolgungsbehörden keine Regeln haben. Ja, also natürlich sind wir mehr darauf beachtet als viele andere Länder in Europa, hier vernünftige Grenzen auch für die Befugnisse der Strafverfolgungsbehörden einzuführen, weil die werden natürlich alle Befugnisse immer zu 100% der Zeit 100% ausnutzen müssen. Ansonsten würden sie sich nämlich den Vorwurf der Untätigkeit gegenüberstehen. Also muss man da vorsichtig sein. Aber es kann natürlich nicht sein, dass wir sagen, es gibt nichts aus einem Anschlag zu lernen, es gibt nichts zu verbessern.
1: Hans-Jakob Schindler ist das, Terrorismusexperte, heute bei uns im Tagesgespräch. Noch ein paar Minuten bei uns. Jetzt hören wir schnell in eine Sprachnachricht rein von Walter Bauer.
7: Die Politik macht nichts. Sie hat bewiesen, dass sie unfähig ist und nach dem Motto operative Hektik ersetzt geistige Windstille. Die Politik braucht sich nicht wundern, wenn alle zur AfD rennen, aber die Politik ist unfähig, untätig und das ist verantwortungslos.
1: Das sagt Walter Bauer, der uns eine Sprachnachricht dazu geschickt hat, und ihm antwortet jetzt vielleicht Hans Kasulke. Hallo Herr Kasulke.
8: Servus aus Nürnberg. Ja,
1: grüß Gott, hallo. Ja,
8: also,
1: der Herr Bauer sagt, die Politik
8: danke,
1: treibt
8: dass
1: die
8: Sie
1: Menschen.
8: Den Herrn Bauer genommen haben, weil Ihr Spezialist hat mir jetzt etwas vorgegriffen. Ja, okay. Diese Rufe nach mehr, die machen nichts, die Politiker, und mehr Strafen, und die muss man alle einsperren. Ich kann verstehen, dass man in dem Moment emotional ist. Aber wir leben in einer Demokratie und in einem Rechtsstaat, und ich finde, das ist gut so. Das heißt, wenn man jemand irgendwie einsperrt, dann nur, weil er etwas getan hat, weil er eine Tat ernsthaft ankündigt oder weil er eine Tat ernsthaft vorbereitet.
1: Aber und das nicht, war ja in dem Fall tatsächlich.
8: Und nicht, weil man es ihm irgendwie zumutet. Aber darauf gingen viele der Kommentare im Endeffekt ein.
1: Das war ja in dem Fall tatsächlich so. Es gibt ja schon eine lange Reihe von Straftaten. Und in diesem Fall war die Frage, warum die auf Bewährung ausgesetzt wurde, die Haftstrafe, und warum er nicht tatsächlich auch schon eingesperrt wurde.
8: Weil weil für ihn das gleiche Recht gilt wie für alle anderen, die solche Taten machen. Wenn man ihn auf Bewährung, wenn man andere in dem Kontext auf Bewährung freilässt, muss man das mit anderen auch machen. Ja, und mit ihm auch. Und ansonsten muss man halt viel mehr Leute, darf man viel mehr Leute nicht auf Bewährung freilassen.
1: Mhm. Herr Kasulke, da fragen wir doch jetzt aber gleich noch Hans-Jakob Schindler.
8: Was ich sagen wollte, der Kernpunkt war, wenn wir diese Einschränkung machen, sagen die Politik macht nichts und so weiter, dann muss man auch unsere Freiheit einschränken. Ja, und dann sind wir im Endeffekt wieder bei einer Diktatur und bei Willkür. Und die Willkür kann auch diejenigen treffen, die jetzt hier irgendwie so rumschreien.
1: Ist die Frage, ob es nichts dazwischen gibt, weil die Frage ist ja auch im Zusammenhang jetzt mit diesem Gerichtsurteil, ob das tatsächlich so ist, dass alle unter diesen Umständen auf Bewährung ausgesetzt worden wären oder ob es auch Richter gibt, die in so einem Fall dann eine Haftstrafe anordnen. Herr Schindler, jetzt entsteht so ein bisschen der Eindruck, es gibt nur das eine, entweder eine Diktatur oder wir nehmen das eben hin, dass solche Taten passieren, was man sich ja mal aus der Perspektive der Opfer auch vorstellen muss. Es muss doch was dazwischen geben.
3: Ja, also es geht hier wirklich erstmal grundsätzlich um die Frage, ist es ein Problem der bestehenden Rechtsordnung in diesem Fall oder ist es ein Problem der Rechtsanwendung? Also ich würde, wenn es darum geht, die Entscheidung, ihn auf Bewährung freizulassen, ja oder nein, erstmal in Richtung Rechtsanwendung denken. Also natürlich gibt es Grundregeln, wer kann auf Bewährung frei, wer nicht, aber es ist immer eine Einzelfallentscheidung. Also muss man sich diesen speziellen Fall angucken. Und erst wenn wir wissen, was die Detail war, wie ist es die Justiz zu dieser Entscheidung gekommen, können wir dann sagen, ob es irgendwo ein Fehler war oder ob das System fehlerhaft ist. Ich würde eher zu der ersten Theorie neigen, dass es hier an der Rechtsanwendung etwas schiefgelaufen ist. Klar ist natürlich auch, es ist ein absoluter Grundsatz, dass in einer freien Demokratie niemand verhaftet werden kann, nur weil er möglicherweise vielleicht irgendwo irgendwann irgendwas macht. Das wird nie passieren. Also selbst wenn die Regierung oder der Bundestag sowas entscheiden würde, das Verfassungsgericht würde das sofort stoppen. Also insofern, da braucht niemand Angst zu haben, dass hier überbordende Reformen durchgeführt werden. Das sind Zeichen von Diktaturen, dass Leute auf Verdacht und ohne wirklich handfeste Hinweise darauf festgenommen werden kann. Also das wird einfach nicht passieren, ist auch nicht wirklich sinnvoll.
1: Hans-Jakob Schindler war das. Herzlichen Dank, dass Sie bei uns waren als Terrorismusexperte vom Counter-Extremism Project hier im Tagesgespräch zur Frage nach den Konsequenzen vom Anschlag in Berlin. Herr Schindler, vielen Dank und auf Wiederhören.
3: Vielen Dank, auf Wiederhören, bis zum nächsten Mal.
1: Ciao, ciao. Wiederhören. Und wir verabschieden auch Hans Kasulke, der uns angerufen hat. Für alle, die jetzt noch zum Telefon greifen wollen, unsere gebührenfreie Telefonnummer ist die 0800 94 95 95 5. Zur Frage nach dem Anschlag in Berlin, was muss jetzt passieren, diskutieren wir mit Ihnen über die Konsequenzen. Sie können uns auch Text- und Sprachnachrichten schicken. Unter bayern2.de auf unserer Homepage finden Sie die entsprechende Nummer. Und eine Sprachnachricht hat gerade Peter Cornell an uns geschickt.
9: Nach allem, was man bisher hören konnte, was berichtet wurde, scheint es doch so zu sein, dass es nicht an fehlenden Gesetzen liegt, sondern an der fehlenden Umsetzung bzw. an den falschen Einschätzungen der Vollzugsbehörden, in dem Fall auch eines Gerichtes. Da muss sicherlich auch Bewusstsein geschaffen werden. Aber ansonsten denke ich, in einer freien Gesellschaft kann man nicht alle einsperren, nicht alles absolut schützen. Mit diesem Risiko muss man ein Stück weit leben, aber die Behörden müssen aufmerksamer sein.
1: Das sagt Peter Cornell, der uns eine Sprachnachricht geschickt hat. Und die Antwort kommt jetzt vom Terrorismusexperten der ARD, von Holger Schmidt, mit dem wir jetzt verbunden sind. Hallo, Herr Schmidt.
10: Grüß Gott.
1: Ja, ist das so? Keine fehlende Gesetzeslücke oder keine Gesetzeslücke, die zur Durchführung dieses Anschlags geführt hat, sondern möglicherweise falsche Einschätzungen der Behörden. Wie sehen Sie es? Brauchen wir jetzt Konsequenzen oder können wir alles so lassen und müssen mit diesem Risiko leben? Ich denke mir nur immer, wenn das die Opfer hören, die Angehörigen, für die ist das wahrscheinlich schwer zu ertragen.
10: Für die Opfer ist das ganz sicher ganz furchtbar zu ertragen, insbesondere für die Opfer, für die Angehörigen des getöteten Opfers. Das ist unerträglich. Trotzdem ist ja ein bisschen die Frage, ob wir hier die richtigen Dinge miteinander vergleichen. Es ist ja zweifellos so gewesen, dass der mutmaßliche Täter vom Samstagabend Anfang des Jahres vor einer Jugendkammer eines Berliner Gerichtes stand und damit vor Richterinnen und Richter, deren Berufsalltag es ist, zwei Entscheidungen zu treffen. Erstens, wie werden die Menschen, die vor Gericht stehen, bestraft? Und zweitens, sind sie nach Jugendstrafrecht oder nach Erwachsenenstrafrecht zu verurteilen? Das ist ja im Jugendstrafrecht die Hauptfrage, ist jemand noch wie ein Jugendlicher zu behandeln? Und dann geht es in erster Linie darum, ihm eine Chance im weiteren Leben zu geben, oder ist jemand als Erwachsener zu bestrafen? Und dann geht es darum, ihn einfach zu bestrafen. Und die Jugendkammer hat zwei Dinge gemacht. Sie hat gesagt, ja, wir sprechen ihn schuldig für den Versuch, sich der Terrororganisation des IS anzuschließen, und wir halten ihn noch nicht für so gereift, dass er wie ein Erwachsener zu bestrafen ist. Deswegen geben wir ihm eine Chance. Wenn wir jetzt wissen, dass er mutmaßlich am Samstag diesen Anschlag begangen und diese Frau getötet hat, schreien wir natürlich auf und sagen, das war eine krasse Fehleinschätzung. Aber ehrlicherweise konnten das die Richter nicht wissen. Die mussten eine Prognose darüber treffen, wie denken wir, dass dieses Leben weitergeht. Und ich war bei dem Verfahren nicht dabei. Ich habe keinen Anlass, die Richter jetzt zu verteidigen oder zu schelten. Ich kann nur sagen, das ist deren Job. Und wenn wir es mal weiterdenken, sie hätten eine Haftstrafe ausgesprochen, sicher, dann wäre der Mann jetzt zum Zeitpunkt des Anschlages in Haft gewesen. Dann wäre aber auch ganz sicher gewesen, dass er sich von seinen Gedanken nicht löst und die Polizei hätte ihn nach Freilassung, also nach 1 Jahr und 10 Monaten, als weiteren Gefährder, ich sage jetzt mal ganz flapsig, an der Backe gehabt und hätte sich um ihn wie um viele weitere kümmern können. Und so gab es jedenfalls die Chance, dass das Präventionsprogramm ihn erreicht und dass er möglicherweise bekehrt wird, in Anführungszeichen, und jedenfalls nicht mehr so ein Risiko ist, wie er es vorher ist. Deswegen, das muss man, finde ich, auch bedenken, dass wenn wir immer nur hart bestrafen, sind die zeitlichen Strafen irgendwann rum und die Leute laufen rum und sind mindestens so radikal, wie sie vorher waren.
11: Und mit der Frage der Deradikalisierungsprogramme haben wir die Chance, dass die Leute noch mal auf einen anderen Weg kommen.
1: Mhm. Wobei man sicherlich auch da, Herr Schmidt, noch mal genau hinschauen muss, denn wir hören ja auch, der hätte heute einen Beratungstermin gehabt, galt vorher aber schon nach Aussagen der Beratungsstelle als jemand, der einfach gefällige Antworten gibt, um vielleicht nicht weiter belästigt zu werden. Also auch da muss man wahrscheinlich noch mal genau hinschauen und überlegen, in welchen Fällen macht das Sinn und in welchen nicht. Wir haben ja gerade von Hans-Jakob Schindler auch gehört, dass Menschen, die schon extrem radikalisiert sind, auch durch solche Programme nicht zu erreichen sind. Auch da werden wir eine Debatte führen müssen, vermute ich, wie wir da weiter mit umgehen wollen. Und da passt jetzt gut Monika Müller auch mit dazu in die Diskussion. Hallo Frau Müller, bei Ihnen geht es auch um Prävention.
12: Ja, genau, das gerade Frau Heinzeller und Herr Schmidt, tolle Sendung, schön, dass ich meinen Senf da auch dazugeben kann oder darf. Also ich finde das auch richtig, die ganze Präventivgeschichte, ich meine, die heranwachsen, Herr Schmidt, korrigieren Sie, wenn ich was Falsches sage, zwischen 18 Jahren und Vollendung des 21. Lebensjahres sind die ja heranwachsen. Und das hat ja einen Grund, das ist ja irgendwann gar kam, diese Gesetzgebung. Und ich bin auch d'accord mit dem sogenannten Urteil der Richter. Ich meine, das Strafrecht ist, die müssen ja abwägen. Und dafür haben wir ja, das sind Prozesse, wir haben ja Demokratie. Niemand will Demokratie und Autokratie bei uns. So. Und jetzt passiert natürlich so schlimme Sachen. Und mein Grundgedanke ist der, wenn Menschen ohne Perspektive, Menschen ohne Ziele, junge Menschen, andere Menschen, aber vor allem junge Menschen, die Männer sind oft und die jungen Männer und Männer überhaupt testosteronlastig, spielt da auch noch mit rein. Wenn die ihren Weg nicht finden und irgendwann falsch abgebogen sind, dann sind wir eigentlich schon viel zu spät dran. Ich würde mir wünschen, viel mehr Prävention schon im Kindergarten, die Eltern mit einbinden, mitnehmen, damit die Kinder, wenn die Kinder schon falsch abbiegen, weil die haben ja manchmal, sind ja vielleicht kriminelle Gene dabei, vielleicht sind sie auch traumatisiert, das kann ja auch sein, dieser Mensch aus libanesischen Wurzeln, nahe Mittlerer Osten, immer Krisengebiet, in die 70er Jahre schon, und hat ja nicht aufgehört. So, jetzt bringen die natürlich ihre ganze Biografie mit in das Leben, ja. Und dieser Mensch, der jetzt verstorben ist, und ganz schlimm für die Opfer, bin ich auch dabei, man muss kurz, mittel, langfristig was machen, langfristig, und da würde ich mir wünschen, tut mir leid, dass die Politik bei uns mehr Druck bekommt. Weil ich weiß es nicht, irgendein Hörer hat gemeint, die wollen nicht, ich glaube, die können nicht, die sind nicht fähig. Ich glaube eher, der Wille ist anders, weil das sind vielleicht die Prioritäten in unserem Föderalismus. 16 Bundesländer, ständig sind Wahlen. Und vielleicht geht es dann mehr um Amt als um die Interessen.
1: Mhm. Frau Müller, an der Stelle, weil wir Holger Schmidt nicht mehr allzu lange bei uns in der Leitung haben, die Frage nochmal an ihn zur Einordnung. Also es wird ja niemand was gegen Prävention haben. Die Frage ist, wie viel kann der Staat leisten? Und wie wird die Debatte aus Ihrer Sicht jetzt so geführt, dass am Ende ja das, was im Vordergrund stehen muss, nämlich der Schutz der Bevölkerung auf Großveranstaltungen vor solchen Attentaten, auch besser gewährleistet werden kann?
11: Ich würde ehrlicherweise lieber bei der Präventionsarbeit bleiben und stimme der Hörerin total zu, dass das eine ganz gute Chance ist, sich auch perspektivisch Probleme zu ersparen. Denn wenn die Präventionsarbeit funktioniert, und wir sind uns einig, sie hat hier nicht funktioniert, aber wenn sie funktioniert, erspart sie auf die jeweiligen Menschen, die in diesen Programmen sind, ja viele künftige Probleme. Nochmal, der wäre für ein Jahr und 10 Monate in Haft gegangen und dann wäre er radikaler gewesen als vorher. Also diese Chance zu sehen, ist, glaube ich, ein ganz wichtiger Punkt. Und jetzt zu schreien, das hat ja nichts gebracht, das ist wirklich ambivalent. Und wenn Sie mit Menschen in diesen Präventionsprogrammen sprechen, die würden sich wünschen, wenn sie viel, viel mehr Hilfe vom Staat bekommen. Denn diese Präventionsprogramme gibt es nicht nur im islamistischen Bereich, die gibt es auch im rechtsextremen, im linksextremen Bereich, bei Fußball-Hooligans. Und alle sagen immer das Gleiche. Wir werden von der Politik sehr kurz gehalten mit der finanziellen Unterstützung. Dabei ist nach der Überzeugung dieser Leute, und ich würde mich da anschließen, diese Präventionsarbeit wirklich eine große Chance, uns perspektivisch Probleme zu ersparen. Und der junge Mann, über den wir reden, der mutmaßliche Täter von Samstagabend, der ist in Berlin geboren und hat im ganzen Schul- und Sozialsystem alles mitgemacht, was man mitmachen kann. Grundschule, weiterführende Schule, überall hätte es die Chance gegeben, auf ihn einzuwirken. Und das hat nicht gefruchtet. Und da müssen sich die Menschen tatsächlich dann eben auch im Bildungssystem fragen, ist das engagiert genug? Muss hier nicht noch viel mehr getan werden, um so eine Biografie zu verhindern? Denn es ist nicht jemand Traumatisiertes aus einem Krisengebiet. Es ist ein junger Mann, der von Geburt an in Berlin aufgewachsen ist.
1: Das sagt Holger Schmidt, Terrorismusexperte der ARD, den wir an dieser Stelle verabschieden. Und wir diskutieren bis 13 Uhr weiter mit Ihnen zur Frage, was muss jetzt passieren nach dem Anschlag von Berlin? Monika Müller mit dem Punkt auf der Prävention verabschieden wir jetzt und sind bei Wolfgang Brieger. Hallo Herr Brieger, grüß Gott.
13: Ja, grüß Gott in die Runde. Danke, dass ich noch drankomme. Es ist alles gesagt. Die Politik, ich bin weit davon entfernt, ständig auf die Politik einzuhacken, denn wir haben die gesetzlichen Möglichkeiten, dagegen vorzugehen. Es liegt, wie schon der eine Herr von der Sprachnachricht eigentlich alles gesagt hat, was ich denke, es liegt vor allem an der Anwendung und Umsetzung. Da sind wir viel zu lax, viel zu zögerlich, viel zu naiv. Wenn ich so einen jungen Mann habe, der mehrfach vorbestraft ist wegen schwerer Aggressionsdelikte wie räuberische Erpressung und schwerer Körperverletzung und noch dazu mit dem IS offen sympathisiert hat, dann kann ich unmöglich als Richter, der ein bisschen in der Realität beheimatet ist, diesem Mann auf Bewährung die Strafe aussetzen und in die Freiheit entlassen und der Polizei, der armen Polizei, ich war selber 40 Jahre Polizeibeamter, dann mehr oder weniger das überlassen, jetzt überwacht den einmal. Und wenn das nicht gelingt, lückenlos, dann steht wieder die böse oder die dumme Polizei da, die nicht fähig war, den lückenlos zu überwachen. Es geht einfach nicht. Man fragt sich manchmal, und das ist ja schon das öfter in unserem Land passiert, ist ja nicht der erste Fall, der durch Gerichtsbarkeit, durch laxe Rechtsprechung solche Leute dann wieder in die Freiheit entlassen werden. Was sitzen da für Leute?
1: Herr Brieger, jetzt hat ja Herr Schmidt gesagt, wenn der in Haft genommen worden wäre, dann wäre er danach noch radikaler gewesen. Ich meine, man fragt sich, was noch radikaler ist als so eine Tat wie in Berlin.
13: Muss ich widersprechen?
1: Ja, genau. Jetzt würde mich Ihre Haltung dazu interessieren.
13: Folgendes, dieser Mann ist nach Jugendstrafrecht verurteilt worden. Der kommt in eine Jugendarrestanstalt. Und da werden junge Leute, so wie der, die werden begleitet. In Gesprächen. Also da braucht es ja kein Deradikalisierungsprogramm, was sowieso unnötig ist für Leute, die unser Rechtssystem per se ablehnen und unseren Rechtsstaat hassen und dann sich auch entsprechend verhalten. Gut, er ist in Deutschland geboren, man weiß nicht, wie sind die familiären Verhältnisse, in welchem Milieu ist der verkehrt. Aber der hätte ja sowieso, wenn er sich gut fühlt, wenn er sich da drin gut gegeben hätte, und er wusste ja ganz genau, wie er sich zu verhalten hat, damit ihm manches erlassen wird. Dann kommt er nach 2/3, kommt er sowieso raus. Und dann ist er nicht schlimmer wie vorher, weil, wie gesagt, in diesen Jugend-, Arrest- und Strafanstalten sind genügend Pädagogen und Psychologen, die sich mit diesen jungen Leuten dann abgeben. Also das ist, da muss ich dem Herrn krass widersprechen.
1: Jetzt ist er leider nicht mehr bei uns, Herr Brieger, nur zur Erläuterung. Holger Schmidt ist jetzt leider nicht mehr bei uns, sodass er Ihnen nicht mehr antworten kann.
13: Wo ich recht geben muss, wo ich ihm zustimmen muss, dass leider, und das ist natürlich eine Krux, die wir auch bei der Polizei sehr bedauern, in Sachen Prävention an der falschen Stelle gespart und zusammengestrichen wird. Mhm. Aber man kann nicht mit Prävention alles verhindern, vor allem wie bei bestimmten Gruppierungen, die sich dem Islamismus und der Scharia verschrieben haben, zu meinen, diese Leute können in ein Deradikalisierungsprogramm geläutert werden.
1: Das hat ja auch Herr Schindler vorhin schon. Ja, Herr Brieger, das hat ja vorhin auch schon Herr Schindler erläutert, dass das sozusagen Fälle sind, wo dann Deradikalisierungsmaßnahmen auch nicht mehr ansetzen können und auch nichts mehr bringen. Ja, ich würde Sie jetzt gerne mit Bernd Schwieder noch verbinden auf der anderen Leitung. Bleiben Sie ruhig dran, Herr Brieger. Hallo, Herr Schwieder.
14: Hallo, grüß Gott in die Runde.
1: Ja, wir sind mitten in der Diskussion. Was ist da schiefgelaufen? Was muss jetzt anders werden? Wie denken Sie drüber?
14: Ja, also ich stimme meinem direkten Vorredner zu. Aus meiner Sicht ist es auch weniger ein Thema, dass die Gesetze verschärft werden müssen, sondern vor allem ein Umsetzungsproblem, weil wir ja für vieles eine gute Gesetzgebung haben. Aber der Eindruck sich dem Laien aufdrängt, dass es eben an der Umsetzung hapert. Wie jetzt in diesem Fall, dass eben mehrfach vorbestraft es trotzdem keine Konsequenzen nach sich gezogen hat. Und ich würde gerne die Brücke schlagen zu diesem jetzt gerade mehrfach diskutierten Thema der Prävention. Das ist, also selbst als Laie, man braucht ja kein Psychologiestudium, um zu wissen, dass wenn Menschen aus Krisenländern, aus Krisenregionen, aus kriegsgeschüttelten Gebieten nach Deutschland kommen, dass dort Traumata vorhanden sind.
1: Aber das war in diesem Fall ja nicht so, Herr Schwieder, gell? Wissen Sie wahrscheinlich, der ist in Deutschland geboren.
14: Der ist in diesem Fall, trifft das nicht zu. Aber wir haben ja schon genügend Fälle. Der Breitscheidplatz wurde vorhin schon genannt. Und wir hatten ja in den letzten 3-4 Jahren eine große Anzahl von Anschlägen von tatsächlich Menschen, die aus diesen Gebieten kommen. Und was ich nicht verstehe, und da frage ich mich, ob es nicht doch ein politisches Versagen ist, wenn ich weiß, dass wir einen Zulauf aus diesen Menschen haben. Wir haben ja jetzt das Gleiche wieder mit den Ukraine-Flüchtlingen, die ja teilweise auch gewisse Traumata mitbringen. Und wir sind aber in Deutschland noch nicht mehr in der Lage, unseren eigenen Bürgern, gerade den Jugendlichen, ich weiß nicht, ob Sie es gelesen haben, wir haben immer noch so viele Fälle, jugendliche Kinder, die durch die Corona-Auswirkung noch immer keine adäquate Behandlung bekommen haben. Und gleichzeitig verschärfen wir das Problem, indem wir zusätzliche Jugendliche aus Ländern dazu bekommen, bei denen wir sehenden Auges wissen, sie haben Probleme, sie bringen Traumata mit und wir es trotzdem nicht schaffen, präventiv auf sie einzuwirken. Mhm. Und das ist aus meiner Sicht, das trifft jetzt nicht den Fall in Berlin, aber es betrifft ganz viele vorhergehende Fälle und aus meiner Sicht gibt es ja auch viele Jugendliche, die tatsächlich, und meine These wäre auch, ist man nicht anfälliger für gewisse Ideologien, wenn man selber nicht mit beiden Beinen im Leben steht, wenn man selber noch mit Dingen in sich kämpft?
1: Herr Schwieder, also auch hier nochmal die Problematik auch der Prävention. Da sind sich, glaube ich, alle einig, dass das eine gute Möglichkeit ist. Aber die Frage auch, die im Moment diskutiert wird und die Sie ja auch nochmal aufgeworfen haben, wie Herr Brieger gerade eben auch, wo sind dann möglicherweise auch die Grenzen und wo muss dann auch das Strafrecht angewandt werden? Jetzt hören wir dazu noch zum Schluss der Sendung Johanna Schaller. Sie müssten den Ton ausdrehen, bitte, damit wir Sie ohne Schall hören.
15: Genau. Also ich denke, der Staat sind wir. Und wir stehen teilweise individuell so unter Druck, dass wir auf Aggressionsmodi umschalten und unsere Toleranz im Grunde genommen vergessen haben. Die Aggression fängt im Kindergarten an und alles ist Wettbewerb. Aber wir haben mit Menschen zu tun. Und dann zu schreien, wir brauchen mehr Sozialarbeiter. Nein, wir müssen lernen, wieder anständig miteinander umzugehen. Und es gibt diesen jüdischen Aufruf, seid Menschen. Und ich glaube, das haben wir außer Acht gelassen, weitgehend. Ja. Und was wir jetzt beobachten, seit Jahren, vielleicht seit 10 Jahren, ist ein Aggressionspotenzial, das wir doch im Grunde genommen sehr, sehr lange nicht gekannt haben. Es geht nicht, dass das Personal im öffentlichen Verkehr Angst hat vor den Passagieren. Es geht nicht, dass man sich bei irgendwelchen Veranstaltungen extra schützen muss. Es geht einfach nicht, dass Küchenmesser zu Waffen instrumentalisiert werden.
1: Sie hören die Hintergrundmusik im Hintergrund. Sie wissen, die Sendung geht damit zu Ende. Ja, also ich danke Ihnen, dass Sie sozusagen das Thema nochmal auf eine breitere Basis gestellt haben und auch nochmal appelliert haben. Wir müssen alle miteinander gut umgehen. Da wird sicherlich niemand was dagegen haben, aber es ist natürlich auch die Frage, welche Konsequenzen aus so einer schrecklichen Tat wie in Berlin gezogen werden müssen. Wir haben viele Aspekte heute diskutiert mit Ihnen. Ich danke Ihnen sehr für Ihre Beiträge, für Ihre Anrufe und auch Ihre Text- und Sprachnachrichten bei uns, ebenso wie fürs Zuschauen und Zuhören hier im Programm Bayern 2 und ARD Alpha. Am Mikrofon war Stefanie Heinzeller.
16: Brandenburger Tor strahlt in Regenbogenfarben. Nach dem Anschlag am Rande des Berliner Christopher Street Days ist das Tor in den Regenbogenfarben angeleuchtet worden. Die Farben gelten als Symbol der queeren Szene und stehen für Vielfalt und Toleranz. Bei dem Angriff wurde eine Frau getötet und 29 Menschen verletzt. Bundesanwaltschaft übernimmt Ermittlungen zu Anschlag. Hintergrund sei die mutmaßliche islamistische Tatbegehung, so eine Sprecherin. Ermittelt werde auch bezüglich möglicher Hintermänner oder Mitwisser. Der mutmaßliche Attentäter, ein 21-jähriger Deutscher mit libanesischen Wurzeln, war von der Polizei erschossen worden. Debatte über Konsequenzen nach Anschlag von Berlin. Bayerns Innenminister Herrmann nannte es unverständlich, dass der Mann nur eine Bewährungsstrafe erhielt, obwohl er Anschläge verüben wollte. Die Berliner Justizsenatorin Badenberg plädierte dafür, in solchen Fällen das Erwachsenenstrafrecht anzuwenden. Ölpreis zum Wochenstart leicht gesunken. Nach 2 Tagen ohne Angriffe im Irankrieg lag der Ölpreis am Morgen bei rund 92 Dollar, nach Preisen von über 100 Dollar vergangene Woche. Der Iran will seine Attacken einstellen, wenn auch die USA auf Angriffe verzichten. Waldbrände in Frankreich. Der französische Präsident Macron hat eine Krisensitzung zur Bekämpfung der Brände im Südwesten des Landes einberufen. Bislang mussten bereits mehr als 250.000 Menschen ihre Häuser verlassen. Auch in Spanien sind die Brände in der Region Madrid noch nicht unter Kontrolle. Es bleibt wechselhaft, vielerorts sonnig, vor allem im Südwesten. In der Osthälfte und im Bergland kann es Schauer und einzelne Gewitter geben. 18 bis 29 Grad.

0: Den Wunsch, für etwas in Erinnerung zu bleiben, ein Erbe zu hinterlassen, den hat wohl jeder Mensch. Weltbekannt oder im kleineren Kreis. Nehmen wir aber mal an, in 100.000 Jahren landen Gesandte einer fremden Zivilisation auf dem ausgestorbenen Planeten Erde. Welches Erbe werden sie vorfinden? Vielleicht geht die Vision aus dem Disney-Pixar-Film Wall-E ja wirklich in Erfüllung.
1: Unser Müll ist sehr widerstandsfähig. Er kann 10 oder 100 Millionen, sogar eine Milliarde Jahre überdauern.
0: Vielleicht wird es für die Aliens aussehen, als ob wir absichtlich alles in Müll verwandelt hätten. Aber warum? Wir trennen, wir recyceln, wir kontrollieren den Müll doch.
2: Über die Wege des Mülls wissen wir relativ wenig.
3: Ich würde jetzt mal ganz frech behaupten, nicht nur, weil ich Abfall liebe und es großartig finde, sondern Abfall ist das, was uns ausmacht.
0: Ist das wahre Erbe der Menschheit also das, was wir weggeworfen haben, um es loszuwerden? Gehört der Müll einfach zu uns und wir werden ihn deshalb nicht los?

0: Warum sollte der Müll auch verschwinden? Als 1938 Thomas Mann und Aldous Huxley am Strand von Los Angeles spazieren gingen und gerade ein angeregtes Gespräch über Shakespeare führten, entdeckten sie tausende kleine weiße Würmer im Sand, die sich bei näherem Hinsehen als benutzte Kondome herausstellten. Sie waren über die Abflussrohre der Stadt hierher gelangt. Offenbar hatten all ihre Nutzer dieselbe Idee, wie man sie loswerden könnte. Verschwunden aus unserer Welt waren sie dadurch aber nicht.
1: Wir haben mit unserer hochmodernen technologischen Zivilisation eine paradoxe Situation geschaffen. Was überdauern wird, was bleiben wird, ja, das sind nicht die Tempel und Paläste, ja, sondern es ist gerade der Müll.
0: Nur dass Tempel und Paläste unsere Spezies in ein viel schmeichelhafteres Licht rücken als Müll. Was wird der Müll, wenn er in ein paar tausend Jahren gefunden wird, über uns erzählen? Dass keine andere Spezies den Planeten so versaut hat wie wir?
2: Ich wüsste niemanden in der Natur als Lebewesen, die so viel Abfall produzieren in der Vielfältigkeit wie wir. Also, nee, wir machen das schon sehr strategisch. Was sagt für uns denn Müll aus, wenn wir in unserer Geschichte graben? In erster Linie ist das ein geschichtlicher Abdruck, ne, von der Kultur.
1: Er erzählt sogar Wahrheiten, die wir selbst nicht wahrhaben wollen. Der Müll weiß mehr über uns als wir selbst.
0: Deswegen lieben Archäologen ihn auch, diesen Müll. Pyramiden und antike Tempel zeigen zwar, wie Menschen einst sich darstellen wollten. Wie sie wirklich gelebt haben, zeigt aber der Müll ganz unverblümt. In antiken Toiletten stecken etwa Pflanzensamen, Insekteneier, sogar Knochen. Sie verraten, was Menschen einst aßen, was sie sich leisten konnten. Oder welche Krankheiten und Parasiten sie plagten. Im vorderen Orient haben Menschen über Jahrtausende auf den Schuttresten der vorherigen Generation gebaut. Diese Siedlungshügel, Tells genannt, zeigen, wie sich das Leben dort entwickelt hat, wann die Orte aufblühten und untergingen. Oder der Monte Testaccio in Rom, ein fast 50 Meter hoher Hügel aus zerbrochenen Amphoren. Er beweist, dass wir schon vor vielen Jahrhunderten für Getreide, Öl und Wein Einwegverpackungen benutzten. Und was erzählt unser Müll heute den Generationen in Zukunft? Weil es davon so viel gibt, doch vermutlich eine ganze Menge. Aktuell produziert die Menschheit so viel Müll wie nie zuvor in ihrer Geschichte. Allein, was in einem Jahr in den Hausmüll wandert. Weltweit mehr als 2 Milliarden Tonnen. Das sind über 63 Tonnen pro Sekunde. Das Gewicht von mehr als 10 ausgewachsenen Elefanten. Und da sind Abfälle aus Bau und Abbruch, Bergbau, Produktion und Gewerbe noch gar nicht mit eingerechnet. Die machen anteilig noch viel mehr aus.
3: And being this bigger part of our lives.
4: Müll ist so allgegenwärtig in unserem Leben, dass er unweigerlich die Geologie der Zukunft prägen wird.
0: Und was würden Aliens in der Zukunft, sollten sie die Erde wirklich besuchen, von unserem Müll finden? Würden sie Reste einer sonderbaren Blechkistenkultur entdecken? Auf kuriose Fossilien stoßen? Sich über seltsame Überbleibsel von uns den Kopf zerbrechen?
4: Ja, Aliens würden viele Hinweise finden. Viele Abfälle dürften wohl wunderbar versteinern. Oder leider schrecklich gut, je nach Blickwinkel. Sie würden immer wieder auf unsere Spuren stoßen. Die Trümmer unserer Städte, in Gesteinsschichten unsere Plastikflaschen und Blechdosen. Genau wie Paläontologen heute nach den Überresten, den Knochen und den Fußabdrücken von Dinosauriern suchen.
0: Wenn sich ein Geologe wie er mit Müll beschäftigt, bedeutet das, Müll wird zu so einer Art Gestein?
4: Das ist die Art von Material, die man heutzutage an fast jedem Touristenstrand auf der ganzen Welt findet. Es ist eine neue Art von Gestein. Mehr Glas entsteht sehr leicht. Glasscherben verwandeln sich in kleine Kieselsteine. Und die werden einfach von den Wellen und Gezeiten zusammen mit anderen Kieseln im Strandsediment mitgerissen.
0: Kleine verwitterte Glasscherben am Strand. Das wirkt jetzt eher harmlos und ist dann wohl der Edelstein unter den Abfällen.
4: Bei vielen Deponien kommt kein Sauerstoff an den Müll. Oft enthalten sie Chemikalien, die den Zerfall verlangsamen. Dadurch bleiben organische Stoffe eher erhalten. Deponien sind voll mit beständigem Material wie Kunststoff. Deswegen werden sie einmal riesige Fossilienlagerstätten sein.
0: Wie das aussehen könnte, was von uns einmal bleibt? Mit etwas Sand, Zement und Wasser kommt man diesen Technofossilien schon recht nahe. Dosen aus Aluminium, Material, das in Reinform natürlich so gut wie nicht vorkommt. Bevor die Natur die zersetzt hat, sind sie fossilisiert. Kugelschreiber, Zahnbürsten, Polyesterklamotten. Alles chemisch komplex und im Übermaß vorhanden. Die Voraussetzungen, um ein Fossil zu werden. Wenn unser Müll also sogar an Jahrmillionen noch existiert und quer über den Planeten eigene Fossilien und Gesteinsarten bildet, wie ist er da überall hingekommen? Das Problem mit dem Müll?
2: Müll ist dreckig, stinkt, will ich nichts mit zu tun haben.
0: Entweder bewegen wir ihn deshalb mit eigener Kraft kontrolliert dahin, wo wir ihn haben wollen. In einer globalisierten Welt von einer Ecke der Erde zur anderen, auf gigantischen Müllströmen. Teils legal, teils illegal. Oder der Müll landet in der Umwelt, wo ihn die unkontrollierbaren Erdkräfte bewegen.
2: Also über Wind, über Bewegung oder die Strömung im Meer.
0: Regen, der ihn in Boden und Flüsse trägt. Schwerkraft und die Dichte des Wassers, die ihn untergehen oder schwimmen lassen. Meeresströmungen, Hitze und Kälte, die ihn spröde machen. Alles Kräfte, die den Müll in Bewegung setzen. Schauen wir zum Beispiel in den Nordpazifik. Dort erzeugen, vereinfacht gesagt, Sonne, Wind, Luftdruck und Erdrotationen einen gigantischen Meeresstrudel. Aus dem Müll, der da reingeraten ist, wurde der Great Pacific Garbage Patch. Eine schwimmende Müllhalde, ungefähr dreimal so groß wie Frankreich. Eigentlich super zum Einsammeln, oder?
5: So ist es aber nicht. Das sind keine Müllteppiche, wie oft suggeriert wird. Wenn man dort Proben nimmt, findet man dort mehr. Plastik ist eher wie eine Suppe, besonders viele kleine Teile, wenn man genau hinguckt. Und dementsprechend kann man da auch nicht mal so einmal da so durch und sauber machen.
0: Sonne, Wind und Wellen zerkleinern die Kunststoffe im Wasser, bis nur noch Schnipsel oder kleine Kügelchen, so eine Art

0: von 99% des Plastiks wissen wir gar nicht, wo es tatsächlich landet. Weil wenn wir diese Bestandsaufnahmen machen, die ja, ja am meisten sich das Plastik, was an der Meeresoberfläche treibt, anschaut und das gegenrechnen zu dem, was in die Meere gelangt, macht das nur 1% aus.
1: Die dunkle Materie des Ozeans, das Dark Plastic, unsichtbar und nicht nachzuweisen. Aber irgendwo muss es doch abgeblieben sein.
0: Ein Teil ist eben ja, sehr leicht und braucht auch relativ lange, um von der Meeresoberfläche bis in die Tiefsee runterzusinken durch diesen Raum, den wir eben die Wassersäule nennen. Das ist eben das Volumen zwischen Meeresoberfläche und Meeresboden.
1: Eine Säule, die mehrere Kilometer dick und immerhin der größte Lebensraum der Erde ist. Stimmt schon. Wie sollte man darin Konfetti finden?
0: Manche gehen mit Netzen ran, hat den Nachteil, dass eben ja, je nach Maschenweite ein Großteil des gerade Kleinplastiks durchschwimmt, durchgleitet. Dann gehen andere daran, dass sie Wasserschöpfer benutzen. Dann haben sie aber so ein definiertes Volumen. Nur, das haben sie dann gut beprobt. Allerdings ist die Menge gemessen an der riesigen Weite des Ozeans natürlich relativ gering.
1: Aktuelle Untersuchungen lassen zudem vermuten, dass die verschwundenen 99% gar nicht verschwunden sind, sondern einfach nur deshalb nicht sichtbar, weil sie sich in allerkleinste Nanopartikel verwandelt haben.
0: Das heißt also, dass wir eine unglaubliche Dunkelziffer haben von dem, was im Ozean ist.
1: Ein überaus sichtbarer Teil des Mülls aber landet irgendwann an den Stränden entlegener Inseln. Auf Hawaii etwa stranden jedes Jahr viele Tonnen in Camilo Beach, einem Strand, der wie ein Maul im nordpazifischen Müllstrudel hängt. Doch es gibt noch eine Route, die das Plastik nimmt. Eine wesentlich weniger offensichtliche. Denn Müll bleibt selten in seiner ursprünglichen Form. Plastik mit der Chemie darin etwa zerfällt in immer kleinere Teile, bis die quasi mundgerecht die Nahrungskette erreichen.
0: Sehr viel Mikroplastik gelangt ja auch in die Arktis, entweder eben über die Atmosphäre oder mit den Wasserströmungen. Wir haben also sehr, sehr hohe Mikroplastikkonzentrationen im Meereis gefunden und können dann dort von den Tieren, die dort leben, aufgenommen werden.
2: Ich esse weiterhin Meeresfrüchte. Aber mir ist bewusst, dass darin Kunststoffe, Mikroplastik und Nanoplastik enthalten sind. Das ist einfach ein Teil der Realität, in der wir leben.
1: Ist auch das ein Grund, warum ein Teil des Mülls von der Bildfläche verschwindet? Weil er in Kreisläufe eindringt, in denen wir eher nicht nach ihm suchen?
3: Der Müll ist wirklich überall. Er ist in den Böden, selbst in den Naturschutzgebieten. Ja, sind die Böden gesättigt mit Mikroplastik. Ja. Der Müll ist in der Kryosphäre, im ewigen Eis. Ja, er ist nachweisbar in den Himalaya-Gletschern, die schmelzen und geben plötzlich Pestizide aus, die schon seit Jahrzehnten nicht mehr im Gebrauch sind, ja, die schon lange verboten sind, ja, aber die in den Gletschern lange aufgespeichert waren. Und jetzt geben sie großzügig an uns zurück.
1: Offenbar ist der Müll in Kreisläufen unterwegs, in denen auch wir uns bewegen. Allein das Plastik.
0: Wir finden es in der Blutbahn, in verschiedenen Organen, Lunge, bis hin zu unseren Embryonen finden wir es in der Plazenta. Worüber wir noch nicht so viel wissen, sind die Auswirkungen davon. Es gibt Hinweise darauf, dass es zu Entzündungsreaktionen auch bei Menschen führt, dass es ja Thrombosen begünstigen könnte, Metastasenbildung und eben auch Zusammenhang mit Parkinson stehen könnte.
1: Und auch wenn alle Welt über Plastik spricht, es ist nur eine Spielart des Mülls. Es gibt noch viele andere Stoffe, die ähnliche Routen nehmen und in unsere Lebenskreisläufe eingedrungen sind. Und sich in einzelnen Organismen anreichern, was als Bioakkumulation bezeichnet wird. Schwermetalle wie Quecksilber etwa. Es gibt wohl kaum noch Delfine in unseren Meeren, die ganz frei von Quecksilber sind. Chemische Dauergifte wie PCB und PFAS reichern sich massiv in Greifvögeln an. Durch Atomwaffentests und die Nuklearkatastrophe von Tschernobyl 1986 sind Wildschweine in Mitteleuropa selbst heute noch teilweise so radioaktiv belastet, dass wir sie nicht essen dürfen.

0: Ob Nahrungskette und Blutbahn oder Atmosphäre und Meeresströmungen. Das Prinzip ist überall dasselbe.
1: Müll reist um die Welt und verändert sich dabei. Er interagiert mit Leben aller Art und wird so zu einem immer größeren Thema und zu einem immer größeren Problem.
0: Aber lässt sich das nicht stoppen?
2: Wir nehmen das Müllproblem in unseren Gesellschaften schon sehr ernst, aber an der falschen Stelle. Die Alternative hieße, dass man zurück an die Quellen geht. Aber wenn man das tut, wenn man das ernst meint, dann reden wir darüber, dass wir unsere Lebens- und Wirtschaftsweise so umorganisieren, dass wir es selbst als die Verbraucher auch zu spüren bekommen.
0: Um die Bewegung des Mülls zu stoppen, dürften wir gar keinen Müll mehr produzieren. Doch danach sieht es derzeit ganz und gar nicht aus. Geht es weiter wie bisher, dann wird nach Berechnungen der Weltbank die Müllmenge bis 2050 noch um rund 70% wachsen.
2: Der meiste Müll entsteht hinter unserem Rücken. Es sind Produktionsabfälle. Abfälle in der Produktion der Konsumgüter und vor allem auch in der Extraktion der Rohstoffe.
0: Mehr als 1,5 Milliarden Tonnen Müll sind allein 2022 in der EU auf diese Weise angefallen. So viel wie in 150 Millionen Müllwagen passt. Und wir sollten uns eins klar machen. Um unseren aktuellen Rohstoffbedarf zu decken, bräuchten wir fast zwei Erden. Kein Rohstoffgewinn jedoch ohne Abfall. Nehmen wir Kupfererz. Um daraus eine Tonne Kupfer zu gewinnen, entstehen bis zu 1000 Tonnen Abraum. Oder unsere gute alte Kohle. Ihr Abbau verändert ganze Landschaften, was aber oft erst durch Umweltkatastrophen in unser Bewusstsein rückt. Wie im Sommer 2022 an der deutsch-polnischen Grenze. Als Folge des Kohle- und Kupferbergbaus in Polen sind salzhaltige Abwässer angefallen und wurden unkontrolliert in die Oder geleitet.
3: Der Effekt, den hat man dann auf der deutschen Seite dann eben mitgenommen durch Messungen und eben auch durch das Feststellen dieses Fischsterbens, ne? Also Salzgehalte extrem hoch durch den niedrigen Wasserstand, so eine Aufkonzentrierung und diesen riesen Algenwuchs.
0: Der Salzgehalt ließ eine Brackwasseralge gedeihen. Die wiederum produziert ein starkes Toxin. Die Folge für die Oder? Tonnenweise ersticken Fische und andere Weichtiere. Auch Großmuscheln sterben, die eigentlich dazu da waren, das Wasser zu reinigen. Auswirkungen für ein ganzes Ökosystem, ausgelöst durch Abfall. Und nicht nur der Oder setzen toxische Algen zu. Giftige Algenblüten, sogenannte Red Tides, nehmen weltweit zu. Oder schauen wir auf unsere allgegenwärtige Elektronik.
3: Wir stellen uns mal ein Handy vor, 150 Gramm auf der einen Seite. Und was brauchen wir dafür? Was bringt das für einen Rucksack mit? 80% sind nur die Herstellung. So, und dann haben wir nämlich für 150 Gramm Handy 75 Kilo Ressource, die wir brauchen, um das herzustellen. Wenn sich das vorstellt, ist es schon eine ganz schöne Menge.
0: Bei, vorsichtig geschätzt, rund 8 Milliarden Handys auf der Welt macht das etwa 600 Millionen Tonnen Rohstoffe. Wäre das Wasser, könnte man damit den New Yorker Central Park in ein rund 170 Meter tiefes Wasserbecken verwandeln. Das sind nicht irgendwelche Rohstoffe. Immer mehr Elektronik kommt nicht ohne seltene Erden aus. Diese Metalle zu gewinnen, ist extrem aufwendig. Am Ende bleiben für kleinste Mengen viele Tonnen von schwermetallbelastetem Abraum und Abwässern.
3: Und die Menge wird immer größer. Also die Rate, wie diese Abfallberge steigen, ist ziemlich beeindruckend.
0: Momentan macht Elektroschrott nur rund 3% des Mülls aus. Aber es ist der am schnellsten wachsende Abfallstrom weltweit. Unser Rohstoffhunger erzieht Kaskaden von Folgen nach sich. Andererseits, ohne Rohstoffe keine Industrie. Ohne Industrie keine Massenproduktion, die unsere Konsumgüter billiger und problemlos verfügbar macht. Ist Müll also die notwendige andere Seite der Fortschrittsmedaille? Müssen wir ihn in Kauf nehmen? Offenbar profitieren wir davon, dass es so viel Müll gibt. Je mehr Müll, desto mehr Wohlstand. Könnte nicht trotzdem der Müll einfach ganz verschwinden?
3: Wenn ich da das könnte, auf Knopf drücken und sagen, ach, ich hab's jetzt, Ich glaube, dann wäre ich reich. Dann muss ich mir über nichts mehr Gedanken machen.
0: Ideen dazu gab es schon viele. Ins All schießen, ihn einfach unter tektonische Platten der Erde schieben, Müllberge in Freizeitanlagen verwandeln. Ein Problem aber bleibt.
3: Man denkt ja, ach, das habe ich jetzt entsorgt, jetzt aus den Augen, aus dem Sinn, jetzt ist es weg. Das stimmt ja nicht.
0: Wir erinnern uns an die Würmer am Strand von L.A.
3: Es wird da bleiben, es wird vielleicht manchmal eine Form verändern oder in gasförmigen Zustand übergehen oder vielleicht flüssiger werden oder zerfallen. Aber physikalisch geht nichts verloren.
0: Auch nicht bei der Müllverbrennung? Das Problem scheint sich doch in Luft aufzulösen. Aber irgendwo müssen die Moleküle ja hin. Etwa in Form von giftigen Schlacken, die dann wieder in Bergwerkstollen deponiert werden.
2: Jeder Prozess, der in unserer Welt, auf unserer Erde stattfindet, ist im Grunde nur ein Prozess der Umformung von Materie. Nehmen wir zum Beispiel Wasser, stellvertretend für Materie. Stellen wir uns vor, das sei unser Müll. Wir können sie umfüllen. Das ist das, was wir alle am Mülleimer machen. Aber selbstverständlich ist er nicht weg. Es kann passieren, dass wir ihn dabei etwas verschütten. Dann müssen wir ihn wieder aufwischen. Aber natürlich ist der Müll irgendwo geblieben. Ja, jetzt ist er gerade hier in diesem Schwamm. Und wir können ihn auch wieder zum Vorschein bringen. Materie verschwindet nicht. Wir können ihre Aggregatzustände ändern. Wir können das Eis auch wieder zum Schmelzen bringen. Das Eis löst sich auf. Es wird wieder zu Wasser. Das Wasser verdampft. Der Dampf geht in die Luft über. Und die einzelnen Wassermoleküle bleiben dabei erhalten. Materie bleibt immer erhalten.
0: Müsste dann nicht aber die Menge des Mülls immer weiter zunehmen? Warum erstickt die Natur dann nicht an ihrem Müll? Denken wir nur an... Entscheidend sind zwei Dinge. Zum einen die Energie, die verhindert, dass die Natur an ihrem Abfall zugrunde geht.
2: Es ist das Sonnenlicht, das die linearen Stoffströme in der Natur letztendlich zu einem Kreislauf schließt.
0: Ein geschlossener Kreislauf, in dem jedes Molekül sein funktionales Plätzchen hat. Zum anderen ist es der Faktor Zeit. Die Natur hatte Jahrmillionen der Evolution, um diesen Kreislauf für ihre Abfälle zu entwickeln. Wir nur wenige Jahrhunderte.
1: Humans are special in. Wir Menschen sind einmalig darin, in der von uns geschaffenen Technosphäre so viel Müll zu produzieren, dass wir ihn aufgrund des Umfangs gar nicht recyceln könnten.
4: On any scale that's useful to us.
0: Wenn wir ihn also nicht loswerden, sollten wir ihn vielleicht einfach anders betrachten? Ein Problem, das nicht zu lösen ist, vielleicht nicht als Problem betrachten, sondern als Chance? Wo doch in jeder Krise immer auch eine Chance steckt. Zwei Prinzipien könnten helfen, den Müll mit anderen Augen zu betrachten. Prinzip 1, Müll bringt Fortschritt.
3: Geschichtlich kann man auch sehen, dass Abfall Menschen auch nach vorne gebracht hat.
2: Hätte die Menschheit also nicht gelernt, mit ihrem Müll umzugehen, hätte sie die Entwicklung all dessen, was wir heute als Kultur bezeichnen, sofort wieder abgewürgt. Ja? Wir wären vor 10.000 Jahren stecken geblieben oder sogar wieder zurückgefallen.
0: Wir haben gelernt, Müll aus Siedlungen herauszuschaffen, damit diese überhaupt wachsen und gedeihen können. Kanalisationen etwa mussten erst erfunden werden. Lange war es üblich, Unrat einfach auf der Straße zu entsorgen. So gesehen wäre Müll ja geradezu die Voraussetzung für die moderne, urbane Zivilisation. Doch vergessen wir nicht Prinzip 2. Jeder Fortschritt bringt Müll mit sich.
3: Alle sagen ja, böse Verpackungen und Kunststoff, das war erstmal was Großartiges. Und ich mag das immer so gerne. Ja, ich finde Verpackung toll, weil wir nämlich weniger verdorbene Lebensmittel haben. Wir können besser transportieren. Das ist super.
0: Und Milliarden von Menschen besser versorgen. Über Plastikflaschen kommen Menschen vielfach an das Wichtigste überhaupt, Trinkwasser. Während der Corona-Pandemie konnten durch Tonnen von medizinischen Wegwerfprodukten viele Leben gerettet werden. Und erst das Wegwerfen, der Müll, hat unseren bequemen, verschwenderischen Lebensstil von heute überhaupt ermöglicht.
1: Die jüngste Geschichte zeigt, dass Müll dazu beigetragen hat, unsere moderne technologische Zivilisation zu erschaffen. Ich kenne kein Beispiel von Fortschritt, das ohne große Mengen Müll entstanden wäre. Wir sind, jedenfalls viele von uns, ein Resultat des Mülls, den wir weggeworfen haben.
2: Gleichzeitig sehen wir aber auch, dass der Müll in unserer industrialisierten Gesellschaft als ein Innovationsmotor funktioniert. Er fordert uns heraus, und das ist eine Herausforderung, die wir annehmen, durch immer neue Technologien, in denen wir versuchen, dem Müll Herr zu werden, ihm doch noch eine Nützlichkeit abzugeringen.
0: Müll ist eines unserer größten Probleme. Und genau darin liegt am Ende seine wichtigste, seine schöpferische Kraft.
1: Abfall kann nützlich sein. Zum Beispiel Flugasche. Sie hat lange die Luft verschmutzt und viele von uns krank gemacht. Heute wird sie in Kraftwerken durch Elektrofilter größtenteils aufgefangen. Diese Flugasche wurde lange auf Deponien entsorgt, bis man entdeckt hat, dass sie im Beton Sand und Kies ersetzen kann und so zu einem nützlichen Material für uns wird.
0: Das saure Grubenwasser war in Polen ein Problem, das man über die Oder beseitigt hat. Dabei zeigen Forschungsprojekte, dass es auch Ressourcen liefern kann. Wärme etwa, weil es oft 20 bis 30 Grad warm ist. Oder darin gelöste Rohstoffe wie Lithium nutzbar gemacht werden könnten. Oder das Beispiel Mikroplastik. Eine deutsche Forscherin etwa arbeitet daran, Mikroplastik aus dem Wasser zu entfernen. Und zwar, indem sie es mit einem Kieselgel zu popcornförmigen Klumpen bindet. Die lassen sich dann leicht aus dem Wasser schöpfen. Das Verfahren hat sich in Kläranlagen ebenso bewährt wie bei der Reinigung von Industrieabwässern und Meerwasser. Gut, aber das ganze Meer wird sich ja so auch nicht reinigen lassen. Der Drang, Probleme zu lösen, ist vermutlich der wichtigste Innovationsmechanismus menschlicher Zivilisation. Nur einen Haken hat die Sache.
2: Wir sind es gewohnt, unsere Kulturgeschichte als eine Fortschrittsgeschichte zu erzählen. Das Modell des Wagenhebers. Immer wenn wir einen Schritt gemacht haben, hakt der Wagenheber ein. Aber gleichzeitig verstehen wir jetzt durch die Linse des Mülls betrachtet, dass wir auch nicht mehr zurückkommen. Wenn die Kultur einmal eingerastet ist, dann schaffen wir Tatsachen, die dann in der Welt sind und mit denen wir leben müssen.
0: Einen paradoxen Effekt davon entdeckte im 19. Jahrhundert bereits William Stanley Jevons. Der englische Ökonom stellte fest, eigentlich waren die von James Watt verbesserten Dampfmaschinen viel effizienter als vorherige, weil sie weniger Kohle verbrauchten. Doch gerade das machte die Maschinen und damit auch den Rohstoff Kohle gefragter als je zuvor. Oder heute. Sparsamere Autos verbrauchen zwar weniger pro Kilometer, zugleich nutzen wir sie aber auch immer intensiver.
2: Ein blindes Vertrauen auf die Technologie wäre naiv. Die Technik löst manchmal Probleme, aber sie schafft auch immer wieder neue Probleme.
0: Eine ewige Spirale und Analogie zu unserer Zivilisationsgeschichte. Kaum haben wir die Lösung für das eine Abfallproblem, entsteht einfach noch mehr Abfall.
4: So if we think about waste.
1: Wenn wir Müll nicht nur im Hier und Jetzt sehen, sondern aus der Perspektive der fernen Zukunft, kann uns das helfen, ihn wirklich anzugehen, statt von seinem Ausmaß überwältigt zu werden.
3: Wir haben den Abfall in der Hand und wie wir damit umgehen, ob wir viel oder wenig produzieren und in welcher Art und was wir dann damit machen. Und das ist toll.
0: Loswerden wir den Müll nicht. Einen Nutzen aber hat er für uns. Er bringt die Menschheit weiter. Doch nur unter einer Bedingung. Zu jedem Zeitpunkt müssen wir alles dafür tun, ihn zu bekämpfen.

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3: Deutsche Kühe, italienischer Käse. Ein Erfolgsrezept made in Eritrea. Auto gegen Fahrrad. Berlins Debatte um die Zukunft der Mobilität. Seilbahn statt Trekking. Perus verborgenes Inka-Erbe.

0: Die Morgensonne erhebt sich über den Ruinen von Chokerkirao, einem Ort, der von Geheimnissen umhüllt ist. Archäologen schätzen, dass er von den Inka Ende des 15. Jahrhunderts erbaut wurde. Doch etwa ein Jahrhundert später fielen die Spanier ein. Chokerkirao wurde nie entdeckt, aber verlassen. Die Natur eroberte die Ruinen zurück und bewahrte sie für die Erforschung.
1: Chokerkirao ist im Grunde deshalb interessant, weil es nicht sehr exponiert war. Es ist ein Ort, der seit seiner Aufgabe in der Inka-Zeit unverändert geblieben ist. Die Eigenschaften der Lage machen diesen Ort unzugänglich. Und das hat dazu geführt, dass er wenig erforscht, wenig untersucht und auch wenig bekannt gemacht wurde.
0: Nur etwa ein Drittel der Anlage wurde in jahrzehntelanger, behutsamer Restaurierung freigelegt. Doch was dabei entdeckt wurde, hat Archäologen in Staunen versetzt. Bauwerke sind auf den Sonnenstand zur Sommer- und Wintersonnenwende ausgerichtet. Aquädukte leiten Wasser von nahegelegenen Quellen heran. Beeindruckend sind auch die Lama-Terrassen, die mit Quarzbildern der Tiere verziert sind, die für die Inka als Transportmittel, Woll- und Fleischlieferanten unverzichtbar waren. Solche Verzierungen wurden sonst nirgendwo gefunden. Möglicherweise bestand eine Verbindung zu Machu Picchu und anderen Orten. Chokerkirao liegt im Südwesten Perus, etwa 40 Kilometer von Machu Picchu entfernt. Die Anlage erstreckt sich über eine Fläche, die schätzungsweise dreimal so groß ist wie die ihres berühmten Nachbarn. Und doch empfängt Chokerkirao pro Jahr nur so viele Besucher wie Machu Picchu in gerade einmal 2 Tagen. Der einzige Weg dorthin ist eine 40 Kilometer lange Hin- und Rückwanderung über anspruchsvolle Bergpfade. Doch Perus Regierung hat große Pläne, um die Reise nach Chokerkirao zu erleichtern. Sie will eine Seilbahn bauen, die die Reisezeit auf nur 20 Minuten verkürzen würde. 2 Linien mit einer Gesamtlänge von über 10 Kilometern würden eine der tiefsten Schluchten der Welt überspannen. 5 Stationen sollen errichtet werden, darunter 2 in unmittelbarer Nähe der historischen Städte. Perus offizielle Investitionsagentur beziffert die Baukosten auf 261 Millionen US-Dollar und sucht private Investoren, um Chokerkirao in ein touristisches Angebot zu verwandeln. Sie schätzt, dass bis zu 1,2 Millionen Menschen pro Jahr die Anlage besuchen könnten. Roger Valencia ist Perus ehemaliger Tourismusminister, der das Projekt während seiner Amtszeit vorangetrieben hat. Er sagt, Peru habe die Verantwortung, den Ort zugänglicher zu machen.
1: Chokerkirao ist schwer zu erreichen. Und weil es schwer zu erreichen ist, müssen wir den Zugang durch Technologie ermöglichen. Durch ein Seilbahnsystem, das es Reisenden zugänglich macht. Das Kulturerbe ist das Kapital einer Gesellschaft. Peru hat die Pflicht, seine Tradition, seine Kultur, seine Sehenswürdigkeiten mit der Welt zu teilen.
2: Su tradición, su cultura, su espacio con el mundo.
0: Doch diejenigen, die entlang der bisherigen Route nach Chokerkirao wohnen, fürchten um ihre Zukunft. Das Dorf San Pedro de Cachora ist derzeit das Tor zur historischen Stätte. Manche befürchten, es könnte noch ruhiger werden, wenn Touristen von der Seilbahn abgeworben werden. Viele in diesem Dorf sind auf die Wanderer angewiesen, die jedes Jahr vorbeikommen. Doris Peña ist eine von ihnen. Sie betreibt eine Pension und organisiert Bergführer.
3: Wir wollen die Seilbahn nicht. Allein hier in Cachora sind wir so viele Maultierführer, etwa 200, die unser Geld investiert haben, um Maultiere zu kaufen. Wir haben Bankkredite aufgenommen und wir sind alle verschuldet. Was sollen wir also mit unseren Maultieren machen? Denkt an die Wanderführer, denkt an die Köche, denkt an die Reisebüros, die ihr Geld investiert haben.

0: Denkt an die Transportunternehmer, die ihre Fahrzeuge gekauft haben. Denkt an unsere Unterkünfte, deren Besitzer ihr Geld investiert haben.
1: Lokale Bergführer und ihre Maultiere begleiten die Wanderer auf dem beschwerlichen 40 Kilometer langen Hin- und Rückmarsch nach Choqquequirau. Der zerklüftete Pfad führt hinab in die Apurimac-Schlucht, überquert dann den Fluss und steigt auf der anderen Seite wieder an. Der Weg kann gefährlich sein. In der Regenzeit gehen häufig Lawinen ab, die den Zugang wochenlang versperren. Die Wanderer übernachten in Camps oder Unterkünften entlang der Route. Wie diese hier, betrieben von René Sierra Barrientos und ihrer Familie. Sie fürchtet, die Seilbahn könnte ihre Existenzgrundlage zerstören und die Landschaft gleich mit.
0: Die Idee einer Seilbahn passt mir persönlich überhaupt nicht. Warum? Weil wir unsere Natur bewahren sollen. Das ist das Einzige, was wir haben. Mit der Seilbahn werden sie die Panorama-Aussicht ruinieren. Sie werden viele einheimische Bäume in der Gegend fällen müssen, viele Tiere vertreiben, die wir hier haben, Vögel und andere Tiere, wie den Puma, den Fuchs und den Kondor, der hier vorbeifliegt.
1: Die Bedenken über die Auswirkungen der Seilbahn teilen auch Umweltwissenschaftler, die die vielfältige Andenlandschaft erforschen. Wie Jan Baiker, der Bücher über das Ökosystem veröffentlicht hat.
2: Es ist eine ziemlich faszinierende Route, weil man mehrere Höhenstufen durchquert, bis hin zu Trockenwäldern in der Schlucht des Apurimac. Und von dort gelangt man in den Nebelwald, den feuchten Bergwald. Natürlich wird sich eine Landschaft verändern, denn wenn man eine Seilbahn über etwas wie den Apurimac spannt, hat das einen visuellen Einfluss.
1: Er befürchtet, dass das gigantische Bauprojekt geschützte Tiere vertreiben könnte, wie den Brillenbären, den man manchmal auf dem Wanderweg sichten kann, und den mächtigen Kondor, der durch die Schlucht gleitet.
2: Die Seilbahn könnte den Flug der Kondore stören, weil sie es nicht gewohnt sind, auf ein solches Hindernis zu treffen. Sie sind sehr groß und könnten mit den Kabeln kollidieren oder tödlich verunglücken.
1: Am zweiten Tag der Wanderung werden die Wanderer mit einem schweißtreibenden Aufstieg über die steilen Hänge der Schlucht auf die Probe gestellt. Am Nachmittag halten Touristen an diesem einfachen Laden von Juan José Covarrubias an. Anders als andere Händler auf der Strecke ist er überzeugt, dass die Seilbahn auch mehr Wanderer in die Region locken wird.
2: Ich bin sicher, dass die Trekkingaktivität bestehen bleiben wird. Choqquequirau wird sicher berühmter werden, so wie Machu Picchu weltweit. Und durch die Seilbahn, allein durch die Tatsache, dass es sie geben wird, wird dieses große Projekt sicher bekannter. Und ich bin sicher, dass es auch mehr Tourismus geben wird, in verschiedenen Formen. Sei es durch Trekking oder durch die Seilbahn.
1: Am Ende des zweiten Tages wünschen sich manche Wanderer vielleicht auch eine bequemere Option. Sei's drum, am nächsten Morgen werden sie Choqquequirau betreten, nach einer erholsamen Nacht in einem Refugio, einer Schutzhütte wie dieser hier, betrieben von Elisabeth Covarrubias Zambrano.
0: Alle, die wir hier in Marampata und Cachora leben, haben viel investiert, wie Sie gestern gesehen haben. Wir schleppen Gefrierschränke hierher, das ist ein sehr hoher Aufwand. Eine Investition. Diese Räumlichkeiten sind eine Investition. Wo bleibt diese Investition? Wir haben viel investiert und auf den Tourismus gesetzt. Und mit der Seilbahn gehen unsere Träume nach und nach kaputt. Unsere Träume gehen nach und nach
1: kaputt. 3 Tage nach dem Aufbruch erreichen die Wanderer ihr Ziel, die Ruinen von Choqquequirau. Je nach Jahreszeit sind hier an manchen Tagen nur eine Handvoll Menschen. Es ist unklar, ob diese Terrassen dem Ansturm von über 1 Million Besuchern pro Jahr standhalten können und dem Bau der Seilbahnmasten und Stationen. Archäologen sind besorgt, dass die empfindliche Stätte unwiederbringlich beschädigt werden könnte.
2: Choqquequirau sollte zum Weltkulturerbe der Menschheit erklärt werden. Das kulturelle Erbe einer Nation ist nicht wie Bäume, die wir wieder einbauen.

0: fortpflanzen und die wieder nachwachsen. Das kulturelle Erbe, wenn es einmal beschädigt ist, wenn es verloren ist, dann ist es weg.
1: Besucher können einen ganzen Tag lang von der Erhabenheit Choqquequiraos gefesselt sein. Seine Abgeschiedenheit ist ein Teil seines Reizes. Diese Wanderer sind gekommen, um die Ruinen zu erleben, bevor sie vielleicht unwiderruflich durch Bauarbeiten und Menschenmassen verändert werden.
0: Es wäre ideal, wenn es so bliebe, mit wenig Besuchern, damit es weiter erhalten bleibt und die Anreise wirklich etwas Einzigartiges ist.
1: Für viele Menschen, die die beschwerliche Wanderung nicht bewältigen können, wäre die Seilbahn die einzige Möglichkeit, diese Kulturstätte zu besuchen. Die Gegner des Projekts hoffen jedoch weiterhin, dass die Seilbahn nicht gebaut wird. Choqquequirao hat im Laufe der Geschichte viele Veränderungen überstanden. Vielleicht überdauert es ja auch die Ära des Massentourismus.

0: Es gibt einen Kampf in Berlin.
1: Es gibt Platz. Er ist nur falsch verteilt.
0: Es ist ein Kampf um den Platz auf den Straßen. Noch reicht es nicht. Diese Initiative sammelt seit Wochen Unterschriften in Berlin. Sie wollen, dass nicht mehr so viele Autos in die Innenstadt fahren. Wir sind eine Initiative und wir wollen ein Referendum für alle Berlinerinnen und Berliner. Dafür brauchen wir bis heute Abend genügend Unterschriften. 7% der Berliner müssten dafür zustimmen. Sie brauchen 175.000 Unterschriften. Einige der Freiwilligen versuchen auf dem Tempelhofer Feld, einem ehemaligen Flughafen mitten in der Stadt, möglichst viele Unterschriften zu sammeln. Bei vielen Passanten finden sie Gehör, sie unterschreiben gern.
2: Ich habe das Gefühl, ich bin mehrfach knapp den Tod entkommen, Seitenstraßen, es wird nicht geschaut, es gibt viel zu wenig Fahrradwege.
3: Es sind so viele Autos, die Luft ist teilweise so schlecht, ich glaube, wir können Verkehrspolitik besser machen.
0: Andere ärgern sich über rasende Radler auf Gehwegen.
4: Da gibt es ja noch mehr Radfahrer. Ich bin letztens erst überfahren worden von Radfahrern.
5: Wir haben in Berlin natürlich eine ganz alte Tradition, die gesamten verkehrlichen Aktivitäten alle aufs Auto zu fokussieren. Wir hatten große Stadtautobahnen, als noch keiner Stadtautobahn hatte. Wir haben sehr viel breite Straßen. Wir haben einen öffentlichen Raum, der praktisch für das Auto umsonst gegeben wird. Das heißt also, wir in Berlin fixieren uns weiterhin, egal was andere Städte machen, weiterhin aufs Auto.
0: Dabei war Berlin mal auf einem guten Weg. Während der Corona-Pandemie wollten viele Menschen plötzlich Fahrrad fahren, damit sie sich in vollen Bussen und Bahnen nicht anstecken können. In Windeseile wurden Radwege eingerichtet. Es gab sogar ein Gesetz in der Stadt, das den Verkehr umweltfreundlicher machen sollte. Das sogenannte Mobilitätsgesetz. Und heute? Stillstand und Rückbau der Radwege. Doch dazu später mehr. Denn zunächst ein Blick ins Ausland. Paris, Kopenhagen oder Amsterdam. Genauso wie Montreal oder in Ansätzen Bogotá. Sie alle haben ihre Innenstädte teilweise sehr umgebaut. Die Menschen dort konnten so leicht aufs Fahrrad umsteigen. Und in Berlin?
5: Also die Zahl der Radfahrenden ist ja sehr stark gestiegen. In den letzten 20 Jahren hat die sich praktisch verdoppelt. Und es könnten aber noch viel mehr werden. Im Moment sind es so etwa 20%. Wir könnten auf 40% kommen. Und das ist eine ganz einfache Formel. Wir brauchen mehr Platz. Wir brauchen mehr Platz auf den Straßen, mehr Infrastruktur, sichere Fahrradwege.
0: Jeden Monat gibt es mehrere Proteste in der Stadt. Die Demonstranten heute wollen verhindern, dass ein Radweg aus der Corona-Zeit an einer vielbefahrenen Hauptstraße wieder zurückgebaut wird. Die Behörden wollen, dass Feuerwehr und Krankenwagen wieder besser zu den Häusern der Straße gelangen. Für die Demonstranten ein vorgeschobenes Argument.
1: Und wir sagen nein, nicht mit uns!
0: Mehrere Radwege, die mit dem neuen Gesetz ausgebaut wurden, sollen nun wieder verschwinden. Heinrich Strößenreuter, einst Initiator des Gesetzes für bessere Mobilität in der Stadt, kann es kaum fassen.
6: Ich bin tatsächlich einfach stinkwütend. Das Mobilitätsgesetz, was für ein besseres Miteinander im Verkehr sorgt, dass das jetzt geschreddert wird.
0: Autos können nun auch wieder schneller fahren in der Stadt. Wegen gesetzlicher Vorgaben musste Berlin die erlaubte Höchstgeschwindigkeit von 50 auf 30 km/h an einigen Hauptstraßen senken. Die Luft war zu schlecht. An Messstationen wie dieser wird die Schadstoffbelastung in der Stadt überwacht. Trotz der mehreren hunderttausend Autos, die täglich zwischen Berlin und dem Umland unterwegs sind. Die Luft verbessert sich. An Hauptstraßen auf durchschnittlich 36 Mikrogramm Stickstoffdioxid pro Kubikmeter maximal.
7: In wenigen Jahren werden deutlich striktere Grenzwerte in Kraft treten. Der Grenzwert für das Dieselabgasgift Stickstoffdioxid wird halbiert auf nur noch 20 Mikrogramm. Und die Weltgesundheitsorganisation sagt, alles oberhalb von 10 Mikrogramm ist nachweislich gesundheitsschädlich.
0: Die Deutsche Umwelthilfe ist eine wichtige Umweltschutzorganisation in Deutschland, die schon mehrfach Regierungen verklagt hat. Ab 2030 gelten die niedrigeren Grenzwerte für die Luft. Die Organisation wird jetzt genau hinschauen, wie sich das auf die Luftqualität auswirkt, wenn auf vielen Straßen aus Tempo 30 wieder 50 wird. Studien belegen, je mehr Menschen vom Auto umsteigen auf das Fahrrad, umso besser für die Luft. Innehalten am Rathaus. Und nicht nur hier. Am dritten Mittwoch im Mai kommen sie zusammen, jedes Jahr. Radfahrer gekleidet ganz in Weiß, um leise der tödlich im Straßenverkehr verunglückten Radfahrer und Fußgäner zu gedenken.
8: Gruselig und es ist sehr ergreifend. Die Fahrt ist auf jeden Fall immer, die geht einem sehr nah, weil man denkt immer, es könnte ja auch ich sein oder jemand, den ich kenne.
9: Deswegen demonstrieren wir auch, weil wir möchten, dass wir in Zukunft weder schwere Unfälle noch tödliche Unfälle haben. Nennt sich Vision Zero.
0: Sabine Speiser fährt auch mit. Seit 6 Jahren. Das hilft ihr, ihre Trauer zu verarbeiten.
10: Es ist ein Auto, ich kann nicht sagen welches, aber so ein großer SUV mit 80, 90 km/h über die rote Ampel gefahren, 30er-Zone, und hat so ein riskantes Überholmanöver gemacht mit rechts, links. Und mein Mann fuhr da rechts auf der Seite mit seinem Fahrrad und wurde von hinten natürlich super heftig angefahren wegen der Geschwindigkeit. Und ist dann gleich gestorben.
0: In den sozialen Medien teilen die Demonstranten jedes Jahr Eindrücke des Gedenkens aus allen Teilen der Welt. Vision Zero, an vielen Orten noch immer lediglich eine Vision. Das Deutsche Zentrum für Luft- und Raumfahrt in Berlin hat ein spezielles Institut, an dem Verkehr erforscht wird. Die Wissenschaftler suchen nach Lösungen für die Stadt, in die täglich mehr als 300.000 Menschen mit dem Auto zur Arbeit pendeln müssen und die versorgt werden will.
11: Also deshalb brauchen wir diesen Mix zwischen unseren 4 Verkehrsträgern: zu Fuß gehen, mit dem Rad fahren, mit dem ÖPNV fahren und da, wo es sein muss, auch mit dem Auto fahren.
0: Verkehrssenatorin Ute Bonde von der konservativen Regierungspartei ist verantwortlich für das, was gerade in der Stadt passiert. Rückbau der Radwege, vielerorts zurück zu Tempo 50. Ihre Ideen für die Stadt? Radverkehr in die Nebenstraßen. 3000 Sharing-Hubs überall verteilt in der Stadt. Scooter und Räder sollen dafür sorgen, dass die Menschen auf kurzen Strecken flott zu ihrem Ziel kommen. Das Bahnnetz in der Stadt soll nicht ausgebaut, sondern automatisiert werden.
12: Genauso muss es ja auch sein, dass die Menschen einfach sich selbst aussuchen, womit komme ich denn am schnellsten und am bewegsten, am schnellsten und am bequemsten von dem einen Standort zum Ziel. Aus meiner Sicht darf es eben nicht so sein, dass von oben oktroyiert wird, so ihr müsst euch jetzt so und so bewegen, sondern es muss genau andersrum sein, dass die Menschen ihr Bedürfnis kundtun.
0: Einmal im Jahr kommen alle zusammen bei der größten Fahrraddemonstration. Die Teilnehmer fahren aus allen Richtungen ins Zentrum der Stadt. Eine Sternfahrt mit rund 30.000 Teilnehmern. Sie alle wollen mehr und bessere Radwege in der Stadt. Am Rande Autofahrer, die geduldig warten oder ihren Unmut auch mal Luft machen.
13: Ich finde das in Ordnung. Ich bin auch Fahrradfahrer und muss ich halt mal warten, Rücksicht nehmen. Ja, ist so. Wird doch irgendwann weitergehen.
14: Zahlen keine Steuern, nichts. Fahren, wie sie wollen. Ja, das ist irgendwo gegenüber den Kraftfahrern ungerecht.
0: Er bezieht sich zwar speziell auf die Fahrzeugsteuer, aber Radfahrer zahlen wie alle anderen ins deutsche Steuersystem. Wenige Minuten vor Mitternacht. 13.000 zusätzliche Unterschriften sind allein in den letzten Stunden zusammengekommen. Es hat nicht gereicht. Der Verkehrsentscheid ist vom Tisch. Aber die zahlreichen Proteste in der Stadt bleiben vorerst. Zumindest bis zu den nächsten Wahlen.

Fontina Provolone Mozzarella, italienischer Käse made in Eritrea. Hergestellt mit Milch von deutschen Kühen. Abraham Zegges Farm liegt 30 Kilometer von der Hauptstadt Asmara entfernt. In fast allen Bereichen des Lebens spielt der autoritär geführte Einparteienstaat eine entscheidende Rolle. Auch Zeggers Kühe hat die Regierung importiert, per Flugzeug eingeflogen. Die Kühe kommen aus Süddeutschland. Der Import lief über die Staatsfarm. Und die hat sie an die Bauern weitergegeben, die ausreichend Kenntnisse haben, wie man sie gesund hält, wie man sie richtig füttert und so weiter. Die deutschen Kühe sind so gezüchtet, dass sie besonders viel Milch produzieren. Mit seinen insgesamt 120 Kühen ist Zegger der größte private Milchbauer seines Landes. Inzwischen kreuzt er seine deutschen Kühe mit einheimischen. Er hat Milchtechnologie im Ausland in den Niederlanden studiert. Das ist ungewöhnlich für Eritrea. Als er vor 10 Jahren anfing, probierte er es mit holländischem Käse, aber den mochten seine Landsleute nicht. Mebrahatu Tekleksenbet ist mit 80 Jahren der Senior unter den Käsemachern. Er hat das Handwerk noch von einem Italiener gelernt. Inzwischen macht er seit fast 66 Jahren Käse. Kein Wunder, dass ihm die Arbeit leicht von der Hand geht. Wir ziehen den Käse so, dass er später in die jeweiligen Behälter passt, um die gewünschte Form zu erhalten. Dann kommt er in eine kalte Salzlösung. So erhält er seinen Geschmack. Sonst würde er fade schmecken. Nach 12 Stunden kommt er dann in klares Wasser für die weitere Zubereitung. Bei seinem Tempo können die jüngeren Kollegen nicht mithalten. Probier mal. Noch ist er zäh wie Kaugummi und hat keinen Geschmack. Mozzarella. Insgesamt produzieren sie 16 Sorten organischen Käse. Gut die Hälfte der Produkte verkaufen sie in Asmara. Der Rest geht in den Export. Die Hauptstadt Eritreas ist von der italienischen Kolonialzeit geprägt und UNESCO-Weltkulturerbe. Die Zeit scheint stehen geblieben, nicht nur im Straßenbild. Es gibt etwa kaum Zugang zum Internet, allerdings nicht aus Nostalgie. Die Regierung hat es weitgehend abgeschaltet. Pressefreiheit gibt es auch nicht. Viele Menschen haben sich mit dem System dennoch arrangiert. Man spürt, dass die Unabhängigkeit vom großen Nachbarn Äthiopien eine wichtige Rolle spielt. Und internationale Embargos behindern seit Jahren die Wirtschaft. Viele Eritreer hoffen darauf, dass sich das Land bald stärker öffnet. Das wäre auch gut fürs Geschäft. Fünf Käseläden betreibt Familie Zegger in der Stadt. Sie laufen gut. Gemanagt werden sie von seiner Frau Asta. Mit der Käsefabrik hat Abraham Zegger genug zu tun. Oft haben sie nur wenig Zeit miteinander. In Eritrea zählen sie zur Oberschicht. Das Durchschnittseinkommen im

Landwirtschaft wird stark gefördert. Die Milchbauern sollen für die Ernährungssicherheit im Land sorgen. Hof und Fabrik gehören der Familie. Mutter Azep ist die Namensgeberin der Firma. Sie überprüft regelmäßig den Reifegrad des Käses in den gekühlten Containern. Drei Container voll mit Käse warten auf den Verkauf. Für uns ist es existenziell, dass unsere Produkte schnell verkauft werden. Sonst bekommen wir einen finanziellen Engpass. Bald wollen sie 400 Kühe in einem neuen Stall mit modernen Melkmaschinen halten. An der Anlage bauen sie seit Jahren. Das Geld für den Neubau hat sich Abraham bei einer eritreischen Bank geliehen. Aber es ist schwierig, Baumaterial ins Land zu bekommen, trotz seiner guten Kontakte zur Regierung. Denn internationale Embargos gegen das autoritäre Regime erschweren diese Importe. Überhaupt ist es nicht leicht, Geschäfte im Ausland zu machen. Die Herausforderung ist, dass wir wegen des Embargos kein Banktransfersystem haben. Es ist nicht leicht, für die exportierten Waren an sein Geld zu kommen. An Leute, die man nicht kennt, kann man nicht exportieren. Nebenbei arbeitet Milchbauer Abraham auch noch als Honorarkonsul der Schweiz. So kann er Geschäfte im Ausland einfacher abwickeln. Ein besonderer Status, den in Eritrea kaum jemand hat.

Bocconiano heißt die Station. Der Name ist verstümmelt, weil viele hier hartnäckig meinen, es müsse Bocconiano heißen.

Korsika heißt das Land, wo auf 1000 Wänden Freiheit für die Patrioten gefordert wird. Die Patrioten sind eingesperrt, weil sie mit Bomben für ein Vaterland kämpften, das es nicht gibt. FLNC, das ist die korsische Befreiungsfront, die im politischen Untergrund vom Sieg ihrer guten Sache träumt, von der geeinten korsischen Nation.

In der Nacht zum Tag unserer Ankunft in der Hafenstadt Bastia sind auf der Insel 41 Dynamitbomben hochgegangen. Wer nach Korsika geht, wird nicht nur vor Terroristen gewarnt. Es heißt, die Korsen seien verschlossen, misstrauisch, ungastlich und unberechenbar. Unter Korsen gibt es kein Unbehagen wegen der Bombenanschläge, die sich alle nur gegen Sachen richten. Man erzählt sich auch, dass die Bombenleger selbst ihr Feuerwerk als Beginn eines Waffenstillstands bezeichneten. Waffenstillstand für die Zeit der touristischen Saison. Denn Tourismus braucht die Insel so oder so. Wobei gleich zu sagen ist, dass die typischen Korsika-Touristen keine großen Devisenbringer sind. Es ist die Rucksack-Internationale, die sich an Sommertagen auf dem Bahnhof von Bastia zusammenfindet, größtenteils junge Leute, die etwas erfahren und erleben wollen und denen man ansieht, dass ihnen das Braten in der Sonne allein zu schwachsinnig wäre. Korsika, das ist eine Herausforderung. Man geht da nicht hin, um 4 Wochen faul zu sein. Es gibt da noch so vieles herauszufinden, das nicht in aller Welts Prospekten und im Reiseleiterstil plattgetreten ist. Ferien auf Korsika können auch abenteuerlich werden. Ein Zug der korsischen Eisenbahnen, der Chemin de Fer de la Corse, besteht in der Regel aus einem Dieseltriebwagen und einem Anhänger, beide ohne Klassenunterschiede. Platzreservierungen kennt man hier kaum, wer zuerst kommt, sitzt zuerst. Als man vor 100 Jahren mit dem Bau der transkorsischen Gebirgsbahn begann, dachte kein Mensch an Tourismus. Das schmalspurige Gleis ermöglichte erstmals einen reibungsloseren Verkehr zwischen den größten Städten der Insel. Die Fahrt ist unkomfortabel und billig. Wir gehen auf eine Strecke, die 158 Kilometer lang ist. Sie verbindet die Hafenstadt Bastia, die wir eben verlassen, mit der Hafenstadt Ajaccio, über deren Aussprache wir noch werden reden müssen. Der Zug durchquert sozusagen diagonal die Insel von Nordosten nach Südwesten, kämpft sich mitten durchs Gebirge, erreicht eine Höhe von annähernd 1000 Meter über Meer, führt uns über 51 Brücken und Viadukte, durch 43 Galerien und Tunnel. Als erstes sehen wir das andere Bastia. Eine Neustadt, so willkürlich und hässlich wie alle Neustädte. Metastasen der Spekulation.

Das ist fast alles in den letzten 20 Jahren entstanden. Und es ist größtenteils nicht in korsischer Hand. Es sind Erfolgsmerkmale französischer Investoren. Die haben hier emsig von allen Möglichkeiten des zeitgerechten wirtschaftlichen Aufschwungs Gebrauch gemacht, gegen Abstürze gesichert durch großzügige Beihilfen des Mutterlandes. Das ist einer der Gründe, warum die Korsen Korsika für die Korsen reklamieren. Links ein stinkender Badestrand, wenig bevölkert. Und dann die Kulturen. Auf dem flachen östlichen Küstenstreifen zwischen Meer und Bergen ist Korsikas fruchtbarster Boden. Hier wachsen Obst und Gemüse und vor allem Wein. Fast alles in französischer Regie. Als Frankreich sich aus Algerien zurückzog, brauchte man für die Algerien-Franzosen Lebensraum. 17.000 von ihnen wurden auf Korsika angesiedelt, dort, wo die Insel am ertragreichsten ist. Die Pieds-Noirs, die Schwarzfüßler, wie man sie nennt, mussten für ihre Verluste in Afrika entschädigt werden. Dafür war Korsika gerade recht. Sie bekamen Kredite und Grundstücke, korsischen Boden, hier links und rechts der Bahnlinie, und sie setzten sich durch nach Art der Kolonialisten, effektiv und kompromisslos. Es gibt für einen Korsen viele Gründe, Korsika für die Korsen zu reklamieren.

Hinter Furiani brennt der Berg. Rauchsäulen gehören zur korsischen Landschaft wie die Zypressen zur Toskana. Manchmal ist es nur eine Brandrodung, mit der die Schafhirten ihre Weideplätze vergrößern wollen. Aber die mit aggressiver Absicht gelegten Schadenfeuer haben überhand genommen. Die brennenden Berge sind Fanale geworden für eine dumpfe Stimmung, die sich über das Land gelegt hat. Das Feuer wird zum Symbol einer hilflosen Wut und einer kämpferischen Haltung, die so verständlich wie aussichtslos ist.

Unser Lokführer heißt François Marseille. Als Corse sofort erkennbar am französischen Vornamen und italienischen Familiennamen. Er kennt jeden Landsmann an dieser Strecke und grüßt auch jeden, den er zu sehen kriegt, mit der Hupe und zwei ausgestreckten Fingern.

Ich habe ihm einmal die korsische Gretchenfrage gestellt. Wie hast du es mit der Autonomie? Und der kluge Lokführer Marseille sagte, ich bin schon für die Autonomie, aber man muss mit der Forderung nach ihr sehr vorsichtig umgehen. Wenn uns die Franzosen in die totale Autonomie fallen lassen, weil wir zu laut geschrien haben, dann landen wir in einem sozialen Desaster, aus dem wir so schnell nicht wieder herauskommen. Auf der zweiten Fahrt erwischt es uns bei Kilometer 20. Der erste Gang lässt sich nicht mehr schalten. Wir sind gerade bis Borgo gekommen. Keine Panik, man hat da Routine. Er versucht es nochmal mit dem ersten, dann mit dem zweiten Gang. Der lässt sich auch nicht mehr schalten. Es ist wie verhext. Vor einer Viertelstunde erzählte uns François noch, wie diese Triebwagen der letzte Schrei waren, als man sie in Betrieb nahm. Vor 37 Jahren.

0: 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Catch la vida, norte de Morado, catch la vida, it's possible.
1: Dann endlich schafft er es im dritten Gang, den Zug in Bewegung zu bringen. Ein persönliches Erfolgserlebnis.
2: Ça fait partie du métier, ça.

0: So kommt er nun auf der Ebene weiter. Aber was macht er in den Bergen bei 30 Promille Steigung? Das Glück im Unglück. Es sind nur wenige Kilometer bis Casamozza, wo die korsischen Eisenbahnen ihre Werkstätten haben. Und ihren Lokomotivenfriedhof.
1: Le fond est l'électricien. Quelle vitesse.
0: Da stehen die Leichen der Serie 200 bis 207. Mit der 206 sind wir gerade gefahren.

Lokführer sind hier kompetent in allen Bereichen. Wer es gerade am besten kann, tut es. Also erprobt unser François Marseille seinen technischen Ehrgeiz und muss dann doch einen Spezialisten zuziehen. Aber dann ist alles klar, die Lok ist kaputt. Der Lokführer, stoisch im Bewusstsein, dass es wieder mal eine größere Verspätung gibt.

Nach einer Stunde ist eine Ersatzmaschine aus Bastia gekommen. Man kann sich Zeit lassen. Die Bahn garantiert keine Anschlüsse zu Fähren und Flugzeugen. Hinter Casamozza geht es dann hinein ins Gebirge. Man kann ein wenig darüber meditieren, wie eine Eisenbahn oft das exakte Modell ist für die Verhältnisse eines Landes. Die Chemin de Fer de la Corse sind so kaputt und funktionieren gerade noch so wie die Insel als Ganzes. Und dabei hat alles Unvollkommene seinen eigenen Charme. Und je tiefer man eindringt ins Land und seine Reize wahrnimmt, desto lächerlicher werden kaputte Lokomotiven und verspätete Züge, desto gleichgültiger kann dem Touristen die Frage werden, ob die Ureinwohner dieses Landes am weit ausgestreckten Arm der Mächtigen verkümmern. Wir sind in einem mediterranen Land, wo alles Hinfällige zur Folklore gezählt wird.

Das Züglein steigt jetzt von einer Terrasse zur nächsten. Golo heißt der Fluss, den wir mehrfach überqueren. Es steht uns ein Zwischenhalt in Bagheta bevor, der uns mustergültig zeigt, wie das hier vor sich geht, die Abfertigung eines Eisenbahnzuges im Bahnhof auf die korsische Art.

0: Que mon verre. Contro le cheminot del Calvizio Pronzo, contro il deplacement della gara. 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Poi, non mi sembra.
1: Übrigens hat die korsische Eisenbahn auch einige moderne, fast neue Triebwagen. Man legte keinen Wert darauf, dass wir die neuen filmen. Der Zug, den wir uns im Fahrplan aussuchten, fährt mit alten Wagen. Damit hat sich's. Kein falscher Ehrgeiz.

Die Brücken, die man von der Straße aus sehen kann, sind bevorzugte Parolenträger. Autonomia, ein dehnbarer Begriff. Mitterrand wollte für seine Politik der dezentralisierten Macht in Korsika das schönste Zeichen setzen. Die Korsen bekamen als erste französische Region ihr eigenes Parlament. Der Erfolg war ein Chaos, weil hier keiner Demokratie gelernt hat. Von wem denn? Wir kommen nach Ponte Nuovo. Das ist das Dorf, aus dem unser Lokführer stammt.

Ponte Nuovo. Oder heißt es Ponte Nuovo? Namen, die auf O enden, werden gewaltsam korrigiert. Die Korsen wollen nicht Italiener sein. Sie haben sich ihren Dialekt zur Nationalsprache gemacht. Die Autonomisten wollen auch nicht Franzosen sein. Die Wirrnisse um die eigene Identität münden immer wieder in sinnlose Gewalt.

Für diesen Tunnel ist eine Höchstgeschwindigkeit von 5 Stundenkilometern vorgeschrieben, weil große Erschütterungen die Einsturzgefahr erhöhen. Die Korsen haben auch noch arabisches Blut in ihren Adern. Inshallah. Man nennt Korsika Insel der Schönheit. Das ist ein sehr altes Wort, nicht die Erfindung eines Propagandisten.

0: Immer wieder verbrannte Erde und immer wieder Wein. Wir fahren ein in Pontelleccia, das ist der einzige Knotenpunkt dieser Bahn. Drüben der Monte Cimo, mit fast 3000 Metern der höchste Berg der Insel. Die Touristen, die hier zusteigen wollen, kamen mit dem Zug aus Calvi im Nordwesten. In Calvi gibt es einen Hafen, Strände, Hotels und Fremdenlegionäre. Auch damit machte Frankreich die Insel zur Abstellkammer. Wenn man nicht mehr recht wusste, wohin mit dem Sperrgut der Geschichte, Korsika war immer für alles gut. Und die Korsen hat keiner gefragt. Für die Weiterfahrt hat Marseille einen neuen Gehilfen. Und es kommt auch der eine oder andere Besucher in den Führerstand. Es spielt sich hier ein richtiges gesellschaftliches Leben ab, bei dessen Anblick jedem deutschen Bahnbeamten das Herz stehen bleiben könnte.
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Wir kommen jetzt nach Francardo. Das ist ein kleines Nest, das man eigentlich nicht zur Kenntnis nehmen muss. Für uns hat es ganz zufällig eine Bedeutung erlangt, weil wir 3 Tage nach dieser Fahrt hier einen Zug liegen sehen, dessen Lokomotive den Geist aufgegeben hat. Diesmal hat es die 207 getroffen. Das wirklich abenteuerliche Stück Eisenbahn beginnt etwa in dieser Gegend beim Aufstieg zum San Quirico-Pass. Es ist keine luxuriöse Fahrt. Die meterspurigen Schienen des einen Gleises sind mühsam instand gehalten. Die Fahrgäste fühlen sich wie in einem Cocktailshaker. Einer sagt das böse Wort vom Bandscheibenexpress. Aber was da draußen vorüberzieht, lohnt jede Strapaze.

Nach dem Quirico-Pass, sanfter Abstieg durch ein Hochtal, das uns mit wechselnden Ausblicken die korsische Gebirgslandschaft vorführt, eine der wenigen großen Landschaften Europas, die noch nicht vollgehängt sind mit Luftseilbahnen und anderen Profitmachern.

Hier ist ein ganzer Hügel abgebrannt. Vor wenigen Tagen, die Feuerwehr war machtlos. Wir kommen nach Korte, der einzigen korsischen Stadt, die nicht an einer Küste liegt. Korte ist sehenswert mit altem Gemäuer und einer gewaltigen Zitadelle aus der Zeit, da hier tief verschanzt in den Bergen die Hauptstadt war. Auf dem zentralen Platz steht der korsische Held Nummer 1. Nein, nicht Napoleon. Pauli heißt er, der hier im 18. Jahrhundert 14 Jahre lang korsischer Regierungschef war. Die einzigen 14 Jahre ohne Fremdherrschaft in der korsischen Geschichte. Pasquale hieß er mit Vornamen, heute heißt er natürlich Pascal. Das ist die allgegenwärtige Schizophrenie der korsischen Identität. Wir werfen einen Blick in den nahen Friedhof von Venaco. Kein Toter liegt hier, der nicht mit seinem Namen Zeugnis gäbe vom Zwiespalt zwischen ursprünglicher Italianità und französischer Opportunität. Cécile Pergola, geborene Casanova. Madeleine Sicurani, geborene Dell'Aiuto. Leutnant Jules-Antoine Jacopi, gefallen für Frankreich. Joseph Pozzo di Borgo, Matte Pozzo di Borgo, Marie-Claire Sansonetti, geborene Poletti. Kein korsischer Name. Es gibt keine korsischen Namen. Aber viele Korsen, die nichts als korsisch sein wollen.

In Venaco hat uns François Marseille verlassen, um einen Gegenzug nach Bastia zurückzubringen. Für uns beginnt der spektakulärste Teil der Fahrt. Die Strecke, deren Bau in den späten 80er Jahren des vorigen Jahrhunderts als technische Pioniertat Aufsehen erregte.

Der Transcorsica-Express mit einem Dieselmotor und einer Wagenklasse windet sich nun in weiten Serpentinen durch bewaldete Berghänge hinauf in ein Schutzgebiet, das man auf der ganzen Welt als Nationalpark bezeichnen würde, das hier aber Regionalpark heißt, weil es eine korsische Nation nicht gibt und weil ein französischer Nationalpark hier wohl keine gesicherte Existenz hätte. An manchen Stellen sehen wir beim Blick nach unten die Bahntrasse, über die wir vor wenigen Minuten noch gefahren sind.

wie Vario, wie Savona, ganz bescheidene Luftkurorte in einer Umgebung, die man läge sie in den Alpen längst mit Betonburgen verschandelt hätte. Korsika ist wirklich noch die Insel der Schönheit. Man sollte es vielleicht nicht zu laut sagen. Rechts sieht man hinunter in die Vecchio-Schluchten. Man hat das Gefühl, der Berg falle fast senkrecht ab von der Felskante, auf der unser Züglein dahin zuckelt. Manche Fahrgäste zeigen bei dieser Passage Unbehagen, jene vor allem, die von irgendwem gehört haben, dass die Transkorsika in dieser Saison schon 6-mal aus dem Gleis gesprungen ist. Freilich ohne Schaden zu nehmen oder Schaden zuzufügen.

Regionalpark ist keine Übertreibung, wie man sieht. Kastanienwälder, saubere Luft, eine Insel ohne Industrie.

In Tatone haben wir 2/3 der Wegstrecke hinter uns und ungefähr den höchsten Punkt dieser Gebirgsbahn erreicht. Es gibt hier ein großes Sanatorium und mitten im Waldfrieden die zündende Parole gegen Franzosen und Schwarzfüße. Schluss mit dem Couscous, jetzt das Dynamit. Da haben uns die korsischen Probleme wieder eingeholt.

Das sind die Häuser von Bocconiano. Da haben wir schon einmal den Bahnhof genauer angeschaut. Bocconiano ist ein Ort der Erholung. Kühle im Sommer suchte hier eine gewisse Familie Bonaparte, die man später Bonaparte nannte.

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1: Jetzt geht es rapide abwärts der Küste zu. Viermal täglich fährt ein Zug diese Strecke. Dieser, 8.10 Uhr ab Bastia, ist angenehm, weil die Fahrt zwischen Frühstück und Mittagessen liegt. Immer vorausgesetzt, dass man unterwegs keine Panne hat.

Vorletzter Halt in Mezzana. Die Zivilisation hat uns wieder. Es mehren sich die Straßen, die unseren Weg kreuzen. Die Romantik hat sich verabschiedet. Wir haben ein Land gesehen, das während 14 Jahren seiner Geschichte selbstständig war, ansonsten besetzt. Von Griechen, Etruskern, Römern, Vandalen, Ostgoten, Arabern, Spaniern, Briten, Italienern, Deutschen und Franzosen. Ich lese einen Satz des korsischen Arztes Edmond Simeoni. Die schönsten Flecken Korsikas wurden mit staatlichem Einverständnis an Grundstücksspekulanten und Agenten des industriellen Tourismus ausgeliefert, die das heimische Hotelgewerbe töten, die Strände vereinnahmen und Landschaften verschandeln, ohne einen reellen Gewinn für die Bewohner zu bringen. Wir sind in Ajaccio. Aber wenn ich Ajaccio sage, kann ich mich hier eigentlich nur unbeliebt machen. Die Franzosen und ihre korsischen Freunde sagen Ajaccio, die widerborstigen Korsen jedoch Ajaccio. So wird die Geschichte nach zwei Seiten retuschiert. Und Napoleon ist hier natürlich der Größte, weil er hier geboren ist. Und dass er der eigentliche Vater des französischen Zentralismus ist, unter dem die Korsen nach ihrer Meinung am meisten zu leiden haben, darüber breitet man hier als Gast am besten den Mantel des höflichen Schweigens.

0: Sono! Oh!
1: Qu'est-ce que
2: c'est? Ok, tu flammes.
1: Hey, amène le chariot.
3: Ein letzter Gruß aus dem Untergrund. Korsika, unteilbare Nation, steht auf dem Sockel einer kaputten Laterne. Am Nachmittag geht ein Zug zurück nach Bastia. Als wir am Abend dort ankommen, brennt wieder ein Berg.

Mitten im Paradies steht das Haus, in dem der Schriftsteller Wolfgang Hildesheimer wohnt. Hier hat Hildesheimer sein großes Buch über Wolfgang Amadeus Mozart geschrieben.

0: Das Paradies heißt Boschiavo. Ein Ort, wo die Menschen den Tod als Schwelle zur ewigen Seligkeit behaupten und dennoch von den Armen sprechen, wenn die Toten gemeint sind. Poveri morti. Beinhäuser wie das von Boschiavo verbreiten keinen Schrecken. Sie sind so beiläufig wie Glockengeläut. Aber einer, der sich durch kein Geläute stören lassen will, hat über Schreckliches nachgedacht. Und hier, mitten im Paradies, fasste Wolfgang Hildesheimer kürzlich den Entschluss, das Schreiben aufzugeben. Er sagte, die Menschheit stehe kurz vor ihrem Untergang und es sei doch wohl sinnlos, Bücher zu schreiben, für die es dann keine Leser mehr gäbe. Aber fangen wir unsere Geschichte vorne an, bei der Fahrt ins Paradies.
1: Achtung, Gleis 3, Einfahrt des Berliner Express nach Tirano, Inhalt in Berlin, Jolica, Ospizio Berliner. Alpengrün, Boschiavo, Le Prese, Brusio, Campo Florio, Abfahrt 10:58.
0: Der Bernina Express kommt von Chur. Er hat schon die Albula-Strecke hinter sich, die er mit anderen Zügen teilt, mit dem Glacier Express zum Beispiel. Aber hier in Pontresina beginnt sein Eigenleben. Hier setzt er an zum Sprung über den Pass. Vom Engadin der Schweizer ins Veltlin der Italiener, vom Hochgebirge in den mediterranen Süden, von den Gletschern zu den Palmen. Das alles vollzieht sich in 2 Stunden bei einem Durchschnittstempo von 30 Stundenkilometern. Der Bernina Express sieht aus wie eine Straßenbahn, die sich in die Rocky Mountains verirrt hat. Hier in Pontresina wird von Wechselstrom auf Gleichstrom umgeschaltet. Das ist nicht der einzige Grund, die Lokomotive auszuspannen, diesen kleinen und eher hässlichen Stiefbruder des Krokodils. Man braucht für die Fahrt über den Pass mit Steigungen bis zu 70 Promille 2 Triebfahrzeuge mit zusammen 2000 PS. Kein Zahnrad leistet Hilfe bei dieser Kraftanstrengung. Die Bernina Bahn ist die höchste Schmalspurbahn der Welt mit Schienenhaftung.
1: Gleis 3, Bernina Express nach Tirano, ohne Halt.

0: Ja, das ist sicher. Der nächste Gletscher da.
1: Im Berliner Express ist das Bahnfahren weitgehend Selbstzweck. Da schnalzen die Zungen der Kenner. Heute zum Beispiel hat die Schwäbische Gesellschaft zur Erhaltung der Schienenfahrzeuge e.V. zwei ganze Wagen reserviert.
2: Zur rechten Seite nochmal der Blick zum Modaratsch-Gletscher.
1: Der Modaratsch-Gletscher gehört bereits zur Bernina-Gruppe. Das Schwergewicht der Postkartenlandschaften liegt auf der rechten Seite in der Fahrtrichtung gesehen. Piz Mortaratsch, Piz Bernina, Piz Palü. Die zwei Triebwagen mit ihren 2000 PS haben den Zug jetzt schon 100 Meter hochgezogen. Der Juni ist ein guter Monat für diese Fahrt. Im Juni ist im Engadin auf 1800 Meter Meereshöhe gerade der Frühling eingezogen. Man fährt also aus dem Frühling durch den Winter des noch tief verschneiten Passes hinunter in den Sommer des Südens. Drei Jahreszeiten in zwei Stunden. Wir nähern uns der Haltestelle Bernina Diavolezza. Diavolezza heißt auf Deutsch Teufelei oder die Teuflische. Das ist kein Scherzwort, das ist ein Ausdruck der Angst, in der die Urbewohner dieser Landschaft mit ihren Bergen lebten, als die Berge noch nicht Attraktionen für Fremde waren, sondern vor allem Urheber von Katastrophen, todbringende Ungeheuer, die weißen Teufel eben. Zur Diavolezza führt eine Luftseilbahn, die es den Menschen unserer fortschrittlichen Welt ermöglicht, sich auch im Hochsommer noch auf Skiern fortzubewegen. Solche Lebensqualität verdankt man der Vermarktung der weißen Teufel. Diavolezza.

Die Rätische Bahn macht dankbar Gebrauch von einem Superlativ der Süddeutschen Zeitung. Der Berliner Express sei der schönste Eisenbahnzug der Welt.

Diese Eisenbahn der Superlative wurde geplant am Ende des 19. Jahrhunderts in einer Epoche der Eisenbahn-Euphorie und eines Fortschrittsglaubens, der seine Unschuld noch nicht verloren hatte. Das Machen des Machbaren war selbstverständlich, das Machen des Unmöglichen ein Zeichen für die Kühnheit menschlichen Geistes, das Wunder der Technik ein Schlagwort, das Augen glänzen ließ. Wir haben die Baumgrenze überquert, das heißt, eine Höhe erreicht, in der die Natur keine Bäume mehr wachsen lässt. Der Bernina Express fährt täglich, das ganze Jahr hindurch. Im Winter macht eine Schneeschleuder den Weg frei, wo die Lawinen kreuzen, hat man Schutzgalerien gebaut.

Kurz vor der Passstation passieren wir die Wasserscheide zwischen Adria und Schwarzem Meer. Wasserscheide, das sind magische Wörter, die Weltgefühl vermitteln. Wasserscheide, Äquator, Polarkreis, Kreuz des Südens. An der Wasserscheide auf dem Bernina-Pass hat man Wasser nach beiden Seiten gestaut, um seine Kraft zu nutzen. Der Stausee schimmert eisgrün wie ein Gletscher.

Gleich fahren wir ein in die Station Berliner Hospiz. Es ist topografisch der Höhepunkt unserer Reise. Nur topografisch.

2253 Meter über Meer. Es beginnt der Abstieg auf der Südseite der Alpen.

gewaltigen Schneefällen der Pass blockiert war. Bujlav oder Boschiavo, das ist hinter den sieben Bergen die Minderheit der Minderheiten. Nicht mehr bündnerisch, weil italienisch, aber auch nicht Italien und noch weniger Tessin. Und für eine eigene Größe zu klein. Zwei große Dörfer und ein paar kleine, nichts für Baulöwen und Spekulanten. Da geht man nicht hin, da fährt man durch, von Ausnahmen abgesehen. Oben rechts der Gletscher des Piz Palü und unten im Tal der Palü-See, auch er noch eis- und schneebedeckt. Noch sind wir in die Gebirgswelt eingeschlossen. In den Tunneln und Galerien huschen Tafeln vorbei, auf denen Namen stehen. Namen von Männern, die beim Bau der Bahn oder bei deren Wartung ums Leben kamen, im Steinschlag, in Lawinen, bei Sprengunglücken. Einfahrt in die Station Alpgrüm, noch 2000 Meter hoch. Ein Platz, von dem aus sich die Wanderer auf ihre roten Socken machen.

0: Das Faszinierende bei Alp Grüm aber ist, dass hier zum ersten Mal der Blick sich öffnet ins Paradies, als dass wir das Tal von Boschiavo erkannt haben wollen. Gleich hinter dem Bahnhöfchen beschreibt der Zug eine enge Rechtskurve. Und wer jetzt an einem linken Fenster sitzt, erkennt tief unten und weit hinten die Landschaft der Verheißung. Das Tal, in dem der Schriftsteller Wolfgang Hildesheim auf uns wartet. Und dieser Wolfgang Hildesheimer hat schon vor Monaten gesagt, es sei nicht 5 vor 12, sondern 3:15. Zu spät also, um für diese Welt noch eine Hoffnung zu haben. Sagte er hier, wo die Welt so schön ist wie kaum anderswo. Boschiavo hat ihn zu seinem Ehrenbürger gewählt. Den Schriftsteller, der sich in sein Maleratelier zurückgezogen hat und mit seinem Entschluss zum Schreibverzicht so viele Menschen schockierte.
1: Viele sagen, wenn man sie darauf anspricht, wie alt ist denn der Wolfgang Hildesheimer? Und man ahnt, was sie damit versuchen, nämlich festzustellen, das ist ein älterer Herr, der sich jetzt zur Resignation flüchtet und den Rest der Welt mit einbezogen haben will. Ich versuche den Widerstand auf eine andere Weise. Ich sage mir, wenn das, was Sie gesagt haben, nicht alarmierend sein sollte, dann hätten Sie es nicht öffentlich gesagt. Und dass Sie es öffentlich gesagt haben, schließt einen Alarm ein. Und wenn jemand alarmiert, da gibt er noch ein Zeichen einer Hoffnung.
2: Ja, die Hoffnung ist vermutlich unberechtigt. Und was die Öffentlichkeit betrifft, ich habe die Öffentlichkeit nicht gesucht. Aber offensichtlich war mein Entschluss, dass ich nicht mehr schreibe, doch auch für Freunde so alarmierend, dass sie es an die Öffentlichkeit gebracht haben, das heißt publiziert haben, Interviews gemacht haben. Und so ist mein Entschluss eigentlich gegen meinen Willen an die Öffentlichkeit geraten. Gegen meinen Willen insofern, als ich mich nicht in den Vordergrund stellen wollte. Andererseits finde ich das Alarmierende an diesem Entschluss, finde ich, sollte ruhig an die Öffentlichkeit dringen. Denn immerhin lässt es doch viele Leute nachdenken über den Zustand, in dem wir uns befinden. Nicht nur wir Schriftsteller, sondern die Menschheit überhaupt, um es pathetisch zu sagen. Was das Alter betrifft zunächst. 67 ist alt, und wenn man, wie ich, sehr lange an einem Buch schreibt, an Mozart 6 Jahre, an Marbot 4 Jahre, muss man sich in meinem Alter fragen, wie viele Projekte kann ich überhaupt noch verwirklichen? Und ich bin zu dem Entschluss gekommen, dass ich es nicht riskieren möchte, dass ich lieber Dinge arbeiten möchte, von denen ich also

0: wenn ich sie Montag beginne, am Donnerstagabend weiß, dass sie gelungen sind oder nicht. Und deshalb bin ich zurückgekehrt zur bildenden Kunst, was ursprünglich mein Ausgangspunkt war und mein erlernter Beruf. Und also schon von diesem Aspekt aus wäre es verständlich gewesen. Die Nachricht, dass ich nicht mehr schreibe, ist, so wie ich es sehe, ein bisschen verzerrt worden durch die Presse und durch die allgemeine Publicity, weil ich natürlich keineswegs damit ein Exempel statuieren wollte. Ich wollte diesen Entschluss nur für mich. Ich habe zwar gesagt, dass ich nicht verstehe, dass Schriftsteller noch schreiben, aber ich habe nicht gesagt, sie sollten nicht mehr schreiben. Im Gegenteil, jeder soll tun, was er will. Den eigentlichen Grund dazu habe ich bereits vor 10 Jahren in meiner Rede The End of Fiction ventiliert, nämlich, dass wir Schriftsteller, wenn wir über die Gegenwart schreiben, über eine Welt schreiben, die nicht mehr existiert. Jeder Wissenschaftler würde wahrscheinlich verständnislos auf die meisten unserer Texte schauen und sagen, ihr lebt in einer Welt von gestern.
1: Die Welt von gestern ist nicht nur eine Fiktion ahnungsloser Schriftsteller, sondern eine Verschwörung fast aller gegen wenige. Denn noch fährt ja der Berliner Express über den Alpenkamm ins grüne Tal von Poschiavo. Er wird fahren, solange die Wälder stehen und seine Trasse beschützen gegen Erdrutsche, Steinschlag und Lawinen. Und der Wald ist krank. Man muss mit dieser Feststellung vorsichtig umgehen. Wer zu laut sagt, dass der Wald krank ist, wird leicht zum Störenfried und Spielverderber. Der gönnt den Leuten nicht den Spaß an ihrer Fahrt mit dem Berliner Express, der jetzt bei seiner Farbprospektreise allmählich von wildromantisch auf idyllisch verträumt schaltet. Das war ein Reh. Es gibt viel Wild an dieser Strecke. Rehe, Gämsen, Murmeltiere. Sie alle sind lebendige Zeugen einer heilen Welt. Kronzeugen gegen alle Hildesheimers, gegen Cassandra-Rufe und Schwarzmalereien.

Die Wildbäche schäumen zu Tal wie eh und je. Nichts hat sich an dieser Natur sichtbar verändert, seitdem die ersten Breschen für den Schienenstrang der Bernina Bahn durch den Wald geschlagen wurden.

Es gab in der Schweiz eine Umfrage zum Thema Waldsterben. Die Frage lautete, wenn der Beweis erbracht wird, dass neue Tempolimiten den Wald retten, wären Sie dann bereit, auf Autobahnen nur noch 100 und auf Landstraßen nur noch 80 zu fahren? Fast jeder zweite Autofahrer sagte nein. Fast jeder zweite Autofahrer verzichtet lieber auf die Wälder als auf seinen Bleifuß am Gaspedal. Das ist die Realität der tempofreudigen Optimisten. Wenn die Bergtäler eingestürzt sind, weil der tote Wald die Hänge nicht mehr halten kann, wird keiner mehr die Täler befahren wollen, weder mit 80 noch mit 100. Dann werden die schönsten Teile dieses schönen Landes unbewohnbar sein. Und man wird keinem einen Vorwurf machen können, weil alle schuld daran sind. Fast alle.

Wir sind schon tief ins Tal von Poschiavo eingetaucht. Der Zug windet sich in Serpentinen durch den Wald, gelegentlich durch einen Kehrtunnel. Die Luft ist milder geworden und erfüllt vom Duft der knospenden Lärchen, die hier noch alle gesund scheinen. Der Gedanke, dass diese Welt untergehen soll, tut so weh, dass man ihn von sich weist. Aber dort unten wartet Wolfgang Hildesheimer. An ihm kommen wir nicht ohne weiteres vorbei.

0: Wenn man das Land sieht, in dem Sie hier leben, seit 27 Jahren, glaube ich, wundert man sich ganz besonders über Ihr resignatives Fazit, weil Sie hier doch gewissermaßen in einer heilen Welt aufgehoben sind. Oder ist diese Welt nicht heil?
1: Sie ist vielleicht weniger heil, als sie scheint, aber sie ist verhältnismäßig heil. Das hat sein Gutes als auch sein Schlechtes. Es ist zum Teil eine Welt von gestern und von vorgestern. Was nun allerdings missverständlich ist und immer missverstanden wird, ist die Haltung eines, sagen wir, Pessimisten. Die allgemeine Meinung über den Pessimisten ist die, dass er eine morose Grundhaltung an den Tag legen müsste. Das heißt also, die Reaktion von vielen Leuten ist die, ja, wenn ich so denken würde, würde ich mich sofort aufhängen. Ich sehe nicht ein, warum ich mich aufhängen sollte, weil ich ja sehr gerne arbeite und ich lebe auch sehr gerne, weiß allerdings, dass es nicht mehr allzu lange gehen wird. Nicht nur aus Altersgründen, sondern auch, und da liegt tatsächlich ein Anstoß des Nachdenkens, auch für eben spätere Generationen, deren Vertreter ich eben noch kenne und von denen ich mich heute frage, vor allen Dingen natürlich bei Kindern, wie wird ihr Ende aussehen? Und da bin ich eben überzeugt, dass das Ende auf irgendeine Weise gewaltsam sein wird. Das fürchte ich.
2: Vor kurzem erschien ein Buch mit Hildesheimers Collagen unter dem Titel »Endlich allein«. Ist seine Sturmwarnung nicht vielleicht doch bestimmt vom Lebensüberdruss eines alternden Menschen?
1: Ich habe im Alter von 23 beschlossen, keine Kinder zu haben, als ich nämlich las, dass die Welt am Tag um 78.000 Menschen reicher wird. 78.000 Menschen war damals die Größe einer Stadt wie etwa Rothenburg ob der Tauber. Später, als ich in Irland meinen Vortrag The End of Fiction hielt, war es schon eine Stadt der Größe von Cork. So habe ich es dann auch in meinem Vortrag gesagt. Heute lacht man über 78.000. Die Zahl, eine Zahl, von der man damals schon wusste, dass sie sich natürlich potenziert. Heute sind es 250.000 Menschen am Tag. Das heißt 1 Million in 4 Tagen. Welche Vorstellungen machen sich die sogenannten Optimisten davon, wie die Welt in etwa 20 Jahren aussehen wird? Und man kann sich ausrechnen, dass, wenn keine Katastrophen kommen, sie in 40 Jahren nicht mehr bewohnbar ist. Es werden aber Katastrophen kommen. Und diese Katastrophen werden ja auch kein Vergnügen sein, sodass auf jede Art, meiner Meinung nach, die Erde verloren ist.
2: So, dass auf jeden Fall die Erde verloren ist. Wir wollen das nicht wahrhaben. Wir wollen uns nicht damit abfinden. Wolfgang Hildesheimer ist bekannt für seine Lust, Widerspruch herauszufordern. Man denke nur daran, wie er das Idol Mozart entblätterte, bis nichts mehr Süßes an ihm war. Bis alle Mozart-Freunde, die sich beim Anhören der kleinen Nachtmusik von Mozart-Kugeln ernähren, sein Buch in die Ecke warfen. Das Dumme ist nur, Hildesheimer hatte die Wahrheit geschrieben. Die Mittagssonne steht steil über dem Tal. Wir nähern uns dem Etappenziel.

Die Vegetation ist fast schlagartig südlich geworden. Es fegt ein warmer Wind durch die Wagenfenster. Der Friedhof von Boschiavo. Keine Menschensilos, keine Operettenarchitektur, die im Tessin um jede größere Ortschaft wuchert. Es müssen da einige kleine Wunder geschehen sein. Wir fahren ein in Boschiavo.

0: Ist das ein Stück Heimat geworden, dieses Tal?
1: Ich habe noch nie halb so lange in irgendeinem Platz gewohnt wie in Trostianum. Nicht halb so lange, nicht 27 Jahre ist schon sehr lange. Das ist weit über ein Drittel meines Lebens.
0: Eine Frage, die vielleicht die letzte Frage ist und mit der ich nochmal auf die erste zurückkomme. Sind Sie über den Schrecken, den Sie als Prophet des Untergangs ausgelöst haben, vielleicht auch ein bisschen erschrocken?
1: Ja, ja. So war es nun auch wieder nicht gemeint. Nicht? Vor allen Dingen war es nicht so gemeint, dass das nun ein apodiktisches Diktum ist, das ich abgegeben habe, was allgemein gültig wäre. Ich meine, wenn ich nach meinen Gründen gefragt wurde, oder auch nur, wenn ich gefragt wurde, was das nächste Thema ist, das ich aufgreife, dann hätte ich gesagt, ja, ich schreibe hier nicht mehr. Ich habe alles geschrieben, was ich schreiben wollte, was ich auch getan habe. Und jetzt höre ich auf. Das wäre, diesen Grund hätte ich vielleicht angegeben, um die Leute nicht allzu sehr aufzuschrecken. Andererseits wollte ich auch wieder aufschrecken, weil es die Leute vielleicht bewusster macht, bewusster gegenüber dem Schrecken, die auf uns zukommen, wie auch immer, nicht, von denen ich auch fest überzeugt bin. Und ich bin mit Schuckmauer der Meinung, dass der Optimismus eine ruchlose Lebensauffassung ist, ein barer Hohn den wehrlosen Menschen gegenüber.

Das ist das Paradies, das Wolfgang Hildesheimer zur zweiten und letzten Heimat wurde. Ein Paradies, aus dem sich selbst zu vertreiben die Menschheit im Begriffe ist.

Die Fahrt mit dem Bernina Express kostet von Pontresina im Engadin nach Tirano im Veltlin und wieder zurück in der zweiten Klasse 28 Schweizer Franken. Sollte Ihnen das zu teuer sein, bei längerem Aufenthalt empfiehlt sich der Ferienpass der Rätischen Bahn mit beträchtlichen Preisermäßigungen. Nach Boschiavo wird alles noch üppiger, die Wiesen bunter, die Häuser italienischer. Nichts deutet hier auf eine Bedrohung der schönen Welt. Nur der Umgang mit den Verkehrsmitteln kann atemberaubend werden, wenn der Expresszug plötzlich Straßenbahn spielt und sich durch Engpässe zwängt.

Blühende Gärten und Blumenwiesen. Die Welt ist schön. Ach, ihr Lieben, bringt doch noch einmal das Menuett. Ich finde, wir sollten weiterfahren, aber nicht unbekümmert, sondern mit dem Entschluss, Menschen wie Wolfgang Hildesheimer ernst zu nehmen, mit allen Konsequenzen, also auch mit der Bereitschaft zum Verzicht auf die Dinge, die uns liebe Gewohnheit sind und von denen wir wissen, dass sie die Welt zerstören. Le Prese am Poschiavo-See. Es gibt die These, dass der Mensch eine Fehlentwicklung sei. Wir können nur untergehen oder den Gegenbeweis antreten. Das würde bedeuten, Hildesheimer zu widerlegen. Und das können wir nur, wenn wir auf seine Sturmwarnungen alarmiert reagieren. Nichts anderes ist wohl sein Ziel, als uns den Teufel an die Wand zu malen, damit wir ihn vielleicht doch noch vertreiben. Denn er liebt die Welt und ihre Menschen, wenn auch nicht alle. Nach dem Poschiavo-See beginnt der große Abstieg. Der Zug macht viele kunstvolle Verrenkungen, um auf einer Strecke von wenigen Kilometern 500 Meter tiefer zu kommen.

Brusio, das letzte Schweizer Dorf vor der Grenzstation Campocolonio. Über Brusio umkreisen wir wie im Karussell eine Wiese mit Millionen von Margeriten, eine Wiese wie zu Urgroßvaters Zeiten.

Wir verabschieden uns vom Berliner Express bei seiner größten Nummer, da, wo er auf engstem Raum eine komplette Volte vorführt. Da lachen die Herzen der Gesellschaft zur Erhaltung der Schienenfahrzeuge e.V. Das sind die Wunder der Technik, die schon im 19. Jahrhundert möglich waren. Und dass sie uns heute lieber sind denn je, liegt wohl daran, dass es überschaubare Wunder sind.

Inzwischen wird behauptet, es seien Menschen auf dem Mond gelandet, mit Raketenantrieb. Das mag ja sein. Aber unsere Kinder spielen mit der Eisenbahn. Und ich denke, sie wissen warum.

0: Schau mal, schon wieder ein Plakat vom gläsernen Zug.
1: Mit dem fahren wir nach Innsbruck. Ach, hier sind wohl die Fenster zu öffnen.
2: Ja, alles mit Druckluft.
1: Eine Fahrt in diesem Zug ist wohl sehr teuer?
3: Nein, nicht teuer. Sogar 33% billiger als dritter Klasse, so hieß es damals in der Werbung für den gläsernen Zug. 2 Jahre alt war der Sonderzug der Reichsbahn, als 1937 der erste Film über den gläsernen gedreht wurde. Inzwischen ist's der 60. Geburtstag. Ein Oldtimer auf Schienen, der morgens pünktlich zum Dienst antritt. Auf den ersten Metern noch gezogen von einer Rangierlok. Aber die holt auch die weniger betagten Gefährte aus dem Betriebshof. Einfach deshalb, weil sich erst draußen die Oberleitung anzapfen lässt. Im Anfang waren's 2 solcher Triebwagen, wie es in der Eisenbahnersprache heißt. Den Krieg hat nur einer überlebt. Man hat ihn rechtzeitig eingemauert in einen Lokschuppen bei Bad Tölz. Der andere jedoch wurde am Hauptbahnhof von Bomben getroffen und brannte aus. Eine Säge nennen es die Lokführer, wenn sie vom Betriebshof weit zurückstoßen müssen, bis nach Leim, um über ein Gewirr von Gleisen und Weichen Einfahrt zu bekommen in den Hauptbahnhof. Die malerischen Strecken im Gleisnetz der Bahn, die fährt der Gläserne ab. Ausgangspunkt ist immer der Münchner Hauptbahnhof. Dass es diesmal nur bis Oberau geht, bei Garmisch, das ist der Grund, dass vergleichsweise wenig Fahrgäste zusteigen. Nach Programm und Fahrplan gehen die Fahrten einmal ins fränkische Weinland, führen durchs Altmühltal oder in die Tiroler Bergwelt hinein. 2 Mann Besatzung sind dabei, ein Lokführer und der Reiseleiter. An diesem Tag ist es Anton Wimmer, der für die Betreuung, für Erklärungen und die Getränke zuständig ist. In Auftrag gegeben wurde der Gläserne Anfang der 30er Jahre. Da spürte die Reichsbahn erstmals die Konkurrenz durch private Omnibusunternehmer und wollte mit einem Wagen für Panoramafahrten dagegenhalten.
4: Hier im Namen der Bahn und gläsernen Zug alle recht herzlich und begrüßen zu unserer Fahrt heute zunächst nach Oberau und weiter auf den Spuren unseres König Ludwig II. Nun zu Beginn unserer Fahrt darf ich Ihnen auch Ihre Besatzung vorstellen. Ganz vorne unser wichtigster Mann, wenn man wieder Eisenbahn fährt, es ist unser Lokführer. Es begleitet uns heute unser Horst Büttner. Und heute Abend natürlich auch wieder zurück.
3: Am gläsernen Zug ist man nicht einfach Lokführer.
5: Ich bin seit März 1971 dabei. Und in den ersten Jahren waren natürlich die Fahrten, dass man von Fall zu Fall gefahren ist, eine Woche ein, zweimal da. Und dann mit den Jahren wurde das immer mehr, so dass ich sagen kann, der gläserne Zug ist mein zweites Ich geworden. Am Zielort müssen sie natürlich auch für alles, sie sind für alles verantwortlich. Sie sind praktisch Lokführer bis zur Toilettenfrau. Mal eine Kurzreinigung zu machen, Fensterscheiben putzen und dergleichen mehr. Es ist eben nur ein Fahrzeug und an die Zielbahne, für die wir anfahren. Da ist eben keine Wartungseinheit, dass man das von Gruppen machen lassen kann. Sie sind selber für das Fahrzeug verantwortlich.
3: Fürs Reisen und Schauen nehmen manche einen weiten Weg auf sich. Wie Elise Kratochwil aus Burbach in der Oberpfalz.
6: Ich bin heute frisch um 3 aufgestanden und mit dem Zug nach. Die Tochter hat mir mit dem Auto nach Neukirchen an die Bahnstation gefahren und bin dann nach Nürnberg. In Nürnberg, von Nürnberg aus mit dem IC nach München. Und daheim habe ich gesagt, hätte mir lieber was anderes geschenkt.
7: Ja, und wie ist bis jetzt so das Gefühl im gläsernen Zug?
6: Also sehr schön. Sehr schön, kann ich von uns jedem einmal empfehlen, das einmal mitzumachen.
3: Aussteigen in Oberau und umsteigen auf den Bus, das ist das Tagesprogramm für die Fahrgäste. Erst am Abend geht es mit den Gläsernen wieder zurück nach München. In der Zwischenzeit haben wir Gelegenheit, den Zug auf seiner Paradestrecke rollen zu lassen und zu filmen. Und der Lokführer, der während der Fahrt keine Interviews geben darf, er hat Zeit, alte Erinnerungen aufleben zu lassen.
5: Ja, angenehme Erinnerung gibt's auch. Beispielsweise eine Hochzeit habe ich mal gefahren hier drin. Ne? Dann die Leute alle in Abendkleidern und im Frack hier drin. Ist schon eine Besonderheit. Ne? Aber der Höhepunkt mit dem Gläsernen Zug für mich war 1985 die Feiern zu 150 Jahre Deutsche Eisenbahnen.
3: Manche Technik ist da schon Geschichte, wie hier im Stellwerk in Garmisch, das auch ohne Elektronik die Züge seit über 65 Jahren auf die richtigen Gleise lenkt. Soweit es die Stabilität des Rahmens zugelassen hat, wurden damals die Seitenwände und die Dachschrägen als Fenster gebaut. Die Antriebstechnik kam von der Berliner AEG und die Karosserie von der Heidelberger Waggonbaufirma Fuchs. Am wenigsten gelungen ist noch der Name für den gläsernen Zug, der unter der Bezeichnung elektrischer Aussichtstriebwagen Eingang in die Verwaltungsakten gefunden hat.

0: Inzwischen ist es der älteste Zug, der noch regelmäßig über die deutschen Schienen rollt. Drei andere Aussichtstriebwagen, die nicht elektrisch, sondern mit Diesel angetrieben wurden, sie sind schon in den 60er Jahren vom Gleis genommen worden. Der Gläserne ist längst ein betagtes Gefährt geworden. Eins, das seine Mucken hat und bei Reparaturen nicht ganz einfach ist. Woher die Ersatzteile nehmen für ein Einzelstück, das mit keiner gängigen Baureihe mehr verwandt ist? Wie eine ständige Bedrohung ist für den gläsernen Zug das Problem der teuren, handgefertigten Ersatzteile. Einfahrt im Bahnhof Mittenwald, direkt am Fuße des Karwendelgebirges gelegen. Die Handbremse. Unter dem Sitz des Lokführers ist das Pannenwerkzeug verstaut. Anderweitig im Zug noch einige Ersatzteile. Kein Schaden, kein Defekt hier in Mittenwald. Aber ein Rundgang, wie ihn Horst Büttner regelmäßig unternimmt, damit es unterwegs nicht zu einer Panne kommt. Das Schaltwerk regelt die Energiezufuhr für die Motoren. Es ist ein gewohnter Griff, mit dem Horst Büttner da die elektrischen Kontakte überprüft. Das Abklopfen in der Werkstatt. Etwa alle drei Wochen hat der Gläserne seine Frist. Der helle Klang ist wichtig. Er zeigt an, ob der Radreifen noch richtig sitzt. Bremsbeläge tauschen. Und wenn's ernst wird, muss rasch der Sand kommen, damit die Räder nicht lange dahin rutschen auf den Gleisen. Da braucht's keine Hebamme im Finger, sagen die Mechaniker. Weil die alten Bauteile groß, klobig und nicht als elektronische Winzlinge zu suchen sind. Lichtprüfung. Es ist wieder der Betriebshof West am Münchner Hauptbahnhof, wo der Gläserne als einer unter vielen Triebwagen gewartet wird. Alle 8000 Kilometer muss er zur Frist, wie es bei den Bahnern heißt. Die Frist ist bloße Routine. Aber den nächsten großen TÜV, so heißt es, den wird der gläserne Zug nicht überstehen. Das rentiere sich nicht mehr. Abfahrt um 6.10 Uhr am Münchner Hauptbahnhof. Über Garmisch, Innsbruck bis nach St. Anton am Arlberg geht diesmal die Fahrt. Der Zug ist voll, das Wetter schlecht. Trotzdem ist die Stimmung gut.
1: Hier sitzt der Schiff.
0: Einmal schon wollte man den Gläsernen ausrangieren. Das war ausgerechnet zum 50. Geburtstag. Einen Riesenwirbel hat es damals gegeben. Und zu guter Letzt hatten die Herren Bahnvorstände doch ein Einsehen. Über mehrere Monate hinweg wurde der Zug instand gesetzt, tauglich gemacht für den Eisenbahn-TÜV. Und seitdem fährt er wieder. Nur für das Wetter, da kann die Bahn beim besten Willen nichts. Ein Klassiker ist er inzwischen. Ein zeitloses Modell.

0: Reiseleiter ist diesmal Wolfgang Frey.
1: Der Gläserne Zug wurde 1934 in Auftrag gegeben, 1935 gebaut. Anlass dieser Fertigung des Gläsernen Zuges war das 100-jährige Jubiläum der Eisenbahn.
2: Der Reiseleiter im Zivilberuf ist ein ganz normaler Eisenbahner. Es gibt also in der Bundesrepublik überhaupt keine hauptamtlichen Reiseleiter bei der Bahn, nur wir drei Ausnahmen hier in München. Wir sind also drei hauptamtliche Reiseleiter vom Gläsernen Zug, die da Tag für Tag abwechselnd mitfahren.
3: Jetzt hat man eins ja schon gemerkt, auf den Mund gefallen sind sie nicht. Was braucht man denn da als Reiseleiter für Eigenschaften?
2: Also das Wichtigste ist, dass man mit den Leuten umgehen kann. Man soll halt so sein, wie man ist. Wenn man sie verkünstelt oder irgendwie versucht,

0: künstlich zu sein, das ist also nicht gut. Man soll einfach das auf sich zukommen lassen. Das Problem ist ja das, man soll und muss immer gut drauf sein.
1: Vielleicht noch eine Zahl. Fast 4 Millionen Kilometer hat der Gläserne nun zurückgelegt. In verschiedene Farbtöpfe hat man ihn getaucht. Einmal blau wie die Karwendelbahn, dann rot lackiert im Gewand der Bundesbahn, in den 70ern schließlich Olympiablau und in den 80ern wieder weißblau und bayerisch. Bis nach St. Anton hat Waldemar Böckling den Zug gesteuert. ICE fährt er sonst, ist aber mit dem Gläsernen schon lange vertraut.
2: Ich fahre das Fahrzeug jetzt über 20 Jahre. Ja. Und da hat man halt so seine Erfahrung damit. Und es macht halt auch Spaß. Ja. Selbst man weiß ungefähr auch immer, wenn was kaputt geht, wo was kaputt geht. Es sind ja immer dieselben Probleme, die hat. Ich habe sogar 6 Jahre noch geheizt und bin sogar noch 3 Jahre lang als Lokführer auf der Dampflok gefahren.
3: Wie ist denn der Vergleich Dampflok-gläserner Zug?
2: Es ist fast gleich. Es sind beides Oldtimer und es hat mit moderner Technik, wie es heute üblich ist, nichts zu tun. Ja. Es ist halt für uns ältere Kollegen richtig heimisch, würde ich sagen.
1: Richtig heimisch auf diesem Zug fühlen sich auch die Stammgäste, vorwiegend ältere Leute. Bitter wäre es, wenn sie bald eine Modellbahn bräuchten, um noch einmal mit dem Gläsernen zu fahren.

0: Jurengo nimmt an und meldet zurück nach Telluride. Schaltet Jurengo aus, Telluride rein. Weiche 3 bedarf Abzweig. Weiche 7 auf Abzweig. Und hier unten Übernahme auf Fahrkreis 2. So, da kommt der Zug schon.
1: Nach einer Waschküche oder einem Partyraum würde man im Nürnberger Haus von Dr. Wolfram Bismarck vergebens suchen. Die 60 Quadratmeter des Kellers braucht er für Wichtigeres. Anders war es bei einem Eisenbahnliebhaber auch nicht zu erwarten.
2: Mit 6 Jahren etwa kriegte ich die erste große Eisenbahnspur 1. Die habe ich natürlich gründlich kaputt repariert, wie das so bei Kindern üblich ist. Mit 16 Jahren fing ich dann an, selbst zu bauen. In der kleinen, damals noch unbekannten Baugröße H0, die hieß 16 mm Miniaturtischbahn von Bing. Die gab so einige Modelle ab und ich habe dann selbst dazu gebaut. 1933, da baute ich damals schon in Spur 1. Da bekam ich amerikanische Eisenbahnliteratur in die Hand. Und die Vielfalt der Formen und Farben dieser Bahnen hat mich mordsmäßig angesprochen. Und dann habe ich angefangen, amerikanische zu bauen. Als wir dann dieses Haus hier bezogen, da hatte ich im Keller die Möglichkeit, auf 60 Quadratmetern eine echte Landschaftsanlage aufzubauen. Und da wählte ich eine sogenannte Bridging Railroad. Eine Bahn, die überbrückt zwei Endpunkte von anderen Bahngesellschaften, wo also Übergabe erfolgen kann. Und das ist an sich ein sehr schönes Thema. Eine solche Bahn, die 1881 gebaut und 1951 geschlossen wurde, ist die Rio Grande Southern. Von Jurengo in Colorado und nach Ridgway in Colorado über den Lizard Head Pass mit 3254 Meter Höhe. Und das gibt für den Landschaftsmodellbauer natürlich ein wunderschönes Thema und eine Grundlage. Gerade die Steigungen, die damit verbunden sind, ich bin damit in die Lage versetzt worden, 60 cm Höhendifferenzen hinein zu modellieren. Und das wirkt sich natürlich rein für den Beschauer, rein optisch wunderbar aus, wenn ein Zug nachher in Augenhöhe an einem vorbeifährt. Noch dazu in dieser Größe, da ist man ganz nah dran, da ist man, wie gesagt, selbst Lokführer, da ist man in der Kleinbahn drin sozusagen.
1: Eine berühmte Eisenbahn war die Rio Grande Southern. Sie fuhr nicht nur zu den Gold- und Silberminen, sie transportierte auch eine Menge Lebensmittel. Aus Dolores, dem großen Farmzentrum, kamen jedes Jahr über 800 Waggonladungen Bohnen und ebenso viel Gurken. Die Konservenfabrik, die sie verarbeitete, ist nach alten Fotos aus Sperrholz genau nachgebaut, sowie die ganze Anlage.

0: da die Anlage sich mit ihren 60 Quadratmetern auf drei Räume verteilt, muss man wenigstens einen Raum mit der Strecke queren. Und das haben wir mit der vorbildgetreuen Las Animas-Brücke bei Jurengo gemacht. Geht recht gut. Wenn man durch will, braucht man nicht kriechen. Man hebt sie hoch und kann auf diese Weise passieren.
1: Über die Las Animas-Brücke kommt der Zug in das Tal der Büffel, in dem es damals noch Büffel gab. Denn in jedem Waggon hing ein Schild, das den Reisenden verbot, aus fahrenden Zügen auf die Büffel zu schießen. Tragende oder nicht tragende Wände, es spielt alles keine Rolle, wenn es um einen Tunnel geht oder eine Brücke.
0: Das, was man für den Bau einer solchen Diesellokomotive kaufen kann, sind lediglich die nackten Fahrgestelle. Alles andere wird aus Sperrholz, Messingdraht verschiedener Stärke, Nägeln und Leim aufgebaut. Bei den Wagen ist das etwas anders. Solche Wagen hier sind relativ einfach zu bearbeiten, denn die kann man als Normalfahrzeuge schon von der LGB kaufen. Nicht so einen Wagen wie diesen hier, der ist von Hand wieder gebaut. Da sind nur die Drehgestelle gekauft, alles andere Sperrholz, besetzt mit Messingprofilen und durchgenietet. Das erfordert natürlich eine relativ lange Zeit. Und die Gesamtbeschriftung, auch bei diesen Wagen und bei der Lokomotive, wird mit den Aufreibebuchstaben Letra Z gemacht.
1: Drei Herzinfarkte hat Dr. Bismarck bereits hinter sich, aber die Eisenbahn macht ihn immer wieder gesund.
0: Man hat ja ein Ziel vor Augen und das hält einem immer wieder aufrecht. Als ich vorher hier im Krankenhaus lag, da habe ich im Gedanken geplant und geplant und geplant. Und mit einmal war der Krankenhausaufenthalt zu Ende. Und der Arzt sagte, oh, Sie haben aber wunderbar mitgeholfen. Ja, also man bleibt jung dabei, wenn man ein Ziel vor Augen hat. Der Fehler, wenn man in Pension geht, ist häufig der, dass man kein Hobby hat und nichts und kommt sich dann überflüssig vor. Das Hobby ist etwas ganz Wichtiges für den Pensionär. Die Museumsanlage sollte ursprünglich meine letzte Anlage sein. Wie gesagt, das letzte und schönste Anlage, aber die Katze lässt das Maul nicht.
1: Die Museumsanlage steht im Nürnberger Spielzeugmuseum, wo sie bereits 1,5 Millionen Besucher gesehen haben. Einmal in der Woche wird sie in Betrieb gesetzt und eine Stunde lang wird hier gefahren. Vor 20 Jahren hat Dr. Bismarck an dieser Anlage gearbeitet. Sie zeigt den Gesamtverkehr zwischen Council Bluff und Omaha im Mittleren Westen und ist wie alle seine Werke in mühsamer Kleinarbeit nach Plänen und alten Fotos originalgetreu nachgebaut.

0: Na, also die läuft auch wieder. Eisenbahnspielzeug ist eigentlich ein schönes Spielzeug. Die Geschichte geht weit zurück in das vorige Jahrhundert, das ja bekanntlich das Jahrhundert der Eisenbahnbauten war. Und es ist ja kein Wunder, dass dann Spielbahnhersteller auf die Idee kamen, das Wunderding Eisenbahn für die Kinder als Spielzeug nachzubauen. Als Antrieb nahm man seinerzeit das Uhrwerk. Man fängt mit dem billigsten und einfachsten Uhrwerk an, wie hier mit einer Stahlseite, einer Klavierseite, die man drehte. Später kamen dann andere Uhrwerke, die wie sie in den Uhren waren. Gleichzeitig aber drängte das Publikum schon danach, auch mit Dampf zu fahren. Im klassischen Land der Eisenbahnen, also in England, fingen zuerst die Optiker an, Lokomotiven zu bauen, und zwar aus reinem Messing mit Spiritusfeuerung, von denen wir hier ein Stück zeigen, das ungefähr so von 1880 stammt. Die Nürnberger Firma Schönner baute Lokomotiven mit einem auffallend hohen Treibrad, und mein Freund Gustav Reder bezeichnete die schon 1926 als sogenannte Storchbeinlokomotiven. Sie wurden mit Spiritus geheizt. Für Gebirgsstrecken verwendete man Zahnradbahnen, und im Winter musste eine Zahnradbahnlokomotive vor sich einen Schneepflug herschieben, um die Gleise von Schnee freizuhalten. 1916 fuhr der Balkanexpress zwischen Berlin und Konstantinopel. Ein Geschichtsdokument sind die Kesselwagen. Derob heißt Deutsch-Russische Petroleumgesellschaft und Dapolin Deutsch-Amerikanische Petroleumgesellschaft. 1932 fuhr zwischen Berlin und Hamburg der Schienenzepp. Ein halbes Jahr später fuhr er auch zu Hause bei der Spielzeugeisenbahn. Gepäckwagen, Schlafwagen und Speisewagen hatten ihren eigenen Reiz auch zu Hause zum Spielen. In Spur 1 mit 45 mm Spurweite konnte man die Wagen viel schöner aufbauen und hatte sogar Reisende, die sich mittags im Speisewagen zum Essen versammelten.
1: Als Spielzeug für Kinder wurde sie einst hergestellt, die vielgeliebte Eisenbahn. Heute ist sie längst ein begehrtes und kaum noch bezahlbares Sammelobjekt geworden. Heino König hat in mehreren Jahrzehnten alles gesammelt, was zur Eisenbahn gehört. Züge und Bahnhöfe, aber auch die Reisenden. Eine ganze kleine Welt aus Blech befindet sich in seinem Keller.

0: Als kleiner Bub schon war die Eisenbahn für mich eine Faszination. Leider waren die Sachen damals unerschwinglich teuer, sodass mir mein Vater nicht alles kaufen konnte. Und so begann ich nach dem Krieg so langsam meine Jugendträume von damals zu erfüllen. Anfangs waren noch wenige Sammler da und man bekam die Sachen billiger. Jetzt ist es schon schwerer, denn alles, was da war, ist bereits in Händen und man muss schon großes Glück haben, wenn man in einem Antiquitätengeschäft oder auf einer Auktion das eine oder andere fehlende Stück ersteigern kann.
1: Die Familie Müller lebt im oberbayerischen Laufen an der Salzach. Herbert Müller ist Steuerberater, seine Frau Doris Hausfrau. Alle drei Söhne, Ralf, Markus und Roland, gehen noch zur Schule. Eine Modelleisenbahn wurde zwar für die Kinder angeschafft, spielen tut aber die ganze Familie.
2: Wissen Sie, in meiner Jugend, ich bin Jahrgang 34, da konnte man an irgendwelchen größeren Eisenbahnanlagen oder sowas überhaupt nicht denken. Ganz geschweige davon, dass das Material höchst schlecht war. Aber es war auch überhaupt nicht zu bekommen in den Kriegsjahren. Nun, vielleicht, wie meine Kinder geboren worden sind, dann war das irgendwie auch für mich irgendwie ein Wunsch, mit eine so Anlage ausstatten zu können. Und man sieht eigentlich jetzt dann noch in der Anlage, wie sie entstanden ist. Ursprünglich bei meinem ältesten Sohn, Ralf, da kamen die ersten Geschenke an mit einem Bogen. Nach 16 Monaten kam der zweite Sohn, Markus. Der bekam natürlich das Gleiche, damit kein Streit entstand. Diese Bogen wurden vergrößert in O-Linien. Die wurde dann erweitert mit Bahnhöfen oder noch weiteren Gleisen. Und dann kam auf einmal auch der Wunsch, dass die beiden Züge übernehmen konnten in ihre eigene Anlage. Und das ist jetzt unsere vierte Version bereits. Wir bauen nun an dieser Angelegenheit doch schon rund 10 Jahre. Die Bauzeit ist die meiste Zeit gegenüber der Zeit, wo man daran spielt. Die Bautätigkeit mit uns allen, das ist eigentlich schon das Schönste, möchte ich sagen.
1: Vor 12 Jahren zog auch der Großvater aus Leverkusen nach Laufen. Und vom ersten Tag an hat er an dieser Anlage mitgebaut.
3: Diese Masten sind die, die normalerweise verwendet werden. Wenn die Lok entgleiste und gegen den Mast kam, war der Mast abgebrochen. Das war mir zu kostspielig, da habe ich mir die Masten für die gesamte Anlage selber gemacht. Und das sind sie. Und die werden in der gesamten Anlage verwendet.
1: Die Oberleitungen aus 3 mm dickem Messingdraht sorgen für die Stabilität der Anlage. Genauso wichtig wie die Gleise oder Züge ist aber auch die Landschaft. Hier kann sich jeder nach eigenem Geschmack entfalten.
4: Also ich finde dieses Hobby Modelleisenbahn sehr schön. Es ist sehr familienfördernd. Die Familie ist zu Hause, sie bleibt beieinander, besonders an langen Winterabenden. Im Sommer kommen wir weniger dazu, da spielen wir meistens Tennis. Ich selber habe nicht so viel Zeit zum Spielen. Ich habe 5 Männer zu versorgen und einen Hund. Dafür helfe ich dann ab und zu, diese Häuschen aufbauen. Es ist recht nett, wenn man etwas entstehen sieht. Und es macht Spaß, wenn die Familie beieinander ist und man diese Sachen zusammenbaut.
1: Herbert Müller ist natürlich auch Mitglied eines Modelleisenbahnvereins. 35 Mitglieder hat dieser Verein, vom Tierarzt bis zum Malermeister, sind hier die verschiedensten Berufsgruppen vertreten. Die Gemeinde Tittmoning hat ihnen einen großen Raum zur Verfügung gestellt und hier fangen sie gerade an, eine große Gemeinschaftsanlage aufzubauen. Denn nicht jeder hat zu Hause die Möglichkeit, eine große Anlage aufzustellen. Hin und wieder bauen sie auch, um die Vereinskasse aufzubessern, eine Anlage für Spielwarenhersteller, die sie dann als Modell vorführen. Der Verein macht vor Weihnachten auch eine Ausstellung, wo verschiedene Anlagen vorgeführt werden, die den Interessierten die große Vielfalt beim Modelleisenbahnbau demonstriert.
5: stimmt was nicht.
1: Für viele Mitglieder, die als Kinder davon vielleicht nur träumten, eine Modelleisenbahn zu haben, ist es die Gelegenheit, ihre Träume endlich zu verwirklichen.
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8: ARD Alpha. 1945. Der Zweite Weltkrieg ist zu Ende. Die Zahl der Toten kann nur geschätzt werden. 60 Millionen Menschen, 80 Millionen. Verhindern, dass sich so etwas wiederholt, sollen die Vereinten Nationen, auch UN oder UNO genannt. Am 10. Dezember 1948 verabschieden die Vereinten Nationen die Allgemeine Erklärung der Menschenrechte. Darin festgelegt sind Rechte, die alle Menschen von Geburt an haben. Egal in welchem Land sie leben, egal welches Geschlecht, egal welche Religion sie haben. Rechte, die ihnen niemand nehmen darf. Die Menschenrechtserklärung besteht aus 30 Artikeln. Dort heißt es unter anderem: Alle Menschen sind frei und gleich an Würde und Rechten geboren.

0: und die Gleichberechtigung von Mann und Frau. Die Menschenrechte haben das Ideal einer gerechten Gesellschaft zum Ziel. Tatsache ist aber, dass die Menschenrechte heute in sehr vielen Ländern missachtet werden, auch in Europa. Deshalb ist auch die Arbeit von Menschenrechtsorganisationen so wichtig, die oft unter großem Risiko Menschenrechtsverletzungen dokumentieren und anprangern.
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3: Das Boot wiegt ja 1800 Tonnen. Wenn da Zug drauf kommt, dann war es das mit der Hand.
4: U-Boot-Fahrer insgesamt gibt es natürlich relativ wenige, denn auf jeden Fall weniger als Bundesligaspieler.
5: Hey, ich bin Hauptbootsmann Florian, Sonarmeister 2 bei der Besatzung Bravo in Eckernförde.
6: Wir befinden uns in Chirnau im Messkäfig mit U35 und der Besatzung Bravo und heute führen wir den Transit von Chirnau nach Eckernförde durch.

0: Ja, wir würden uns jetzt einmal vorbereiten für die Unterdruckprobe. Wir haben ja mehrere Bordabsperrungen, wo wir dann Gefahr laufen würden, dass wir einen unkontrollierten Wassereinbruch haben im Boot. Und dementsprechend wird jetzt auch einmal die Bordabsperrung überprüft, sodass wir dann sicher am Seeverkehr teilnehmen können. Wir haben 6 Torpedorohre an Bord und das unterliegt dem Sonarabschnitt. Der betreut die ganzen Torpedos, Torpedorohre, der ist waffenverantwortlicher. Das ist der Überlauf. Muss ich gleich nochmal abklären mit oben. Also eigentlich ist das nicht normal, sag ich mal, aber schlimm jetzt auch nicht. Wenn die natürlich jetzt oben im Hauptdeck Ventile fahren und nochmal öffnen und schließen, kann das natürlich sein, dass da mal ein bisschen Wasser noch nachläuft. Ja, vorne ist alles in Ordnung.
1: Ja?
0: Ja. Hier ist im Trichter nochmal ein bisschen Wasser nachgelaufen.
1: Wo weiß denn? Von der Bessung oder was?
0: Nee, nicht jetzt vom Rohrsatz selbst, sondern hier vom Trichter. Weiß ich, wo die...
1: Ja, Frischwasserzelle. Das waren wir. Wir haben die ein bisschen volllaufen lassen.
0: Ja, okay.
1: Jo.
0: Sonst aber soweit alles in Ordnung.
1: Das ist super, Flo.
0: Tippitopp.
1: Alles klar.
0: Wir müssen natürlich immer gängige Verfahren üben und trainieren. Und jeder muss wissen, welcher Handgriff zu tun ist. Dementsprechend ist es wichtig, einfach viele Seefahrtstage auch mal in Kauf zu nehmen, damit wir im Ernstfall einfach unseren Job erledigen können. Wir haben ja nur eine Kapazität von ungefähr 30 Mann oder Frauen an Bord. Dementsprechend fällt auf die einzelnen Personen ganz viel Arbeit, weil wir uns das einfach nicht erlauben können vom Personalkörper her, dass wir extra Personal nur für Oberdeck haben. Das macht dann im aufgetauchten Transit ebenfalls der Sonarmeister mit den Sonis zusammen. Wir müssen das Oberdeck vorbereiten für den Transit. Man sieht ja, das Boot ist befestigt an den Leinen. Wir haben ein relativ enges Fahrgewässer. Wir können ja mit dem Boot, wenn wir langsame Fahrt durchs Wasser machen, sind wir selber nicht so manövrierfähig. Dementsprechend haben wir 2 Hilfsfahrzeuge dabei, einfach um Sicherheit zu generieren und damit das Boot halt heile bleibt. Dann gehen wir jetzt runter. Hier sehen wir die Unterkünfte, hier schlafen dann. Hier schläft die Freiwache. Jetzt neuerdings habe ich mir ein Tablet gegönnt, sage ich mal. Dass man da nochmal eine Serie gucken kann. Mal ein bisschen Normalität. Weil sonst ist man ja wirklich nur im Arbeiten und Schlafen. Und das wechselt sich halt kontinuierlich ab. Dass man so ein bisschen sich wie ein Mensch fühlen kann. Und dann, wenn wir das einmal oben zuziehen, ist das eben alles an Privatsphäre, was man hat. Mehr gibt's da nicht. Wir haben auch heute den Überwassertransit von Schirnau nach Eckernförde. Und beim Überwassermarsch bedienen wir das Radar. Wir sehen alle Überwasserkontakte, was sich bewegt, was sich nicht bewegt. Und dann sehen wir beim Steuermann eben die Kursänderung noch, die ansteht. Also wirklich mit Abstand und Zeitangabe. Und dementsprechend können wir auch schon ganz, ganz viel Verkehr besser abschätzen. Gehen wir dann hier am Hand von Vektor, dass uns hier die grünen Balken, da kommen uns dann Fahrzeuge entgegen. Das sind jetzt noch in der Kurve haben wir dementsprechend noch nicht optisch von der Brücke aus. Aber wenn wir jetzt, das ist unser Eigenboot, wir würden ja gleich hier den Track abfahren. Hier kommen uns jetzt Fahrzeuge entgegen. Das sind 2 Stück.

die uns aktuell entgegenkommen. Ein Händler, Cargo Ship, ist jetzt 90 Meter lang, 89 Meter, also doch schon ein bisschen größer. Brücke von Radar. In Peilung 0,8, 9, 1 Grad, Abstand 1,4 nautische Meilen. Händler bekommt aktuell einen CPR von 0,2 Kabel in 5 Minuten, Backbord quer. Ich würde einmal runtergehen zum Verpflegen mit dem Mochin. Ja, ist in Ordnung? Dankeschön. Jetzt natürlich ein bisschen mehr los, weil alle was essen wollen. Ich nehme mir das Beste wieder vom Essen. Dankeschön. So, Hauptsache Mayo ist dabei. Und ansonsten versuche ich, also ich persönlich immer Mittag auszulassen und esse dann immer Frühstück und Abendbrot. So ein bisschen auf die Ernährung zu achten, ein bisschen abzunehmen. Ich muss abnehmen. Ich habe ja Ärger bekommen vom Onkel Doktor, dass ich abnehmen muss. Dementsprechend, aber heute mache ich eine Ausnahme. Guten Hunger. Ich habe damals mit meiner Familie zusammen gegessen und da ist das Thema aufgekommen, Bundeswehr. Da hat mein Papa gesagt, das kann er sich niemals vorstellen, dass ich zur Bundeswehr gehe. Dadurch, dass ich und mein Bruder einfach, wir wären zu weich und er könnte sich das nicht vorstellen, dass wir das schaffen würden. Herausforderungen angenommen und gemeistert. Und jetzt bin ich mittlerweile seit 12 Jahren bei der Bundeswehr.

0: Also jetzt haben wir natürlich wesentlich mehr Verkehr, größere Fähre, Achtern, die uns vermutlich überholen wird. Wir haben gewisse Passierabstände, Distanzen, die der Chef festgelegt hat, falls ein Fahrzeug entgegenkommen, überholen, kreuzende Kurse, dass wir dann einmal das Überwasserlagebild haben und den Chef melden können, falls ein Fahrzeug zu dicht kommt, dass wir dann reagieren können. Brücke von Radar. In Peilung 268, 358 Grad. Abstand 4,8 nautische Meilen. Tanker bekommt aktuell ein CPA von 5 Kabel. In 17 Minuten an Steuerbordseite. Brücke von Radar. Ja, das zuletzt angesprochene Fahrzeug, aktueller CPA 0 in 10 Minuten.
1: Wir hatten eine Situation mit einem ungefähr 40 Meter langen Tanker vor uns. Der hatte einmal Buglage 0, also ist schnurstracks auf uns zugefahren. Dementsprechend mussten wir dann auch reagieren, weil einfach die Zeit runterläuft und wir können natürlich bis auf 10 Minuten warten. Und irgendwann muss halt mal ein Manöver passieren, ansonsten haben wir eine Kollision.
0: Jetzt hat er aber noch weiter manövriert über Steuerbord. Wir haben nach Steuerbord ebenfalls nochmal aufgemacht. Deswegen ist jetzt wieder alles im grünen Bereich. Kriegt jetzt wieder 3 Kabel Abstand. Ist jetzt wieder sicher.
1: Im besten Falle haben wir mal nur eine Woche lang keinen Kontakt mit der Familie oder den Kindern. Und im schlimmsten Fall sind es dann mal mehrere Wochen am Stück ohne Kontakt. Ja, wie ist das für die Kinder? Schwierig auf jeden Fall. Die Mama trägt ja die Hauptlast zu Hause. Ja, sie muss das aushalten zu Hause. Dass die Kinder mal quengelig sind, dass die Kinder Papa vermissen, na klar.
0: Jetzt machen wir das Oberdeck wieder klar zum Anlegen mit Steuerbordseite im Kranzfelder Hafen. Jetzt bin ich der letzte Mann. Jetzt wurde gerade gemeldet, dass das Oberdeckspersonal klar ist. Und jetzt gehen wir nach oben an Oberdeck und werden dann die letzten Maßnahmen treffen zum Anlegen. 16:30 Uhr haben wir es jetzt. Zeit für Feierabend.

0: Stufe 5.
1: Mein reines Grundgehalt in A8Z beträgt 3.782 Euro.
0: Mit Familienzuschlag bummelig, ja, sind das nochmal 900 Euro brutto und bekomme zusätzlich nochmal eine U-Bootslage von brutto 700 Euro.
1: Zusammen komme ich auf ein Netto von 4.700 Euro.
0: Also für jede Seefahrt kriege ich natürlich noch extra Geld. Mir bleibt viel Netto vom Brutto über, dadurch, dass ich keine Krankenversicherung zahlen muss. Ich habe die freie Heilfürsorge und ich bin nicht gesetzlich rentenversichert. Das zahlt die Bundeswehr im Anschluss nach meiner Dienstzeit in der Rentenversicherung nach. Wir fahren ja diese Vorspringleine, das ist halt die erste Leine, die rübergeht. Damit versuchen wir, das Boot abzubremsen. Da ist nicht viel Zeit, um Fehler wieder auszumerzen. Also der erste Wurf muss meistens sitzen, die Leine muss dann fest sein.
1: Und hier wohnen wir im Rhein-End-Haus. 5 Zimmer, 110 Quadratmeter Wohnfläche und einen großen Garten für die Kinder. Auch in einem Wohnbereich mit angrenzender Küche. Das ist denn unser Hauptwohnort, Rückzugsort und Spielraum für die Kinder. Wir sind zu fünft. 3 Kinder und meine Frau und ich. Man kommt ja aus dem Umfeld, was relativ leise und ruhig ist. Alles ist geordnet und hat ein bestimmtes System. Und hier zu Hause ist das ja nicht systemlos, aber wild auf jeden Fall mit den Kiddies. Und ich muss mich da erstmal wieder reinkriegen und unterordnen, sage ich mal.
2: Also einerseits bedeutet das natürlich auch schon Einschränkung, weil man in der Zeit, in der der Partner halt nicht da ist, natürlich weniger Zeit hat für Freunde, weniger Zeit hat, bestimmte Sachen abzuarbeiten, weniger Zeit auch einfach so für die Familie und so hat. Das ist natürlich manchmal komplizierter. Andererseits erfüllt es einen natürlich auch so ein bisschen mit Stolz, weil es ja auch was Besonderes ist, dass man bei der Bundeswehr ist.
0: Mein Projektauto. Da habe ich mir letztes Jahr gekauft. Das war einfach so Kurzschlussreaktion. Ich wollte mal was für mich machen, für die Familie auch so ein bisschen.
1: Ja, hier ist unser zweites Familienfahrzeug, unser Projektauto vom Deutschen Roten Kreuz ehemalig und soll dann zukünftig mal als Wochenendmobil dienen, damit die Kinder sich austoben können und wir vielleicht mal eine Nacht irgendwo übernachten können. Also ich habe ganz, ganz viele Teile noch bestellt, die auch noch nicht verbaut sind. Die Isolierung ist ja da, dann haben wir unten noch Teile, hinten liegt auch noch Dichtung. Genau, es sind einfach auf Spaß.
3: Lohnt sich dein Job?
0: Lohnt sich auf jeden Fall. Also vom Grundgehalt bin ich absolut zufrieden. Ich habe noch nie mehr Geld verdient. Man muss aber auch dazu sagen, dass Seefahrten meiner Meinung nach besser bezahlt werden könnten. Wir sind monatelang unterwegs auf See und da können noch einige Stellschrauben gedreht werden, auf jeden Fall. Ja.

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0: Punkt unseres ersten Ausflugs. Darf ich vorstellen? Das ist die Franzi und die Friedi. Und die beiden haben oft spannende Jobs zu erledigen. Und wir können heute dabei zuschauen. Servus und grüß Gott zwischen Spessart und Karwendel.
1: Jawohl.
0: Zu Gast sind wir heute im Knoblauchsland, im Dreieck zwischen Nürnberg, Fürth und Erlangen. Und die beiden hier, die gehören der Froni Höfler. Sie ist eigentlich Gemüsebäuerin vom Beruf, aber sie ist auch leidenschaftliche Kutscherin. Und ab und zu hat sie richtig spannende Aufgaben mit den beiden.
2: Dieser Baum muss gleich heil zum Kirchweihplatz von Lohe gebracht werden. Verantwortlich dafür Veronika Höfler und ihre zwei Kaltblüter Franzi und Friedi.
3: Langsam, Franzi. Ich bin sehr aufgeregt. Ich hoffe, es geht alles gut. Das Wichtigste sind die Kurven, müssen wir schön langsam fahren, dass die hinten lang genug Zeit haben, den Baum zu lenken. Das Schlimmste wäre, wenn wir an einem Auto hängen bleiben.
2: Als Kutscherin wird Froni den Kerwerbaum durch viele kleine Dörfer fahren. Einmal quer durchs Nürnberger Knoblauchsland.
3: Okay, Nicole. Obacht geben, langsam. Ja, geh dazu. Super. Schön langsam, ne? So ist super.
2: Und der Baum ist lang.
3: Prima.
2: Richtig lang. 26,5 Meter, um genau zu sein. Das Wichtigste, die Krone darf nicht abbrechen. Ein Tag vorher, mitten im Knoblauchsland, steht der Gemüsehof der Familie Höfler, den Froni später mal von ihren Eltern übernehmen wird.
3: Hallo. Hi. Na, alles klar? So.
2: Die Gemüsebaumeisterin war heute schon um 3 Uhr in der Früh am Großmarkt.
3: Gehen wir los?
2: Jetzt, am späten Nachmittag, muss sie die beiden Kaltblüter schick machen für ihren verantwortungsvollen Job. Ohne Franzi und Friedi gibt es morgen keinen Kirchweihbaum in Lohe. Ein ganzes Wellness-Programm steht auf dem Plan, damit die Pferde auch schön glänzen.
3: Auf die Nase müssen wir warten, weil die ist so dreckig.
2: Franzi ist Friedis Mutter. Friedi ist erst 4 Jahre alt und morgen zum ersten Mal bei einem Umzug mit dabei.
3: Es könnte schon aufregend werden für sie. Wir haben jetzt schon geschaut, das letzte Mal, wie ich eingespannt habe, haben wir eine große Musikbox mitgenommen und haben auch die Musik mal ein bisschen lauter gedreht. Das hat es jetzt nicht gestört. Aber es kann schon sein, wenn dann die richtige Blasmusik dabei ist und dass das dann noch mal was ganz was anderes ist.
2: An Fronis Seite beim Kutschern morgen ihre Freundin Nicole.
3: Das ist gut, dass du da bist. Kannst gleich einflechten, wenn es muss.
4: Gerne. Gerne. Ist richtig gut gemacht, die gehen richtig schön durch.
2: Papa Roland hat Froni den Transport des Kirchweihbaums übergeben.
3: Wird schon.
5: Was, die lernt schon noch, die ist ja noch jung. Der ja. Geht's wie mir.
2: Er glaubt an seine Tochter.
5: Also, wir sind auch fertig.
2: Sie macht das.
5: Besser wie die meisten Mannsbilder, wo auch Kutschern.
3: Ja, das stimmt.
2: Froni und Nicole sind schon als Teenies zusammen geritten.
3: Der andere sollte sich schon auskennen und wissen, wo er hinlangen muss. Oder auch die Pferde kennen. Wenn ich sage, Mensch, geh mal zur Friedi, dass er halt dann nicht zur Franzi läuft, sondern zur Friedi.
4: Dass man weiß, mit wem man zusammenarbeitet. Es beruhigt einfach, gerade an so einem Tag.
2: Die Pferde angeschafft hat Fronis Opa. Und auch ihr Vater und sie können sich kein schöneres Hobby vorstellen.
3: Ich war wirklich als kleines Mädel schon lieber im Stall wie irgendwo anders. Ich habe echt manchmal viel Arbeit, viel um die Ohren, aber die erden mich total. Wenn ich daher komme daher, die wiehern mir zu und die bringen mich total runter. Dann schaut einer irgendwie mal wenn krumm oder blöd und dann ist eigentlich alles wieder vergessen.
2: Die größte Ehre für Kutscherin Froni, als ihr Vater ihr diesen Geschirrschmuck schenkt.
3: Ja, dann kam er mit dem Gehänge, wo mein Name eingraviert war. Also ich wusste das nicht und habe mich natürlich riesig drüber gefreut. Es war voll die Überraschung. Und es macht mich auch echt ganz schön stolz. Es ist schon cool, wenn dann Zuschauer da sind und dann halt so, manche lesen dann den Namen laut vor und ja, das ist schon, lässt mich schon 5 cm größer werden.
4: Geh mal ein bisschen zurück.
2: Der nächste Morgen.
4: Hey. Hallo. Geh mal ein wenig zurück. Komm. Zurück.
3: Sie merken schon meine Anspannung. Und Sie wissen schon, wenn das Geschirr kommt, dann kann es nur gut werden.
2: Nicht nur die Pferde und das Geschirr sollen glänzen. Auch für Froni heißt es jetzt hübsch machen. Dabei hilft ihre Mama Erika.
1: Ich muss das wirklich sehr bewundern. Die war ja schon als Kleinkind auf dem Pferderücken gesessen, ohne dass irgendjemand dabei war. Und immer mit den Pferden unterwegs, mit der Freundin, immer irgendwas angestellt. Das waren die schönsten Tage für die Veronika. Ich hatte auch nie Angst, weil die Veronika von ihrem Baba gut angeleitet wurde.
4: Weiter.
3: Fand sie voll entspannt. Friedi denkt sich, juhu.
2: Und dann ist es soweit. Die Kerwa-Burschen von Lohe haben den Baum liebevoll geschmückt und aufgeladen.
6: Wir vertrauen der Froni blind. Die macht das gut, macht das schon lang.
7: Ganz wichtig ist, dass der Baum ganz und heil am Loher Kerwa-Platz ankommt, dass vorne die Krone nicht abbricht und dass der Baum heil an Lohe ankommt.
2: Gleich liegt die ganze Verantwortung in Frauenhand.
3: Ja, jetzt geht's gleich los. Jetzt bin ich schon ein bisschen aufgeregt. Hoffentlich bringen wir ihn gut heim. Obacht geben, langsam. Ja, geh dazu. Super. Schön langsam, ne? So ist super. Prima.
8: Wir sind heute die Lehrer vom Land der Kultur.
2: Auf der geraden Landstraße alles kein Problem. Aber gleich kommt in Neuenhof die erste enge Kurve. Hier müssen Sie besonders auf die Spitze aufpassen. Froni und Nicole haben die Pferde im richtigen Moment zum Stehen gebracht. Diese Kurve haben sie perfekt genommen. Nach und nach stoßen in jeder Ortschaft mehr Teilnehmer zum Kirchweihumzug dazu.
3: Es ist sehr warm. Da hilft nur Wasser. Und die Pferde kriegen auch was. Sie haben vorhin im Wald was bekommen. Und jetzt will ich dann mal schauen, wie lange wir hier stehen bleiben, ob wir noch mal tränken.
2: Die Dorfstraßen eng. Vorbei geht's an vielen Autos, an denen Froni auf keinen Fall hängen bleiben darf. Zeit für eine Pause. Doch absteigen ist für Froni nicht drin, aus Sicherheitsgründen. 4 Stunden sitzt sie auf dem Baumstamm.
3: Die Leute stellen sich das ein bisschen unbequem vor, aber es geht. Das Einzige, was ist, da unten, die Deichsel, die dreht sich. Wenn die Pferde um die Kurve gehen, dann ist mein Fußtritt weg. Aber ansonsten, ich habe eine Decke, ich sitze ganz gut eigentlich.
2: Auch die Blasmusik ist jetzt dabei. Die unerfahrene Friedi lässt sich aber auch davon nicht aus der Ruhe bringen. Kilometer geht es quer übers Land. Klar, auch die Mama schaut zu. Und dann endlich Ankunft am Ziel. Der Baum landet heil am Kirchweihplatz in Lohe. Nicole und Froni haben es geschafft.
3: Angekommen. Super Gefühl. Echt Wahnsinn. Stolz. Auch die Friedi mit ihren 4 Jahren. Wahnsinn, unbeschreibliches Gefühl.
9: Ja, so.
10: Nochmal miteinander. Ja.
2: Jetzt liegt das Heil des Baums nicht mehr in Fronis Händen.
3: Feierabend verdient, auf jeden Fall.
2: Die Blaskapelle bringt sie noch heim. Froni und Nicole, Franzi und Friedi. Das perfekte Team.
0: Und jetzt ist er fertig aufgestellt, der Baum. Schön war's, die Kerwa. Mit ein paar PS unterm Hintern ist auch Konrad Kaiser immer unterwegs. Allerdings hat's bei ihm einen ganz anderen Grund. Er ist Landwirt von Beruf und hat einen Milchviehbetrieb im Rosenheimer Land in Oberbayern. Und schon von daher braucht er am Hof starke Maschinen. Aber vor ein paar Jahren, da hat er einen schweren Unfall gehabt bei der Holzarbeit. Und seitdem sitzt er im Rollstuhl. Dass er den Betrieb trotzdem weiterführen kann, ist eine Geschichte, die mich damals schon unglaublich beeindruckt hat. Das hat vor allem mit seiner Willenskraft zu tun, mit seinem Einfallsreichtum und auch damit, dass er eine starke Familie hinter sich hat.
11: Es ist 6 Uhr morgens in Holzhausen, einem Dorf zwischen Rosenheim und Wasserburg. Konrad Kaiser ist schon im Stall, wie jeden Tag.
12: Da geht's mir gut. Da ist alles ruhig, gell? Da ist alles entspannt in der Regel. Und da geht's mir eigentlich ziemlich gut.
11: Nach einem Unfall ist Konrad Kaiser querschnittsgelähmt. Trotzdem bewirtschaftet er weiter seinen Milchviehbetrieb.
12: Das mit den Viecher, das ist die Leidenschaft. Gell? Das ist mein Leben. Mhm. Und auch von der ganzen Familie.
13: Milchkühe machen natürlich am meisten Arbeit, gell? Aber trotzdem. Wollten wir das so weitermachen.
11: 50 Kühe stehen im Stall, den er 2008 gebaut hat, noch vor der Hochzeit mit Maria. Weil Konrad das Milchschattel nur schwer vor sich herschieben kann, versorgt meistens sie die Kälber. Mit seinem Golfer ist er recht mobil. Trotzdem braucht er bei Dingen, die früher alltäglich waren, jetzt Hilfe.
12: Wenn man die Hilfe annimmt, das muss man lernen. Das muss man akzeptieren und das muss sich entwickeln. Ja. Ja, die ist noch nicht abgeschlossen, die Entwicklung. Die wird vielleicht mal besser, wenn die Burschen grau sind und einfach da haben, genau.
11: Die Burschen sind noch Kinder. Und trotzdem schon eifrig am Hof unterwegs. Das morgendliche Kraftfutter konnte Konrad noch vom Golfer aus verteilen. Für den nächsten Arbeitsschritt muss er umsatteln. Jedes Fahrzeug am Hof hat seinen festen Platz. Die Rampen sind Marke Eigenbau. Alles, damit Konrad seine Arbeit machen kann. Die Silage den Kühen hinschieben. Früher ging das ruckzuck mit Schaufel und Besen. Jetzt braucht's Zeit und ein Fahrzeug. Früher ist vor Oktober 2016. Da war er mit Sebastian Ritter beim Holzmachen im Bergwald. Gegen 3:30 passierte das Unglück.
14: Im Endeffekt ist ein dürrer Stang, ich sag einmal so ein bisschen oberhalb, von selber umgefallen. Also da ist kein Baum, da ist kein Umgeschnitt, nichts. Die ist einfach umgefallen, weil es abgefault war und hat dann keine da getroffen.
12: Also von hinten. Aber ich kann mich an den, da an nichts mehr erinnern. Wieder. Was da passiert ist, wie es noch abgelaufen ist.
11: Er kann noch einen Notruf absetzen. Der Hubschrauber bringt ihn ins Krankenhaus. Seine Frau ist da gerade schwanger.
15: Der erste Verdacht, das haben sie dann im Schockraum schon gesagt, dass mit großer Wahrscheinlichkeit eben dieser Querschnitt ist. Aber zu dem Zeitpunkt wusste ich nicht, was das heißt oder was das mit sich bringt. Du auch nicht, gell?
12: Nein. Irgendwie habe ich das schon in mir gehabt, dass das da so ist.
15: Aber wir waren uns sicher, dass es eigentlich schon, also du hast sehr cool reagiert auf diese Diagnose, gell? Ganz gefasst und ganz gelassen. Und ich glaube, wenn er den Notruf abgesetzt hat oder wenn er telefoniert hat, hat er schon gesagt, er spürt seine Füße nicht, dass ihm eigentlich schon bewusst war, dass er einen hat.
11: Ein halbes Jahr lang ist er im Krankenhaus. Kurz danach der erste Glücksmoment. Jakob, der dritte Sohn, kommt zur Welt. Konrad Kaiser hat schon im Krankenhaus seine Zukunft geplant, erinnert sich Vater Rupert. Der musste damals mit über 70 wieder richtig anpacken.
16: Er hat schnell drauf gesagt, die Landwirtschaft gibt das viel nicht auf. Das muss schon irgendwie weitergehen. Das war natürlich schon eine Erleichterung. Ja. Es gibt dann Kraft, dass man selber zuhilft. Sonst darf man wahrscheinlich schnell das Handtuch schmeißen, wenn man merkt, dass von ihm aus keine Zukunft mehr drin ist.
11: Der Hof musste rollstuhlgerecht umgebaut werden. Das Erdgeschoss mit seinen breiten Gängen war schon weitgehend barrierefrei. Trotzdem haben sie etwa 80.000 Euro investieren müssen. In den Aufzug und den Ausbau des Dachgeschosses. Dort ist jetzt das Reich von Maria und Konrad.
17: Wo wir uns bewegen können, ohne dass wir einander einschränken. Oder wenn ich einmal einen schlechten Tag gehabt bin, dann kann ich mich da zurückziehen und dann bin ich auch aus dem Geschehen raus.
18: Hast du schlechte Tage?
17: Ja. Gibt's schon.
18: Du wirkst so nicht. Was heißt das dann?
17: Wann habe ich einen schlechten Tag, gell?
15: Ja, körperlich, wenn du Kopfweh hast. Was du relativ oft hast.
17: Das natürlich, ja, ja, genau.
15: Oder wenn du nicht rauskommst. Wenn es wieder schlecht ist. Das war also der erste Gedanke von der Berufsgenossenschaft, irgendein Bürojob. Da habe ich gesagt, naja, das war ganz schlecht.
17: Ja.
15: Und man muss auch sagen, die schlechten Tage sind eigentlich auch mit der Zeit mehr geworden. Eben auch wieder dieses, ich glaube, das ist oft das Verstehen, dass das so endgültig ist. Das war die ersten 3-4 Jahre. Ist das, wenn man so das Gefühl hat, du steckst das leichter weg.
11: Heute aber ist ein guter Tag. Es geht zum Holzrücken. Holz, eine von Konrads großen Leidenschaften. Neben Volksmusik und Trachtenverein. Den Rückewagen hat er sich ausgeliehen im Nachbardorf. Bei der Holzarbeit vertraut er seinem guten Freund, dem Waste, dem ausgebildeten Holzknecht.
19: Beim Waste, den kenne ich ja gut, da war ja das passt, gell, das ist, das funktioniert, da habe ich ein ganz gutes Gefühl.
20: Aber juckt's dich?
19: Ja, ja, der Geruch, wenn er schneit, gell, das ist natürlich, das ist, schöner geht's ja nicht. Gell.
11: Früher hätte Konrad das alles selbst gemacht. Jetzt lenkt der Waste die Fichten ab.
21: Verpflichtet fühle ich mich nicht. Aber natürlich helft mir gern, ganz klar. Weil Koni ist ja doch ein guter Freund von mir, schon lang. Ja, es ist halt, wenn man das so sieht, ist halt einfach so. Ja. Ungut.
11: Insgesamt 30 Festmeter Holz braucht er für eine neue Maschinenhalle. Die soll heuer noch neben dem Stall entstehen. Eine Investition in die Zukunft. Es ist Mittag. Die drei Burschen sind von der Schule zu Hause. Konrad schaut, dass alle was zu tun haben.
22: Um eins kommt der Häcksler zum Gerhard. Wer fährt mit mir? Ich hab, du fährst mit. Ist zwar. Jetzt bleibt zusammen. Unten geht's hin und zurückdeckt. Da ja auch noch was fordern kann. Ja? Macht's jetzt zwar.
11: Er und Jakob, sein Jüngster, werden am Nachmittag einem befreundeten Landwirt beim Häckseln helfen. Lorenz und Konrad Junior sollen den Fahrsilo aufdecken.
23: Für mich ist der Mal drum ist eigentlich gar nicht schlecht. Mir ist mir fast mal, weil Papa kann nicht aussteigen. Ich komm da nicht auf.
11: Die Einschränkungen des Vaters sind Alltag für die Söhne. Sie kennen es nicht anders. Alle drei Brüder interessieren sich gerade sehr für die Landwirtschaft. Konrad Kaiser macht das zuversichtlich, dass er seinen Bauernhof irgendwann an einen Nachfolger übergeben kann.
1: Die Hoffnung ist, dass einer von den Burschen später mal mit anpackt. Wir werden keinen unter Druck setzen, gell, aber, oder das vorschreiben. Aber natürlich, insgeheim war das schon.
4: Für wie wahrscheinlich hältst du das?
1: Momentan ziemlich wahrscheinlich. Genau so. Aber es ist noch ein bisschen ein Weg dahin. Gell.
11: Konrad Kaiser ist mit Leib und Seele Landwirt. Trotz seiner Einschränkung. Es funktioniert, weil die Familie zusammenhält und alle mithelfen. Vater Rupert beispielsweise kümmert sich weiter um seine geliebten Obstbäume.
16: Es ist eine gewaltige Leistung, dass er die samt der Behinderung den Betrieb also weiterentwickelt hat und dass er nach wie vor weitergeht.
4: Sind Sie stolz?
16: Schon.
15: Ich glaube, wir sind beide schon so, dass wir sagen, es gibt immer wieder irgendeine Lösung.
17: Genau. Man denkt so lange nach, bis irgendeine Lösung findet, gell? Bis es einen Weg gibt, dass man an das Ziel kommt.
15: Mhm. Wichtig, glaube ich, ist, dass man sich in der Schwanzzeit nicht allein stehen lässt. Mhm. Das, ich glaube, wir haben das jetzt geschafft.
17: Genau.
18: Hat es nie einen Punkt gegeben?
15: Nein. Also?
17: Nein. Mhm.
11: Und das ist es doch, worauf es wirklich ankommt im Leben.
17: Vormittag habe ich noch keinen gehabt.
15: Oh, wir kriegen wieder Besuch.
17: Mhm.
15: Schickt mir's heim.
17: Ja. Hans, geht dir was ab? Da ist er kaum unterwegs.
0: 2 Jahre ist unser Besuch jetzt her und es ist immer noch alles wie damals. Der älteste Sohn ist jetzt 13 Jahre alt und er interessiert sich immer noch für die Landwirtschaft. Wer gut arbeitet, der soll auch gut essen. Und ich freue mich daher besonders, dass wir mal wieder Fränkisches und Altbayerisches miteinander an den Tisch bringen. Denn es wird ja oft behauptet, dass zwischen Nord- und Südbayern so viel Unterschied wäre. Aber ich finde, das passt wirklich gut zusammen. So war unser Genießer Paul Enghofer einmal in seiner niederbayerischen Heimat eingeladen bei Charlie Klosmann. Der stammt eigentlich aus Mittelfranken, ist gelernter Metzger und er macht wahnsinnig gern fränkische Bratwürst. Und der Paul war für die Beilage zuständig.
5: Heute bin ich eingeladen zum Wursteln. Bratwürst soll es geben. Und da nehme ich ein paar von meinen selber angebauten Kartoffeln mit. Die soll es dazugeben. Ob es Thüringer, Coburger oder Nürnberger Bratwurst werden, ich weiß noch nicht. Weit muss ich nicht fahren. Nach Tandorf, gleich in der Nähe von Pfarrkirchen. Im alten Pfarrhaus dort wohnen meine Gastgeber Petra van den Dele und Karl Klosmann.
6: Grüß euch. Servus. Kartoffeln habe ich dabei.
24: Sehr schön.
6: Oder? Also gerade, aber da sieht man, die sind ein bisschen, manche haben halt einen Wurm, gell? Aber das ist halt das. Ja, und was machst du jetzt heute?
24: Fränkische Bratwurst.
6: Ah, richtige fränkische.
24: Richtige fränkische im Pendel, so wie sie das gehört bei uns.
6: Ja, ich habe schon gesehen, da ist eine Nürnberger Fahne drauf.
24: Ja, genau. Ich bin ja aus Nürnberg und wohne seit 14 Jahren, nein, 14,
15: länger.
24: 24. Fast 20 Jahre schon in Niederbayern.
6: Aha. Seid schon da? Du sogar gemeinsam?
15: Nee. Ich bin später dazu gekommen.
24: Ah, ich war schon ein bisschen eher da.
6: Ja, und da ist eure Küche. Das ist ja toll.
24: Da haben wir also Außenküchen. Da sind wir praktisch den ganzen Sommer über. Wird draußen gekocht, wird grillt, wird alles im Freien gemacht. Das ist praktisch so unser Wohnzimmer im Sommer über.
6: Was kocht da? Von der Wurst noch nichts, oder?
15: Nein, nein, da ist auch eine Wurst drin. Stoff und Blätter. Allerdings nichts zum Essen. Aha. Genau, mit Blättern.
5: Da bin ich gespannt, welche Art Wurst in dem Hexenkessel kocht.
24: Gut, dann können wir jetzt Fleisch holen.
6: Wo?
24: Ja, das fahren wir jetzt auf Leberfing nehmen. Und ja, da ist super Fleisch, alles Bio.
5: Ja, da wo der Charlie Klosmann einkauft, muss man die Mutterschweine nicht in ein Metallgitter zwängen, dass sie ihre Ferkel nicht erdrücken. In Leberfing, nicht einmal 5 Kilometer von seinem Haus entfernt, gibt es ein gutes Fleisch ab Hof. Charlie Klosmann ist selber Metzger. Und bei ihm kommt auch in eine Wurst nichts Schlechtes rein.
24: Ja, ein wenig Wammerl und ein wenig Schulter. Von Wammerl so 3 Pfund ungefähr.
5: Nimmst kein Hals. Ne? Schulter.
24: Immer Schulter. Im Regelfall nimmt man Wammerl, damit der Fettanteil da ist. Schulter ist schön machen, Brezel dann schön, wird weich und hat auch einen gewissen Fettanteil da drauf. Da passt das einwandfrei.
3: Geht das so bei Ihnen?
24: Ja, passt das so wunderbar.
5: Der Charlie hat heute einen anderen Beruf. Das Metzgerhandwerk übt er nur noch daheim aus. Aber solche Bandagenwürste macht er nicht. Seine Frau Petra van den Dele ist Textilkünstlerin.
7: Schau.
5: Sie macht Ecoprint.
7: Da sieht man schon ganz schön die Blätter, die die Farbe abgegeben haben. Das kann man dann weiterverarbeiten, besticken, mit der Hand, mit der Maschine. Man kann es mit Indigo färben. Ja, jetzt muss es noch
5: muss
7: mal
5: bloß nicht trocknen.
7: Gewaschen werden, kurz ausgespült und dann wird es getrocknet und gebügelt.
5: Mit der Rückseite werden die Blätter auf die Naturfaserstoffe aufgelegt. So färben sie besser. Im Wasser zum Dämpfen ist Eisensulfat, selber gemacht aus rostigen Nägeln.
8: Und da ist immer was am Kochen dabei.
7: Ja, das, bei uns ist immer was am Kochen.
5: Draußen in der Outdoor-Küche und auch drin in der Wohnküche.
9: Ja, es muss schon ein bisschen Fett drin sein, gell? Wammerl. Das kommt vom Wammerl.
24: Das meiste kommt vom Wammerl. Ein bisschen was ist auf der Schulter auch drauf.
5: Aha. Fränkische Bratwurst macht er. Was ist das Typische dran?
24: Das Typische, das fränkische Bratwurst werden, ist eigentlich, dass das die Würzung überhaupt für die Bratwurst. Aha. Es kommt Piment, es kommt Matzisblüte, es kommt Kardamom, Salz, Pfeffer. Kommt für Majoran rein, den machen wir nur ein bisschen rein, damit der richtige Geruch rauskommt. Wenn du jetzt dran riechst,
9: ja, jetzt dann wirklich was.
24: Hat man erst den Majoran-Geschmack so richtig drin. Also schön durcheinander wurschteln, damit das kurz überall hinkommt. Und die werden halt durchgeladen, nicht wie zum Beispiel die niederbayerischen, die werden ja kuttert, dass die fein sind und die bleiben grob. Die fränkischen Bratwürste sind grob. Allerdings kommen die in einen anderen Darm, die kommen nicht in einen Seitling, sondern die kommen in einen Pendel. Bändel ist der Dünndarm vom Schwein, der Fettrand, der muss so groß sein. Und das ist das Typische an die Fränkischen, dass man den Fettrand immer so mit sich. Und das gibt es anscheinend, so wie ich was, kenne ich keine anderen Würste, die in einem Bändel eingeführt werden.
5: Und was macht die Hausherrin gerade? Überall im Haus sieht man, was sie macht. Und ein bisschen was von dem, was sie schon alles gemacht hat. Mit Stoff und Faden. Das Nähen, das kreative Gestalten mit textilen Materialien ist bei Petra van den Dele, sie stammt aus Görlitz, nicht nur ein Hobby, es ist mehr. Wenn sie an der Nähmaschine sitzt, entsteht Kunst.
7: Also es gibt auch Bilder, die entstehen einfach. Ich bin im Auto gesessen und habe eine Sendung gehört über einen Schriftsteller, der ein Buch geschrieben hat und der Titel hieß »Bevor es hell wird«. Und da ist so viel bei mir in den Gedanken gewesen, also diese Grauzone, wenn man anfängt aufzuwachen, die Träume vergehen und man kommt langsam so in die Gegenwart. Und darüber habe ich einen Quilt gemacht und der war auf der Weltquilt-Ausstellung in den USA und da habe ich den ersten Preis für Deutschland gewonnen.
5: Auch dieses Bild vom Irrgarten der Buchstaben ist bei der World Quilt Competition ausgezeichnet worden. Draußen wird jetzt der Smoker einsatzbereit gemacht. Mit Pellets.
24: So, und da drinnen kannst du dann deine Kartoffeln machen.
9: Der geht mit Pellets, das habe ich auch noch nicht gesehen.
5: Für den Ofen müssen die Erdäpfel erst gescheit werden.
9: Meine Erdäpfel sind nicht so schier. Die sind nicht gespritzt, da ist nichts behandelt. Weil das ist ja eigentlich Bio, wenn man selber anbaut.
5: Der Charlie Klosmann hat eine Firma für Brandschutz in Nürnberg und pendelt zwischen Niederbayern und Mittelfranken hin und her. Seinen alten Beruf beherrscht er aber immer noch.
9: So, was haben wir noch dazu zu den Kartoffeln?
24: Jetzt du hast dann da noch ein bisschen Olivenöl drauf. Dann haben wir noch Salz, Pfeffer und ein wenig Kümmel. Und das dann alles schön vermischen und dann schmeißen wir es neu.
5: Nein, in den Pellet-Smoker. Und natürlich gibt es zu den Bratwürst dann auch ein Sauerkraut.
9: Ja, da sieht man es besonders gut. Gell, diese Fettschicht am Darm.
24: Genau, das ist das Typische an dem Bendel, die schöne Fettschicht.
5: Der Bendel ist recht reißempfindlich, deshalb muss er vorsichtig beim Abfüllen behandelt werden. Die Petra hat für unser Essen eigens Platzdeckerl gemacht und zeigt mir, wie es geht, das Bedrucken des Stoffs, der dann mit einer Füllung und einem Unterstoff zusammengenäht wird.
9: Also, du hast eine richtige Presenform.
7: Warum?
9: Überlegt.
5: Sie druckt mit Acrylfarbe, Kupfer und Schwarz, auf Baumwolle.
7: Das darf auch ein bisschen unscharf sein. Ah, gut, jetzt fehlt hier ein Stück.
9: Darf ich?
7: Ja.
9: Einfach ein bisschen.
7: Nur ein kleines bisschen antupfen. Darf ruhig ein bisschen was durchscheinen vom Stoff. Umso mehr Volumen kriegt das dann.
9: Ja.
5: Frei nähen, das macht Petra van den Dele am liebsten. Und so benäht erscheint die Brezen plastisch.
9: Und wie kommen die kleinen Salzkerntel drauf?
7: Die sind mit Hand aufgestickt. Das sind lauter Perlen. Ja, ein bisschen was mit der Hand muss bei der Brezen sein. Und bei der Bratwurst die Schleifen. Aus Wurstbandel.
5: Ein Wurstbandel haben die fränkischen Bratwurst nicht. Die sind hinten und vorn offen. Sie werden auch nicht abgedreht, sondern abgeschnitten. Die Kartoffelspalten werden in der Eisenpfanne schnell fertig, im Pellet Smoker, bei ordentlicher Hitze.
9: Oh, ich freue mich schon darauf. Die schauen ja so gut aus, wirklich. Die Farbe ist toll.
5: Fränkische mit Kraut, das ist klassisch. Aber meine Kartoffeln aus dem Garten passen auch dazu. Am Teller essen sich die Würstel besser und leichter als drei im Weckler.
9: Und die schmecken 1A, also wirklich. Wie man es auch nur in Franken kriegt normal. Aber schön, wenn ich das in meiner Heimat kriege.
24: Ja. Jetzt weißt du, was du machst.
9: Ja.
7: Deswegen kocht bei uns der Charlie.
5: Und wer ist Co? Der Co. Und so.
24: Ich habe Metzger gelernt, bin Metzgermeister, bin aber seit fast 40 Jahren in meinem Beruf drin. Und das ist das, was mir wieder Spaß macht. Ich mag die Bratwurst, mit denen bin ich groß geworden und mit denen werde ich wahrscheinlich alt werden.
0: Das Rezept für die Wurst finden Sie natürlich wieder bei uns im Internet. Und kurz nach unserer Aufzeichnung sind die beiden noch richtig berühmt geworden. Denn damals ist sogar das südkoreanische Fernsehen auf unseren Film aufmerksam geworden. Und die haben den Charlie dann ein bisschen später mit der eigenen Kamera besucht. Nicht mehr besonders bekannt ist die sogenannte dunkle Honigbiene. Seit Jahrzehnten gilt diese uralte Bienenart sogar als ausgestorben. Aber ein paar wenige Imkerinnen und Imker hier in Mittelfranken, die begeistern sich noch für diese Bienenart. Denn sie sind viel robuster als die heutigen Honigbienen. Gerade wenn es um Krankheiten geht oder auch um das immer heißere und trockenere Klima. Eine Imkerin aus dem Aischgrund haben wir schon einmal bei ihrer Arbeit da begleitet.
2: Für Angelika König ist heute ein spannender Tag. Sie will ein neues Bienenvolk erstellen, aber ein ganz besonderes, von der dunklen Biene Bayern. Als Hobbyimkerin arbeitet sie bisher mit verschiedenen Arten, wie etwa dieser gemischten Landrasse. Das neue Volk soll ein rein dunkles werden. Dafür wird sie gleich eine junge Königin abholen.
10: Ja, also ich bin absolut aufgeregt, wie die Königin aussieht, wie sie sich gibt und das neue Volk, wenn das entsteht, was passieren wird, wenn man die Königin auf das Volk legt. Es ist eine ganz spannende Sache. Bienen sind absolut sozial und wir gucken sie dann.
2: Los geht's nach Herzogenaurach zu ihrem Imkerpaten Armin Lochner. Der züchtet und entwickelt hier hunderte Königinnen. Seine Mission, die 10.000 Jahre alte, mittlerweile verdrängte, dunkle Honigbiene wieder in Deutschland heimisch machen.
12: Bei uns ist sie offiziell seit 1976 ausgestorben. Und wir haben sie wiederentdeckt und möchten sie gern bei uns wieder ansiedeln.
2: Seit Jahrzehnten kommt sie vor allem in Nordosteuropa vor. Für seine DBB, die dunkle Biene Bayern, hat Armin Lochner nun verschiedene nordische Populationen gekreuzt, um sie an hiesige Gegebenheiten anzupassen.
12: Sie kommt mit jedem Klima klar. Was auch wichtig ist, sie braucht wenig Futter. Und da wird sich dann eben herausstellen, ob die überall in Deutschland anpassungsfähig ist.
2: Sie soll resistenter sein als andere Bienenarten und unterscheidet sich auch optisch.
10: Die hat einen runden Bobbers, die ist von der Form her einfach so niedlich. Etwas kleiner, wuseliger, so, wenn sie läuft, wenn sie rennt. Also optisch finde ich sie

0: süß.
1: Um weitere Königinnen dieser Linie zu züchten, setzt Armin 3 bis 4 Tage alte Larven um, in sogenannte Weiselbecher. Diese kommen dann in ein Pflegevolk, das die neuen Königinnen heranziehen soll. Für Angelika hat die dunkle Biene auch weitere Vorzüge.
0: Ich bin ja Imker-Anfänger, habe ja noch nicht so lange eigene Bienen und bin ganz glücklich, dass es eine dunkle Biene gibt, die auch sehr sanft ist. Man kann sie gut händeln. Sie hat noch einen extremen Putztrieb, der von Vorteil ist eben für die oder gegen die Varroa-Milbe. Das sind alles so Sachen, die wahnsinnig interessant sind an dieser Biene.
2: Oh, da hast du gar nicht geschlüpft.
1: Die Königin, die Angelika jetzt bekommt, war 12 Tage lang im Brutschrank.
0: Es kribbelt.
1: Dann geht's nach Biengarten, wie der Ortsteil von Höchstadt tatsächlich heißt. Hier steht ein gemischtes Volk, in das Angelika bereits dunkle Drohnen gesetzt hat. Die sollen die neue Königin begatten, damit ein rein dunkles Volk entsteht. Seit 9 Tagen ist das Volk ohne Königin.
3: Was wäre jetzt das Schlimmste, was passieren könnte?
0: Wenn so eine Königin drin wäre, wenn da schon was geschlüpft wäre, dann müssten wir Neustart quasi machen. Aber ich hoffe mal, dass alles noch funktioniert, so wie wir uns das vorstellen.
1: Hätte sich das Volk bereits selbst eine Königin gezogen, würde es die neue töten. Deshalb inspiziert Angelika jeden Rahmen, ob die Bienen sogenannte Weiselzellen gebildet haben, in denen Königinnenlarven drin sein könnten. Tatsächlich.
0: Das ist jetzt praktisch, das sind alles Weiselzellen und die müssen wir jetzt offen machen.
1: Erst wenn alle Weiselzellen entfernt sind, setzt sie die Königin aufs Volk. Die anderen Bienen begutachten sie sofort.
0: Die schüttet Pheromone aus. Die riechen die Königin.
1: Sieht so aus, als würde das zusammengewürfelte Volk die neue Königin nett begrüßen. Spannend wird auch, ob die Begattung klappt.
0: So nach ca. 3 Wochen guckt man mal rein. Sind von dieser Königin Eier vorhanden? Hat sie gestiftet, so nennt man das. Und wenn das der Fall ist, hat es auf jeden Fall funktioniert. Und dann kann man sagen, das Volk ist da. Jawohl, jetzt hängt sie am richtigen Platz.
1: 6 Wochen später im Naturgarten von Familie Königin Adelsdorf. Es gibt Zwetschgendatschi aus eigenen Früchten. Was sagt Ehemann Markus zu Angelikas Hobby?
4: Ganz ehrlich, der erste Reflex nach wir stellen mal ein Volk in den Garten war tatsächlich klassisch. Hoffentlich stechen die mich nicht beim Rasenmähen. Nein, tun sie nicht, geht wunderbar. Und wir essen den Honig gerne. Und man muss ja nur ins Gesicht gucken, wenn sie von den Bienen kommt. Und dann weiß man ja auch, dass die Zeit richtig gut investiert ist.
1: Mit dem Imkern angefangen hat Angelika erst 2021. Ein neues Hobby zu beginnen, dazu inspirierte die Tochter Anne, die einen Angelschein machen wollte. Angelika trat einem Imkerverein bei und lernte dort die Grundlagen.
0: Mein erstes Volk habe ich dann auch tatsächlich von meinem Imkerpaten bekommen, war total aufgeregt. Und dann stand ich zu Hause an meinem Feuer und denke mir, oh Gott, jetzt habe ich Bienen. So, was muss ich jetzt machen? Und dann habe ich auch oft telefoniert mit ihm und gesagt, ah, jetzt ist das und das passiert, was mache ich jetzt? Und so kam das dann, dass ich mit dem Bienenvolk quasi gewachsen bin.
1: Dann die Stunde der Wahrheit. Angelika und Anne fahren nach Bienengarten, um nach dem neuen dunklen Volk zu schauen.
0: Ich hoffe, dass ich ein intaktes Volk vorfinden werde, in dem die Königin auch tatsächlich noch da ist.
1: Ein erstes Indiz dafür, wenn Bienen am Flugloch Pollen eintragen.
0: Guck mal, da hat eine Biene Pollen an den Beinchen. Die brauchen das Pollenfutter, um die Jungen zu füttern.
3: Das heißt, eigentlich weißt du schon, wenn du außen guckst, ob das geklappt hat oder nicht.
0: Wenn Pollenflug da ist, dann weiß man genau, dass die Königin brütet.
1: Trotzdem will Angelika noch mal nachsehen. Und in der Tat sind schon viele Eier in den Waben. Aber wo ist die Königin mit ihrem langen Körper?
0: Gerade ist sie uns durch die Lappen gegangen.
3: Ja.
0: Da ist sie. Anne hat sie gefunden.
3: Die hat so ein bisschen so einen längeren Korpus.
1: Um sie künftig schneller zu entdecken und um das Geburtsjahr zu vermerken, soll die Königin rot markiert werden.
0: Genau.
5: Perfekt.
3: Cool. Herzlichen Glückwunsch zum neuen Volk.
0: Ja. Das Volk wird bald ganz dunkel sein. Also das ist großartig, so wie es ist.
1: Noch im Jahr 2004 wurde die dunkle Biene zum gefährdetsten Nutztier des Jahres gekürt. Dass sie nun wieder hier angesiedelt werden soll, ist ein Beitrag für die Vielfalt, auch im Hinblick auf den Klimawandel. Ein Jahr später, Mitte Juni. Inzwischen hat Angelika das dunkle Volk zu sich in den Garten geholt. Lena, die Freundin von ihrem Sohn, ist zum ersten Mal dabei. Sie schauen jetzt, wie sich die Bienen entwickelt haben.
0: Es ist ein richtig tolles Volk. Die Bienen sind komplett dunkel. So hübsche Bienen, sie bleiben sitzen. Sie sind wirklich handsam.
1: Und sind sie auch wirklich so anpassungsfähig, wie vom Züchter versprochen?
0: Also das Jahr war sowieso verhext. Es hat ganz, ganz viel geregnet. Die Bienen saßen oft im Stock und konnten nicht raus. Insgesamt muss ich sagen, die Dunkle kann das echt gut ab. Die sind da, glaube ich, unkompliziert. Die sind flexibel, sage ich jetzt einmal, klimaflexibel. Und ich sehe, dass es ihr gut geht. Und ich denke mal, das ist die Hauptsache.
1: Bleibt noch die Frage, wie schmeckt der Honig dieser neuen Biene? Beim Entdeckeln der Honigwaben strömen schon feine Aromen in die Nase. Angelika freut sich schon.
0: Ja, vor allem geschmacklich wissen wir ja gar nicht, was haben sie eingetragen. Wir haben ja ein bisschen Obstbäume, sind da sicherlich noch dabei. Aber da ist man immer wieder gespannt, wie der Geschmack ist. Das knackt immer so schön und schmatzt.
3: Sieht man auch mal, was da wirklich für Arbeit dahinter steckt. Was so kleine Wesen für Arbeit machen.
0: Dann stecken wir das da rein.
1: Letzter Schritt, das Schleudern. Die 5 Rahmen könnten 3 Kilo Honig ergeben, schätzt Angelika.
0: Wow. Schau es dir an. Flüssiges Gold, was unsere Bienen da alles geleistet haben. Ist doch ein Traum. Traumhonig, Traumfarbe.
1: Dann der Geschmackstest. Markus und Lena probieren erst 2 Honige aus dem letzten Herbst. Und dann den neuen, ganz frischen.
4: Stimmt, der ist hell.
1: Und?
4: Beim Wein würde man jetzt sagen, der braucht noch, der muss noch atmen. Aber der ist also flacher. Die anderen waren intensiv im Geschmack.
0: Also er ist total lecker. Er ist süßer. Aber er ist blumig, also da haben die Bienen auch irgendwas anderes mit eingesammelt. Was halt im Frühjahr so alles geblüht hat, ist in dem Honig einfach drin. Das Volk ist einfach für mich jetzt, hat einen anderen Stellenwert. Das habe ich so intensiv verfolgt, die ganze Zeit, ein Jahr lang. Und das ist das Tolle dran.
1: Dank so viel Hingabe von Angelika König ist das Ziel, die jahrtausendealte, verdrängte, dunkle Biene wieder hier anzusiedeln, ein Stückchen näher gerückt.
6: Die Königin aus dem Film lebt übrigens immer noch und sie tut immer noch ihre Arbeit. Also, die dunkle Biene hat durchaus eine Zukunft. Ich verabschiede mich für heute aus dem Knoblauchsland bei Nürnberg. Und nächste Woche, da gibt es bei uns ein paar Ausflugstipps zum Start in die Sommerferien daheim. Jetzt geht es erstmal wieder weiter mit BR24 und ich sage auf Wiederschauen und Ade. Bis nächste Woche.
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9: Herzlich willkommen bei Capriccio, heute der wilde Osten Bayerns. Und radikaler Umbau auf Münchens Prachtstraße. Außerdem wann unsere bayerischen Seen für Lithiumabbau ausgeleert wären. Doch zuerst ein herausragender archäologischer Fund. Wer waren die reichen Bajuwaren von Berg Lern? Sie müssen reich gewesen sein. Gräber voller Schätze und Waffen entbirgt jetzt gerade eine archäologische Ausgrabung im Landkreis Erding. Eine 1400 Jahre alte Siedlung, die einen Stamm der Bajuwaren erkundet, aus dem die heutigen Bayern hervorgegangen sind.

0: Straßen und einem Friedhof. Genau das ist das Besondere an den Funden von Berglern.
1: In den meisten Fällen hat man eben entweder Gräber oder Siedlungsbefunde. Dass das zusammentrifft, ist wirklich nicht so häufig. Und meistens wird die frühmittelalterliche Landesgeschichte anhand von Grabfunden geschrieben. Das ist zwar natürlich ein schöner Versuch, aber wenn man weiß, dass die Menschen ja nicht nur gestorben sind, sondern eben auch in der Region gelebt haben, dann ist das natürlich eine ganz andere Situation.
0: Wo Archäologinnen sich gerade mit Spitzhacken Zentimeter für Zentimeter vorarbeiten, lag früher eine Art Gewerbegebiet. Eine ganze Reihe sogenannter Grubenhäuser. Verfärbungen in der Erde zeigen, wo der Fußboden lag und wo Pfosten im Boden steckten.
2: Muss ich das Ganze so vorstellen? Es wurde erst eine Grube angelegt. Drumherum oder auch in diese Grube wurden noch zusätzlich Holzpfosten gestellt. Und darauf wurde dann im Endeffekt direkt ein Dach gestellt. Sozusagen wie eine kleine Souterrainwohnung.
0: Die Grubenhäuser dienten als Werkstätten. Bei den Ausgrabungen in Berglern wurden Schlackeklumpen gefunden. Sie deuten darauf hin, dass in einigen der Erdhütten Eisen verarbeitet wurde. Die frühen Bajuwaren in dieser Gegend waren offenbar ziemlich gute Schmiede. Schwerter sind in der Zeit gefragte Produkte.
1: Das späte 8. Jahrhundert beispielsweise ist ja eine sehr konfliktträchtige Zeit. Und da geht es ganz stark um das Thema Waffenproduktion.
0: Dieser gefundene Tonklumpen deutet auf ein anderes Gewerbe hin, das in den Grubenhäusern ausgeübt wurde. Weberei. Die Klumpen sorgten als Gewichte dafür, dass die Fäden straff am Webstuhl hängen. Die Stoffe wurden damals offenbar für den Export hergestellt.
1: Es ist mehr produziert worden, als hier verbraucht wurde. Davon kann man ausgehen. Ich meine, es gibt natürlich Handel in der Zeit auch schon, sowohl mit Textilien, aber eben auch mit Eisenprodukten.
0: Heute ist Berglern mit seinen 4 Ortsteilen eine kleine Gemeinde mit knapp 3000 Einwohnern. Alles deutet darauf hin, dass vor 1400 Jahren hier schon mal eine größere Ansiedlung zu finden war.
1: So dass wir vielleicht von 6 bis 7 Hektar Fläche ausgehen können, die im Frühmittelalter hier besiedelt war. Und das ist natürlich deutlich größer als die modernen Siedlungen.
0: Der Kiesboden auf der Schotterebene um Berglern sorgte dafür, dass die Skelette aus dem 7. Jahrhundert noch gut erhalten sind. 70 Gräber wurden bisher entdeckt. Die frühen Bajuwaren waren bereits Christen. Sie wurden mit Blick nach Osten bestattet. Aber was erzählen Gebeine über die Menschen?
2: Was wir bis jetzt sagen können, ist, dass es sich wahrscheinlich um eine weibliche Bestattung handelt. An Beigaben bereits dabei sehen wir hier eine Gürtelschnalle, die ist schön erhalten. Und hier am Oberschenkel hatte sie noch ein kleines Messerchen mit dabei. Das hatten wir hier bei einigen anderen weiblichen Bestattungen auch, dass so ein kleines Messer mit am Oberschenkel lag.
0: Den Grabbeigaben nachzuschließen, waren die Bajuwaren von Berglern durchaus wohlhabende Menschen. Viele hatten Schwerter an ihrem Körper, Frauen oft wertvollen Schmuck. Jeder Grabfund wird mit einer Handzeichnung dokumentiert. Aus den Knochen lässt sich auch ablesen, dass die Menschen gut mit Essen versorgt waren. Einzelne waren ungewöhnlich groß, fast 1,80 Meter. Die meisten aber etwas kleiner.
1: Die Durchschnittsgröße bei den Frauen bewegt sich das so im Bereich um 1,60, mal ein bisschen weniger, mal ein bisschen mehr, aber nur geringfügig. Und bei den Männern etwa 10 cm mehr, also 1,70, 1,72.
0: Die Funde bieten einen einzigartigen Blick in die Vergangenheit, als sich das Stammesherzogtum Bayern gerade gebildet hatte. Im Landesamt für Denkmalpflege werden sämtliche Fundstücke genau untersucht. Wie diese Brosche.
3: Das ist immer wieder spannend zu sehen, in welcher Feinheit auch die Handwerker von damals, die Goldschmiede, Gold- und Silberschmiede, diese Objekte gefertigt haben. Es gab keine Brillen und Lupen und das sind wirklich ganz feine, tolle Schmuckstücke.
4: Daraus wird eben Geschichte sichtbar und das finde ich faszinierend, dass Sie, je länger Sie diese Funde anschauen, je mehr Sie da auch rauslesen können, der Schmuck oder wie Sie gekleidet waren, dass Sie daraus eine Nähe zu unseren eigenen Vorfahren, zu unserer Vergangenheit herstellen können Und man

0: dann auch merkt, die waren gar nicht so verschieden wie wir.
1: Die Menschen in der Gegend bei Berglern waren damals vernetzt mit der ganzen Welt. Das zeigen auch die gefundenen Schmuckstücke in den Gräbern. Die weißen Steine der Brosche stammen vermutlich aus Indien. Aber wo wurde sie gefertigt?
2: Ich würde bei diesem Stück nicht auf eine Werkstatt hier im bayerischen Raum tippen, sondern eher nach Westen schauen. Wir wissen auf jeden Fall, dass die Dame nach der Mode der Zeit gekleidet war. Und dieses Grundmuster folgt eben einem, sagen wir mal, französischen Modell, was um 600 eben in Paris geprägt wurde.
1: Es waren weltgewandte Menschen, die damals in der Gegend von Berglern siedelten. Nach dem Ende des Römischen Reichs hatten sich die unterschiedlichsten Ethnien vermischt. Zurückgebliebene Römer mit Kelten, Germanen, Goten und anderen. Irgendwann nannte man dieses Mischvolk Bajuwaren. Und die Gegend, wo sie wohnten, Bayern.
2: Da ist einfach Bayern damals wie heute ein zentraler Raum, von dem aus eben die Alpen überquert werden können. Und deswegen muss man den auch sichern, auch militärisch sichern. Das gilt dann später auch für die Karolinger. Also ja, hohe strategische Bedeutung und oberste Liga in der Politik.
1: Berglern heute, Ortsteil Mitterlern. Die Ausgrabungen verzögern die geplante Ausweisung als Baugebiet jetzt um einige Jahre. Und die Gemeinde muss die Archäologen auch noch bezahlen. Etwa 500.000 Euro wird das Ganze kosten. Doch Bürgermeister und Gemeinderat sind stolz auf die Funde. Die Siedlungsgeschichte von Berglern ist weitaus älter als bisher angenommen.
3: In der Tat, also wir sind ja 793 das erste Mal nach Christus, erstmal urkundlich erwähnt aktuell. Und wenn man jetzt die Funde anschaut, dann sind wir da noch deutlich älter.
1: Die Archäologen wollen nicht alles auf der 4 Hektar großen Fläche ausgraben. Vieles soll unberührt bleiben, um die darunterliegenden Relikte für kommende Generationen zu erhalten.
2: Je länger die Funde im Boden bleiben, desto besser auch für die Wissenschaft. Also meine eigene Neugier, die ist hier schon gut befriedigt, aber meine Nachfolger wollen noch viel mehr wissen als ich. Und deswegen müssen wir so auch perspektivisch an die Sache herangehen.
1: Wie viel Geschichte im Boden von Berglern steckt. Kaum ein anderer Fundort erzählt so viel über jene Menschen, die vor 1400 Jahren in Bayern lebten, arbeiteten, Handel trieben. Unsere Vorfahren.

0: Warum nicht einfach ein Wäldchen an der Münchner Uni pflanzen? Jetzt übertreiben wir ein wenig, aber die Stadt plant tatsächlich einen radikalen Umbau der prächtigen Ludwigstraße. Eine Promenade unter schattenspendenden Bäumen soll es werden. Klingt gut, aber es geht hier um eine klassizistische Prachtstraße, geplant von Leo von Klenze. Wie kriegt man das also zusammen, Wäldchen und Verkehr? Capriccio hat die Pläne auf Herz und Nieren geprüft.
1: Es ist ein Wunder, dass diese Prachtstraße überhaupt existiert. 3,5 Jahrzehnte hat Ludwig I. gegen den Widerstand des Münchner Magistrats mit Finanzlöchern und 2 untereinander verfeindeten Architekten gekämpft, damit das hier entstehen konnte. Was viele seiner Zeitgenossen als Verschwendung und Stadtverschandelung geißelten, gilt heute als Meisterwerk des deutschen Klassizismus und Gesamtkunstwerk von Weltrang. Noch gibt es Menschen, die hier ergriffen und trotz 30 Grad im Schatten italienische Arien anstimmen. Aber für die weniger hitzeresiliente Mehrheit wird es im Sommer zunehmend schwierig, die Ludwigstraße zu bewundern. Die fast baumlose, 6-spurige Verkehrsader bezeichnen Experten als bioklimatisch ungünstigen Raum. Davon gibt es in München zwar einige und der Handlungsbedarf ist riesig, aber zumindest hier soll nun etwas passieren.
2: Um es deutlich zu sagen, also das städtische Klima wird nicht auf der Ludwigstraße entschieden, aber die klimaangepasste Begrünung und Umgestaltung entscheidet über die Zukunft der Ludwigstraße. Ist es weiter ein Verkehrsraum oder ist es ein Raum, in dem sich die Menschen gerne aufhalten wollen und eben auch können? Weil bei über 40 Grad und noch mehr, und das haben wir immer mehr, das wird ja immer mehr, halten sie es einfach nicht aus.
1: Die Stadt veranstaltete deshalb einen Gestaltungswettbewerb. 12 renommierte Landschaftsarchitekturbüros durften Vorschläge einreichen, wie man diesen Straßenraum entsiegelt, begrünt und in eine verkehrsberuhigte Flaniermeile umbaut, ohne das einmalige Denkmalensemble zu beschädigen. Allerdings, das ist das Planungsareal und das der Realisierungsteil. Wann der Rest folgt, ist eher ungewiss. Der erste Preis der Jury ging an die Pariser Büros Michel Devigny Paysagiste und PCA Stream. Die Franzosen wollen den Südteil der Ludwigstraße in einen großen Platz mit Rautenmuster verwandeln und hier locker Baumhaine unterschiedlicher Größe und die übliche Stadtmöblierung verteilen. Der Blick zur Feldherrnhalle wäre dann deutlich verändert, was nicht jeden Juror überzeugt.
3: Der Sego-Entwurf tut so, als wäre es ein frei bespielbarer Raum. Das kann überall sein. Das sind keine Bezüge zu den Achsen, keine Bezüge zu den Gebäuden. Also auf den ersten Blick wirkt es einfach willkürlich.
1: Das Siegerteam betont dagegen, es begegne dem historischen Ensemble mit großer Präzision und Respekt. So sieht das auch die Jurypräsidentin.
4: Den Respekt sehe ich in der Art und Weise, wie man mit dem gesamten Ensemble umgeht. Dass man nicht sich anbietet, sondern dass man sagt, es ist ein eigener Entwurf, der sich da reinsetzt, der aber so zurückhaltend ist, dass er nicht dominant ist, sondern eine eigene Schicht praktisch in diese Ludwigstraße reinlegt.
3: Das ist ganz bewusst eine Gegenposition zur Historie der Straße und auch zum, wenn Sie so wollen, Zweck der Straße, wie sie ursprünglich geplant gedacht war. König Ludwig und seine Planer, das waren Klenze und Gärtner, haben hier ganz bewusst nicht Landschaft widerspiegeln wollen, sondern Stadt. Das sollte Stadt sein, das sollte die große Residenzstadt sein. Und da machen diese Bauminseln einfach keinen Sinn.
1: Leo von Klenze hat hier einen Straßenraum wie einen riesigen Saal entworfen. Es entstand eine Architekturgalerie, über 1000 Meter lang. Klar, geradlinig, monumental und baumlos. Die Grünanlagen, die es hier heute gibt, wurden nachträglich um die Jahrhundertwende eingefügt. Aber so rücksichtsvoll, dass sie die Achse zwischen Feldherrnhalle und Siegestor nicht beschädigen. Die Ursprungsidee dieser Straße kann man bis heute nachempfinden. Trotz allem, was Nationalsozialismus und Krieg hier zerstört haben, trotz der Zurichtung zur Autoschneise, trotz Hochhaus hinterm Siegestor und einem infantilen Sandplatz vor der Universität, der sich stolz Kulturstrand nennt. Deshalb hat die Denkmalpflege nicht nur mit den Bauminseln des Siegerentwurfs ein Problem, sondern auch mit den Vorschlägen der anderen prämierten Wettbewerbsteilnehmer. Egal, ob sie ihre Bäume eher unregelmäßig und malerisch platzieren, wie das Büro Topothek 1, oder in Form einer Allee, die das Büro Levin Monsigny hier pflanzen würde. Die grandiose Achse zwischen Feldherrnhalle und Siegestor wäre nicht mehr dieselbe. Stellen wir uns vor, man würde mit anderen einmaligen Ensembles so verfahren. Den Markusplatz in Venedig begrünen. Oder den berühmten Campo di Siena, auf dem es bekanntlich auch sehr heiß werden kann. Oder wie wäre es mit einem großen Park auf dem Petersplatz in Rom, damit die Pilger nicht mehr so schwitzen müssen.
3: Ich glaube, so ein Stadtwäldchen am Petersplatz, nee. Da wäre auch, glaube ich, der Papst dagegen. Ich bin kein Klimaskeptiker. Ich glaube nur, man kann auch den Klimawandel an verschiedenen Orten mit verschiedenen Methoden begegnen.
1: In einer Zeit, in der die Menschheit euphorisch jeden Baum umarmt, in der verzweifelten Hoffnung, die Natur möge doch bitte unsere Probleme lösen, da ist es natürlich schwierig, Bäume an einem Ort zu hinterfragen, der in der Presse mittlerweile als Steinwüste verunglimpft wird. Aber was wäre die Alternative? Der Generalkonservator könnte sich Verschattungsmethoden aus Ländern vorstellen, deren Temperaturen wir uns im Sommer annähern. Zum Beispiel so etwas wie die riesigen Schirme einer deutschen Firma, die sich nach Sonnenaufgang in Medina über einer der heiligen Stätten des Islam öffnen. Ob sich eine solche Technik hier besser einfügen würde als die Bäume des Siegerentwurfs, ist fraglich. Allerdings auch, wie das heute geplante Grün auf den Wassermangel und Hitzestress von morgen reagiert. Und in welchem Umfang der erhoffte Effekt eintritt, wenn der Entwurf umgesetzt ist. Nach vorsichtiger Schätzung der Baureferentin könnte das bis zu einem knappen Jahrzehnt dauern. Hoffentlich hat die Stadt bis dahin in vielen anderen Straßen den klimaresilienten Umbau etwas beschleunigt.
0: Der wilde Osten, so wurde der Bayerische Wald genannt. Ein ganz wunderbarer Bildband erzählt die Geschichte dieser besonderen Region Bayerns. Von der ersten Eisenbahn über die Glasbläser, die besondere Qualität des Granits bis hin zum Einsiedler aus Liebeskummer. Grüße aus dem wilden Osten heißt der wunderbare Bildband.
5: Tief im Osten Bayerns, der Void und all seine Klischees. Notstandsgebiet hieß es mal. Hier gäb's nur Arme, Bettelleut und solche, die gar nichts haben. Doch gestimmt hat das nie. Klar, das Leben war hart in dieser Gegend und manchmal so wild wie in einem Western.
6: Also ganz wild im wahrsten Sinne des Wortes ist die Wahrnehmung, die Touristen, die gekommen sind, da gehabt haben, die sind da reingefahren, gerade so in die 1870er, 80er Jahre, und haben gesagt, Mensch, ich schaue da aus wie im wilden Westen.
5: Wilder Osten müsste es eigentlich heißen, sagt Richard Leubel, wenn man diese Fotos und Postkarten anschaut. Etwa 8000 hat er gerade für das Museum Bayerische Geschichte gekauft. Von einem Sammler, der anonym bleiben will. Ein unglaublicher kulturhistorischer Schatz. Manche Postkarte ist beschriftet.
6: Goldwäscherei in Alaska hat er drüber geschrieben. Indianer und Cowboys, der Great Western Pacific Railway. Es ist in der Nähe von Spiegelau.
5: Damals veröffentlichte Karl May gerade seine Romane. Der Bayerwald galt als rückständig. Ein Dreivierteljahr Winter, ein Vierteljahr kalt, hieß es. Doch die Gegend war schon damals weitaus besser als ihr Ruf.
6: Erstaunlich ist halt die Wirtschaftsstärke, die die Region um 1900 gehabt hat.
5: Granit zum Beispiel. 10.000 Menschen waren in der Branche beschäftigt. Kaum eine Stadt in Bayern, die ihre Straßen nicht damit gepflastert hat. Aber nicht nur hier.
7: Mississippi, Louisiana,
6: In Wien, wenn Sie auf der Ringstraße sind, stehen Sie mit größter Wahrscheinlichkeit auf Granit aus dem Bayerischen Wald. Kein Stein war so haltbar wie die Granitsteine aus der Region Tittling-Fürstenstein.
5: Dazu die Textilindustrie, bevor sie nach Südostasien abwanderte. Das Leinen für die Uniformen der Bayerischen Armee wurde hier produziert. Und natürlich Glas, der Exportschlager.
6: Die Glasindustrie, die die Fürstenhöfe der Welt beliefert mit absoluter Spitzenqualität. Da hat man früher auch gesagt, mein Bayerischen Wald ist lauter Klump. Produziert worden durch die neuen Forschungen, wissen wir, dass genau das Gegenteil wichtig ist.
5: Die alten Fotos und Postkarten haben Richard Leubel jetzt zu einem Buchprojekt inspiriert. Eine Kulturgeschichte des Bayerischen Waldes. Was hinter all den Bildern steckt? Bei manchen Fotos erhofft er sich noch sachdienliche Hinweise von Menschen, die sich vielleicht an das eine oder andere Gebäude erinnern, wie an dieses Gasthaus mit Metzgerei.
6: Hinten ist quasi das Wirtshausschädel mit fotografiert und da steht drauf, Metzger Gastwirt zum Fink. Aber wo ist es bloß?
5: Und wer sind diese Menschen? Auch wo dieses Waisenhaus stand, konnte bisher nicht geklärt werden. Jedes der Kinder hält eine Schüssel in Händen. Menschen aus dem Bayerwald und ihre Geschichten. Vom Schwammerlsuchen. Pfifferlinge oder Real wachsen hier besonders gut. Was diesem Mann das Überleben sicherte. Ein unvergessenes Original.
6: Das ist der Louis Hay aus Zwiesel, der soll unglücklich verliebt gewesen sein und hat sich halt dann in seinem Liebeskummer in den Wald zurückgezogen und ist da nicht mehr rausgekommen sozusagen und hat vom Schwammerlsucher und vom Schwammerlverkäufer gelebt und was man halt sonst im Wald findet.
5: Himbeeren, Brombeeren, Heidelbeeren, Schlehen. Der Bayerische Wald ist eine Gegend für Sammler. Obst, das zu Fruchtsäften und Spirituosen verarbeitet wird. Und noch so ein Original. Josef Zachmann, Metzgermeister aus Hengersberg, behauptete, der dickste Mann der Welt zu sein. Hier ein Jugendfoto.
6: Und eine dieser Legenden ist, dass er gesagt haben soll, dass eine Gans ein saubleder Vogel ist, weil zum Mittagessen ist eine Gans zu wenig und zwei Gänse zu viel.
5: Es waren besondere Lebensumstände, die in dieser Gegend bewältigt werden mussten. Das formte einen besonderen Menschentyp, den Weidler. Die alten Bilder zeigen, der Bayerische Wald ist eine der spannendsten Regionen der Welt. Der wilde Osten Bayerns.

0: Was hat die Karte der Bayerischen Seen mit dem Datum, wann sie leer sein werden, mit dem Lithiumabbau in Argentinien zu tun? Thomas Saraceno zeigt es uns. So geht großartige Kunst der Gegenwart. Seine Ausstellung Verwobene Welten im Haus der Kunst hat es absolut in sich.
1: Alles ist mit allem verwoben. Kunst, Politik, Spinnenforschung. Thomas Saraceno, gebürtiger Argentinier und Wahlberliner, webt im Haus der Kunst an einer Gesamterfahrung.
2: You want to say it in German?
3: Nein, ich sprach in Spinnennetz. It's language. Okay.
1: Statt Deutsch zu lernen, beschäftigt sich der Künstler lieber damit, wie Spinnen seit über 300 Millionen Jahren kommunizieren.
0: Spinnen haben keine Ohren, sondern Haare. Und davon haben sie Tausende. Jedes einzelne Haar ist mit dem Chitinpanzer verbunden, der wie unser Trommelfell vibriert. Auf diese Weise erfahren wir unsere Umwelt völlig neu.
1: Also werden wir zu Spinnen und versuchen, einem der vielen Erzählstränge in Saracenos Kosmos zu folgen. Wir beginnen im Hauptraum der Ausstellung. Wasser bedeckt den Boden. Ein neues Motiv in seinem Werk. Und wie wir noch sehen werden, hochpolitisch aufgeladen. Der Künstler tritt damit in die Fußstapfen seines Vaters. Der kämpfte für die Rechte der Landbevölkerung in Argentinien, wurde inhaftiert und floh 1974 mit der Familie nach Europa. Argentinien bleibt ein Sehnsuchtsland. Saraceno entdeckt die Salinas Grandes, eine Salzwüste im Norden Argentiniens, als eindrucksvolle Kulisse für seine Ballons. Doch dann entdecken Einheimische seine Flugobjekte als Banner für ihren Protest. Stoppt den Lithiumabbau, fordern die indigenen Aktivisten. Stoppt den Neokolonialismus.
4: Pero en realidad vienen a explotar el litio para llevárselo como commodity, como materia prima y para garantizar la transición en sus países, no en los nuestros. No en los nuestros.
1: Lithium ist das weiße Gold. Auf Lithium basiert unsere Mobilitätswende. Das Haus der Kunst lädt deshalb zu einem Gedankenspiel ein. Um Lithium zu gewinnen, verdunsten Unmengen Grundwasser, die aus den Tiefen hochgepumpt werden müssen. Was also würde passieren, wenn wir genau jene Menge Wasser, die deutsche Autohersteller für ihre Elektroautos benötigen, aus Bayerns Seen entnehmen?
3: You see?
0: Seht ihr das? Das sind all die Seen rund um München und Umgebung. Und sie haben ein Verfallsdatum. Wisst ihr, was das heißt? Sie verschwinden, wenn die Autoindustrie das Lithium für die Batterien mit dem Wasser von hier gewinnen würde. Zum Beispiel der Alatsee. Er würde dann nur noch einen Monat existieren.
3: In this region continue to produce electric cars. Because we know that one ton of
0: Wir wissen ja, dass für eine Tonne Lithium 2 Millionen Liter Wasser nötig sind. Und wir wissen genau, dass es einen Zusammenhang gibt zwischen den Konzernen hier in München, in Bayern und dem Lithiumabbau im Norden Argentiniens.
1: Die Aktivisten vor Ort wünschen sich vom Künstler etwas, das nicht so flüchtig ist wie seine Ballons. Etwas, das bleibt, um den Lithiumabbau dauerhaft zu stoppen. Eine begehbare Skulptur etwa. Und so entsteht die Idee zum Bau eines Wasserheiligtums, dem Santuario del Agua. 5 große Halbkugeln aus Salz.
0: Auf Ihren Wunsch hin haben wir mit dem Bau des Wasserheiligtums begonnen. Und wir hoffen, dass viele Menschen kommen, um es zu besuchen. Die Community wird Eintritt verlangen. Die Skulptur wird ihr Eigentum sein. Gleichzeitig setzen wir damit ein Zeichen, dass auf diesem Land hoffentlich nie wieder Lithium abgebaut wird.
1: Noch während der Ausstellungszeit soll das Heiligtum vollendet werden. Wenn im Januar, Februar die Regenzeit einsetzt und sich ein dünner Wasserfilm auf der Salzkruste bildet, verwandelt sich der Boden in einen riesigen Spiegel. Im Mondlicht verschmelzen die Halbkreise mit ihrer eigenen Reflexion. Sie werden ganz zu kosmischen Kugeln.

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4: Zu Dresden besteht definitiv eine sehr starke Verbindung. Wir haben hier unseren Unternehmenssitz, wir haben hier gegründet.
5: Bio-Kunststoff, das war ein bisschen wie Beißen auf Granit, das wollte irgendwie keiner so richtig hören. Und meinte, ja, das klappt nicht und das klappt nicht und das wird auch vermutlich nicht klappen und geht doch einfach den anderen Weg. Bei uns ist eher so, erstmal machen, entschuldigen kann man sich immer noch, aber erstmal wird angepackt.
4: Ich bin Laura Marie Schulte.
5: Ich bin Eva Maria Kappelhoff.
4: Und wir sind Cousinen.
5: Und gemeinsam machen wir nachhaltige Menüschalen für die Großgastronomie.
6: Das heißt tatsächlich, man gibt einmal raus und dann ist
5: es. Ja, das war eine verrückte Geschichte, wie wir irgendwie auf die Idee gekommen sind. Es war während Corona, als da Mittagspause war und die Kantinen geschlossen hatten, wir aber trotzdem ins Büro gegangen sind, war es dann so ein bisschen die Frage, okay, was passiert denn eigentlich, wenn zwischen 11.30 Uhr und 12.15 Uhr wahnsinnige Müllberge von, verursacht durch Einweg Plastikmüll entstehen.
7: Laut Greenpeace fallen in Deutschland täglich rund 770 Tonnen Müll nur für Takeaway-Verpackungen an.
5: Das war quasi so, wie wir uns gedacht haben, oh, das muss irgendwie verhindert werden. Ja, und dann war der berühmt-berüchtigte Anruf zwischen uns.
4: Genau, und eigentlich haben wir nur uns darüber ausgetauscht, wie sehr uns das Ganze nervt.
5: Und ja, dann
4: haben wir eigentlich nur eine gute Alternative oder einen Vorschlag gesucht, den wir sowohl einem Caterer als auch einem Unternehmen anbieten können, als Lösung, um weniger Verpackungsmüll in der Mittagspause entstehen zu lassen. Und es gab nicht wirklich eine gute Möglichkeit und plötzlich waren wir mittendrin und haben selber was entwickelt. Wir sind bei der Recherche so vorgegangen, weil wir wirklich beide nicht den materialwissenschaftlichen Hintergrund haben, dass wir uns kopfüber eigentlich reingestürzt haben, Menschen kontaktiert haben, die in der Kunststoffbranche tätig sind. Die Nähe zur Uni uns da sehr geholfen hat, zur TU Dresden, wo wir sehr früh auch in den Kontakt getreten sind, um mal ein Produkt zu verarbeiten, eine Produktprobe testen zu lassen, wie verhält die sich im Spritzguss, wie kann man die sonst verarbeiten. Wir sind an Unternehmen herangetreten, haben die lustigsten Gespräche geführt, um über Materialien etwas zu erfahren. Online-Workshops, zu der Zeit war ja super viel noch online, also den Feierabend, das Wochenende haben wir oft in Workshops und Online-Zusammenkünften verbracht,
5: ne?
4: Ja, ja. Wo es eben um Thema Kunststoff ging. Und bei den Themen, wo wir selber nicht mehr weitergekommen sind, haben wir einfach auch dann Personen gefragt, die wirklich das Fachwissen hatten und haben uns an der Stelle auch nie gescheut, zum Glück, nachzufragen, wenn wir selber nicht weiter wussten.
7: Anbieter für Mehrwegverpackungen gibt es in Deutschland viele. Die Mehrheit dieser Unternehmen nutzt für ihre Verpackungen aber sogenanntes Polypropylen. Also ein spezieller Kunststoff auf Erdölbasis, kurz Plastik. Die Vorteile? Das Material ist sehr günstig, robust, hitzebeständig und langlebig. Je nach Hersteller können die Mehrwegverpackungen so zwischen 200 und 1000 Mal verwendet werden. Außerdem ist Polypropylen sehr gut recycelbar.
4: Wir haben nun mal Erdöl als begrenzte Ressource und deshalb werden unsere Schalen aus einem Biokunststoff hergestellt. Heißt, der Ursprung des Materials ist nicht Erdöl, wie das eben sonst bei Kunststoff der Fall ist, oft der Fall ist, sondern es ist ein Reststoff aus der Zuckerindustrie, der weiterverarbeitet werden kann und dann in der finalen Substanz genau die Eigenschaften hat, wie das auch ein Kunststoff aus Erdöl hat. Für die Herstellung arbeiten wir mit einem Familienunternehmen aus dem Landkreis Bautzen zusammen, die langjährige Erfahrung und Expertise auf dem Gebiet der Kunststoffverarbeitung haben. Man kann sich das so vorstellen, unser Material ist in einem Granulat, in einer Granulatform, das wird geschmolzen und dann mit hohem Druck ins Werkzeug reingespritzt Und vom Verfahren kann man das vergleichen, wenn man quasi flüssigen Teig hat, den man in eine Backform reinspritzt. Diese Backform ist das Negativ unserer Schale. Dort erkaltet dann das fertig gespritzte Produkt. Es wird geöffnet, nochmal in der Qualitätsprüfung ein abschließender Blick drauf geworfen. Und dann hat man auch schon das fertige Produkt in der Hand. Was es schon gab, war natürlich Glas und Aluminium. Wo wir aber gemerkt haben, Glas, vor allem bei einer großen Auslieferung, es hat einfach was mit Gewicht zu tun, auch bei der Zielgruppe, die wir ansprechen.
5: Und dann gibt es natürlich Sachen wie Bambus, gab es dann eine Zeit lang einen Trend, hat man dann aber auch, ich meine, im letzten Jahr oder vorletzten Jahr dann gemerkt, dass es eben doch mit Kleber versetzt wird, der gesundheitsschädlich sein kann. Und von daher mussten wir dann natürlich gucken, dass wir einen Stoff oder einen Rohstoff entwickeln und auf einen zugreifen, der eben nicht gesundheitsschädlich ist und das dann auch entsprechend zertifizieren lassen und nachweisen können.
4: Unsere Hauptzielgruppe ist vor allem die Großgastronomie.
8: Sehr schön. Lass uns hier hinter zu gehen.
4: Ja. Unter Großgastronomie fasst man vor allem zusammen große Küchenbetriebe, die Kitas, Schulen, Senioreneinrichtungen oder auch Firmen ohne eigene Kantine beliefern. Wir haben uns vor allem auf diese Zielgruppe fokussiert, weil hier zum einen bestehende Kreisläufe innerhalb der Firma sind. Also es wird montags bis freitags oder teilweise sonntags ausgeliefert. Heißt auch, das Rücknehmen der gebrauchten Verpackungen für unsere Kunden ist dort sehr einfach.
9: Ich hätte gern einmal das Omelette mit Bratkartoffeln.
10: Zu mir essen oder zum Mitnehmen?
9: Zum Mitnehmen.
10: Die können Sie uns dann wieder zurückbringen, die Bonks, zum Aufwaschen. Und dann.
4: Unsere Schale kann bis zu 200 Mal genutzt werden. Nach etwa 200 Zyklen nehmen wir die Produkte von unseren Kunden zurück, damit die so dann wirklich auch recycelt werden können.
11: Die Schalen in der Industrieküche müssen natürlich vor allen Dingen der Spülmaschine standhalten. Das ist so das größte Anforderung, die es hat, weil dort ist Hitze, Dampf, mechanische Beeinflussung natürlich durch die Bürsten, die dort mit drin sind, durch die Wasserstrahl, der ist. Und natürlich auch, wenn man es erhitzt, der Mikrowellenstrahlung. Das ist das, was eigentlich dort am meisten aushalten muss, also Thermobeeinflussung. Gehen wir doch mal auf Dampf. Fängt ja im Prinzip an, den Dampf aufzubauen.
4: Ja.
11: Beschwartet die ganze Geschichte, bringt das rein. Und wenn der die 100 Grad in seinem Dampfkessel drin hat, ich sag mal, ja, dann fängt er erst an, das reinzubringen. Und dann muss natürlich dieses, das, was man auch immer reintut, muss das dann in dem Moment aushalten. Und dann hat es auch punktiv sofort diese 95 Grad. Also wir haben bis jetzt festgestellt, es lässt sich wunderbar an der Spülmaschine reinigen. Es bleibt nichts an Verkrustungen drin hängen. Es gibt keine Abnutzungserscheinung nach kürzester Zeit, die es ist. Die Thermoleitfähigkeit ist sehr, sehr gut. Und vor allen Dingen der Verschluss von Deckel und Schale ist sehr optimal, weil der wirklich ultradicht ist. Und das ist das, was sehr, sehr wichtig ist.
5: Begonnen hat das ganze Thema mit diesem Prototypen. Das ist ein Prototyp auf Ligninbasis, also ein Zellstoff aus der Holzfaser, der genutzt wurde. Jedoch haben wir ihn in die Spülmaschine gepackt und wie man es hier so leicht erkennen kann, hat er sich leider auch relativ schnell verformt, weshalb ja, der Rohstoff aus dem Rennen war.
4: Wir sind aber beim Thema Holz geblieben und haben ein Material getestet, was zu 50% Holzanteil hat und zu 50% einen erdölbasierten Kunststoff. Leider haben wir aber auch den aussortiert, weil wenn man hier genauer hinschaut, sieht man, dass er leider sehr feuchtigkeitsanfällig war und sich verändert hat.
5: Es hieß also, Holz oder mit Holzzellstoffen kommen wir nicht weiter. Deswegen haben wir einen relativ großen Cut hingelegt und sind dann auf das Thema Zuckerrohr gekommen oder eben Reststoff einer Zuckerrohrs. Und das war dann unser dritter Prototyp. Der war schon mal von der Form, passte es ganz gut, aber er war sehr flexibel, wie man es hier auch sehen kann. Das heißt, gerade wenn man heiße Speisen eingefüllt hat, hat er sich verformt.
4: Geblieben sind wir bei dem Thema Reststoff der Zuckerindustrie, haben dann ein Material getestet in diesem Prototypen, was zwar stabil geworden ist, aber sich leider bei starker Hitze in der Spülmaschine verformt hat und auch nicht mehr zurückverformen ließ. Wir haben dann aber alle Puzzleteile von dem, was es schon gab und dem Feedback zusammengesetzt und sind so zu unserem Rohstoff gekommen, der dann wirklich funktioniert hat.
12: Ja, ganz, ganz klein.
4: Die großen Tests, ob unser Produkt am Ende wirklich das kann, was es können soll, haben wir tatsächlich ganz am Anfang bei Friends and Family gemacht. Also wurde tagelang erstmal Kurkuma eingeweicht. Der nächste hatte die Aufgabe, rote Beete oder Tomatensauce zu testen.
5: Und da waren wir ganz froh oder haben drei Kreuze gemacht und tief durchgeatmet, als wir festgestellt haben, dass da keine hinterlassen oder keine Spuren hinterlassen werden.
4: Und im nächsten Schritt haben wir dann potenzielle Kundinnen und Kunden gefragt, den einen oder anderen, den wir dann auch eben kannten, schon aus dem Prozess der Produktentwicklung, und haben es da testen lassen. Und als wir wussten, es hat alles funktioniert, haben wir es natürlich zu offiziellen Instituten gegeben, um das Ganze auch wirklich mit einem Zertifikat abzusegnen, dass wir rausgeben können und so natürlich auch ein Produkt haben, was wirklich standhält. Aber summa summarum muss man sagen, der komplette Produktentwicklungsprozess hat weitaus länger gedauert. Da waren wir bei 1,5 Jahren von wirklich Testen der Probe bis hin Finalprodukt steht. Wir haben mit Nilgurt auch schon 2 Preise gewonnen. Zum einen wurden wir als genialste Erfindung ausgezeichnet von der Sächsischen Zeitung. Es hieß damals Genial Sächsisch, das hat uns super gefreut, unser erster Preis. Und dann haben wir dieses Jahr auch eine Auszeichnung vom Eco-Zukunftspreis erhalten vom Sächsischen Umweltministerium.
5: Unser Ziel ist es schon, dass es irgendwann keinen Einwegverpackungsmüll mehr gibt in dem Bereich Großgastronomie. Also genau da, wo es einfach keinen Sinn macht, dass es noch Einweg gibt.
7: Aber wie kam es eigentlich zum To-Go-Hype? Tatsächlich haben Teller, Schüsseln und Becher eine jahrtausendalte Geschichte. Schon unsere Vorfahren nutzten Leder, Rinde und später in der Steinzeit auch Tierhörner und Keramik für ihre Gefäße. Lange Zeit war das beliebteste Material allerdings Holz. Und sogar altes, hartes Brot diente im Mittelalter als Tellerersatz. Nur im Adel gab es Zinn, Silber oder sogar Goldgeschirr. Mit der Entdeckung von Porzellan in China begann ein neues Kapitel. Besonders begeistert von dem weißen Gold war der sächsische König August der Starke. 2 Wissenschaftler schafften es in seinem Auftrag, das erste europäische Porzellan zu entwickeln. Der Beginn der berühmten Meißener Porzellanmanufaktur. Die industrielle Revolution brachte schließlich die Massenproduktion von Geschirr aus Keramik und Glas. Die Erfindung von Kunststoff und Papptellern Ende des 19. Jahrhunderts legten einen wichtigen Grundstein für das beliebte Essen und Trinken to go. In den 40er und 50er Jahren erlebte Mehrweggeschirr einen Boom, wie beispielsweise der Henkelmann, der bei Grubenarbeiten erfunden wurde und Arbeitern ermöglichte, ihr Essen mitzunehmen. Aber auch Einweggeschirr setzte sich immer weiter durch, besonders durch das Aufkommen der großen Fastfood-Ketten. Zum ersten Mal konnten Kunden ihr Essen einfach mitnehmen und später ab den 2000ern dank Internet und Smartphones von überall bestellen. Mit der Corona-Pandemie erreichten To-Go-Produkte und Lieferdienste schließlich einen neuen Höhepunkt.
4: Ich bin vor über 8 Jahren nach Dresden gekommen und es war für mich eigentlich nie die Frage, wegzuziehen. Und insbesondere als wir angefangen haben, uns mit dem Gründungsvorhaben zu beschäftigen, haben wir erst gemerkt, wie stark vor allem auch das sächsische Startup-Netzwerk ist und vor allem die Unterstützung in Dresden war von Minute, Sekunde 1 an super stark zu spüren. Bei der Gründung dann in der Umsetzung geholfen hat uns vor allem Sandra, die wir gefühlt seit Tag 1 so als Unterstützerin an der Seite hatten, die uns durch Hochs und Tiefs begleitet hat und eben auch super viele Fragen dann in Bezug auf die Gründung selber beantworten konnte und auch da Netzwerk hatte und hat. Wenn sie nicht selber diejenige war, die hilft, wusste sie immer, wer es denn ist. Und wir haben letzte Woche bei Capacura gepitcht.
5: Tatsächlich?
4: Und es ist auch ein richtig ausführlicher Pitch. Also,
5: wie viele Minuten? Eine
4: halbe Stunde? 20
5: Nein,
4: Minuten?
5: So lange? Das ist ja toll.
13: Am Anfang konnten wir uns gar nicht so richtig vorstellen, eine Firma zu gründen oder ein Start-up, wenn man gar nicht aus der Branche kommt oder auch nicht irgendwie was studiert hat, wo es klar ist, dass man daraus was gründen wird. Da musste man sich auch erstmal, oder mussten wir uns erstmal überlegen, was ist das jetzt überhaupt?
4: Tatsächlich haben wir transparent gesagt, an der Stelle jetzt keine Unternehmerin oder Unternehmer direkt in der Familie, wo man sagen kann, ach ja, weiß man ja, wie es geht, knüpft man dran an. Das haben wir uns ja tatsächlich an der Stelle dann auch irgendwie beide erstmal trauen und erarbeiten müssen. Ja.
14: Also es gibt nur 16% an Frauen, die wirklich sagen, ich gehe in ein Startup und ich traue mich, diesen Weg zu gehen. Das müssen definitiv mehr werden. Aber das wird auch einer der Gründe am Anfang gewesen sein für Laura und Eva, dass sie noch ein bisschen gezögert haben mit dem Thema Gründung.
13: Wenn wir irgendwie pitchen und unser Produkt oder unsere Idee, unsere Visionen teilen, dann ist es ja doch tatsächlich meistens so, dass wir die einzigen Frauen sind. Mami. Also wir merken schon, dass tatsächlich so ein bisschen disruptiv reagiert wird, also im Sinne von, okay, ihr beiden seid jetzt schon, also im Sinne von, ja, und wie lange arbeitet ihr schon für die Firma und wer ist euer Chef oder eure Chefin? Meistens wird dann doch nach dem Chef gefragt und dann zu sagen, ja, nee, wir sind die Geschäftsführerin, also sie sprechen da schon mit der richtigen Person, das merkt man doch schon häufig, aber es ist auch so ein kleiner Charakter im Sinne von, ja, da passiert jetzt was Neues. Also es ist nicht mehr das Alte, was man kennt und mit den Kollegen oder Kolleginnen, mit denen man viel zusammengearbeitet hat, sondern, oh, okay, da ist jetzt frischer Wind und das, ja, strahlen wir dann auch aus und merken wir doch immer wieder, dass das Thema ist.
14: Also was wir auf jeden Fall machen können, das Pitch-Deck einfach nochmal durchgehen. Das haben wir ja auch regelmäßig schon gemacht. Aber dass wir Frauen gründen weniger oder zögerlicher, weil ihnen so ein bisschen der Mut fehlt und auch das Vertrauen in sich selbst, weil sie nach wie vor sehr stark in Kindererziehung und Co. eingebunden sind, der Rücken noch zu wenig freigehalten wird, wo Platz und Zeit zum Gründen bleibt. Wenn sie dann aber gründen, dann geschieht das in den allermeisten Fällen sehr, sehr nachhaltig, wohl überlegt und sehr erfolgreich.
13: Nach den ganzen Gründungsseminaren, ist ein Markt da nach der Analyse? Wie funktioniert das? Wie könnte ein Geschäftsmodell aussehen? Als wir das alles stehen hatten und gemerkt haben, okay, das ist ein solid Plan, dass man da tatsächlich ein Business oder ein Unternehmen aufbauen kann, kam ja schon irgendwie der ausschlaggebende Punkt von Sandra, dann zu sagen, okay, Mädels, wenn, dann jetzt und wenn nicht, warum nicht? Und dann konnten wir auf dieses Warum macht ihr es nicht gar keine richtige Antwort finden, weil wir hatten ja jetzt die ganze Basis schon.
4: Stehen.
13: Ja, schon stehen.
4: Wir mussten ja schauen, dass wir, wenn wir ein eigenes Produkt entwickeln, auch ein eigenes Werkzeug anschaffen. Und das ist natürlich auch finanziell eine Hürde, die wir so in dem Ausmaß vorher in unserem, vor allem beruflichen Leben, einfach nie hatten. Die Verantwortung, so viel Geld an der Stelle dann auch selber zu investieren.
13: Finanzierung im Startup ist natürlich auch immer ein heißes Gebiet. Und ja, wie haben wir uns finanziert? Am Anfang haben wir tatsächlich viel auf Freunde und Familie für die ersten Prototypen gesetzt. Dann haben wir uns in die Fördermittellandschaft begeben und da mit der Sächsischen Aufbaubank zusammengearbeitet, dass wir auf ein europäisches Fördermittel kommen. Das nennt sich Markteinführung innovativer Produkte. Also auch da, das ist nicht, um was man sich einfach bewirbt und hofft, dass man es bekommt, sondern wir mussten tatsächlich nachweisen, dass wir innovativ sind, dass unser Produkt innovativ ist, dass der Ansatz, den wir machen, vorher so noch nicht dort war. Genau, und dann haben wir da eine große Finanzspritze durchbekommen.
4: Plus, wir haben dann ja auch gemerkt, als wir nur Idee hatten, wurde plötzlich auf EU-Ebene etwas diskutiert, was eventuell im Rat eingereicht werden könnte, was 2023 die Mehrweg-Angebotspflicht dann tatsächlich auch geworden ist. Und da haben wir dann auch vor allem gemerkt, das Thema sollte definitiv nicht mehr nur Idee bleiben. Da ist weitaus mehr dahinter.
7: Seit Januar 2023 gilt in Deutschland die Mehrwegangebotspflicht. Laut dem Gesetz müssen Caterer, Lieferdienste, Imbissbetriebe und Restaurants ab einer bestimmten Größe Mehrwegbehälter als Alternative zu Einwegbehältern anbieten. Die Mehrwegverpackungen dürfen dabei nicht teurer als die Wegwerfalternative sein. So soll die Plastikmüllflut aus To-Go-Geschirr verringert werden.
13: Wir haben es zwischendurch als das goldene Ticket bezeichnet. Eigentlich bei einer Gründung ist natürlich immer gut, wenn man Gesetz im Rücken hat. Das heißt, es gibt auf jeden Fall einen Markt und der muss auch bedient werden. Wir müssen aber dazu auch sagen, um das nüchtern zu betrachten, es ist dann tatsächlich ein bisschen anders gekommen.
14: Man sollte denken, dass es hier den großen Umschwung oder den großen Knall gegeben haben sollte und Mirgut überrannt wird oder auch andere Anbieter überrannt werden von Nachfragen. Dieser Knall ist aber ausgeblieben.
7: Im ersten Jahr nach Einführung des Gesetzes wurden nur 1,6% der To-Go-Getränke und Speisen in Mehrwegverpackungen verkauft. Das Problem: Einerseits finden zu wenige Kontrollen statt, andererseits gilt das Gesetz nur für Kunststoffverpackungen. Viele Betriebe sind daher auf Einwegverpackungen aus Papier oder Naturmaterialien umgestiegen. Die Gesamtmenge an To-Go-Abfällen hat sogar zugenommen von 13,6 Milliarden 2022 auf 14,6 Milliarden 2023.
5: Das ist auch nochmal ein klarer Appell an die Verbraucher und Verbraucherinnen, dazu sagen, okay, das nächste Mal, wenn ich mir einen Kaffee nehme, muss es wirklich ein Pappbecher sein oder kann es vielleicht ein Mehrwegbecher sein? Denn es wird zwar angeboten, aber auch nicht das, also auch das ist nicht immer garantiert. Es gibt noch Restaurants oder Gastronomiebetreibende, die es immer noch nicht anbieten. Wir sind manchmal auf Messen und da werden wir immer noch gefragt, was ist denn jetzt Mehrweg? Das ist natürlich schon Wahnsinn, wenn man sich überlegt, dass es dieses Gesetz gibt und da noch einige Schlupflöcher ausgenutzt werden. Also das ist auch wichtig, nochmal die Regularien anzuziehen. Und auch auf EU-Ebene ist da jetzt einiges geplant, was in den nächsten Jahren kommen soll. Also von Quoten bis hin zu Verpflichtungen und deswegen...
4: Und Plastiksteuer.
5: Ja. Genau, Plastiksteuer, Plastikfonds, da passiert einiges. Und das ist auch wichtig, weil natürlich ist es erstmal unbequem, aber so, so wird der Umweltschutz auch nicht vorangetrieben, wenn es nur bequem ist. Laura und ich sind Cousinen. Das ist schon mal ein sehr starkes Band, was uns verbindet. Und das macht es uns natürlich in der Arbeit schon leichter. Also gerade wenn man irgendwie auch durch Tiefs geht, dass man ganz genau weiß, man kennt sich seit Jahren, seit der Geburt an. Und so weiß, okay, wie reagiert die andere Person gerade, was ist gerade wichtig oder auch bei Hochs. Also es ist nie so schön, wie zusammen dann zu feiern, wenn es wirklich gut läuft und da total auf einer Ebene zu sein und dann auch natürlich die ganze Familie mitzureißen. Das können wir sehr gut und das macht für uns die Arbeit deutlich einfacher und man weiß aber auch, das ist eine ganz starke Verbindung, die man hat. Also es ist nicht wie eine Freundschaft, die, wenn es nicht funktioniert, zerbrechen kann, sondern wir werden für immer verbunden bleiben. Also ist das auch in dem Miteinander nochmal ein ganz anderer Schritt, oder?
4: Ja. Auch privat ist uns

0: Das Thema Natur, Umwelt und da vor allem auch ein Bewusstsein zu haben, super wichtig. Und auch, muss man ja so sagen, seit Kindheitstagen auch schon vorhanden.
1: Das ist schon ein Wertegerüst, mit dem wir groß geworden sind. Also auch das Thema Naturverbundenheit, in der Natur unterwegs zu sein. Also es sei es irgendwie durch den Wald zu gehen und Buschwindröschen zu erkennen oder Pilze zu sammeln oder Müll zu sammeln.
0: Und ob das jetzt mal war, irgendwie spontan eine Demo mit zu organisieren, als wir noch, weiß nicht, welche Klasse waren wir da, vielleicht in der vierten, haben wir uns jetzt nicht irgendwie die große Frage gestellt, ach Mensch, wie stellen wir das denn jetzt an? Da war innerhalb von ein paar Minuten das kleine Schild gemalt und dann standen wir da irgendwie und haben Unterschriften gesammelt bei einer Aktion. Also gescheut, das was anzupacken, haben wir uns jetzt nie wirklich.
1: Nee. Aber bei uns ist eher so, erstmal machen, entschuldigen kann man sich immer noch, aber erstmal wird angepackt.
2: Ich bin glücklich und dankbar, dass diese beiden Mädels die Probleme der Zeit annehmen. Sie sind ja selber Teil des Problems. Sie haben ja selber auch bei Corona viel nach Hause bestellt. So, sie sind Teil des Problems und sagen aber nicht, es ist mir egal, was ich da mache, sondern haben ihre super Jobs. Sie haben ja beide studiert, haben ja beide einen Master, haben den an den Nagel gehängt und versuchen jetzt das Problem, das also sie mitverursachen, für die Zukunft zu lösen. Und da bin ich total glücklich drüber. Ja, und ich, genau wie meine Schwester, unterstütze die Mädels in jeder Hinsicht.
1: Unser Startup, wir sind jetzt seit 6 Monaten auf dem Markt. Das heißt, seit 6 Monaten generieren wir Umsätze. Wir haben jetzt über 2000 Produkte im Einsatz. Aber natürlich ist ja auch noch Luft nach oben.
0: Natürlich gibt es auch Momente, wo man kurz denkt, okay, das war's. Ab jetzt muss ich Eva anrufen und sagen, ich will nicht mehr. Wahrscheinlich auch andersrum. Genauso wie es die Highlights in der Achterbahn gibt, gibt es eben auch die Lowlights. Den Weg in die Selbstständigkeit würden wir, glaube ich, beide genauso wieder aufnehmen und einschlagen. Auch wenn wir beide nicht von Anfang an damit gerechnet haben und das gar nicht unbedingt das große Ziel war, merken wir einfach, dass es so viele Adrenalinkurven gibt und so viel, Spaß macht auch, das eigene Thema umzusetzen und zu etwas 130% stehen zu können, auch wenn es 130% nicht gibt, aber so begeistert von etwas sein zu können, hatten wir vorher in unseren Tätigkeiten nie.

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0: Nahezu 200 verschiedene Ahornarten, so nimmt man an, gibt es weltweit. In unseren Breitengraden gelten drei davon als heimisch. Neben dem Feldahorn und dem Bergahorn ist hier der Spitzahorn der häufigste Vertreter der Familie. Er wird bis zu 30 Meter hoch und kann 200 Jahre alt werden und mehr. Mit zunehmendem Alter verändert sich die Krone des Spitzahorns. Aus der eiförmigen Krone des jungen Ahorns wird nach und nach eine kugelige Krone. Die Zweige des Spitzahorns sind glatt, kahl und glänzend. Die Borke des Stammes grau bis schwarzbraun. Sie hat kaum Schuppen, zeigt im Alter aber feine Längsrisse. Am einfachsten kann man Ahornbäume an ihren Blättern unterscheiden. Der Spitzahorn hat ausgeprägte Spitzen an den 5 bis 7 lappigen Blättern. Der Blattrand ist immer glatt und niemals gesägt wie beim Bergahorn. Das Blatt des Feldahorn zeigt tiefe, abgerundete Einbuchtungen. Und die Blattunterseite ist behaart. Jedes Blatt sitzt an einem bis zu 20 cm langen Stiel. Diese stehen sich am Ast paarweise gegenüber und wechseln sich kreuzweise ab. Man nennt diese Anordnung kreuzgegenständig. Auf diese Weise kann der Baum das einfallende Licht optimal auffangen. Ein Spitzahorn blüht zum ersten Mal, wenn er ungefähr 15 Jahre alt ist. Von April bis Mai, noch vor dem Austrieb der Blätter, erscheinen die Blüten in leuchtendem Gelb-Grün. In einem Baum können männliche, weibliche und zwittrige Blüten vorkommen. Männliche Blüten haben 8 gelbe Staubblätter. Weibliche Blüten 2 grüne Fruchtblätter. Zwittrige Blüten tragen weibliche und männliche Geschlechtsorgane. Den Bergahorn kann man im Frühling an seinen hängenden Blütenständen identifizieren. Bei Spitz- und Feldahorn stehen die Blütenstände aufrecht. Bestäubt werden Ahornblüten durch Bienen und andere Insekten. Für sie ist die Blüte des Baumes eine wichtige Futterquelle im Frühling. Zwischen September und Oktober sind die Früchte des Ahorns reif. Sie bestehen aus 2 geflügelten Nüssen. Auch die Früchte mit ihren Flügeln sind ein Bestimmungsmerkmal der Ahornbäume. Die Flügel der Spitzahornfrucht sind leicht nach oben gebogen. Die Flügel des Bergahorns hingegen hängen leicht nach unten. Der Feldahorn hat beinahe waagrechte Flügel an seinen Früchten. Durch die Form des Flügels entsteht beim Herabfallen eine Autorotation. Samen und Flügel drehen sich wie ein Propeller um sich selbst. Da der Spitzahorn gegen Umweltschadstoffe recht unempfindlich ist, wird er häufig in der Stadt gepflanzt. Besonders attraktiv ist seine leuchtende Blattfärbung im Herbst. Der Spitzahorn liefert ein wertvolles, hartes Holz, weshalb es gerne zur Herstellung von Musikinstrumenten verwendet wird. Bereits der berühmte Geigenbauer Antonio Giacomo Stradivari baute vor rund 300 Jahren seine wertvollen Streichinstrumente aus Ahornholz. Zu einem der spektakulärsten Standorte des Ahorns in Europa gehört der sogenannte Ahornboden, ein Naturschutzgebiet im nördlichen Karwendelgebirge in den österreichischen Alpen.
1: Ich habe fast jeden Abend dasselbe Problem. Ich bin eigentlich müde, aber mein Kopf, der macht immer weiter. Einschlafen ist für mich richtig schwer.
2: Morgen habe ich einen Dreh mit einem Schlafexperten Und deswegen dachte ich mir, hey, ich lege mich mal ein bisschen früher ins Bett. Jetzt sagen wir es, was? 1.39 Uhr. Crazy. I can't get no sleep.
1: Ich kenne es gar nicht anders. Ich schlafe wenig, seitdem ich denken kann. Aber was passiert eigentlich mit mir, wenn ich zu wenig schlafe? Und was könnte mir gegen mein Gedankenkarussell helfen? Das erklärt mir gleich der Dr. Martin Schlott. Der ist Schlafcoach und bringt mir Techniken bei, die mir helfen sollen, schneller einzuschlafen.
3: Ganz bewusst tief in den Bauch ein- und wieder ausatmen.
1: Ich habe heute ein ganz konkretes Ziel. Ich will ein Werkzeug an die Hand bekommen, das mir hilft, schneller einzuschlafen und euch vielleicht auch. Mal schauen, wie gut es klappt. Hi, Oleg.
4: Grüß dich, grüß, servus.
1: Also, Dr. Schlott oder Martin? Was ist Ihnen lieber? Martin? Okay. Wie viele Stunden hast du heute geschlafen, Martin?
4: Ich habe 8 Stunden geschlafen.
1: Das ist eine Ansage. Ich schlafe eigentlich wie ein Stein. Also

0: So zwischen 30% und 40%, was schon sehr hoch ist meiner Meinung nach. Ich habe mal in der Die Frage-Redaktion rumgefragt, wie die Leute da so schlafen.
1: Von 7 Tagen in der Woche, wie viele würdest du sagen, schläfst du schlecht?
2: 50%.
3: Boah, 50 ist ordentlich.
2: Eine Runde Mitleid.
4: Ich würde sagen, ich schlafe in 95% der Fälle sehr gut. Es gibt natürlich hier und da mal eine Nacht, wo man mal nicht so gut schläft, aber meistens eigentlich schon. Wenn ich nicht einschlafen kann oder in der Nacht aufwache oder sowas, da helfen mir ASMR-Videos, wo die Leute einfach ganz ruhig reden und dann auf der Tastatur irgendwas tippen. Sowas entspannt mich immer sehr.
5: Ich brauche mein Hörspiel und zwar nicht irgendeins, sondern ganz bestimmte Kinderhörspiele. Vielleicht kennt ihr sie auch, diese bekannte Hexe, die gerne auch mal Ferien auf dem Reiterhof macht oder dieser Elefant, der immer nervig rumtörrt. Ja, genau das hilft mir. 10 Sekunden und schwupps bin ich eingeschlafen.
6: Das Hauptproblem ist, dass ich so um 4, 5 Uhr morgens, nachts, wie auch immer man sagen will, aufwache und bieseln muss und danach nicht wieder einschlafen kann.
0: Ihr merkt schon, Schlaf ist auch in unserer Redaktion ein Thema. Schlafstörungen können psychisch bedingt sein, wegen allen möglichen Arten von Stress, aber auch körperlich aufgrund von Schmerzen. Schlafstörungen können Symptome von ernstzunehmenden Erkrankungen sein, wie zum Beispiel Depressionen oder Schlafapnoe. Das sind so Atemaussetzer beim Schlafen. Wenn man also starke oder langanhaltende Schlafprobleme hat, dann sollte man auf jeden Fall über medizinische oder psychologische Hilfe nachdenken.
7: So, bitte.
8: Was passiert dann, wenn man zu wenig schläft? Warum ist Schlaf eigentlich so wichtig?
9: Das, was wir natürlich selber direkt merken, ist ja, dass wir uns am nächsten Morgen müde fühlen und ein bisschen antriebsloser und uns vielleicht nicht ganz so gut konzentrieren können oder die Koordination nicht ganz so gut ist. Und dass wir vielleicht auch weniger Lust auf Sachen haben und vielleicht auch mal schneller noch zu süßen Sachen oder salzigen Sachen greifen. Das ist so das, glaube ich, was viele Leute irgendwie merken, wenn sie müde sind. Und durch weniger REM-Schlaf sind wir auch emotional belasteter, weil im REM-Schlaf halt sozusagen unsere Emotionen des Vortages verarbeitet werden, damit wir am nächsten Tag wieder selbstbewusst sind, souverän sind, uns in unserer Haut wohlfühlen. Wenn man chronisch zu wenig schläft, dann hat das immense Einflüsse auf unser Herz-Kreislauf-System. Das kommt dann zu einer höheren Neigung von Herzinfarkten, Schlaganfällen. Das Immunsystem wird geschwächt. Dann sind wir deutlich anfälliger für Erkältungskrankheiten. Auch Krebs und Tumorarten können zunehmen. Fürs Hormonsystem ist der Schlaf ganz wichtig. Also Geschlechtshormone, Fruchtbarkeit, Schilddrüse, Stresshormone. Psychische Erkrankungen können zunehmen. Und auch so neurodegenerative Erkrankungen wie zum Beispiel Parkinson oder Alzheimer.
10: Das ist ja einfach alles. Also das betrifft ja wirklich dann einfach alles.
9: Ja.
10: Das hört sich für mich jetzt gerade nicht so gut an.
0: Wir beschäftigen uns in dieser Reihe ja generell mit dem Thema Schlaf. In der letzten Folge habe ich die Selina getroffen. Die leidet an Narkolepsie. Das ist die Schlafkrankheit.
11: Als ob das nur von so ein bisschen Lachen kommt.
8: Oh wow, okay. Deine Augen drehen
12: ja,
8: nach oben weg.
12: Ja, das sieht super verstörend aus. Ich habe dann irgendwie E-Mails verfasst auf der Arbeit zum Beispiel und bin dann, weil ich währenddessen eingeschlafen bin, auf dem A-Buchstaben zum Beispiel hängen geblieben, habe die an Kunden ganz wirre E-Mails verschickt.
9: Bei vielen Menschen genau in dem Augenblick, wo sie im Bett liegen, geht das Gedankenkarussell los. Ne? Bestimmt nicht bei dir, aber dieses Grübeln und diese Selbstgespräche, die finden ja im auditiven Kanal statt, also im Hörkanal. Und wenn wir was anderes hören, ist der beschäftigt, der Hörkanal, dann hört dieser innere Quatschi auf. Deshalb können ja viele Leute zum Beispiel mit Hörbüchern oder geführten Meditationen oder so gut einschlafen.
10: Ich habe diagnostizierte ADHS und du meintest, ich habe dieses Gedankenkarussell sicher nicht. Oh doch, das habe ich wirklich sehr, sehr stark.
9: Dem ADHS wird ja auch so eine depressive Komponente zugeordnet, dass Menschen mit ADHS oft sehr kritisch mit sich selber sind. Also das kenne ich aus dem Coaching halt, dass die halt sehr reflektiert mit sich selber sind und sie sich selber sehr stark in Frage stellen.
10: Ich fühle mich sehr ertappt. Im Grunde genommen ist es das, was ich jeden Abend mache. Einfach Fehler analysieren und überlegen, wie kann man es anders und besser machen. Und meistens halt bezogen auf mich. Wollen wir mal ein paar irgendwie...
9: Ich sehe schon, du willst gar nicht weitermachen an der Stelle.
10: Nee, an der Stelle will ich raus am besten. Nee, aber gibt es irgendwie ein paar Übungen, die wir jetzt ausprobieren können? Irgendwie zum Runterfahren, zum Runterkommen?
9: Ja, klar.
10: Ja? Mhm. Wollen wir dafür das Setting wechseln?
9: Ja, können wir gerne machen. Wir können gerne rübergehen. Dann kannst du dich mal... lang machen.
10: Jetzt fühle ich mich ein bisschen wie beim Psychologen, ehrlich gesagt.
9: So. Liegst du bequem?
10: Ich lieg sehr bequem.
9: Kannst jetzt einfach mal die Augen schließen. Dann wird das Erleben noch ein bisschen intensiver. Und dann mal ganz bewusst tief in den Bauch ein- und wieder ausatmen.
10: Durch die Nase? Oder?
9: So wie es bequem für dich ist, am besten durch die Nase, genau. Sehr schön.

0: Du bist einfach nur im Fühlen und Wahrnehmen dessen, was ist. So ist es richtig gut. Diese Übung bewirkt einmal über das tiefe Einatmen und vor allem das langsame, entspannte Ausatmen, dass unser Ruhenervensystem aktiviert wird. Und das Zweite ist, wir sind ja den ganzen Tag am Denken und am Analysieren und Reflektieren und uns ärgern und sonst wie was. Und in dem Augenblick, wo ich einfach nur mal spüre, wie die Bauchdecke sich beim Einatmen hebt, beim Ausatmen wieder senkt, ist das schon der erste Schritt in dieses Embodiment, also in den Körper gehen, den Körper wahrnehmen und vom Gefühl her einfach sozusagen aus der Gedankenwelt rauszugehen und damit ja auch viel leichter in die Entspannung gehen zu können.
1: Man kommt auf jeden Fall in so eine Ruhe, was ich viel, viel stärker wahrgenommen habe als jetzt irgendwie mein Körper. Und was mich noch mehr beruhigt hat, war deine Stimme tatsächlich. Ich habe dich ja jetzt heute Abend, wenn ich dann wieder schlafen gehe, nicht neben meinem Bett sitzen. Mhm. Wie kann ich das irgendwie simulieren? Oder?
0: Also du kannst auf jeden Fall für dich selber das Atmen machen und die Hand spüren. Mhm. Das kannst du ja reproduzieren, so wie ich das jetzt gemacht habe.
1: Finde ich spannend. Ich kenne das eher so gegen Panikattacken oder so, dieses sich selber spüren im Jetzt, im Hiersein und so. Kann man das überhaupt lernen, gut zu schlafen?
0: Ja, in der Tat.
1: Ich sehe es schon kommen. Du sagst mir gleich, ich soll mein Handy mindestens 2 Stunden vorher weglegen. Da graust es mich. Was empfiehlst du Leuten?
0: Bewegung ist ganz wichtig für uns. Aus den Muskeln werden sehr viele Substanzen freigesetzt. Myokine nennen wir das, aus den Muskeln. Und das sind Stoffwechselprodukte, die sind eben auch wichtig für Bettschwere, damit sich sowas einstellt, wie dass wir auch abends schlafen können. Die meisten von uns sind viel zu wenig im Tageslicht, bekommen diese Lichtimpulse nicht und wir bewegen uns viel zu wenig. Ich stelle mir zum Beispiel meinen Wecker abends auf 21 Uhr. Das ist das Signal, Handy, Social Media und so weiter zur Seite zu legen und dann eine Stunde noch irgendwas Ruhiges zu machen.
1: Ich will einmal ganz klar sagen, guter Schlaf ist nicht nur Kopfsache und kann auch strukturell bedingt sein. Wenn du 2 Kinder nachts hast, die schreien oder im Schichtdienst arbeitest, da hilft dir dann auch die beste Einschlaftechnik nichts. Was wäre die nächste Übung, die wir ausprobieren können?
0: Ja, bleibst einfach genau so liegen und kannst einfach wieder, so wie eben auch, kennst du ja schon, die Augen einfach schließen. Mhm. Einfach genau so entspannt wie möglich da liegen. Kannst du einfach auch nochmal tief wieder einatmen, so wie du es von eben kennst. Genau, und ausatmen und entspannen. Und jetzt stellst du dir einfach vor, du entspannst jeden einzelnen Muskel in deinem Gesicht, lässt einfach den Unterkiefer ganz locker, die Zunge ganz locker im Mund liegen. Jetzt spür mal in die Fingerkuppen, in die Fingerspitzen, wie fühlt sich das dort an? Genau, in diesem Zustand der wunderschönen Entspannung wird es immer leichter. Richtig gut zu schlafen, dem Körper die Chance zu geben, jedes einzelne System zu regenerieren. Und wir denken ja irgendwie, Schlafen ist eine nutzlose Zeit, die wir einfach abliegen. Wir kriegen es einfach nur nicht mit, dass da einfach unheimlich viel los ist. Schlaf hat halt einfach wirklich diese wichtigen reinigenden und erholsamen Effekte, um uns sozusagen jeden Morgen auch in unserer bestmöglichen Version wieder aufstehen zu lassen. Und ich bin mir sicher, dass es wirklich wichtig ist, auch in jungen Jahren dem Schlaf den Raum zu geben, den er wirklich braucht und nicht zu denken, ich kann am Schlaf irgendwie sparen. Und man denkt, gehe ich heute Nacht eine Stunde später ins Bett, werde ich morgen, trinke ich einen Kaffee mehr oder ich muss morgen früh eine Stunde früher aufstehen, nehme ich halt einen Kaffee und dann wird das schon irgendwie alles gehen. Es geht ja auch mal 1-2 Tage, aber wenn wir das wirklich dauerhaft machen, dann betreiben wir Raubbau an unserem Körper.
2: Und ich zähle jetzt von 1 bis 3 und mit jeder einzelnen Zahl kommst du Stück für Stück wieder ins Hier und Jetzt zurück. Und 1, nimm noch mal einen schnellen, tiefen Atemzug und schnell ausatmen. Genau, und 2. Du öffnest die Augen und 3, du wackelst mit den Fingern. Willkommen im Hier und Jetzt.
1: Das war gerade ein bisschen erstaunlich. Ich war wie lange hier gelegen?
3: maximal 5 Minuten. Und das Aufwachen hat sich wie ein echtes angefühlt. Also ich bin jetzt auch noch nicht ganz wach. Das fühlt sich so ein bisschen an, als ob gerade 9 Uhr morgens wäre. Und das ist schon spannend, dass man so relativ schnell irgendwie seinen Körper doch in so einen Zustand versetzen kann, in dem er auch einfach schlafen will. Ob es dann so direkt klappt, weiß ich nicht. Das sehe ich heute Abend. Aber ein Versuch ist auf jeden Fall wert.
4: Ich probiere jetzt die Übungen aus. Dafür stelle ich mal die Kamera hier so hin, damit sie mich auch gut sehen kann. Und jetzt lege ich mich schlafen.

Das macht auf jeden Fall schon gut müde. Ich spüre auch so richtig, wie mein Körper kribbelt und so durchs ganze Atmen, glaube ich wahrscheinlich. Ich mache jetzt nochmal diese Achtsamkeitssache.

0: Ich krieg das auch einfach irgendwie nicht hin.
1: Ich würde mich auf jeden Fall mal einfach aufs Ohr hauen. Ich schlafe eh nicht auf dem Rücken, das geht gar nicht.
0: Das ist unmöglich.
2: Guten Morgen, Freunde. Es tut mir leid, um Gottes Willen. Ich bin gerade eben erst aufgestanden und stehe hier auf dem Balkon. Ich bin gestern tatsächlich wieder so semi eingeschlafen. Die Atemübung, dieses bewusste Atmen mit der Hand auf dem Bauch und so, das hilft auf jeden Fall, weil da kommt man so richtig runter. Was mir schwer gefallen ist, ist auf jeden Fall dieses bewusste Körperteile ausschalten. Mein Kopf hat da wirklich gegen mich gearbeitet, versucht mir irgendwelche Themen mit reinzuwerfen, wobei ich doch eigentlich nur komplett entspannen wollte. Und vielleicht habe ich auch noch nicht ganz das volle Potenzial von diesen Übungen ausgeschöpft. Und es ist wirklich ein Prozess, gut zu schlafen, eine gute Schlafhygiene zu führen. Und auf jeden Fall gibt es da viel zu tun für mich.
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4: Geil, dass Sie da sein!
5: Ich habe das Gefühl, ich bräuchte so 500, 600, 700 Euro im Monat mehr und es wird mir auch schon deutlich besser gehen mit diesen Geldsorgen.
4: Habt ihr Bock?
5: Hey, was geht? Mein Name ist Young51, ich bin 25 und ich bin selbstständiger Musiker. Heute ist die erste Young51-Tour jemals. Young51, ich bin zurück Tour. Das ist das erste Konzert, also heute ist der Tourauftakt. Ich bin unfassbar aufgeregt, aber ich habe auch sehr, sehr, sehr Bock. In 3 Stunden geht's los, wir sind fast ausverkauft, es wird wirklich crazy. Ich habe sehr, sehr Bock. Das würde ich sagen, schauen wir mal rein. Soundcheck müssen wir machen, wir müssen schauen, dass das Bühnenbild richtig sitzt. Dann müssen wir schauen, wo wir den Merch dann machen, den Ablauf nochmal durchgehen, Fotografen einchecken, Videografen einchecken, sowas. Super viel stressige Sachen, ja. Ich habe schon an sich sehr früh gemerkt, dass ich nur noch Musiker sein wollte, oder zumindest hatte ich immer diesen Traum. Ich habe schon ewig lang Schlagzeug gespielt und dann auch immer als Schlagzeuger in mehreren Bands. Aber ich war ewig lang nicht bereit, sage ich mal, meinen Job zu kündigen. Das ist das größte Risiko immer, weil was passiert, wenn du kein Geld hast und alles? Ich will, dass die Couch eigentlich relativ zentral unter dem Young51 ist.
6: Warte, vielleicht kann man die so...
5: Kann man safe so schieben, oder? Schau mal, wir können den Verstärker hier hin, wir können hier so einen langsamen Soundcheck anfangen. Ja, der Traum eines jeden Musikers ist es, auf Tour zu gehen. So, und das ist halt einfach riesen Meilensteine einfach. Ja, ich hoffe mir halt einen geilen Abend, dass den Leuten die Songs gefallen, dass ich alles gut mache, so, da habe ich auch ein bisschen Schiss. Ich könnte schief singen, ich könnte mich verspielen auf der Gitarre und dann irgendwie neu anfangen oder keine Ahnung was. Das wäre oberpeinlich. Muss sagen, ich habe schon oder zweifle auch ab und zu immer noch sehr oft daran. Bin ich gut genug dafür überhaupt? Kann ich überhaupt berühmt werden? Sind meine Songs gut genug? Ich will es zwar durchziehen so und ich werde es durchziehen, das ist mein Traum. Wie viel Uhr ist es denn? Ich glaube, 120 Tickets haben wir verkauft. Mein Ziel ist 140, 150 Tickets. Jetzt brauche ich erstmal Wasser. Habt ihr irgend so ein Wasser oder sowas da? Ich kann sagen, eine Tour zu planen ist unfassbar kompliziert. Ich habe keine Booking-Agentur, kein Management und kein Team an sich außerhalb meiner Familie. Alles selbst designt. Alles selbst geplant, Clubs angeschrieben, dies und das. Auch ein sehr großes finanzielles Wagnis. Die Tour hätte ja wirklich ultra in die Hose gehen können. Und ich wäre absolut pleite gewesen. Oder warte, so hältst du das Ding und ich mach den Kleber. Wenn ich dann so irgendwie im Stress bin und dann so Panik habe, dass wieder irgendwas nicht funktioniert, scheiße.
7: Manchmal muss ich ihn so ein bisschen so sagen, so hey, jetzt komm mal runter, entspann dich. So wie man ein bisschen auf dem Internet hat.
5: Ja, weil ich mich manchmal halt, was so Sachen angeht, voll reinsteiger so mäßig. Sieht es jetzt kacke aus mit den Dingern?
7: Nö, das soll ja so Jugendzimmermäßig.
5: Aber ich bin schon manchmal ein bisschen dramatisch. Aber deswegen bin ich auch sehr froh, dass ich so eine starke Freundin habe. Wir kümmern uns jetzt um den Merch-Stand. Wir haben XL haben wir auch noch.
7: Und XL.
5: 1, Klebeband 2. Ich verkaufe 50 T-Shirts realistisch, hoffe ich. Meine Eltern haben gespart und haben mir so ein Festgeldkonto angelegt. Ich weiß auch, dass nicht jeder dieses Privileg hat. Und deswegen ist es auch schwer dann zu sagen mit, teilweise, wenn ich dann jetzt zu jedem sage, hey, setz alles auf meine Karte, scheißegal, du kriegst dein Geld schon irgendwie. Ich bin der Meinung, man kriegt sein Geld nicht irgendwie so. Man muss halt unfassbar hart dafür arbeiten. Und ich bin der Meinung auch, ich acker sehr, sehr hart zurzeit dafür. Ich habe noch nie mit In-Ears gespielt in meinem Leben. Ich habe richtig Schiss, dass ich was verkacke, Digga. Da bin ich auf jeden Fall sehr gespannt, ob das funktioniert. Und auch, ob ich gut was höre, ob es irgendwie abschmiert.
6: Hier, okay, verrückt. Sender rein. Was?
5: Das sind richtig viele neue Sachen heute. Ich bin mal gespannt. Bin sehr aufgeregt, ob alles mit der Technik klappt. Schauen wir mal. Haben wir das Gefühl, ich bräuchte so 500, 600, 700 Euro im Monat mehr. Und es wird mir auch schon deutlich besser gehen mit diesen Geldsorgen. wenn ich bis April 27, also 2 Jahre selbstständig, wenn sich da nichts groß verändert haben sollte am Finanziellen und so, dann habe ich beschlossen, dass ich es nochmal schaue wegen irgendeinem Minijob oder so. Einen Kredit würde ich niemals bekommen, wahrscheinlich als Selbstständiger. Vor allem so jetzt nicht in meiner Größe, in meinem Gehaltsding wahrscheinlich. Und zurückzahlen dann gleich zweimal nicht. Das können dann meine Urenkel zurückzahlen.
8: Hey, Soundcheck, 20 Minuten reicht uns doch locker, oder?
5: I swear to God, diese ganze Nacht macht uns heute zu Legenden in der Nachbarschaft.
9: Ist am Mike ein bisschen zu leise vielleicht?
8: Gleich geht's los, bin gespannt. Irgendwie, ich glaube 40 oder 30 Minuten nur noch. Nervös.
5: Ich dachte mir immer so, hey, ich lebe nur einmal in meinem Leben. So, ich habe meinen Traum und wenn ich ihn mir jetzt nicht erfülle und wenn ich jetzt nicht probiere, dann sterbe ich mit 80 und denke mir so, boah, vielleicht hätte ich doch Musiker sein können, vielleicht hätte es doch funktioniert. Und deswegen habe ich gesagt, das ist jetzt alles auf eine Karte. Wenn es nicht funktioniert, funktioniert es nicht. Aber ich will es probiert haben einfach und ich traue mich. Ich habe 2 Jahre noch normal als Beamter gearbeitet, aber ich bin an dem Tag, als ich gekündigt habe, bin ich Beamter auf Lebenszeit geworden. Und so hatte ich das Gefühl dann auch, ich war so, boah, ich kann nicht mehr in diesem Job sein, ich will nicht mehr, das macht mich unglücklich und ich werde richtig depressiv, hatte ich das Gefühl. Ich konnte einfach nicht mehr, ich saß nur noch in meinem Bett rum, habe irgendwie irgendwelche Videos angeschaut oder sowas, weil ich habe nichts mehr auf die Reihe bekommen. Ich bin hier gefangen, ich will hier raus, ich kann einfach nicht mehr, richtigen Nervenzusammenbruch bekommen, so jeden Tag gefühlt. Und dann habe ich gesagt, boah, okay, ich muss raus hier, ich kann nicht mehr. Und dann habe ich am nächsten Tag dann direkt gekündigt.
8: So, fertig. Wenn ich nervös bin, dann ist meine Stimme so, ja, da kriege ich sehr, sehr viele Voice Cracks und so. Und dann ist sie so, so, das habe ich eh schon. Und dann wird es noch viel schlimmer.
5: Jetzt machst du einen 5 Minuten Vocal Warm-Up. Da singe ich den Typen einfach nach. Ja, also meine Eltern, glaube ich, sind schon sehr stolz auf mich. So, natürlich machen sie sich auch irgendwie Sorgen. Ja, der Sohn, der hat jetzt seinen Job gekündigt und macht jetzt nur Musik. Dass Eltern dann natürlich nicht in die Luft springen, ist natürlich auch normal. Also die waren jetzt nicht so, oh geil, endlich hast du es gemacht. Sondern die waren so, wow, okay, probier's, wir stehen hinter dir. Aber es wird schwer so. Und, also ich wusste ja selber, dass es auch schwer wird.
10: Die Leute sind alle wegen dir da und kennen alle deine Texte.
8: Bro, ich darf mir das nicht so vor Augen führen. Ja, Bro, was werde ich unfassbar nervös.
10: Bro, du musst dir mal überlegen, dass in 10 Minuten das losgeht, wofür du die letzten Jahre gearbeitet hast.
8: Ich hoffe, dass halt der erste Song direkt kickt. Wird sehr geil. Ich habe unfassbar Bock. Jetzt gerade bin ich unfassbar aufgeregt. Aber gleich geht's los.
5: Meine ganze Family ist halt auch da. Zum einen gibt einem das Sicherheit, zum anderen denke ich mir so, da ist es mir halt noch mal viel wichtiger, dass das denen halt irgendwie gefällt, weil die will man ja auch dann noch besonders stolz machen.

0: Und dann bin ich auf die Bühne gekommen und Leute sind total abgegangen. Da war ich so, okay, puh, passt. Und dann war ich auf der Bühne nach einem Song. Ich dachte mir so, boah, mir ist direkt die Puste ausgegangen. Nach einem Song, da dachte ich mir, das kann ja nicht sein. Ich habe mich vorbereitet, auch immer fleißig Sport gemacht, zumindest ein bisschen, und mich gedehnt und alles. Und dann nach dem ersten Song, nach 30 Sekunden kann ich nicht mehr, dachte ich mir, scheiße, was ist denn jetzt los?
1: Der nächste Song, den habe ich nicht allein gemacht, okay? Mach Applaus!

0: alleine geschafft hab.
1: Es ist manchmal so schwer zu realisieren, dass man einfach wirklich, dass da 130 Fans standen, die die Musik total feiern und die da wirklich weit fahren würden. Das ist immer noch krass, wenn man dann vergleicht, so wo man herkommt, so aus dem Kinderzimmer, wo man seine Musik gemacht hat. Und dann kommen 130 Leute, das ist schon krass einfach und macht mich sehr stolz auch.

0: Also das Ding ist immer, es gibt ja die Klischees, dass man bei einer Tour so richtig Fettkohle macht. So ist es tatsächlich nicht. Vor allem die ersten Touren hört man oft, dass es eher in den Negativbereich geht.
1: Ich habe gesagt, ich verkaufe 50, aber ich habe 20 verkauft. Ich überlege mir noch eine gute Ausrede, wieso das so war.
0: Wenn ich danach mich an den Merch-Stand stelle, da dachte ich, okay, die Leute stellen sich an, kaufen das Shirt, ich unterschreibe das Ding gleich. Genau, also das war eigentlich meine Taktik tatsächlich. So dachte ich mir gar nicht psychologisch überlegt. Problem war, es ist überhaupt nicht aufgegangen. Niemand, der anstand, hat dann noch ein T-Shirt gekauft. Das haben alle davor gekauft.
1: Hallo.
2: Hi.
1: Na, toll, dass ihr da seid.
0: Hier ist mein kleines, feines Studio. Das Geile am Produzieren ist, das Musikprogramm läuft einmal durch und dann kann man die Gitarre aufnehmen. Verschiedene Instrumente, bisschen Bass rein, bisschen Synthesizer rein. Also kann ich hier auch einspielen, habe ich hier. Kann man so übereinander stapeln und dadurch wird das dann so ein ganzes Gesamtprodukt, sage ich mal. Dann baut man alles so nacheinander zusammen wie so Lego. Und Lego finde ich geil, deswegen das passt dann. Dann schaue ich, welches Wort gut dazu passen könnte. Ich lebe vom Streaming. Derzeit habe ich 74.000 Hörer und ich release alle 2 Wochen einen Song. Man muss regelmäßig releasen, weil sonst, wenn du nur alle 2, 3 Monate releast, ist man weg vom Fenster. Und das ist natürlich auch ziemlicher Druck. Bei 18 in dem Fall jetzt ist dann das dann so für meine Verhältnisse ziemlich viral gegangen. Und dachte so, boah, krass, so, es kann ja doch funktionieren. Ich kriege pro Stream auf Spotify nur zwischen 0,3 und 0,4 Cent. Aber es zählt auch erst, wenn man ihn 20 oder 30 Sekunden anhört. Davor zählt es gar nicht. Guter Monat, sage ich mal, ist in meiner Kategorie jetzt, wo ich wirklich sage, hey, ich bin happy, ist 400.000 bis 150.000 Streams im Monat. Genau, aber ich habe so 3, 4 Dauerbrenner und ich glaube, ich habe 4 oder 5 Songs über 1 Million. So sieht dann immer ganz cool aus und die bringen natürlich auch immer gut Kohle rein. Mein bester Monat finanziell war mal so 2.000 bis teilweise 2.500 mit allem zusammen. Mein schlechtester Monat war 50 Euro, weil Spotify da so eine Verzögerung hatte wegen den Feiertagen, habe ich kein Geld bekommen. Jeder sagte immer, ich soll TikTok machen, aber ich hatte überhaupt keinen Bock. Und dann war ich so, okay, meine Challenge ist, jeden Tag 2026 ein TikTok hochladen.

0: Ja, ich probiere immer alle Kommentare zu beantworten, so gut wie möglich, weil ich will, dass meine Fans auch gesehen werden. Durch Streaming und Gamer kriege ich ungefähr so pipapo so 1,5 oder so pro Monat. Ist natürlich auch nicht viel, muss man auch sagen, aber brauche ich auch nicht, weil ich mir denke, hey, ich lebe gerade schon meinen Traum und lieber verdiene ich ein bisschen weniger und bin dafür glücklich, anstatt dass ich 5000 Euro im Monat verdiene und bin unglücklich. Als Musiker habe ich letztes Jahr 19.000 Euro Umsatz gemacht. Davon 8.000 Euro Betriebsausgaben und 11.000 Euro Gewinn. Und ich muss aber keine Steuern zahlen, weil ich bin noch in diesem Freibetragsrahmen drin. Ich bin derzeit versichert bei der Künstlersozialkasse. Da zahle ich jetzt 115 Euro. Liegt daran, dass der Satz immer angepasst wird. Wenn ich im Jahr davor weniger verdiene, dann ist er niedriger und sonst halt höher. Genau, und nach den ganzen Abzügen bleiben mir so ungefähr 800 Euro im Monat.
1: Musst du auch.
0: Vielleicht eine Nudel. Oh Gott, wir wirken noch steinhart. Wir knacken noch, ja? So eine Crunchy.
1: Ja, braucht noch ein bisschen.
0: Ja. Ja, wir gehen uns schon auch manchmal auf den Sack, aber das ist, glaube ich, ganz normal. Ich glaube, auch wenn ich keine Musik machen würde, einfach zu zweit auf so einem kleinen Raum ist schon manchmal schwer. Ich zahle 380 Euro Miete und teile mir halt alles mit meiner Freundin. Sonst würde ich halt 760 Euro Miete zahlen. Und was schon echt gottlos ist für diese kleine Bude hier. Als ich noch nicht selbstständig war, habe ich immer ober viel Kleidung gekauft. Und irgendwie immer viel mehr Kleidung, als man haben müsste. Ich war ein bisschen, ja, es heißt ja Markenbitch, so. So war ich auch ein bisschen. Und jetzt ist mir mittlerweile halt wichtiger einfach, dass es halt cool aussieht. Ich wäre schon froh, wenn ich einfach an sich dieses Gefühl von Geldsorgen einfach nicht habe. Wenn ich jeden Monat 1,5 mehr bekomme oder so. Und das Doppelte halt einfach. Und einfach weiß, hey, ich kann mehr machen, was ich will, ohne aufs Geld zu schauen. Das ist mir eigentlich das Wichtigste.
2: Hoppa. Freunde, ist ja wirklich verrückt. Was ist da gestern passiert? Ich glaube, das war der krasseste Tourauftakt, den man sich jemals vorstellen kann. Also wirklich Wahnsinn. Wir waren fast ausverkauft. Besser kann deine erste Tour nicht starten. Ich liebe euch doch.

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1: Guten Abend, ich begrüße Sie zur Tagesschau. Blumen am Tatort im Berliner Tiergarten. Hier starb eine Frau und 29 Menschen wurden verletzt, als am Samstagabend ein Lieferwagen in die Menge gesteuert wurde. Der mutmaßliche Täter, ein 21-jähriger Islamist mit deutschem Pass, wurde gestern gestellt und erschossen. Er soll einen Polizisten mit einer Waffe bedroht haben. Der Anschlag beim Christopher Street Day hat Entsetzen ausgelöst und eine Diskussion über Konsequenzen.
2: Passanten halten inne, gedenken der Opfer. Im Berliner Tiergarten unweit des Tatorts herrscht zwei Tage nach dem Anschlag große Betroffenheit.
3: Das ist unser größtes Problem, dass wir nicht so leben können, wie wir leben dürfen. Und deshalb wollte ich ihm einen Teilnahme geben und zeigen. Und ich bin schwul und ich bleibe auch schwul und werde es auch nach außen zeigen.
4: Also mich hat das gestern total geschockt, dass wir das hier in Berlin, in so einer bunten Stadt, dass sowas hier passiert.
2: Bei dem Anschlag war eine 65-Jährige aus Polen getötet worden. 29 Menschen wurden verletzt, einige von ihnen schwer. Sie sind mittlerweile außer Lebensgefahr.
5: Der Gesundheitszustand der Patienten entwickelt sich erfreulicherweise in Richtung Stabilität. Wir konnten heute drei Patienten auf die Normalstation verlegen. Einer ist noch auf der Intensivstation, allerdings auch langsam auf dem Weg der Besserung.
2: Die Polizei hatte den CSD mit mehr als 2000 Beamten geschützt und abgesperrt. Dennoch konnte es zu der Tat am Rande der Veranstaltung kommen.
6: Da müssen wir natürlich alle Konzepte jetzt auch noch mal auf ihre Wirksamkeit überprüfen und schauen, was können wir noch besser machen, dass wir auch solche Ereignisse möglichst nicht erleben müssen. Allerdings gehört auch so viel Wahrheit dazu. Das Leben ist nicht risikofrei und das kann jederzeit passieren, insbesondere in so einer Großstadt.
2: Den mutmaßlichen Täter hatte die Polizei gestern Abend in einer Kleingartenanlage erschossen, nachdem er mit einer Stichwaffe auf die Beamten zugegangen war. Die Ermittlungen gehen weiter, die Bundesanwaltschaft hat übernommen.
1: Fragen wir nach beim ARD-Terrorismusexperten Michael Götschenberg in Berlin. Wie ist der aktuelle Stand der Ermittlungen?
7: Ja, die Ermittlungen richten sich jetzt vor allem auf das Umfeld des mutmaßlichen Attentäters, nachdem er selbst nicht mehr lebt. Eine Person ist mittlerweile wieder freigelassen worden. Sie war unmittelbar nach dem Anschlag am Ort des Geschehens festgenommen worden, weil die Möglichkeit im Raum stand, dass sie im Fahrzeug gewesen ist oder in diesen Anschlag verwickelt gewesen sein könnte. Das hat sich nicht erhärtet. Außerdem wurden drei Personen festgenommen in der Kleingartenanlage, in der er schließlich von der Polizei erschossen wurde. Diese Personen waren mit ihm gemeinsam in der Gartenlaube, in der er sich versteckt hat. Auch da geht es um die Frage, haben sie irgendetwas mit diesem Anschlag zu tun, haben sie unterstützt? Und die Polizei sucht natürlich nach weiteren Personen, die ihm möglicherweise geholfen haben oder die zumindest etwas davon gewusst haben können.
1: Der Mann galt als islamistischer Gefährder. Haben die Behörden die Gefahr, die von ihm ausging, falsch eingeschätzt?
7: Man muss ganz klar sagen, dass er bis zuletzt voll auf dem Radar der Berliner Polizei gewesen ist. Man hatte seine Kommunikation überwacht, man hatte Überwachungstechnik, Videokameras installiert. Aber entscheidend ist, dass man mitbekommen muss, dass er etwas vorhat. Und nach allem, was ich höre, gab es darauf keinerlei Hinweise. Und dann ist es für die Polizei fast unmöglich, einen solchen Anschlag zu verhindern.
1: Danke bis hierher. Wir sprechen gleich weiter. Diskutiert wird nun auch über das Jugendstrafrecht, denn das war beim Tatverdächtigen angewendet worden, obwohl er als Gefährder galt. Bei Urteilen gegen 18- bis 20-Jährige haben Gerichte einen Ermessensspielraum. Daran wird nun Kritik laut. Als Konsequenz sprachen sich Bundesinnenminister Dobrindt und andere Unionspolitiker dafür aus, bei Gefährdern grundsätzlich das Erwachsenenstrafrecht anzuwenden.
8: Ein weißer Kastenwagen, die Überreste des Tatfahrzeugs im Berliner Tiergarten nur wenige hundert Meter vom politischen Zentrum des Landes entfernt. Dort wird bereits über erste Konsequenzen diskutiert. Innenminister Dobrindt sieht im Interview mit den Tagesthemen Handlungsbedarf.
9: Braucht es aus meiner Sicht ja auch Verschärfungen, die zum einen bei der Frage der Anwendung von Strafrecht zu sehen sind. Bei der anderen Seite bei der Frage, ob man nicht mit der Einschränkung von Bewegungsfreiheit stärker arbeiten muss, wie zum Beispiel mit Fußfesseln.
8: Kritik äußert er außerdem an dem Umstand, dass Abdul B. überhaupt auf freiem Fuß war. Abdul B. wurde zuletzt zu einer Haftstrafe von 1 Jahr und 10 Monaten verurteilt, weil er sich dem IS im Ausland anschließen wollte. Er verbrachte bereits 6 Monate in Untersuchungshaft. Auch deshalb entschied das Gericht, ihn vorerst freizulassen. Abdul B. wurde als 20-Jähriger noch nach Jugendstrafrecht verurteilt. Gerichte haben hier einen Ermessensspielraum. Auch das ein Umstand, den die Union ändern möchte.
10: Ich meine, dass dieser Fall, aber auch viele Fälle aus der Vergangenheit Anlass dafür bieten, zu schauen, ob die gesetzlichen Maßstäbe zur Anwendung des Jugendstrafrechts noch zeitgemäß ist.
8: Die Linke hält das für Symbolpolitik.
11: Wie können wir in der Zukunft solche Straftaten tatsächlich verhindern? Und da stellt sich die Frage, ob das Jugendstrafrecht überhaupt, beziehungsweise Verschärfung im Jugendstrafrecht überhaupt die richtige Maßnahme wären.
8: Auch die SPD ist nicht überzeugt. Sie kann sich aber den Einsatz von Fußfesseln zur Verhinderung von Straftaten vorstellen.
12: Drängt sich ein Instrument auf, und das ist die elektronische Aufenthaltsüberwachung, also die sogenannte Fußfessel.
8: Eingesetzt werden könnte sie etwa bei der Überwachung sogenannter Gefährder, also solcher Personen, denen schwere Straftaten zugetraut werden, diese aber noch nicht zwingend begangen haben müssen. Laut Bundeskriminalamt halten sich in Deutschland aktuell 255 islamistische Gefährder auf. 155 von ihnen sind auf freiem Fuß. Viele Forderungen und die Suche nach den richtigen Konsequenzen aus dieser Tat. Die Diskussion dürfte noch andauern.
1: Und nochmal zu Michael Götschenberg. Das BKA zählt 255 islamistische Gefährder, die sich derzeit in Deutschland aufhalten. Der Verfassungsschutz dagegen ging zuletzt von mehr als 9000 gewaltorientierten Islamisten aus. Wie kommt es zu diesen unterschiedlichen Zahlen?
7: Ja, Polizei und Verfassungsschutz haben unterschiedliche Personengruppen im Visier. Bei der Polizei geht es bei den Gefährdern darum, dass man die Personen zählt, und die kennt man natürlich auch alle namentlich, denen man eine schwere Straftat zutraut, sprich einen Anschlag. Und da kommt man eben auf diese Zahlen. Der Verfassungsschutz zählt anders. Er betrachtet die Gruppe der gewaltorientierten Islamisten. Das sind eben 9.100. Und darunter versteht der Verfassungsschutz eben alle, die salopp gesagt Gewalt gut finden. Das geht von den Gewaltbefürwortern bis hin eben zu denen, die bereit wären, einen Anschlag zu verüben.
1: Vielen Dank, Michael Götschenberg in Berlin. Das Stühlerücken im Kabinett und an der CDU-Spitze geht weiter. Bundeskanzler Merz nominierte Steffen Bilger als neuen Verkehrsminister. Der bisherige parlamentarische Geschäftsführer der Unionsfraktion folgt auf Patrick Schnieder. Dessen Ablösung an der Spitze des Verkehrsressorts klappt nun erst im zweiten Anlauf, was parteiintern für viel Unmut gesorgt hat. Merz präsentierte auch seine neue Generalsekretärin, die Hamburger Bundestagsabgeordnete Franziska Hoppermann.
13: Große Aufgaben für neue Gesichter. Auf Vorschlag von Parteichef Merz wählt das CDU-Präsidium die bisherige Schatzmeisterin Hoppermann zur neuen Generalsekretärin.
14: Sie ist eine starke Stimme für unsere Partei nach innen und nach außen. Mit ihr gewinnt die CDU eine selbstbewusste, eine wertebewusste, eine moderne Generalsekretärin.
13: Als Nachfolgerin Linnemanns soll Hoppermann künftig die Partei programmatisch weiterentwickeln und die Wahlkämpfe organisieren.
15: Die Menschen wollen auch nicht, dass wir uns mit uns selbst beschäftigen. Es geht aktuell um große Themen und Herausforderungen. Wir wollen als CDU in diesen Zeiten Orientierung und Richtung geben.
13: Genau das scheint aber manchen in der Partei aktuell zu fehlen. Sachsen-Anhalts Ministerpräsident Schulze, gerade mitten im Wahlkampf, fordert seine Partei auf, mehr über Inhalte zu reden und weniger über Personalfragen.
16: Jetzt geht es darum, dass man Deutschland voranbringt, dass man vernünftige Reformen auf den Weg setzt. Und diese anderen ganzen Nebengeräusche, die müssen jetzt wirklich mal auch beendet sein.
13: Auch sein Kabinett baut Merz weiter um. Verkehrsminister soll der parlamentarische Geschäftsführer Bilger werden. Er löst den bisherigen Verkehrsminister Schnieder ab. Das und wie dieser abgelöst wird, verstimmt die Rheinland-Pfälzer CDU, der Schnieder angehört. Mit diesem Brief sagt die Landtagsfraktion ein geplantes Treffen mit Merz im September ab. Warum der Verkehrsminister überhaupt gehen muss, will der Kanzler nicht erklären.
14: Auch da bitte ich um Verständnis, dass ich das hier nicht zum Gegenstand öffentlicher Erörterung mache.
13: Von Bilger erwartet Merz jetzt, die Infrastrukturmilliarden aus dem Sondervermögen schnellstmöglich auf die Schienen und Straßen zu bringen.
1: Zerstörte Häuser, verkohlte Autos, verbrannte Bäume, die Feuer in Frankreich und Spanien haben immense Schäden verursacht. Nach Angaben der Behörden entspannt sich die Lage zwar langsam, Sorge bereitet den Einsatzkräften aber, dass eine neue Hitzewelle erwartet wird. In Spanien ist vor allem die Region um Madrid betroffen. Auch bei Valencia breiten sich die Flammen aus. Im Südwesten von Frankreich waren die Feuer in den vergangenen Tagen näher an die Stadt Bordeaux herangerückt. Insgesamt sei die Lage aber stabil, so die regionale Verwaltung.
17: Sie sind die Helden für die Menschen im Waldbrandgebiet. Die Feuerwehrleute, die seit Tagen ununterbrochen gegen eines der größten Feuer der französischen Geschichte kämpfen. Rund 2500 Löschkräfte sind in der Region um Bordeaux gegen die immer wieder auflodernden Flammen im Einsatz. Auch unterirdische Brandherde haben sie im Visier. Wir suchen das Feuer im Boden, damit es nicht wieder an die Oberfläche gelangen kann. Freiwillige sind gekommen, um die Feuerwehrleute zu verpflegen. Wir brauchen 200 Sandwiches, die kommen sie abholen. Auch der Foodtruck von Frédéric Schuller ist vor Ort im Einsatz. Das hier ist der Treibstoff für die tapferen Feuerwehrleute. Die stehen an der Front. Wir stärken sie und stillen ihren Hunger. Unterstützung zur Brandbekämpfung kommt auch von der Bundeswehr. Zwei solche Transporthubschrauber zum Löscheinsatz und ein A400M mit Löschbehältern landeten heute in der betroffenen Region. Für Gebiete wie dieses südwestlich von Bordeaux kommt jede Hilfe zu spät. Die Feuer haben schon eine Fläche viermal so groß wie Paris zerstört. Präsident Macron ist am frühen Abend im Lagezentrum, um den Einsatzkräften seine Anerkennung auszusprechen. Dann lässt sich der Präsident das Einsatzgebiet erklären. Auch Spanien kämpft weiter gegen Großbrände. Rund um Madrid und in der Provinz Ávila konnten die Einsatzkräfte die Feuer zwar teilweise eindämmen, gleichzeitig bleiben mehrere Brandherde aktiv. Die Regierung hält den Notstand in den betroffenen Regionen aufrecht. Waldbrände hat es schon immer gegeben. Aber die Häufung und das Ausmaß bestätigen das, was die Wissenschaft uns schon seit langer Zeit sagt. Tatsache ist, es reicht nicht nur zu reagieren auf diese Klimanotstände. Mit den wieder steigenden Temperaturen bleibt die Waldbrandgefahr in Südeuropa auch in den kommenden Tagen hoch.
1: Die Krise bei Volkswagen macht auch vor der Premium-Tochter Porsche nicht Halt. Wie Unternehmen und Betriebsrat heute mithalten, sollen in der Region Stuttgart weitere 5000 Stellen wegfallen. Unter anderem dadurch, dass Mitarbeiter in Rente gehen oder die Stelle wechseln. Damit will der Sportwagenhersteller seine Personalkosten senken und den Gewinn wieder steigern. Im Gegenzug soll es bis Ende 2035 keine betriebsbedingten Kündigungen geben.
18: Erleichterung am Nachmittag. Das Sparpaket, von Porsche Zukunftspaket genannt, es hätte schlimmer ausfallen können.
19: Man kann auf jeden Fall voll zufrieden sein. Also bis 2035 auf jeden Fall. Und klar, weniger Sonderzahlung, weniger Weihnachtsgeld und so.
18: Für die Standorte Zuffenhausen und Weissach umfasst das Paket den sozialverträglichen Abbau von 5000 weiteren Stellen, einen Gehaltsverzicht im Management, außerdem Kürzungen bei Einmalzahlungen, etwa beim Weihnachtsgeld. Im Gegenzug verlängert Porsche die Standortsicherung bis 2035 und will 2,1 Milliarden Euro in die Standorte investieren. Der Betriebsrat zufrieden.
20: Das Zukunftspaket ist hart erkämpft worden von uns. Das Zukunftspaket gibt dem Unternehmen eine wirtschaftliche Planbarkeit für die nächsten 10 Jahre.
18: Die Maßnahmen kommen zur rechten Zeit, denn Porsches Sportwagen, die fast ausschließlich in Deutschland produziert werden, verkaufen sich längst nicht mehr so gut wie früher, vor allem in China. Der Umstieg auf E-Mobilität verläuft schleppend. Der Gewinn brach zuletzt um 91% ein.
21: Porsche ist wirklich sehr stark unter Druck geraten, leidet sehr unter den geopolitischen Situationen, insbesondere den Zöllen in den USA und eben auch diesem wirklichen drastischen Einknick in den Absätzen in China. Und deswegen bleibt Porsche jetzt nichts anderes übrig, als wirklich zu sparen.
18: Und sollte das heute beschlossene Sparpaket nicht ausreichen, hat die Geschäftsführung bereits angekündigt, notfalls nachregulieren zu wollen.
1: Und nun die Wettervorhersage für morgen Dienstag, den 28. Juli.
22: Das Hoch über Spanien und Frankreich weitet seinen Einfluss auf unser Wetter aus. Heute Nacht klingen letzte Schauer ab. In der Südwesthälfte klart es verbreitet auf. Hier wird es morgen meist sonnig. Sonst gibt es neben Sonne teilweise dichtere Wolken, aber nur selten mal einen Schauer. Am ehesten in Schleswig-Holstein und Mecklenburg-Vorpommern. Heute Nacht Abkühlung auf Werte zwischen 16 und 7 Grad. Morgen Höchstwerte von 20 Grad auf Rügen bis 33 Grad am Hochrhein. Am Mittwoch wird es verbreitet heiß. Bei viel Sonnenschein werden in den meisten Regionen 30 bis 38 Grad erreicht. Am Donnerstag bis zu 39 Grad. Dabei im Verlauf von Westen her örtlich Schauer und Gewitter, die heftig sein können. Und auch am Freitag sind in schwüler Luft heftige Gewitter möglich.
0: Gebäude wie Fabelwesen. Spektakulär, futuristisch, einzigartig. Wolkenkratzer und viel Grün. Ein Dachgarten in 300 Metern Höhe. Singapur, ein Stadtstaat, will hoch hinaus. Vom Entwicklungsland zu einer der reichsten Nationen der Welt. Und das innerhalb von ein paar Jahrzehnten. Ein Ort, an dem West und Ost aufeinandertreffen. Gestern und übermorgen.

Der höchste Indoor-Wasserfall der Welt am Flughafen. Die größte Orchideensammlung der Erde, UNESCO-Weltkulturerbe. Und wohnen in spektakulärer Baukästchenarchitektur. Eine ultramoderne Großstadt und doch sind der Dschungel und seine Tiere nie weit weg. Und das ist eine ständige Herausforderung. Im Ang Mo Kio Park beginnt der Tag, wenn es noch stockfinster ist. Vogelkäfige werden hin und her getragen. Auch William Chua lädt hier seine Schützlinge aus. Seit 25 Jahren schon. Nur am chinesischen Neujahr macht er eine Ausnahme. Chua züchtet Singvögel. Und hier im Park sollen sie um die Wette trällern. Singvogelwettbewerbe sind sehr beliebt. Vor allem Zebratauben eignen sich dafür. Die fühlen sich in der Höhe am wohlsten. Denn die gefiederten Meistersänger sind empfindsame Charaktere.

0: Sie und ihre Eltern haben eine Garküche in diesem Hawker Center, einer Markthalle für Straßenköche. 6000 Hawker gibt es in Singapur, ein echtes Markenzeichen. Die meisten Köche aber sind fast schon im Rentenalter.
1: Ich bin eher die Ausnahme. Die meisten jungen Leute wollen nicht als Straßenkoch arbeiten, sondern lieber als Chefkoch in einem Restaurant. Deshalb sieht man nur wenige Junge wie mich, die eine Garküche betreiben.
0: Lees Spezialität? Garnelennudelsuppe. Fast 4 Stunden braucht sie für die Zubereitung. Das Rezept ein Familiengeheimnis. Ihr Großvater hat es einst aus China mitgebracht.
1: Er ist in den 1930ern nach Singapur eingewandert und hat direkt am Straßenrand gekocht. Damals haben die Hawker alles mit einer langen Stange über der Schulter geschleppt, auch das Gas für den kleinen Herd.
0: In solche halboffenen Gebäude mussten die Straßenköche später umziehen, aus hygienischen Gründen. Ihre Stände dort oft weiter vererbt von Generation zu Generation. Auch Lees Eltern, beide Ende 60, schneiden hier Chili und Garnelen. Sie wollten nicht, dass ihre Tochter den Familienbetrieb fortführt. Als gelernte Betriebswirtin könnte sie schließlich auch in einem schicken Büro sitzen.
2: Die Arbeit hier ist ein echter Knochenjob. Das geht auf den Rücken und die Hände. Dazu die langen Arbeitszeiten.
0: Kurzes Frühstück, gleich kommen die ersten Kunden. Lee hatte mal einen Schreibtischjob und geregelte Arbeitszeiten. Doch Erfüllung hat sie erst hier gefunden, zwischen Kochtöpfen und Garnelensud.
1: Wir hier in Singapur glauben daran, dass es wichtig ist, mit Leidenschaft zu kochen. Wenn du dir keine Mühe gibst, dann schmecken das die Leute. Deshalb verwenden wir nur frische Zutaten für die Suppe. Wenn am Ende des Tages noch etwas übrig bleibt, werfen wir es weg und verkaufen es nicht noch am nächsten Tag.
0: Ein paar Straßen weiter hat noch jemand im dunklen Dienstbeginn. Hinter dieser kolonialen Fassade, dem Raffles Hotel, einer Institution in Singapur. Benannt nach dem britischen Entdecker und Gründer Singapurs, Sir Thomas Raffles. Narajan Singh arbeitet hier seit 28 Jahren als Chefportier. Typisch Singapur, bei aller Liebe zur Tradition ist der Personaleingang mit Hightech gesichert, Gesichtserkennung.
3: Thank you.
0: Dann führt Narajans erster Gang zur Wäscherei. Der Turban bleibt, aber Poloshirt und Jeans wird er gleich gegen seine Uniform eintauschen.
4: Dieses Symbol hier ist neu. Das habe nur ich, weil ich der ranghöchste Portier bin. Die anderen Kollegen haben auch nur einen einfachen roten Kragen, ohne Verzierung.
0: Früher hat der Portier mal als Sicherheitsmanager im Hafen gearbeitet. Das war weit weniger förmlich als der Job hier im 5-Sterne-Hotel in Gardeuniform.
4: Diese Kordeln gehören zur ranghöchsten Uniform beim Militär. Bei besonderen Anlässen legten die Soldaten das an. Ansonsten ging es etwas schlichter zu. Nur wenn man Mitglied der Frontgarde war, musste man diese Uniform anziehen, wie zum Beispiel bei einem Termin mit dem Präsidenten.
0: Kleider machen eben Leute. Ein perfektes Äußeres ist ein Muss für den 64-Jährigen.
4: Das ist sehr wichtig. Bevor ich nach oben gehe, muss wirklich alles sitzen.
0: Draußen malt die Sonne den Morgenhimmel bunt an. Die Stadt erwacht zum Leben. Doch bevor die ersten Hotelgäste zum Frühstück kommen, gibt es noch jede Menge zu tun. Narajan muss gleich erst mal zur Morgenbesprechung mit dem Gästeteam. 1887 wurde das Hotel erbaut. Vieles hier atmet Geschichte und gilt als very British.

0: Zu Kolonialzeiten hatte das Personal noch mit wilden Tieren zu kämpfen. Heutzutage geht es in dem legendären Hotel weitaus ruhiger zu.
1: Heute haben wir 33 Ankünfte, 52 Abreisen und die Auslastung liegt bei 69%. Außerdem ein 60. Geburtstag mit Afternoon Tea. Es sollte ein angemessener Empfang werden. Das können wir noch besser.
0: Früher hatten die Gäste von hier aus mehr Blick. Heute schauen sie auf Wolkenkratzer. Der chinesische Garten. Rund 13,5 Hektar groß und eine der vielen grünen Oasen in Singapur. Zwischen Türmen und Tempeln leben hier auch viele Tiere, wie Warane, Otter und Schlangen. Die finden sonst kaum noch Platz im tropischen Großstadtdschungel. Heute laden die Helfer vom Wildtierrettungsdienst Acres einen Käfig mit einem jungen Waran aus. Kalai Wanan und seine Kollegen haben ihn gesund gepflegt. 2 Monate lang. Er hatte sich an einem Zaun verletzt. Nun soll Dicky, wie Kalai und die anderen Tierschützer ihn getauft haben, wieder ausgewildert werden. Noch fremdelt er ein bisschen.
1: Es ist immer ein Höhepunkt für uns, wenn wir ein Tier wieder freilassen. Und für diesen Kerl hat unser Team in den letzten Wochen besonders viel getan. Egal, um wie viele andere Tiere wir uns noch zu kümmern hatten, wir haben darauf geachtet, dass seine Wunden gut verheilen. Jetzt sieht er schon viel kräftiger aus. Das ist ein gutes Zeichen.
0: Und dann lässt sich der Waran doch noch überzeugen, in sein altes Jagdrevier zurückzukehren. Eine Großstadt im Grünen mit hängenden Gärten. Das ist der Masterplan der Singapurer Regierung. Und das in einer der am dichtesten besiedelten Städte der Welt. Von der Fläche so groß wie Hamburg, aber mit 3-mal mehr Einwohnern. Inzwischen fast 6 Millionen Menschen. Das hat seinen Preis. Dschungeltiere haben immer weniger Platz zum Leben. Wenn es dann Probleme gibt, müssen sie anrücken. Fast 9000 Anrufe bekommt der Freiwilligendienst jedes Jahr, Tendenz steigend. Diesen Fleckenmusang, eine Schleichkatzenart, sollen sie aus dem Eingangsgitter befreien. Die kleinen Raubtiere richten sich besonders gern unter dem Dach ein. Unangenehm für die Bewohner, aber die Gegend war nun mal das Revier der Tiere lange bevor es hier die ersten Häuser gab. Der Fleckenmusang sucht das Weite. Für den Moment zumindest ist das Problem gelöst.
1: Die Leute sind genervt vom Lärm, den die Tiere machen, wenn sie auf dem Dachboden herumrennen. Aber ich denke, wir müssen Alternativen dazu finden, die Tiere einfach immer wieder zu entfernen. Das kann ehrlich gesagt auf Dauer nicht die Lösung sein.
0: Unter der Glaskuppel am Flughafen Singapurs beliebteste neue Attraktion. Der höchste Indoor-Wasserfall der Erde, 40 Meter hoch und längst ein Instagram-Hit. Bis zu 300.000 Besucher am Tag, nicht nur Durchreisende, sondern vor allem Singapurer. Das Juwel heißt die spektakuläre Anlage. Und sie bietet gleich noch einen zweiten Superlativ, den größten Indoor-Wald Asiens, mit Irrgarten und Kletternetzen in schwindelerregender Höhe. Managerin Georgina Tan ist hier für den reibungslosen Ablauf zuständig. Von der Shopping Mall über das Entertainment bis hin zum Wasserfall, dem Herzstück dieser grünen Welt. Fast 38.000 Liter Wasser pro Minute fallen hier von der gläsernen Decke, die eine 12 Meter breite Öffnung für Regenwasser hat. Der Dom setzt sich aus mehr als 10.000 kleinen Glasdreiecken zusammen, die Licht reflektieren.
2: Man braucht viel Energie, um das Wasser nach oben zu pumpen.

0: Wir sammeln dafür auch Regenwasser. Das macht wirtschaftlich Sinn und ist gleichzeitig Teil unseres grünen Gebäudekonzepts.
1: Dutzende Gärtner arbeiten rund um die Uhr, um die mehr als 2000 Bäume und 100.000 Pflanzen aus der ganzen Welt zu pflegen. Meistens nachts oder früh am Morgen, wenn kaum Besucher da sind. Allein der Garten erstreckt sich über mehrere Etagen.
0: Zu jedem Zeitpunkt sorgen mehr als 100 Angestellte dafür, dass hier alles funktioniert. Vom Sicherheitspersonal über die Gebäudewartung bis hin zum Managementteam. 100 bis 200 Angestellte sind ständig im Einsatz und kümmern sich darum, dass alles läuft.
1: Morgen Absprache im Hochsicherheitsbereich. Hier im Untergeschoss liegt das Kontrollzentrum des Juwels. Von hier aus werden auch die Tanks nebenan gesteuert, die 500.000 Liter Wasser speichern können. Und hunderte Kameras machen jeden einzelnen Bereich des Juwels sichtbar.
0: Hier können wir medizinische Notfälle und andere Zwischenfälle sehen. Wir können erkennen, ob die Klimaanlage defekt ist oder ob wir irgendwo ein Leck haben. Alles, was über Sensoren und Technik verfügt, kann ein Signal senden, was hier in diesen Raum weitergeleitet wird. Wenn dann ein Alarm ausgelöst wird, kümmert sich einer unserer Mitarbeiter sofort um den Vorfall.
1: Der Wasserfall über 7 Etagen, umgeben von einem Garten, das Ganze perfekt überwacht. Singapurs Version einer grünen Stadt der Zukunft. Eine Stadt zwischen Fortschrittsglaube und Traditionsbewusstsein. Shophäuser und Tempel prägen das Bild von Chinatown. Chinesen sind die größte Bevölkerungsgruppe. Mit Chinesisch, Malaiisch, Tamil und Englisch hat der Stadtstaat gleich 4 Amtssprachen. Toleranz und Weltoffenheit sind ein Markenzeichen. Buddhismus, Christentum, Islam und Hinduismus. In Singapur werden die wichtigsten Feiertage aller dieser Religionen gefeiert. Niemand soll sich benachteiligt fühlen. Zurück beim Freiluftkonzert der Singvögel. Während die Vögel zwitschern, fachsimpeln die Besitzer im Schatten über die perfekte Technik eines echten Meistersängers.
2: Das klingt sehr rau und etwas abgehackt. Aber wenn die Stimme nach oben geht, und das Echo nachklingt, das nennen wir dann Melodie.
1: Und so klingt das dann. Man muss schon ein sehr feines Gehör haben, um dieses Vogelkonzert schätzen zu können. Einmal im Monat findet im Park ein Wettbewerb statt. Da zeigt sich dann, ob das Geld richtig investiert wurde. Schließlich kann so ein kleiner Figaro mehrere tausend Euro kosten.
2: Im Wettbewerb gibt es zwar Trophäen, aber die sind nicht so wichtig. Wenn unsere Vögel sich behaupten können, dann wissen wir, wie gut sie wirklich sind.
1: Wenn die Sonne hoch über Singapur steht, heißt es, genug gezwitschert für heute. Chuas Vögel brauchen jetzt eine Pause und vor allem einen Platz im Schatten. Die Makakenaffen gehören zum Straßenbild, aber das Füttern ist streng verboten. Die Tierretter sind bei ihrem nächsten Einsatz. Ein Kurzkopf-Gleitbeutler. Ein Beuteltier, das eigentlich an der Ostküste Australiens lebt und nicht in einer Wohnanlage in Singapur. Ein Hamsterkäfig mit einem Knäuel aus Taschentüchern. Darin ein kleines Wesen, aber großer Lärm.
2: Hat er schon gebissen?
1: In der vergangenen Nacht hätten sie laute Geräusche vor der Wohnung gehört, erzählt die Familie.
3: Das war echt komisch. Erst dachten wir, das sei ein Eichhörnchen. Dann habe ich gesehen, nein, ein Kurzkopfgleitbeutler. Kannte ich von Instagram.
4: Meine Tochter hat gesagt, das ist ein seltenes Tier. Und ich habe gedacht, wir müssen das melden. Aber wir sollten ihn erst mal behalten, bis wir wissen, wer ihn aufnehmen kann.
1: Kalai ist nicht sicher, ob er die Geschichte vom Zufallsfund glauben soll. Singapur ist weltweit einer der Hauptumschlagplätze für den Handel mit illegalen Haustieren. Jede Woche hat er 2 bis 3 solcher Fälle. Auch dieser Kurzkopf-Gleitbeutler war sehr wahrscheinlich mal Schmuggelware.
2: Sie werden zusammengepfercht und unter den furchtbarsten Bedingungen geschmuggelt. Darüber denken viele Leute nicht nach. Der illegale Handel trägt dazu bei, dass so viele Tierarten aussterben.
1: Immer wieder muss das Team um Verständnis für die Rechte der Tiere werben. Auch beim nächsten Fall gibt es eine böse Überraschung. Eigentlich geht es um diese völlig harmlose Gartenschlange. Doch dann entdeckt Kalai ein riesiges Netz mit toten Fledermäusen.
5: Oh no.
1: Das habe der Gärtner empfohlen, sagt die Hausbesitzerin. Die Fledermäuse würden stören, wenn die Familie abends auf der Terrasse sitzt. Fledermäuse, sie sind in Singapur vom Aussterben bedroht, weil sie nicht genug Lebensraum finden.
2: Das ist wohl mit das Schlimmste, was ich je gesehen habe. Die Fledermäuse sehen das Netz nicht und verfangen sich darin.
1: Er ist stinksauer.
2: Sei froh, dass du noch lebst.
1: Das Netz muss weg. Singapurer sind sehr verwöhnte Großstadtmenschen, sagt Kalai später. Alles muss immer modern und perfekt sein, sogar die Natur.
2: Die Leute wollen am liebsten nur Libellen und Schmetterlinge sehen und morgens Vögel singen hören. Aber so funktioniert Natur in den Tropen nun mal nicht. Denn natürlich ziehen die einen Tiere auch andere an, wie Schlangen, Warane, Otter und so weiter. Wir versuchen den Leuten nahezulegen, toleranter zu sein. Denn das wird einfach immer öfter vorkommen. Das lässt sich nicht verhindern.
1: Das Raffles Hotel am späten Vormittag. Ein ständiges Kommen und Gehen.
6: How you doing?
1: Seit den Anfängen des Hotels waren immer indische Sikh oder deren Nachfahren Portiers im Raffles Hotel. Narajan ist Singapurer der 3. Generation.
7: Nur eine Nacht?
2: Eine Nacht im Paradies.
7: Ich hoffe, es hat gefallen.
2: Sehr schön. Bis nächstes Mal.
7: Bis bald.
8: Die meisten Sikhs sind sehr stolz auf ihre Arbeit. Ehrlichkeit muss von Herzen kommen. Die Menschen müssen einem vertrauen können. Das Raffles ist das einzige Hotel, das über die Jahre hinweg immer nur Sikhs als Portiers hatte. Letztes Jahr hatten wir deshalb ein paar Personalengpässe, denn wir wollten unbedingt bei dieser Tradition bleiben.
1: Fotos mit Touristen, für Narajan Alltag. Die Portiers sind kleine Berühmtheiten. Inzwischen gibt es Narajan und Kollegen sogar zum Mitnehmen, als Schlüsselanhänger oder Ölgemälde. Die Galerie der Ehrengäste, die hier schon genächtigt haben. Hollywood-Stars, Politiker, Modedesigner. Manch

0: Manche Gäste haben Schlagzeilen gemacht, wie Michael Jackson. Der Popstar hatte sich einen Orang-Utan aus dem Zoo zum Hotel kommen lassen. Narajan schweigt dazu diskret, aber er schwärmt von diesen britischen Royals.
1: Ich habe noch keine Royals erlebt, die so bodenständig sind. William hat allen in der Einfahrt die Hand geschüttelt, bevor er in die Lobby gegangen ist. Seine Frau genauso. Sie war großartig.
0: Ob Malaien, Inder oder Chinesen, Singapur ist bekannt für sein harmonisches Miteinander verschiedener Kulturen und Ethnien. Und nirgendwo zeigt sich das deutlicher als bei der Vorliebe zu gutem Essen. Mittagspause im Hawker Center. Suppenkelle auf Suppenkelle. Lees Garnelennudeln kommen offensichtlich an. Die Hawker Center sind die Großkantinen Singapurs. Vom Manager über den Müllfahrer bis hin zur Krankenschwester. Alle essen hier.
2: Ich mag diesen authentischen Geschmack. Echte Hausmannskost. Das bekommt man sonst kaum noch. Und es ist so erschwinglich.
3: Gutes Essen liegt in unseren Genen. In Singapur leben so viele unterschiedliche Ethnien wie Malaien, Inder, Chinesen. Das sorgt für eine riesige Geschmacksvielfalt.
0: Die Konkurrenz ist groß. Umgerechnet 2,50 Euro kostet eine Portion. Da muss man scharf kalkulieren. Viele spezialisieren sich daher auf wenige Gerichte.
2: In letzter Zeit wird viel über die Preise für Hawker-Essen diskutiert. Es ist wichtig für uns, dass wir immer noch einen guten Gewinn erzielen können. Denn wir bringen ja schon viele Opfer.
0: Zwischendurch muss Lee noch schnell auf den Markt nebenan und ihre Lieferung bezahlen. Zwölf Stunden ist sie jetzt auf den Beinen, zufrieden, aber auch völlig fertig. Um 14 Uhr ist die letzte Portion verkauft. Jetzt noch schnell aufräumen und dann Schluss für heute.
2: Ich muss langfristig denken und mich entlasten. Deshalb will ich jemanden zum Kochen einstellen und mich dann mehr um alles Organisatorische kümmern.
0: Singapur will seine Hawker-Kultur übrigens zum UNESCO-Weltkulturerbe erklären lassen.

0: eingelegte Schlangen und Totenköpfe. Die Welt von Ghostbusters 99, von Geisterjägern. Wer ihre Dienste sucht, verspricht sich mehr Glück, Gesundheit und Reichtum. Das ist Grandmaster Chu. Mit seinen Wünschelruten könne er tief in die Seele seiner Kunden blicken.
1: Manchmal wundert sich ein Kunde, dass ich zum Beispiel weiß, wie sein Großvater ausgesehen hat. Aber es gibt eben Dinge, die sich wissenschaftlich nicht erklären lassen, ob man nun an Übernatürliches glaubt oder nicht.
0: Das ist sein Sohn Master Chu. Geisterbeschwörung hat hier in Singapur eine lange Tradition. Im chinesischen Mondkalender ist den Geistern sogar ein ganzer Monat gewidmet, der Monat der hungrigen Geister. Master Chu muss zunächst mit einer Art Pinsel und Schwert um Einlass in den Tempel bitten.

0: Ohne das hier würden die Geister draußen stecken bleiben, da an der Tür ein Wächter steht, der den Tempel beschützt. Ich brauche also diesen Pinsel hier, um an die Tür zu klopfen und um Erlaubnis für meinen Begleiter zu bitten, denn der verleiht mir zusätzliche Kraft, um meine Arbeit zu verrichten.
1: Master Chu ist jetzt in seiner eigenen Welt.

Den signierten Papierstreifen verbrennt er. Mit der Asche wird aus dem Wasser im Eimer heiliges Wasser. Und die Ziegel sollen Unglück einfangen.

0: Once I'm going into the stage of the ritual,
1: sobald ich in meinem Ritual versunken bin, kann ich nicht mehr sprechen. Ich mache das, wozu mein Körper mich auffordert. Mein Körper reagiert dann nicht mehr auf das, was ich persönlich tun möchte.
2: Eine Klangschale für positive Energie. Chus Kunden bekommen eine Papierfigur, ein Abbild ihres unglücklichen Selbsts. Rational zu fassen ist das alles schwer. Doch Kundin Pamela Long schwört darauf.
3: Ich bin in der IT-Branche tätig, also in der Multimedia-Branche. Das ist sehr, sehr anstrengend. Da hilft es mir, wenn ich an etwas glauben und auf etwas vertrauen kann.
4: Trust and belief. Yeah, so that's why it actually helps in some ways.
2: Schritt für Schritt soll Frau Long ihre Pechsträhne hinter sich lassen. Die Papierfigur wird jetzt gleich verbrannt. In einem Feuerring, damit all die bösen Geister sie nicht mehr verfolgen können. Wie viel er für ein solches Ritual berechnet, will Master Chu nicht verraten. Aber was ist schon Geld, wenn man so ein ganzes Leben verändern kann?
0: Things that we do for you, you can't see.
1: Das, was wir für dich tun, kann man nicht sehen. Nur der rituelle Teil ist sichtbar, aber nicht die Dinge, die dadurch verändert werden, wie deine Aura und deine Energie. Wir verändern die Schwingung um dich herum. Und nach ein paar Tagen werden die Leute dich plötzlich besser behandeln.
2: Man muss eben nur ganz fest daran glauben.

0: Auch am anderen Ende der Stadt hat jemand alle Hände voll zu tun. So ein gefiederter Star braucht eine Menge Pflege, sagt William Chua. Der 69-Jährige ist zum Glück längst in Rente. Inzwischen kümmert er sich sogar um die Tiere von Freunden. Denn man muss schon ein echter Profi sein, um aus einem normalen Singvogel einen Sängerknaben zu machen.
1: Man muss ihren Charakter kennenlernen und herausfinden, was sie gerne fressen. Wenn sie dann da draußen hängen, aber nicht das richtige Futter bekommen haben, dann singen sie einfach nicht.
0: Futter schneiden, baden, Käfige reinigen, 7 Tage die Woche, 364 Tage im Jahr. Vor 25 Jahren hat Chua seinen ersten Vogel gekauft. Inzwischen kennt er alle Tricks, auch die kulinarischen.
1: Grüne Bohnen, das sind ihre Vitamine. Wenn sie die fressen, kühlen sie damit ein bisschen runter. Anders können sie die extreme Hitze nicht so gut aushalten.
0: Mehr als 30 Vögel trällern in Williams Vorgarten. Und er kann sich keinen schöneren Klang vorstellen.

0: Vor dem Raffles Hotel ist es inzwischen etwas ruhiger geworden. Pause für Narajan. In der Kantine im Keller des Fünf-Sterne-Hotels essen die Angestellten gratis. Der Portier ist hier im Raffles nicht nur ein Türöffner. Oft reist er als Botschafter um die Welt und nimmt Auszeichnungen für das Hotel entgegen. Doch genauso genießt er die Momente hier mit indischem Essen und seinen Kollegen. Deshalb denkt er auch mit 64 Jahren noch lange nicht ans Aufhören.
1: Das hier ist mein zweites Zuhause. Wir sind wie eine Familie. Es spielt keine Rolle, ob jemand Kofferträger ist oder Hoteldirektor oder sonst was. Wir verfolgen jeden Tag unser gemeinsames Ziel.
2: All the luggage that they have a counter there, the concierge and the porters. So we don't bring luggage from here to there.
0: Als Chefportier muss Narajan auch die Arbeit der anderen Kollegen im Blick haben. Manche im Team sind noch neu, denn das Hotel hat nach einer Renovierung gerade erst wieder eröffnet. Einweisung für den Neuling am Empfang. Der muss sich jetzt erst mal an einem der Seiteneingänge bewähren. Die richtige Haltung und 100% Höflichkeit, egal ob der Gast gut oder schlecht gelaunt ist. Das Einmaleins der Portiersschule.
1: Bevor du anrufst, frag den Gast, ob wir ein Taxi für ihn buchen sollen oder nicht. Das ist seine Entscheidung, weil er bezahlt. In Ordnung?
0: Manche mögen das Hotel etwas antiquiert finden zwischen all den modernen Wolkenkratzern. Nicht so Narajan.
1: Die Leute wissen es zu schätzen, dass dies eines der wenigen Hotels ist, dem seine koloniale Vergangenheit sehr wichtig ist. An vielen Orten der Welt verschwindet das einfach. Ich finde es gut, das für die nächsten Generationen zu erhalten.
0: Und Narajan möchte seinen Teil dazu beitragen, solange er kann. Der Condo Tenglen Park. Einer der vielen Apartmentanlagen mitten in der Stadt. Hier lebt und arbeitet Yen. Als Haushaltshilfe für eine britische Familie mit zwei kleinen Kindern. Die 27-Jährige hat vor 4 Jahren ihre Heimat, die Philippinen, verlassen, weil sie hier mehr Geld verdienen kann als zu Hause.
3: Ich habe schon sehr früh angefangen zu arbeiten. Ich schäme mich nicht, Hausangestellte zu sein, weil ich Geld verdiene und mich und meine Familie damit unterstützen kann.
0: Etwa jeder fünfte Haushalt in Singapur beschäftigt eine Helferin wie Yen von den Philippinen, aus Indonesien oder Myanmar. Ein Leben zwischen Waschmaschine und Bügelbrett, 6 Tage pro Woche. Doch im Moment denkt Yen dabei an ihren großen Auftritt. Sie wird an einem Schönheitswettbewerb für Hausangestellte teilnehmen. Einmal raus aus dem Schattendasein, einmal im Mittelpunkt stehen. Seit Monaten arbeitet sie dafür an ihrem Kostüm. Sie hat sich für ein Weihnachtsmotiv entschieden.
3: Das ist eigentlich gar nicht so mein Ding, weil ich eher schüchtern bin. Vor allem, wenn ich vor 200 Leuten auf der Bühne stehen muss. Ich dachte mir aber, es wäre gut, mal was Neues auszuprobieren, um mein Selbstbewusstsein zu stärken. Ich sagte mir, du schaffst das.
0: Die Orchard Road, Singapurs Konsummeile. Hier reihen sich Luxusmarken und Discountgeschäfte aneinander. Immer sonntags treffen sich hier viele der mehr als 250.000 Hausangestellten, die wie Yen in Singapur arbeiten. Doch die hat an diesem Sonntag ganz andere Pläne. Lidschatten für den großen Auftritt. In einem Gemeindezentrum verwandelt sich Yen in eine Kandidatin für den Schönheitswettbewerb Miss Petite. Das alles fühlt sich noch ein bisschen fremd für sie an.
3: Ich trage zwar Make-up, aber das bin immer noch ich. Das Make-up ist nur ein Accessoire. Man sollte immer versuchen, man selbst zu bleiben.
0: Die erste Runde. Unter dem Jubel vieler Freundinnen genießt sie ihren Moment im Rampenlicht.
3: Ich bin Yen, die Nummer 8.
0: Keine Zeit zum Nachdenken. Jetzt heißt es, in der eigenen Kreation zu glänzen. Gleich vier Freundinnen helfen Yen bei den letzten Details. Doch die Konkurrenz ist groß. Feen und Fabelwesen schweben über die Bühne. Auch die anderen Hausangestellten haben viel Fantasie in ihren Auftritt gesteckt. Yen versucht, sich die Verunsicherung nicht anmerken zu lassen. Ob das reicht, um hier zu gewinnen?
3: Die anderen sind wirklich gut und sie sind kreativ. Sie geben alles, um Miss Petite zu werden.
0: Siegerehrung. Yen fällt das Lächeln schwer. Sie wird leer ausgehen.
3: Ich respektiere die Entscheidung. Ich habe mein Bestes gegeben. Die Jury hat nun mal ihre Wahl getroffen.
0: Ein kleiner Trost. Zumindest ihre Freundinnen feiern sie wie eine Siegerin. Wenn sich die Sonne über Singapur senkt, dann wird die dreispurige Straße vor dem Markt Lau Passat abgesperrt. Punkt 7 heißt es, Biertische und Plastikhocker raus. Hühnchen, Rind und Garnelenspieße brutzeln auf den Grills. Die Nacht legt sich über den Großstadtdschungel.

0: Die Tierretter aber haben noch einen Job. Im Kofferraum zischelt es. Diese Kobra muss ausgesetzt werden.
1: Sie sendet uns Liebesgrüße. Im Ernst, das Zischen ist eine Warnung. Legt euch nicht mit mir an.
0: Die Kobra hatte sich in eine Tiefgarage verirrt. Schlangen hätten zu Unrecht einen schlechten Ruf, meint Kalai, nur wegen dieser Hollywood-Filme. In Wahrheit sind sie eher scheue Wesen, solange der Mensch sie in Ruhe lässt.
1: Wir bauen immer mehr Häuser und die Tiere müssen ja irgendwo hin. Also kommen sie oft auch in sehr dicht besiedelte Gegenden. Ausflippen oder die Tiere zu provozieren, ist keine Lösung. Es muss einen Weg geben, miteinander zu leben.
0: Die Kobra schlängelt sich zurück in den Dschungel. Und auch für die Tierretter ist nun endlich Feierabend. Wenn es Nacht wird, leuchten geheimnisvolle Baumriesen in kunterbunten Farben. In den Gardens by the Bay. Von der Natur inspiriert, mit Hightech realisiert, mit Solarstrom betrieben. Und spektakulär. Typisch Singapur eben. Schließlich wollen sie hier nicht weniger sein als die grüne Stadt der Zukunft.

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0: Wenn sie ganz flach fliegen, brauchst du bloß ein Boot, was 30, 40 Stundenkilometer fährt. Da hast du zwei Jägerhänden drauf und Feuer frei. Oder du nimmst einen Hubschrauber und schmeißt ein Netz oben rüber.
1: Ist ja durchaus attraktiv. Also wenn man Nahaufnahmen sieht, das ist, es ist kein hässlicher Vogel.
2: Dass man mit Hilfe der Drohnen die so stört, dass sie nicht zum Brüten kommen.
1: Franz heißt er. Und Franz ist in dem Fall dann hier mein bester Mitarbeiter.
3: Rund 24.000 Kormorane gibt es in Mecklenburg-Vorpommern. Zu viele, sagt Fischer Jürgen Tessmann, den alle nur Yogi nennen.
4: Ich muss noch hier einmal ran, sonst springt er nicht an.

0: Seit 50 Jahren fährt er raus auf den Schweriner See. Kennt jede Bucht, jede Untiefe, jeden großen Stein, der im Wasser liegt. Immer auf der Jagd nach Hecht, Barsch und Marine. Und manchmal auch auf den Kormoran. Denn Tasman ist auch Jäger. Und nach der Kormoran-Verordnung dürfen die schwarzen Fischjäger vom 1. August bis zum 31. März außerhalb von Naturschutzgebieten bejagt werden. Mehr als 300 Tage ist er auf dem Wasser.
1: Der Brotfisch ist der Barsch bei uns. Wobei man sagen muss, wir fangen auch immer noch ein paar Aale, sehr gute Aale von der Qualität, auch große Aale. Die bringen natürlich das Geld, aber der Barsch ist sehr beliebt bei den Kunden. Aha, da geht's los. Wobei man sagen muss, bei den Massen an Kormoranen, da ist das schon erstaunlich, dass immer noch welche da sind. Meiner Meinung nach sind die Fische tiefer gegangen. Sie flüchten vor dem Kormoran. Also sie stellen sich auch schon auf diesen Jäger ein.
0: Denn Kormorane können sehr tief tauchen, bis zu 90 Sekunden unter Wasser bleiben.
1: Wir hatten mal ein Netz auf 40 Meter stehen und da war ein Kormoran, der sich da vertütert hat. Wahrscheinlich ist es da so dunkel, dass er das Netz nicht mehr gesehen hat. Der Kormoran kann ja extrem gut gucken. Ja, 40 Meter, die nimmt er noch.
0: Obwohl er immer weniger fängt, zieht es ihn fast täglich auf den See.
1: Du, ich brauch das einfach. Ich bin nicht umsonst 50 Jahre lang Fischer, du. Nee.
0: Aber Yogi spürt auch, dass sich die Natur verändert hat. Der Kormoran für ihn ein Pleitegeier. Jeder Vogel frisst ca. 500 Gramm Fisch pro Tag. Und es gibt Tage, da jagen tausende Kormorane im Schweriner See. Und die fressen an einem Tag so viel Fisch, wie Jürgen Tasman im ganzen Jahr fängt. Mittagspause bei der Schweriner Seenfischerei. Gleich neben dem Netzschuppen hat Yogi seine Galerie des Grauens, wie er sagt. Und er hat sogar ein Poster anfertigen lassen.
2: So sieht das aus mit den Kormoranen. Ja, das war der Erfolg bei einer Kormoranjacht. Zander, Hecht, Hecht.
0: Und einer hat sogar 12 Aale im Magen gehabt, kleine und große.
2: Der Aal hat auch über einen Pfund gewogen, schon halb verdaut. Tja. Der Vogel ist sehr flexibel, also das steht auf alle Fälle fest. Er hat sich wunderbar vermehrt und durch das ständige Schützen, also man hat zu spät darauf reagiert, hat er sich jetzt so vermehrt, dass er kaum noch in den Griff zu kriegen ist. Also ich habe hier 1976 angefangen auf dem See und bin mit dem Meister über den See gefahren. Und da hat er zu mir gesagt, guck mal, da hinten sitzt ein Kormoran, Donnerwetter, einen haben wir auch hier. Ne, da war die Welt noch in Ordnung, aber jetzt nachher ist es so außer Kontrolle geraten, weil dieser extreme Schutz eben ja, sie in Ruhe gelassen hat und sie sich dermaßen stark vermehrt haben. Ne. Dann hat man den Fischern einen Ausgleich gezahlt, aber als man festgestellt hat, so schnell kann man das Geld gar nicht in die Kasse reinstecken, wie das wieder rausgeht, hat man dann ganz einfach gesagt, so, nun schießt sie ab. Man muss da wirklich auch in die Brutgebiete rein, damit mal so ein paar Jahre lang wirklich keine Brut nachkommt. Meines Wissens wird der Kormoran auch ziemlich alt. Und wenn da mal ein paar Jahre keine Jungvögel nachkommen, natürliche Feinde hat er ja kaum. So, und da muss der Mensch nur schon ein bisschen eingreifen.
0: Aber hier am Krakower See, da darf der Mensch nicht eingreifen. In Naturschutzgebieten und in den Brutkolonien ist die Jagd auf Kormorane verboten. Und er passt auf, dass die schwarzen Vögel ungestört brüten können. Ornithologe Sebastian Lorenz betreut und beobachtet die Tierwelt im Krakower Obersee und auf der Insel Lockwerder. Er ist hier groß geworden, seit 2005 ehrenamtlicher Naturschutzwart.
3: Der Lockwerder sah bis vor 10, 12 Jahren noch aus wie die benachbarten Inseln, das heißt dicht belaubt und dicht bestanden mit einem Laubwald. Und im Jahr 2000 erfolgte die Ansiedlung mit den ersten drei Kormoran-Brutpaaren. Und ja, seitdem ist also die Insel dann den einen Weg gegangen, den also die Bäume nehmen, wenn der Kormoran drauf brütet. Durch den Vogelkot ist also die Insel dann letztendlich erst entlaubt worden.
0: Und dann sind irgendwann die Bäume ganz abgestorben. Die Insel ist eine von 8 Brutkolonien im Binnenland von Mecklenburg-Vorpommern.
3: Wir haben also dann eine sehr steile Entwicklung der Bestandszahlen hier gehabt. Also von den anfänglich 3 Brutpaaren waren es dann also sehr schnell 50, 100. Die Maximalzahlen hier auf der Insel über 500 Brutpaare. Die Reproduktionsrate ist so, dass vom Kormoran in der Regel nur 40% das erste Jahr überleben.
0: Im April beginnt die Brutphase bei den Fischfressern. Ein Vogel, der schon seit der Eiszeit in Europa heimisch ist, aber durch intensive Bejagung fast ausgerottet wurde. Seit 1921 steht er unter Naturschutz. Anfang der 1950er Jahre gab es nur ein paar hundert Kormorane in Mecklenburg-Vorpommern. Aktuell sind es nach Angaben vom Landesamt für Umwelt, Naturschutz und Geologie 12.200 Brutpaare.
3: Wenn man ihn in Nahaufnahmen sieht, mit den leuchtend blauen Augen und den weißen Kopfgefieder, ist er durchaus attraktiv. Also wenn man Nahaufnahmen sieht, es ist kein hässlicher Vogel.
0: Und er ist ein cleverer Jäger, kann einen Fischschwarm einkreisen oder ihn vor sich hertreiben.
3: Die Kormorane sind Spezialisten im Entdecken von neuen Nahrungsgründen. Das heißt, sie sind nicht festgelegt auf einen See und einen Tauchtyp. Die kriegen unglaublich schnell spitz, wenn irgendwo Fisch ist. Ja, das ist also die sind also perfekte Kundschafter.
0: Naturschutzverbände fordern schon lange, dass die Verordnungen zum Abschuss von Kormoran zurückgenommen werden. Der Vogel sollte als Bestandteil unseres Gewässerökosystems akzeptiert werden.
3: Aus Naturschutzsicht macht der Kormoran natürlich keine Probleme. Er ist ein Vogel, der hier beheimatet ist, der also hier in unser Naturraum, in der Gewässerlandschaft sowie Küsten und Binnenland hingehört. Und er hat seine Brutplätze an den Binnenseen und an den Flüssen des Landes. Und natürlich gibt es die Konflikte mit den Berufszweigen, sag ich mal so, und mit den Interessengruppen, die vom Fisch leben oder mit dem Fisch leben oder agieren. Und da ist aber aus meiner Sicht zu sagen, dass der Kormoranbestand eine Größenzahl, eine Dimension erreicht hat, wo an eine Reduktion eigentlich nicht mehr zu denken ist.
0: Viele Fischer und Angler im Lande haben für solche Aussagen kein Verständnis. Die Kormorane brüten munter weiter. 4 Eier pro Nest sind normal.
3: Ich könnte mir also nicht vorstellen, wie man vorgehen sollte, um Kormorane zu reduzieren im Bestand. Also um auf Zahlen zurückzukommen, wie wir sie vielleicht in den 1960er oder 1970er Jahren hatten. Das steht nicht zur Debatte.
0: Möglich wäre eine Entschädigungszahlung für die Fischer, denn Kormorane halten sich nicht an die Fangquoten.
3: Wenn ich vom Fisch oder vom Fischfang leben müsste, sehe ich im Kormoran ganz genauso einen knallharten Konkurrenten. Das ist so. Dort, wo der Kormoran zugegen ist, steht der Fisch tiefer im Gewässer, ja, verharrt also dort und weicht dem also aus. Der Kormoran ist sehr talentiert, Fischbestände zu entdecken.
0: Und das gilt nicht nur für die Seen und Flüsse, sondern auch für die Ostseeküste und die Boddengewässer Mecklenburg-Vorpommerns. Wenn die Heringsschwärme im Frühjahr zum Laichen an die Küste kommen, findet, wie hier im Barterhafen, das große Fressen statt. Tausende Kormorane aus dem gesamten Ostseeraum, auch aus Schweden, Dänemark und Finnland. Auch die Fischer in Rostock-Warnemünde spüren die Konkurrenz aus der Luft.
4: Wie soll es aussehen? Bescheiden. Muss man die Kormoranenschwärme sehen, die hier hochziehen.
0: Thorsten Rudolf ist Fischer und Jäger.
5: Über 20 Jahre. Ich habe auf dem Bodden angefangen und da war natürlich Wahnsinn. Wenn du da angefangen hast und die Netze reingeworfen hast, musstest du Platz machen, damit neue reinschwimmen konnten. Wir haben mit 40 Tonnen Hering angefangen. Ich habe jetzt noch eine.
0: Neben der Fangquote und des starken Anstieges der Robben sehen Sie die Schuld aber auch bei den Kormoran.
4: Abschießen. Abschießen. Eine vernünftige Reduktion. Es soll ja welche geben, aber nicht in den Massen. Das ist ja der Nachteil, den Deutschland hat. Ist ja mit der Robbe genau das Gleiche. Warum müssen es immer Abertausende sein? Das ist das Problem. Scheiß Kormorane.
5: Man müsste sich wirklich mal neutral an einen Tisch setzen und mal wirklich alle Meinungen hören, aber das kriegst du ja nicht hin. Und das ist das Problem an der ganzen Sache.
0: Auch Vertreter der Angler müssten dann dabei sein. Die sind fast täglich auf dem Wasser und beobachten, wie die Natur sich verändert.
6: Einen haben wir schon gesehen.
0: Horst Stark, ein gebürtiger Rostocker und seit 50 Jahren passionierter Angler in der Warnow und der Ostsee. Schon häufig hat er die gefiederten Fischjäger zu Hunderten bei ihren Raubzügen beobachtet. Überall sind sie, direkt vor der Mole, im Seekanal, im Hafenbecken und in der Warnow.
7: Wenn die Kormorane immer mehr wären, sage ich mal so, es ist eine Konkurrenz gegenüber uns Anglern und Fischern. Das ist nun mal so. Ne? Und wenn die Bestände der Dorsche und Heringe weniger wird, dann tragen natürlich auch diese Prädatoren dazu mit bei. Das ist so.
0: Das Institut für Binnenfischerei hat herausgefunden, dass ihre Nahrung zum Großteil aus Dorschen besteht.
7: Wer hat Ahnung? Das sind doch die Leute, die wirklich am Wasser sind. Ob das in den Binnengewässern ist oder auch am Meer. Wir sehen doch, was draußen los ist.
8: Ja, vielleicht sehen wir das gleiche Problem wie im Bad.
0: Diese Massenansammlungen von Kormoranen in Warnemünde oder in Bad sind immer nur eine Momentaufnahme, aber auch ein Zeichen, dass viel Fisch da ist. Das gilt auch für den Krakower See. Der wird schon immer von Berufsfischern bewirtschaftet, aber hat trotz der vielen Kormorane noch einen guten Fischbestand.
3: So, ich stoße uns mal ab, ne? Ich mach.
0: Ende Mai, Kontrollfahrt im Kormoranrevier. Sebastian Lorenz schaut mal wieder auf seinem Lieblingssee nach dem Rechten. Hauptberuflich arbeitet er als Geowissenschaftler an der Uni Greifswald. Zur Brutzeit der Kormorane ist er fast jede Woche auf dem Krakower See im Einsatz. Ehrenamtlich. Sein bester Mitarbeiter, Franz.
3: Das ist ein Konzept, was wir sogenannte stille Kormoranvergrämung nennen. Das ist eine Art Vogelscheuche, die seit 3 Wochen hier im Boot sitzt. Und wir versuchen damit, den Rauwerder vor der Kormoranbesiedlung zu schützen. Denn der Rauwerder ist ein ausgesprochen urtümlicher Wald. Und den wollen wir also davor bewahren, dass er im Prinzip das gleiche Schicksal nimmt wie der Lockwerder. Und zwar nicht durch Schießen oder durch Lärm oder durch Laserkanonen oder Wasserstrahl, sondern durch einfache Anwesenheit.
0: Vogelscheuche Franz funktioniert, weil hier im Naturschutzgebiet Krakower Obersee jeglicher Bootsverkehr verboten ist. Sebastian Lorenz hat eine Sondergenehmigung.
3: Die Jungen sitzen im Nest. Ja, die sind also geschlüpft seit 10 Tagen, 14 Tagen ungefähr. Und was man jetzt beobachten kann, dass ein Altvogel noch am Nest sitzt, die Jungen quasi bewacht, behudert, ja, sie also entweder vor der scharfen Sonne schützt, ja, beschattet oder eben wärmt, wenn kalter Wind oder Regen ist. Und das andere Elternteil ist in der Regel dann auf Nahrungssuche.
0: In jedem Jahr werden die Brutpaare in den verschiedenen Kolonien statistisch erfasst. Die Zählung von Sebastian Lorenz, NABU-Mitglied der Ortsgruppe Güstrow, ergab für das Jahr 2025 174 Brutpaare. Seit Jahrzehnten nutzt der Kormoran immer mal wieder andere Inseln im Krakower See.
3: Man liest in der Literatur zwischen 400 und 500 Gramm Fisch, die der Kormoran am Tag als Nahrung aufnimmt. Das sind aus meiner Erfahrung grobe Schätzwerte. Ja, keiner fängt in der Brutzeit elterliche Kormorane oder Adulte und schneidet die auf und misst das nach. Das sind Schätzwerte. Fakt ist, dass der Kormoran Opportunist ist. Ja, der greift sich also nicht eine besondere Fischart, sondern er nimmt das, was ihm vor den Schnabel kommt unter Wasser. Das Tauchen ist ein aufwendiger Vorgang. Ja, das heißt, wenn er Atemnot hat, greift er den Fisch, den er kriegt.
0: Dabei kann es natürlich vorkommen, dass er nach Fischen schnappt, die etwas zu groß für seinen Rachen sind. An große Brassen, Karpfen oder Hechte wagt er sich aber nicht heran. Die größte Brutkolonie im Binnenland befindet sich ganz im Westen Mecklenburg-Vorpommerns, im Röggeliner See.

0: Auch hier zählen sie regelmäßig zur Brutzeit.
1: Ja, hier geht's noch.
0: Das übernehmen Angelverein-Vorsitzender Burkhard Michaelis und Naturpark-Ranger Mario Axel.
1: Ja, wo das dicke Holz liegt.
0: Wie hier vor 3 Jahren sind sie im Einsatz, um Daten zu sammeln für die Wissenschaft.
1: Und dann würde ich sagen, ich gehe wieder hier lang und...
2: Genau, wir teilen das. Ne? Also es geht letztendlich ja darum, dass wir wieder die besetzten Nester zählen. Und man kann das ja gut erkennen, was besetzt ist und was nicht.
0: Die wenigen Bäume, die es auf der Insel gab, sind abgestorben. Und im Gegensatz zum Krakower See brüten die Kormorane hier inzwischen sogar auf dem Boden.
2: 52, 53, 54.
0: In dieser Phase werden die Fischjäger auch zu Gejagten. Für Seeadler sind die frisch geschlüpften Kormorane eine leichte Beute.
2: Der Durchschnitt ist so, dass 2 bis 3 Junge eben tatsächlich pro Brut ausgebrütet werden können. Und einige Nester sind tatsächlich unbesetzt. Aber grundsätzlich haben wir hier natürlich alles vertreten. Von bodenbrütende Kormorane bis hin zu tatsächlich höher gelegene Kormorane ist alles da. Wenn das so sehr kalt ist, kann man natürlich auch haben, dass dann die Jungtiere, wenn wir uns hier zu lange in der Kolonie aufhalten, dass sie dann auch auskühlen. Aber heute ist das okay, aber wir sollten das auch nicht zu lange jetzt hier ausdehnen.
1: Na, was sagt die Zahl?
2: 390.
1: Hier, ich habe 121. Glaube ich, hatte ich letztes Jahr auch, ja. So um die Dreh herum. Das war immer hier zwei Drittel.
2: 390, dann sind 490.
1: 511.
2: Mhm.
1: Also unglaublich, ne?
2: Ja. Na, wir machen das ja nun auch schon anständig ein paar Jahre. Ich glaube, das erste Mal haben wir das 2015/17 gemacht. Müsste ich nochmal nachgucken. Aber es ist ja letztendlich eine gute Sache. So kann man eben tatsächlich alle mit einheitlichen Zahlen auftreten und dann gibt es da keine unterschiedlichen Auffassungen. Ne?
0: Auch 2025 waren beide auf der Insel. Ergebnis 55 Brutpaare mehr als vor 2 Jahren. Der See ist auch ein Teil eines Forschungsprojektes. 3000 kleine Aale wurden markiert und ausgesetzt, um herauszufinden, wie viele von den Kormoranen gefressen werden. Ergebnisse liegen noch nicht vor.
2: Seit 1997 zählen wir die Paare, die auf der Insel sind. Und man kann das relativ gut sehen, dass hier immer das stetig vorgeht. Und dann hat man mal ab und zu so einen Peak, immer mal 100 oder auch 150 mehr oder weniger. Aber das ist letztendlich so in den Brutgebieten einfach relativ normal.
1: Ja, zu viele, ne? Also auf die Fläche ist einfach zu viel. Aber Er frisst nicht das meiste aus diesem See, sage ich jetzt mal. Ne? Also während der Brutzeit fliegen sie ja meistens an die Ostsee, fangen Heringe. Aber so im Sommer über oder im Winter, dann machen sie schon richtige Raubzüge. Ne? Das ist dann erschreckend, wenn die mal abtauchen. Ne?
2: Wir befinden uns hier letztendlich im Naturschutzgebiet. Wir befinden uns im Biosphärenreservat Schalsee und wir befinden uns in einem EU-Vogelschutzgebiet, da hat das schon relativ hohe Priorität. Und ich weiß auch nicht, ob das tatsächlich so effektiv gewesen wäre, wenn man jetzt hier eine Kolonie und da eine gewisse Anzahl manipulieren würde. Letztendlich werden sich die Zahlen der Brut, ist ja seit vielen, vielen Jahren relativ stabil. Und da wird nicht drüber nachgedacht. Also meines Wissens wird das auch nirgendwo anders gemacht.
0: Ende August ganz in der Nähe vom Krakower See. An den hellen Bäumen zu erkennen, hier haben die Kormorane ihre Schlafplätze. Sebastian Lorenz kann jetzt abschätzen, wie viele Kormorane am Möllener See übernachten. Kurz vor Sonnenuntergang fliegen sie ein.

0: die Jungvögel sind mit dabei. Dieser See hat Verbindung zum Krakower See, wo die Vögel gebrütet haben.
1: Jetzt kommen im Verlauf der nächsten 90 Minuten, würde ich mal sagen, Kormorantrupp um Kormorantrupp rein. Die kommen also jetzt sowohl vom Krakower Obersee, wo sie Nahrung gesucht haben, oder vom Krakower See allgemein, als auch von den Seen rundherum. Und die suchen den Möllner See hier auf, weil sie hier ungestört sind, weil die Baumvegetation bis dicht an den See ranreicht. Und die verbringen die Abend- und Nachtstunden hier am See und ziehen am frühen Morgen mit dem Hellwerden, sind sie also dann hier vom See wieder verschwunden und fliegen dann also zur Nahrungssuche aus. Guck mal, jetzt kommen sie immer eben weg.
0: Ein Klick, 100 Tiere. Einige Gegner fordern, dass die Eier mit Öl eingesprüht werden, um sie unfruchtbar zu machen.
1: Einölen hieße also in das Brutgeschäft bzw. in die Jungenaufzucht eines Tieres einzugreifen. Und das ist im Tierschutz schon verboten. Ja. Das heißt, wenn man vergrämen möchte, dann also vor Beginn der Brut. Ja, mit Eiablage ist es also Jungenaufzucht, also tierschutzrechtlich fragwürdig.
0: Aber mit einer Ausnahmegenehmigung durchaus möglich. In Baden-Württemberg startet in diesem Jahr ein Pilotprojekt.
2: Aber der ist jetzt so. Ich finde,
3: das ist total lustig.
2: Nee.
0: Auch der vielleicht älteste Naturschutzwart Deutschlands hat eine Idee. Fred Rüdiger Knaack, 87, zuständig für das Naturschutzgebiet Ziegelwerder im Schweriner See. Schwiegertochter Miriam begleitet ihn manchmal.
2: Da hinten zwei Kormorane. Und ansonsten sind hier Blässhühner, die sogenannten Zappen. Daher kommt der Ausdruck Zappenduster. Ne?
3: Ja, echt?
2: Die Leute wissen das immer nicht. Ja. Zappenduster, wegen der Zappe, wegen des Blässhuhns.
3: Also meiner Kamera ist auch ein bisschen zappenduster.
0: Wieder was dazugelernt.
2: So, nun führen wir los.
3: Sehr schön.
2: Nun führen wir los nach Ziegelwerder. Aber in Schweriner See.
0: Ziegelwerder, eine von 5 Inseln im Schweriner See.
2: Die haben sich jetzt sehr stark vermehrt. Die Kolonie begann so vor 4 Jahren. Und seit 3 Jahren haben die schon über 150 bis 200 Nester. Ne?
0: Es ist eine der jüngsten Brutkolonien des Landes.
2: Die Kormorane, die trocknen jetzt ihr Gefieder. Wer weiß, wo sie gefischt haben. Und die anderen haben wahrscheinlich nicht gefischt. Aber das ist nun mal bei den Kormoranen so, dass die Gefieder nicht anders trocken werden. Ein schönes Stillleben. Und das sollte man mal genießen und nicht immer über den Kormoran schimpfen. Ne? In der Esche sind die gut zu sehen, wo die Blätter noch dran sind.
3: Ja, ne? Ja.
2: Hier weiter links mit der Kamera, jetzt hoch.
3: Ja, ich sehe die.
0: Und wer Glück hat, kann hier auch seltene Tierarten wie die Rohrdommel oder den Fischotter beobachten. Bis in die 1930er Jahre war auf der Insel eine Ziegelei, daher der Name Ziegelwerder. Aber seitdem hier nicht mehr produziert wird, kann sich die Natur frei entfalten.
3: Hier hat ja keiner was
2: dran
3: zu suchen, ne?
2: Nö.
3: Außer du.
2: Ja, gibt's keine Weile.
0: Das Betreten der Insel ist streng verboten. Nur in Begleitung von Experten wie Fred Rüdiger Knaack ist das möglich.
2: Trecker im Rabe.
3: Ja, ich muss erst mal rankommen.
2: Trecker im noch ein Stück Rabe.
3: Ja, ja. Gleich los.
2: Hol doch mal 1,8 an Röhm.
0: Der Plattschnacker war einer der ersten, der die Kormorane auf Ziegelwerder entdeckte.
2: Wir haben keine starken Winter mehr. Auch wenn der Schweriner See zu war, konnten die immer noch ausweichen. Jetzt ist das alles offen. Die Futtergrundlage für den Kormoran ist volles Programm im ganzen Jahr, sodass er sich gut vermehren kann. Und nun haben wir nicht aufgepasst, diesen Punkt, wo man das in den Griff kriegt mit der Begrenzung der Vermehrungsraten.
0: Der erfahrene Naturschützer wird oft von jüngeren Kollegen um Rat gefragt. Und er hat einen ungewöhnlichen Vorschlag.

0: Wie viele Kormorane verträgt das Land? Fakt ist, dass die Zahl der Brutpaare in Mecklenburg-Vorpommern seit 20 Jahren annähernd stabil ist. Durchschnittlich 11.000 bis 15.000. Dort, wo der Kormoran nicht geschossen werden darf, im Krakower See zum Beispiel, konnte nicht nachgewiesen werden, dass sich der Fischbestand signifikant verringert hat. Trotzdem regt das Landwirtschaftsministerium Mecklenburg-Vorpommern an, über Ausgleichszahlungen für die Fischer nachzudenken und will das Thema mit der Bundesregierung diskutieren.
1: Ja, musst dir vorstellen, du hast Schwimmflossen an und musst auf eine Reckstange landen. So genau das gleiche Kunststück versuchen die hier jeden Abend auf den Ästen.
0: Aktuell gibt es rund 24.000 Kormorane im Land.
1: Populationsdynamisch sind die Möglichkeiten, wenn man also an einer Stelle örtlich in kleinem Umfang in die Population eingreift, für die Gesamtpopulation, die also als Zugvogel hin und her wandert an den Küsten Europas, nahezu nicht zu spüren. Ja, also steht eigentlich nicht zur Debatte, die Vernunft spricht dagegen. Also man weiß, dass das nichts bringt.
0: Und so wird weiter gezählt, geforscht, geflucht und auch gejagt.

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2: Mode macht Spaß, unterstreicht die Persönlichkeit, lässt aber leider auch diese Berge hier wachsen, die gigantischen Abfallhalden der Fast-Fashion-Industrie. Die sind ein dickes Problem für Umwelt und Klima. Wie es anders geht, schauen wir uns heute an. Hallo zur Klimazeit. Rund 19 Kilo Textilien kaufen wir Menschen in der EU pro Kopf im Jahr. Großteil davon sind Klamotten. Naja, und weil der Kleiderschrank so schon nach kurzer Zeit wirklich aus allen Nähten platzt, muss auch viel davon schnell wieder raus. Um die 12 Kilo Textilien werfen die Menschen in Deutschland im Schnitt jedes Jahr als Altkleider weg. Hinzu kommen dann noch ganz neue Klamotten, die nie verkauft wurden und auch einfach auf dem Müll landen. Ein Problem, das mit dem extremen Wachstum der Fast-Fashion-Konzerne immer größer wird. Seit einigen Tagen gilt in der EU deshalb ein Vernichtungsverbot für unverkaufte Kleidung.
3: Warum gibt es jetzt ein gesetzliches Vernichtungsverbot? Mode ändert sich und das seit Jahrhunderten. Soweit die Binse. Doch die Geschwindigkeit, mit der das passiert, die wird immer schneller. Bis in die 1990er Jahre hinein orientierte sich Mode an den Jahreszeiten. Frühjahr, Sommer, Herbst, Winter. Macht 2 bis 4 Kollektionen pro Jahr. Heute herrscht Fast Fashion. Manche Anbieter bringen jede Woche neue Kollektionen auf den Markt. Beim chinesischen Ultra-Fast-Fashion-Hersteller Shein sind es sogar jeden Tag tausende neue Designs. Die Folgen für Klima und Umwelt sind enorm, denn für diese Mengen an Textilien gibt es gar nicht ausreichend natürliche Materialien wie Baumwolle, Leinen oder Wolle. Rund 70% aller Textilfasern bestehen deshalb aus künstlichem Material, vor allem aus Polyester, und das wird aus Erdöl produziert. Hinzu kommen große Mengen an Energie, Wasser und Chemikalien für Herstellung, Färbung und Transport. Insgesamt verursacht die Schuh- und Textilindustrie so, je nach Rechnung, bis zu 10% der weltweiten Treibhausgasemissionen, Tendenz steigend. Möglich wird dieses System nur, weil Kleidung immer kürzer genutzt wird. Gerade bei Fast Fashion gilt oft, nach 7 bis 10 Mal Anziehen ist Schluss. Und Schätzungen zufolge findet bis zu jedes 10. Kleidungsstück gar keinen Käufer. Ein Teil davon wird dann vernichtet, bevor die Ware jemals getragen wurde. Die Folge: Im Schnitt wird jede Sekunde weltweit ein Müllwagen voller Kleidung verbrannt oder auf Deponien entsorgt. Genau deshalb greift der Gesetzgeber jetzt ein. Mit dem neuen EU-Vernichtungsverbot soll verhindert werden, dass fabrikneue, unverkaufte Kleidung einfach entsorgt wird. Große Unternehmen müssen stattdessen prüfen, ob die Ware weiterverkauft, gespendet oder anderweitig wiederverwendet werden kann. So sollen Ressourcen geschont, Abfälle vermieden und die Lebensdauer von Produkten

0: verlängert werden.
1: Mode geht auch anders. Nachhaltig, klima- und umweltschonend. Naja, und darum dreht sich auch alles auf der Innertex in der Nähe von Frankfurt, der Fachmesse für nachhaltige Mode. Meine Kollegin Janina Schreiber war dort und hat mit Unternehmen gesprochen und sich umgeschaut. Nachhaltig, fair, ökologisch. Jedes Stück hier auf der Innertex, das scheint eine gute Geschichte fürs Klima zu erzählen. Aber was bedeuten Begriffe wie nachhaltig überhaupt? Und was macht die nachhaltige Modebranche schon heute anders?
2: Auf der größten internationalen Fachmesse für grüne Mode präsentieren rund 200 Labels, Händler und Händlerinnen aus ganz Deutschland ihre neuen Kollektionen. Doch auf was kommt es dabei an?
3: Also nachhaltig für mich heißt in erster Linie von der Produktion, also vom Samengut bis zum Endprodukt.
4: Baumwolle, die aus ökologischer Herstellung ist, also ohne Spritzmittel, ohne synthetische Spritzmittel, ohne Entlaubungsmittel.
5: Es wird keine Überproduktion gemacht, es gibt nur ganz wenig, was ein bisschen mehr produziert wird und dadurch wird auch nichts weggeworfen, was ein Riesenthema natürlich gerade ist.
6: Also wir schauen als erstes, wo es produziert wird, weil wir die Philosophie haben, dass auch der Lieferweg möglichst kurz sein soll. Also sprich, es wird in Europa produziert und es sind organische oder recycelte Rohstoffe.
2: Ob ein Stück nachhaltig ist, hat für die Menschen hier also mit dem Material zu tun und damit, wie und wo es produziert wurde. Die spanische Firma Ecoalf setzt auf Recycling von schon verwendetem Material, unter anderem aus PET-Plastikflaschen, ein eigentlich klimaschädlicher Rohstoff.
7: Was wir hier sehen, ist so ein bisschen, soll sichtbar machen, dass wir eben mit 5000 Fischern zusammenarbeiten, die mit uns zusammen den Müll einsammeln. Die PET-Flaschen recyceln wir und machen dann diese Produkte draus.
5: Das ist eine
7: Jacke, die 100% aus recycelten Polyesterflaschen, die wir mit diesen Fischern eingesammelt haben.
2: Mit Erfolg. Ecoalf hat im vergangenen Jahr einen Umsatzplus von mehr als 10% gemacht. Nachhaltigkeit und Wachstum gehen zusammen, denn es gäbe noch genug Müll auf der Erde, so die Firma. Doch wie erkenne ich als Kundin, dass Werbeversprechen zur Nachhaltigkeit auch echt sind? Die Europäische Union verlangt ab September mit einer Richtlinie, kurz EMCO, dass diese Aussagen auch belegbar sind. Auch die deutsche Outdoor-Marke VD hat daraufhin Ökosiegel noch einmal genau geprüft.
8: Klingt ja nach viel Arbeit, trotzdem begrüßt VD, dass es diese EMCO-Richtlinie gibt. Warum?
9: Ja, klar, weil gleiche Regeln einfach für alle gelten und dadurch ist es einfach fair. Und allen, die Nachhaltigkeit wichtig ist, die haben sich bisher einfach da auch schon konzentriert drauf und richten sich da eben danach. Und dann können sich auch die Kundinnen und Kunden einfach dran halten und drauf verlassen.
2: Doch gerade bei kleinen Öko-Labels ist die Sorge groß, etwas nicht richtliniengetreu darzustellen. Strategieexpertin Ronja Hüttinger kennt sich aus im EU-Regeldschungel.
1: Hier auf der Innertex haben wir ja gemerkt, das hat viele Fair-Fashion-Brands jetzt hier schon bewegt, dass diese neue Richtlinie kommt. Dabei würde ich annehmen, als Laie, die machen sowieso schon total viel richtig.
10: Ja, das ist auch meine Denke, dass solange sie Substanz haben und wirklich nachweisen können, dass sie zertifiziert sind, dass sie Aufwand betreiben, dass sie ihre Lieferketten kennen, damit sind sie schon in der viel besseren Rolle als alle großen H&Ms und C&As dieser Welt.
1: Die wichtige Frage ist aber, wie wird das Ganze eigentlich kontrolliert?
10: Genau, kontrollieren ist dann immer die Frage, wer macht das? Wir haben in Deutschland keine richtige Instanz, die das macht. Die Niederlande zum Beispiel hat eine. In Deutschland gibt es nicht die eine Instanz, die das jetzt zukünftig immer kontrolliert, wo auch immer Greenwashing oder Socialwashing betrieben wird, sondern da dürfen jetzt die Unternehmen ein Auge auf ihre Wettbewerber legen. Und die Deutsche Umwelthilfe ist ja auch schon viel am Arbeiten daran. Die, glaube ich, im letzten Jahr sind über 100 Klagen auch an Unternehmen rausgegangen. Da passiert schon eine ganze Menge. Also auch schon bevor die EMCO überhaupt in Kraft tritt.
1: Was ändert sich denn konkret für uns VerbraucherInnen?
10: Ja, dass sie konkretere Aussagen bekommen. Wie wird irgendwo Wasser eingespart? Werden Ressourcen geschont? Wird hier regenerativ irgendwas angebaut und ist deswegen besser? Es soll einfach konkret werden, weil mit dem Begriff umweltbewusst oder nachhaltig kann am Ende niemand so richtig was anfangen, weil es einfach sehr interpretationsoffen bleibt.
2: Das erinnert mich an die Lebensmittelbranche. Wer dort mit Bio wirbt, muss Regeln einhalten, nachprüfbar. So ähnlich soll das eben jetzt auch für Kleidung werden. Auf der Innertex ein großes Thema. Und beim Rest der Modewelt? Ich treffe mich mit einer Branchenkennerin.
0: Ich lasse mir all das, was ich hier erlebt habe, jetzt noch mal einordnen. Und zwar von Heike Hess vom Internationalen Verband der Naturtextilwirtschaft. Die EU hat ein Vernichtungsverbot für Ultra-Fast-Fashion auf den Weg gebracht. Bald kommen strengere Regeln für Greenwashing. Also da ist viel gerade in Bewegung. Ist das ein ganz genereller Umbruch für die Modebranche, was wir da gerade erleben?
11: Also ja, ich denke, für die konventionelle Modebranche ist es das tatsächlich. Das sind schon viele neue Regulatorien und die werden insgesamt auch ineinandergreifen und vieles bewirken. Und das kommt natürlich jetzt der nachhaltigen Modebranche sehr zugute.
0: Genau, weil hier auf der Inatex sind ja schon viele Labels so unterwegs, dass sie eben ihre Wertschöpfungskette offenlegen. Also helfen diese EU-Regeln tatsächlich den Unternehmen hier?
11: Ja, also insgesamt helfen sie alle natürlich, sind alle Schritte in die richtige Richtung, aber man sollte die halt schon so ein bisschen differenzierter betrachten. Also so das Vernichtungsverbot zuallererst, ne, das ist schon ein guter Schritt gegen Fast Fashion tatsächlich. Es bekämpft allerdings eher die Symptome als die Ursachen, weil es verbietet ja nicht die Überproduktion, durch die diese Müllberge eben alle entstehen, diese textilen Müllberge, sondern es verbietet ja nur die Vernichtung. Und es wäre natürlich wünschenswert, Maßnahmen zu ergreifen, die dazu führen, dass einfach nicht mehr so viel überproduziert wird oder Kleider auch länger getragen werden, länger im Kreislauf bleiben.
0: Was muss dann passieren, wenn wir in 5 Jahren an die Modebranche denken, ganz generell? Also wann wäre die tatsächlich nachhaltig und welche Hoffnung haben Sie dafür?
11: Ich denke, dass wir länger als 5 Jahre brauchen, weil das Rad muss schon ordnen, müsste theoretisch schon, also zurückgedreht werden nicht, aber eben anders gedreht werden. Aber natürlich geht es darum, gute Rohstoffe einzusetzen, leider eben auch recycelbar zu machen oder abbaubar zu machen. Es geht um eine hohe Qualität, dass ich jetzt kein Shirt nach einer Woche wegschmeißen, also nach 2 Mal waschen wegschmeißen muss. Es geht darum, natürlich auch vernünftige Chemikalien einzusetzen. Und jetzt reden wir natürlich aber auch über Sozialstandards. Darüber haben wir jetzt noch gar nicht gesprochen. Also einfach auch, dass ein Kleidungsstück in seiner Entstehung den Menschen gegenüber, die es herstellen, gerecht ist. Also dass alle gut verdienen und eben keinen gesundheitlichen Risiken ausgesetzt sind und so weiter und so fort.
0: Sagt Heike Hess vom Internationalen Verband der Textilwirtschaft. Danke für das Gespräch.
11: Ich danke Ihnen.
0: Weniger wegwerfen, bessere Materialien und ehrlichere Versprechen. Auf der Inatex zeigen die Unternehmen schon, wie es funktionieren kann. Die große Herausforderung, die wird aber bleiben, dass es sich nämlich von der kleinen Nische auf die gesamte Modebranche überträgt.
1: Und bevor nachhaltige Modeideen auf solchen großen Messen landen, steht natürlich erstmal jede Menge Arbeit an. Mehrere Hochschulen und Start-ups in Deutschland beschäftigen sich mit neuen, nachhaltigen Lösungen für die Modeindustrie und entwickeln in ihren Laboren Prototypen. Zum Beispiel Leggings aus Pilzen.
12: Pilze kennen wir alle und meistens als leckere Beilage beim Essen. Aber man kann daraus auch etwas ganz anderes machen, zum Beispiel Leggings.
13: Das ist eine ganz normale Leggings quasi, die man so auch tragen könnte, kann. Und die ist von hier innen zum Beispiel auch so ein bisschen angeraut, ne? Also, dass es angenehm auf der Haut ist. Aber an sich hat die auch hier quasi ein ganz normales Stretch-Verhalten, so wie man es dann auch von herkömmlichen Leggings auch kennt.
12: Gestrickt wurde sie auf dieser Rundstrickmaschine. Das Garn ist komplett vegan, biobasiert, also nicht abhängig von fossilen Rohstoffen wie Erdöl und auch noch biologisch abbaubar. Man könnte die Leggings, wenn sie kaputt ist, in die grüne Tonne werfen. Es gibt auch schon Interessenten in der Modeindustrie, mit denen das Institut in der Herstellung zusammenarbeitet. Die Ingenieurinnen und Ingenieure sind ständig auf der Suche nach innovativen Textilien, die man für herkömmliche Mode nutzen könnte. Wie bei diesem Sportschuh. Der obere Teil des Schuhs ist aus Algen.
14: So gesehen ist das schon recht kompliziert. Man muss aus den Algen die Fettsäuren extrahieren, daraus dann das Polymer eben herstellen. Das hat die Uni Bayreuth erledigt. Das Polymer, die kleinen Körner sozusagen, haben wir bekommen, aufgeschmolzen, Fäden rausgezogen, so wie Spaghetti im Endeffekt. Das Ganze dann gekräuselt und dann konnte eben hier der Strickprozess für diesen Bereich sozusagen auch realisiert werden bei uns und bei Adidas und das Ganze dann zu einem Schuh zusammengefügt werden.
12: Alle Fäden, ob von Pilzen, Algen oder heute gerade Rohrzucker, entstehen hier im Spinnturm. Vom kleinen biobasierten Granulat bis zum fertigen Garn. Später müssen sie dann noch im sogenannten Texturierraum nachbearbeitet werden, damit sie weich und angenehm auf der Haut, dehnbar und flauschig sind. Man könnte das Garn auch für Sofas oder Vorhänge nutzen. Die Industrie ist zwar begeistert von den innovativen Entwicklungen und nutzt sie auch teilweise schon, aber
15: es sind auf jeden Fall noch Nischenanwendungen. Das heißt, in kleinen Produktserien werden diese Dinge bereits umgesetzt und können den Markt erobern. Allerdings sind das in der Regel dann auch deutlich höherpreisigere Segmente, in denen wir dort unterwegs sind. In den Massenmarkt hat es leider bisher noch nicht diesen Einfluss gefunden.
12: Auch dieses T-Shirt noch nicht. Sieht aus wie ein ganz normales Sportshirt, ist aber aus biobasiertem Rohrzucker-Kunststoffgarn. Es hat alle Eigenschaften, die auch fossile Kunststofffasern haben, ist aber recycelbar. Die Ingenieure haben noch viele Ideen für innovative Textilien, nur die Industrie muss in die Serienfertigung gehen.
1: Mode kann nachhaltig und klimaschonend sein. Viele Lösungen dafür gibt es schon heute. Naja, und mit den richtigen politischen Weichen werden sie künftig hoffentlich noch mehr und bezahlbarer. Das war die Klimazeit für diesmal. 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
2: 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Wir begleiten Natascha bei ihrer Arbeit als Designerin im umkämpften Modemarkt.
3: Die ersten paar Jahre waren auch wirklich hart. Also das muss ich auch wirklich sagen, das war nicht einfach. Also wir wussten teilweise nicht, ob und wie wir unsere Miete zahlen.
2: Und Marie gibt uns spannende Einblicke in ihren fordernden Alltag als Landwirtin.
4: Hi, ich bin Marie, ich bin selbstständige Landwirtin. Und für uns ist heute ein ganz besonderer Tag, denn wir müssen unsere 150 Weidegänse von hier auf eine ganz andere Weide am Hof umtreiben. Ihr ahnt noch nichts, ne? Ihr ahnt noch nichts, was heute alles passiert. Wir versuchen natürlich mit der Haltung hier den Tieren ein möglichst stressfreies Leben zu ermöglichen.
5: Der Versuch wäre jetzt wie damals, als sie noch sehr gut auf mich gehört haben, aua, dass ich eben vorlaufe und die Tiere auf meine Stimme hören. Die Gänse haben wir jetzt zum ersten Mal dieses Jahr. Die haben wir jetzt seit Mitte Mai kamen die Eintagsküken, oder Gössel sagt man bei Gänsen. Und genau, ist quasi der erste Durchgang, der erste Versuch, der jetzt bei uns läuft hier.
4: Da braucht man auch das Gespür vielleicht. Und vielleicht kann man das auch gar nicht richtig lernen, Gespür für Tiere. Aber ich denke, da haben eher die Praxiseinheiten im Studium Louis und mir ein sehr gutes Mittel an die Hand gegeben, wie man mit Tieren am besten umgeht. Bei Umtreiben von Gänsen wäre, glaube ich, das Schlimmste, was passieren kann, natürlich, dass Tiere sich verletzen, dass Panik aufkommt, dass mal irgendwas Ungewohntes passiert. Es könnte auch mal ein Wanderer vorbeikommen mit einem Hund oder sowas, können die ganze Herde aufscheuchen und alle würden alle Himmelsrichtungen verstreut irgendwo sein.
5: Da müssen wir einmal gucken, dass der Weg frei ist und dass wir die möglichst auch ruhig treiben, ohne Stress. Das macht auch was mit der Fleischqualität, das heißt, das Fleisch wird ein Stück weit zäher. Also der Weg von hier bis zur nächsten Weide, wo die Streusbäume sind, wo der Schatten wartet, das sind ungefähr 800 Meter, würde ich jetzt so grob schätzen. Also es ist schon eine Strecke.
4: So, wie fangen wir denn jetzt am besten an?
5: Ja, ich bin gerade so ein bisschen am Zweifeln, ob wir es überhaupt heute machen können.
4: Echt?
5: Die Nähze, wenn du ja guckst, die ganzen Schnäbel sind offen, die sind voll am Hecheln, am Schwitzen.
4: Ja.
5: Ich glaube, das ist heute ein bisschen zu viel Belastung für die Tiere. Kennengelernt haben wir uns quasi ganz direkt auf der ersten Party. Also quasi erste Party im Studium. Fanden wir uns schon gut. Und dann hat sich das so im Laufe des ersten Semesters eigentlich dazu entwickelt, dass wir zusammengekommen sind. Und,
4: genau. Und dann haben wir irgendwie auch dann weiter zusammen studiert und auch unser Studium so ein bisschen ausgerichtet, dass wir uns gut ergänzen können und auch gleichzeitig zusammen unser Konzept hier entwickelt. Als ich mich dafür interessiert habe, mehr für Landwirtschaft, war für mich irgendwie direkt klar, ich möchte Bio machen. Und dann im Studium war tatsächlich erst diese Konfrontation. Ach krass, also wir machen so viel kaputt mit der Landwirtschaft. Wie können wir es besser machen? Und da wurde ich eigentlich noch mehr bekräftigt, dass das Bio und Regeln dass die Landwirtschaft der richtige Weg ist. Hier wohne ich. Das ist eines der ältesten Häuser hier am Hof. Wir vermuten um 1400, wissen es aber nicht genau. Aber das Elternhaus ist noch viel schöner. Das ist mein Familienhaus, 1696 erbaut. Mein Bruder und meine Mama und mein Papa leben auch noch da. Mein Opa hat das genau umgebaut. Früher war tatsächlich noch Kuhstall da drin. Ja, zuletzt hat mein Großonkel Dieter den Hof landwirtschaftlich betrieben. Mein Vater ist Gartenlandschaftsbauer. Und sonst war eigentlich am Hof nicht richtige Landwirtschaft, sag ich mal, seit 40 Jahren. Meine Eltern und mein Bruder hatten sich zu dritt natürlich hier sehr gut eingegroovt. Und wir hatten natürlich viele Ideen, die wir mitgebracht haben, die ja dann wieder alles irgendwie ein bisschen durcheinander gebracht haben. Natürlich war aber trotzdem von mir immer der romantische Gedanke, irgendwie hier Nutzen reinzubringen und wieder vom Hof irgendwie Lebensmittel zu erzeugen. Ich habe mich im Studium besonders darauf fokussiert, was gibt es an Angeboten an der Uni, die zu innerfamiliärer Übergabe sind oder auch einfach Kommunikation. Da gab es schon einige Workshops oder auch Fachtagungen, die mir da unterstützt haben. Da habe ich auch sehr viel Initiative ergriffen, um das in meine Familie einzubinden. Und jetzt nach dem ersten Jahr und wo die auch einfach die Produkte auch genießen können. Also wir werden regelmäßig im Abend sagen, schön, dass ihr hier seid und schön, dass ihr das macht. Ende 2020 war das ja alles noch Wiese, also es sah aus wie hinterm Zaun. Und dann haben wir im Herbst angefangen, hier den Zaun rumzuziehen, dann die Beete anzulegen. Und Frühjahr 2021 haben wir dann die ganzen Gewächshäuser aufgebaut und auch die ganze Infrastruktur. Das war Ja, sehr viel Arbeit. Im ersten Jahr hat uns die Gärtnerei sehr gut getragen, aber das war ja auch nur ein halber Hektar vom Hof. Und um den ganzen Hof langfristig nutzbar zu machen, also die ganzen 11 Hektar Grünland, brauchen wir einfach Tiere, die das Grünland verwerten. Wir haben aktuell 150 Gänse und 145 Hühner.
5: Können wir uns auch gerne jetzt mal angucken, die Küken. Das ist der dritte Durchgang, also auch der letzte für dieses Jahr. Und werden dann so nach etwa 9 bis 10 Wochen geschlachtet. Da kommt ein Mobilschlachter hier auf dem Hof. Das heißt, wir haben gar keinen Tiertransport, der die Tiere ja stresst, was man dann auch in der Fleischqualität merkt.
4: Ich war sehr lange auch Vegetarierin und sogar Veganerin, sehr einen großen Teil meines Lebens. Und für mich ist das schon sehr negativ behaftet, also was wir da den Tieren ja schon andererseits antun.
3: Das war für mich natürlich schon irgendwie erstmal eine Überwindung, wieder Fleisch zu essen und mich daran zu tasten.
4: Tatsächlich habe ich Anfang des Jahres das erste Mal wieder Fleisch gegessen, nach, ich glaube, 5 Jahren. Strikt vegan. Aber ich kann ja niemandem ein Hähnchen verkaufen und sagen, das esse ich nicht.
5: Ja, bei den Hähnchenküken ist es ein bisschen anders als bei den Gänsen. Die Gänse bekommen eine richtige Bindung zu einem, so die ersten Wochen, wenn man da oft dabei ist. Und die Bindung, das merkt man jetzt gerade leider auch langsam, die verliert sich immer mehr. Das heißt, je älter die Tiere werden, desto scheuer werden sie auch. Deswegen wird es dann auch spannend, wenn man die weitertreiben möchte, ob sie dann weiter folgen.
4: Aber die haben ja auch nichts mehr auf der Weide hier.
5: Also wir haben auch Körnerfutter, ne? Das ist immer noch besser, als wenn jetzt ein Tier quasi auf dem Weg dahin
4: an Hitzeschock oder irgendwie
5: genau, einen Hitzeschlag bekommt. Ja, also ich glaube, ich würde es lassen, weil es ist am Ende nur eine Qual fürs Tier, glaube ich, jetzt bei den Temperaturen.
4: Ja, aber guck mal, echt, das tropft ja richtig aus dem Mund.
5: Ja. Ja, also ich glaube, für heute können wir es erstmal abblasen, weil es einfach zu warm ist, dass wir die Tiere nicht so doll stressen. Machen wir es morgen früh, wenn es kühler ist. Das ist auch angenehmer für uns. Ja.
4: Ich war heute Morgen natürlich sehr froh, dass es sehr kühl war und den Gänsen heute Morgen sehr gut ging. Der eine, die humpelt so ein bisschen und Blues hat sich versucht einzufangen, damit sie halt auch jetzt ja nicht den Stress hat, jetzt weiter zu laufen. Im Großen und Ganzen in der Herde ist es eigentlich sehr schön, sie zu lenken, aber wenn sie dann einzeln sind, dann sind die sehr panisch. Ich tue mich oft immer schwer, Tiere hochzuheben, weil ich immer Angst habe, ihnen entweder irgendwie weh zu tun oder ja, sie nicht richtig anzufassen. Ab geht die Post.
5: Komm her, komm. Komm her. Komm mit. Komm her, na komm, na komm. Ja, ja. Komm her, ihr müsst ein bisschen weiter raus, sonst hauen die ab. Komm her, komm.
4: Als wir dann losgegangen sind und die Gänse so ein bisschen getrieben hatten, ist schnell eine ganz zurückgefallen. Und ich war froh, dass Lukas dann da war, um sie dann einzufangen. Das war ja ein bisschen schwieriger bei der, als sie so ein bisschen zur Seite getrieben.
5: Komm, komm, komm. Es gibt jetzt auf jeden Fall keine Gans mehr, die jetzt so direkt auf mich guckt und irgendwie nach mir läuft. Sonst waren die Gänse halt eher fokussiert auf mich, deswegen so ein paar. Und haben dann quasi die Gruppe so angeführt, weil sie zielstrebig mir nachgelaufen sind. Aber das scheint jetzt gerade schon nicht mehr so zu klappen.
4: Das ist immer, wenn Gänse vorne anhalten und stoppen und es sperren. Und dann wollen die anderen aber nachlaufen und dann gibt es immer so ein kleines Gedrängel.
5: Komm, na komm, na komm, na komm. Ja, jetzt klappt das doch wieder. Jetzt muss er gleich rennen. Ja, ich glaube, der Weg lenkt die jetzt wirklich ein bisschen besser. Komm her, na komm. Ja, ja, ja.
4: Es wirkt so, als ob Louis da so als kleine Herdenleiter ein bisschen die Führung übernehmen kann. Und ich denke mir schon, dass sie sich auch an erinnern auch an aus der Kükenzeit. Das kennen die halt, und dieses Komme, komm. Und dann wissen die, okay, da ist die richtige Richtung.
5: Ja, ja, ja. Gut macht er das. Ich habe das geschafft. Na komm.
0: Wenn wir jetzt näher kommen, versucht sie wieder wegzurennen. Und dann müssen wir sie ein bisschen, dass wir ihr nicht so viel Stress machen und ein bisschen Abstand halten.
4: Als man weiterging und die nächste Gans so ein bisschen zurückgefallen war, weil Lukas zum Glück auch wieder dabei, als er die andere Gans weggebracht hatte, da war natürlich dann auch die Sorge, okay, noch eine. Ich hoffe, dass es halt nicht noch mehr werden.
6: Du würdest sie jetzt aber nicht einfangen.
4: Ja, aber jetzt ist wahrscheinlich der beste Zeitpunkt, um sie überhaupt zu bekommen, ne?
5: Ja.
4: Ja, vielleicht machst du es einfach auf jeden Fall.
5: Geht aber richtig wieder weg.
4: Ja, danke. Oh, da ist noch eine. Dann war ja noch die dritte Gans, die zurückgefallen ist. Und wo ich dann war so, okay, Lukas ist nicht mehr hier. Das heißt, ich muss jetzt irgendwie Initiative ergreifen. War das jetzt zu viel für dich oder kommst du klar? Also hier oben ernten wir, bringen dann alles zu unserer Waschstation, waschen es einmal gut durch und das wird dann eingeladen, Anhänger, und dann bringen wir es runter zum Stallgebäude und dort wird es dann in die verschiedenen Kisten gepackt. Luis, da denkst du, sollen wir nur eine Gurke über rein tun, damit ich noch ein bisschen Gurkenpuffer habe? Genau, davon zwei, eins.
5: Das steht im Prinzip dafür, dass wir als Erzeuger einmal ausrechnen, was unser Wirtschaftsjahr kostet, also Lohnkosten, Jungpflanzenkosten, Diesel, Strom, und das zusammenstellen und durch die Leute teilen, die wir versorgen können.
4: Das Wir-Gefühl finde ich schon ziemlich stark jetzt so in der Solawi. Und ja, die Leute fiebern auch immer oft mit. Und natürlich dann immer Anfang des Jahres auch so, oh, wir drücken die Daumen für die Tomaten. Ja, letztes Jahr hat es mit den Tomaten gar nicht funktioniert. Wir hatten ja das starke Unwetter hier in Lüdenscheid. Und da gab es ja wirklich, da waren 150 Liter sind an einem Tag runtergekommen. Das heißt, die Tomaten waren hier drin gefangen. Die Feuchtigkeit konnte nicht raus. Und eigentlich mögen es Tomaten ja trocken und heiß. Wir hatten jetzt auch die ersten beiden Jahre so unterschiedliche Jahre. Letztes Jahr war es super voll. Sehr kühl, dieses Jahr sehr heiß, kaum Regen.
7: Ziemlich am Welken.
4: Ja. Hier ist das typische Beispiel, was passiert, wenn Trockenheit und Hitze da ist. Die Salate gehen einfach viel schneller in die Blüte. Und die sind dann nicht mehr für uns genießbar, weil sie einfach viel zu bitter sind.
6: Wie viele Kisten fahrt ihr jetzt weg?
5: Wie viele sind das? Genau.
4: Meine Excel-Datei. 28, 30, 12, 30, 40, 70 Anteile, die wir wegfahren. Also ich versuche halt schon mal alles in Excel und alles so zu planen, dass ich auch alles dann auch gut aktualisieren kann. Durch die BWL-Kurse und durch meine Bachelorarbeit habe ich dann schon viel Excel gebraucht, um auch alles auszurechnen. Und da wurden mir auch ein paar Hilfsmittel an die Hand, gegeben, genau, wo ich dann einfach schon mal dran üben konnte und lernen konnte. Am Anfang war es natürlich spannend. Also haben wir genug Leute hier in Lüdenscheid, die mitmachen? Oder wollen das Leute überhaupt hier? Dann haben wir Ende 2019
5: ja, einen Infoabend gehalten hier am Hof, wo wir quasi über die Zeitung eingeladen haben. Der war auch sehr gut besucht. Also da haben wir so einen wunden Punkt irgendwie getroffen, dass die Leute jetzt regional auch einkaufen wollen und sich ein bisschen in Richtung Bio auch orientieren. Und das war auch sehr begeistert angenommen worden. Genau.
4: Bock mehr, ne? Da muss natürlich auch dann mal, also musste ich mich auch überwinden, zu sagen, okay, jetzt nehme ich sie hoch und jetzt muss ich natürlich auch helfen, da wo sie jetzt Hilfe braucht und nicht mehr weitergehen kann.

0: gut.
1: Dann, als ich sie hochgenommen habe, war natürlich, hat sie sich auch ein bisschen beschwert, ein bisschen gekrächzt. Und das hat natürlich dann auch die Herde beeinflusst. Also sie haben dann zurückgeschaut und wollten dann wieder umkehren.
2: Nicht zurück, na komm, komm hierher. Oh.
1: Da ist dann der Herdentrieb ja schon dann auch irgendwie da, dass sie gucken, ja, was ist denn da los, warum schreit die jetzt und hat das irgendwas mit uns zu tun?
2: Komm her, komm. Komm her. So, jetzt habt ihr das verstanden.
1: Da war ich auch froh, dass dann die anderen Gänse sich auch wieder nach vorne orientiert haben und die anderen dann wieder ein bisschen weiter getrieben haben.

0: Also bin auf jeden Fall erleichtert. Kein Tier ist den Abhang runtergefallen und die ganze Herde ist angekommen. Gut, drei Tiere, die jetzt ins Krankenabteil müssen, weil sie so ein bisschen schwächeln. Aber das kann man eben auch nicht vorhersehen. Und genau, sonst ist es eigentlich gut gelaufen. Kein Personenschaden, kein Gänseschaden.
1: Aber ich glaube schon, dass es ja auch hier kühler ist. Dann durch die, hier ist ja ein bisschen mehr Feuchtigkeit. Man sieht ja, das ist viel mehr viel grün. Ich glaube schon, dass sie sich auch jetzt viel, viel wohler fühlen.
2: Hallo, ich bin Natascha, ich bin Modedesignerin und habe 2016 mein eigenes Modelabel gegründet. Und zwar wollte ich herausfinden, wie nachhaltig man Mode gestalten kann. Und dafür arbeite ich seitdem nonstop.

0: ich kann die nicht halten. Ich bin immer irritiert von den Punkten.
1: Wir machen es zusammen.
2: Die größte Herausforderung ist, glaube ich, dass ich ja gelernte Designerin bin und nicht gelernte Unternehmerin und plötzlich musste ich dann beides leisten und da auch noch wirklich den Spagat zu finden, weil ich ja das ganze Team organisieren muss, ich muss die Presse machen, das Marketing, das Social Media und so viel außenrum, was eigentlich gar nicht das Design selber ist, da irgendwie den Spagat zu finden, dass ich auch noch Zeit finde, neue Sachen zu entwickeln, das ist wirklich eine stetige Herausforderung.
3: Die kannst du falten und dann kannst du noch zwei von den größeren Paketen fertig machen und vorbereiten. Die sind ja aus dem Online-Shop und bei dem Mantel würde ich auch die Goodies mit dazu packen. Ja.
2: Also ich habe ja während dem Studium noch gegründet. Ich hatte da meinen Meisterschüler gerade gemacht.
3: Also zwei Boxen vorbereitet.
2: Ich habe ohne Kredite und ohne Investoren gegründet.
3: Weil man sagt, dass die Modeindustrie sehr, sehr schwierig ist und dass sehr wenige Labels es schaffen. Und ich wollte halt dieses Risiko nicht haben, dass ich am Ende mit Schulden dastehe. Und deswegen habe ich ohne Geld gestartet.
2: Weil ich ja wirklich kein Geld hatte als Studierende, war ich wirklich darauf angewiesen, zu verkaufen. Und dann bin ich auf viele Endverbrauchermärkte gegangen, Designmessen. Die ersten paar Jahre waren auch wirklich hart. Also das muss ich auch wirklich sagen, das war nicht einfach. Also wir wussten teilweise nicht, ob und wie wir unsere Miete zahlen.
3: Hast du eigentlich die Fotos mit Gilbert schon in die All Photos for Team geladen?
0: Ich hab sie mir geschickt.
3: Ich bin auf die glorreiche Idee gekommen, medizinische Physik zu studieren. Allerdings sehr, sehr kurz.
2: Und dann habe ich mir aus so einem Gefühl heraus eine Nähmaschine gekauft. Ich kann euch nicht sagen, warum. Es war einfach irgendwie so, ich wollte was Kreatives machen, ich wollte nicht freie Kunst machen. Und dann habe ich gedacht, ach, Nähmaschine. Super Idee. Und dann habe ich mich hingesetzt und bin eigentlich nicht mehr aufgestanden.
4: Die Breite okay so? Weil dann würde ich das zweite Mal absteppen.
3: Es liegt ein bisschen ruhiger, ne?
4: Okay.
3: Hast du es ein bisschen gezogen beim Nähen?
4: Ja, ein bisschen.
3: Ja, dann glaube ich, reicht das so. Passt sich gut an.
2: Also ich habe dann auch direkt ein Praktikum bei einem Maßschneider gemacht, was für mich auch super war, um das Handwerk, weil also es steckt ja unglaublich viel Handwerk in der Mode, um das zu lernen, ein halbes Jahr. Und dann bin ich nach Berlin, um hier zu studieren.
3: So ein großes Strandkleid oder Kleid. Ich glaube, ich würde das hier gerne mal samplen. Aus dem Cartoon, also so ein bisschen transparent.
2: An der Media Design Hochschule, es war sehr marktorientiert und sehr joborientiert, was man am Ende alles können muss. Eher handwerklich, also wirklich eine super Ausbildung. Es ging darum, auch wirklich technisch das Handwerk zu lernen, also was alles rund um Mode auch noch wichtig ist. Wie produziere ich ein Kleidungsstück? Wie muss es aufgearbeitet werden? Wie präsentiere ich ein Kleidungsstück? Wie kann ich ein Fotoshooting organisieren? Wie kann ich Events planen? Ich habe das gemerkt, dass wenn man nur diesen künstlerischen Anspruch hat, dass es, glaube ich, sehr, sehr schwierig ist oder noch schwerer ist, wenn es denn überhaupt noch schwerer geht, ein eigenes Label zu gründen und wirklich zu sagen, okay, wie komme ich denn überhaupt auf den Markt? Ich bin 2014 mit einem Studiumprojekt nach Bangladesch gereist und man kam wirklich an und die Luft war ganz schwer. Und die ganzen ersten Tage ist so schwarzer Schnodder aus meiner Nase gekommen, weil das ganze Land bedeckt ist von Textilresten. Und das war unglaublich schwer zu sehen. Für mich hat es sich wirklich so angefühlt, dass ich in ein Land komme, das von der westlichen Welt als Abfalleimer benutzt wird. Dann habe ich überlegt, okay, was kann man machen gegen diese Müllberge und diese Textilreste? Recycling und Upcycling sind alles nette Konzepte für das Problem, aber besser wäre es ja, wenn gar nicht erst der Verschnitt anfällt. Und habe dann auch für mich gesagt, okay, wenn ich jetzt wirklich eine nachhaltige Kollektion schaffen kann, die abfallfrei ist, die so nachhaltig ist, wie ich es auf dem Markt vermisse, dann würde ich auch gründen.
3: Diese Tasche, was auch meine aktuelle Lieblingstasche ist, weil ich jahrelang mit diesen schrecklichen großen blauen Plastiktaschen, wo jeder jetzt weiß, wovon ich rede, rumgelaufen bin, weil ich immer so viel zu transportieren hatte. Und dann habe ich gesagt, nee, nicht mehr mit mir. Und dann haben wir die Tasche hier entwickelt.
2: Also es ist bei mir wirklich so, dass die gesamte Kollektion mit weniger als 1% Verschnitt produziert wird in Berlin. Also ich finde, wir brauchen gar keine Fast Fashion mehr, sondern nur noch langlebige, nachhaltige Lieblingsstücke. Was meint ihr? Diskutiert mit und schreibt in die Kommentare.
3: Genau, Jonas, du kannst dann gleich das hier zuschneiden und dann den Rest, weißt du ja, aufzeichnen, ordentlich nochmal nachmessen. Ich habe einen ganz, ganz klaren USP. Ich habe wirklich von Anfang an gesagt, ich möchte Mode so nachhaltig machen, wie es möglich ist. Und habe da eben auch dieses Zero-Waste-Konzept entwickelt und das ist sehr, sehr einzigartig. Bin aber auch ein bisschen stur, also ich glaube, das hilft schon. Ja. Also das ist dieses Arbeiten mit Rechtecken, das kann man sich wahrscheinlich noch ganz gut vorstellen, dass wenn man sich da überlegt, okay, wie könnte das ineinander verschachtelt sein, also ein bisschen wie Tetris spielen, ist ganz spannend. Aber die richtige Kunst ist ja, mit den Kurven zu arbeiten. Und zwar ist es so, dass dieser Ohrring ist alles, was übrig bleibt von diesem ganzen Anzug. Und ich mache das eben wirklich so, dass ich die Reste aufbewahre und dann abwiege im Verhältnis zum Kleidungsstück, dass ich dann auch wirklich weiß, dass es unter 1% ist. Und beim Anzug kriegt man diesen Ohrring mit dazu, so als Statement, dass man es wirklich, dass es möglich ist, Zero Waste Mode zu gestalten. Als Junggründerin ist es wirklich oft schwierig zu wissen, gerade wenn man wie ich im Studium noch gründet, was sind gute Angebote, welche Angebote sollte man wahrnehmen, was hört sich an wie eine große Chance und was ist wirklich eine große Chance. Und da hat mir eben mein Mentor auch wirklich unglaublich geholfen.
4: Ich dachte, dass man es so nochmal hier mit ansteppt, dass es mehr Stabilität hat.
3: Aha.
4: Weißt du?
3: Also ich fände es schade, wenn es nicht mehr haptisch ist. Gerade bei nachhaltiger Mode geht es ja so viel um die Qualitäten und die Materialien, dass man die auch anfassen und erleben kann und dass sie sich gut auf der Haut anfühlen. Also wir machen auch unsere Schnitte zum Beispiel digital. Aber am Ende finde ich es auch wichtig, darüber nachzudenken, wie es auf der Haut ist und wie es sich anfühlt und wie es sitzt.
4: So, probieren wir es mal. Hm?
3: Ich trage die Entwürfe immer 1 bis 2 Monate, bevor sie in die Kollektion kommen, um wirklich zu gucken, okay, wie ist die Passform, wie verhält sich es beim Waschen. Mhm. Könnten die nicht tiefer sein?
4: Tiefer können wir sie nicht machen, ne?
3: Also dann komme ich nicht mehr ran, dann müsste ich so, ja, so in die Taschen greifen.
4: Nee.
3: Ich finde es auch wichtig, dass Mode waschbar ist. Also einfach, es geht ja bei Nachhaltigkeit auch darum, dass es lange und gerne getragen wird. Und da muss man das einfach mitdenken. Also viele Designermode ist ja auch nicht waschbar und das verstehe ich immer nicht so ganz. Echt schön, ne? Und das ist auch wirklich Luxus, wenn ich dafür noch mal Zeit habe, weil ich jetzt als Unternehmerin, ich bin so viel dabei, die Leute zu managen und Social Media zu machen und Marketing und Kundenanfragen zu bearbeiten, weil eben viel natürlich bei mir als Unternehmerin hängen bleibt. Und da ist das ein richtig schönes Geschenk, ab und an mal noch wieder ins Design springen zu dürfen.
4: Die Haare ein bisschen. Ist dann Natascha sehr streng?
1: Na, also nein? Moment.
3: Ich gehe kurz raus, ihr könnt da.
1: Genau, und das schätze ich aber auch. Und beziehungsweise, das können auch ihre Kundinnen total schätzen, weil da soll schon auch jede Naht sauber sein. Wie lange ist der Laden jetzt?
3: Erst einen Monat. Ganz neu.
4: Wie viele Kunden waren schon da?
3: Oh, schwierig abzuschätzen, vielleicht so 100. Und hier sind wir. Es fühlt sich wirklich super an. Es ist wirklich ein schöner Moment und eine wahnsinnige, schöne Bestätigung für meine Arbeit, also dass die Kleider auch von anderen geliebt werden, offensichtlich. So einen Laden zu gründen ist schon finanzieller und organisatorischer Druck, der noch obendrauf kommt, weil es die Fixkosten natürlich stark erhöht.
2: Und wir wissen so, okay, wir müssten so und so viel am Tag verkaufen, damit das hier sich irgendwie rechnet und wir nicht am Ende draufzahlen für den Laden. Und das ist schon, das merke ich schon.
3: And I think it's a little bit too strong, the elastic. Try to also put it in the back and see how it looks like. Because now it really pulls to the front. Digitales Renderprogramm, wo wir die Schnitte anlegen können und dann eben an den Avataren ausprobieren. Ich hatte das gar nicht im Studium. Ich habe ja aber auch schon vor 6 Jahren inzwischen aufgehört. Die ersten Anproben sind digital, was natürlich auch wieder diesen Zero-Waste-Gedanken unterstützt, weil ich keine Prototypen entwickeln muss, die ich dann nachher nicht nutzen kann, sondern ich kann wirklich bis hin zum ersten Originalprototypen, den ich dann schon aus Originalmaterial auch nähen kann, im Digital arbeiten. Wir drehen jetzt noch ein Reel für Social Media, wo wir unterschiedliche Outfits zeigen. Das nimmt halt sehr viel Zeit in Anspruch. Wir arbeiten ja viel hier auch am Social Media und teilweise ist es wirklich tageweise, dass man einfach nur am Content arbeitet. Für mich ist es wirklich auch eine Herausforderung, vor der Kamera zu stehen, witzigerweise. Weil ich halt sehr schüchtern bin und introvertiert und dann irgendwie sich so vor die Kamera zu stellen, ist gar nicht so einfach. Also ich musste da auch erstmal reinwachsen, einfach zu sagen so, ja, ach, das wird jetzt halt erwartet und dann macht man die Kamera halt an und spricht rein und schaut mal, wie es wird.
5: Go!
2: Also wenn mich jemand fragt, ob ich empfehlen würde, in die Selbstständigkeit zu gehen, sage ich immer, überlegt euch wirklich, ob ihr das wollt. Und dann, glaube ich, ist wahnsinnig wichtig, dass man Geduld mitbringt. Weil das haben auch Leute mir gesagt, niemand wartet auf ein neues Label, niemand wartet auf noch eine Modekollektion. Meine Vision für die Zukunft von meinem Label ist erstmal, und das ist mir immer das Wichtigste, noch mehr Kundinnen glücklich zu machen, weil ich wirklich diesen Moment so schön finde, wenn sie in die Kleidung schlüpfen und sich dann die Haltung verändert und sie anfangen zu strahlen. Und wir haben da noch ein paar Sachen, die nächsten Jahre kommen, die auf jeden Fall spannend werden.
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7: 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Hier auf dieser Bühne werden gleich Wissenschaftler Forschung auf den Punkt bringen. Und zwar ohne PowerPoint und Manuskript. Jeder Redner hat nur 13 Minuten Zeit, um Ihnen sein Forschungsergebnis zu präsentieren. Diesmal stellt uns der Physiker Tobias Meng vom Würzburg-Dresdner Exzellenzcluster CT-QMAT Elektronen als wichtige Begleiter unseres Alltags vor. Und die Biologin Doreen Werner vom Leibniz-Zentrum für Agrarlandschaftsforschung in Müncheberg verrät uns, wie gefährlich Stechmücken sind.
8: Dankeschön. Danke, danke. Und herzlich willkommen zu den Campus Talks. Forschung auf den Punkt gebracht. Heute aus dem Roten Salon der Volksbühne in Berlin. Und das Tolle, zum allerersten Mal seit 2 Jahren wieder mit Saalpublikum. Schön, dass Sie da sind. Ja. Und danke natürlich auch allen, die an den Bildschirmen zuschauen. Gleich werden Ihnen wieder 2 Forscher ihr Wissen präsentieren, und zwar in freier Rede. Wir lernen etwa von einer Biologin, warum sie sich aus ganz Deutschland Stechmücken zuschicken lässt. Und ein Physiker nimmt uns mit in die lebendige und geheimnisvolle Welt der Elektronen. Beide haben für ihre Vorträge 13 Minuten Zeit und beide sehen Sie jetzt genau hier. Kommen wir zuerst zu einer Forschungsrichtung, vor der ich höchsten Respekt habe, was schlichtweg daran liegt, dass ich meistens nichts verstehe von dem, was Physiker ganz selbstverständlich die Quantenmechanik nennen. Ja? Haben wir einen Quantenphysiker im Publikum? Ist nicht der Fall, dann vermute ich mal, geht es Ihnen ganz ähnlich wie mir. Der Leibniz-Preisträger Dr. Tobias Meng vom Würzburg-Dresdner Exzellenzcluster CT-QMAT hat sich der theoretischen Festkörperphysik verschrieben. Speziell besonders winzigen Elementarteilchen, von denen er behauptet, sie hätten ein ganz ausgeprägtes Sozialleben. Ja? Was er damit meint und warum das Verständnis dieses Soziallebens für seine Forschung so wichtig ist, das erklärt er uns nun selbst. Tobias Meng, bitteschön.
9: Hallo, liebes Publikum. Als Quantenphysiker beschäftige ich mich mit dem Sozialverhalten von Elektronen. Sozialverhalten von Elektronen. In den nächsten Minuten will ich Ihnen erklären, was dahinter steckt, was das mit Supraleitungen und Quantencomputern zu tun hat und wie dies alles Ihr Leben revolutionieren könnte. Meine Forschung beruht auf einem einfachen Grundsatz. In der Gruppe können uns Dinge gelingen, die wir alleine nicht schaffen. Denn das Ganze ist mehr als die Summe seiner Teile. Sie kennen dieses Prinzip auch aus dem Alltag. Ein Auge sieht zweidimensional, die Kombination zweier Augen aber lässt uns die dritte Dimension erfassen. Und alleine kann man keine Laola-Welle sein. In meiner Forschung wende ich dieses Prinzip auf Materialien an. Zum Beispiel auf Metalle und Halbleiter, wie sie in jedem Computerchip und Handy stecken. Besonders spannend finde ich dabei das Verhalten von Elektronen. Starten wir also erstmal mit einer Kurzvorstellung dieser Winzlinge. Die Elektronen gehören zu den allerkleinsten Elementarteilchen, aus denen alle Dinge bestehen, und sie können kommunizieren miteinander, und zwar dadurch, dass sie in Wechselwirkungen treten. Um das ein bisschen genauer zu verstehen, können wir uns alle mal unsere Arme anschauen. Ja, also die bestehen unter anderem aus Muskeln und Knochen. Und diese Muskeln und Knochen, die sind aus Zellen aufgebaut und die Zellen wiederum aus Atomen und Molekülen. Und selbst diese Atome, die kann man noch zerteilen. Das passiert zum Beispiel bei einer Kernspaltung im Atomkraftwerk. Danach aber ist es schon ziemlich bald auf der allerkleinsten Ebene bei den Elementarteilchen, die wir eben nicht mehr weiter zerteilen können. Und wirklich alles auf dieser Welt ist aus diesen Elementarteilchen aufgebaut. Sie, ich, dieser Saal hier. Und eine Art der Elementarteilchen sind eben genau die Elektronen. Eigentlich sind diese Elektronen natürlich komplizierte quantenmechanische Objekte. Für diesen Vortrag will ich sie mir aber vorstellen als kleine Pinguine, einfach um das ein bisschen greifbar zu machen.

greifbarer zu machen. Diese Elektronen, und das finde ich besonders schön an denen, die sind nicht einfach nur reglose Blobs, sondern das sind soziale Wesen mit Charakter. Und sie können auch genau wie Menschen miteinander kommunizieren. Und dafür nutzen sie etwas, was wir Physiker Wechselwirkungen nennen. Ein Beispiel für diese Wechselwirkungen kennen Sie auch aus dem Alltag. Das ist die elektromagnetische Wechselwirkung. Und die ist der Grund dafür, weshalb, wenn Sie einen Luftballon auf dem Kopf hin und her reiben, die Haare nach oben stehen. Und das ist komplexer, als Sie bisher vielleicht gedacht haben, denn die Haare müssen ja wissen, wo der Luftballon ist, um sich dann dahin auszurichten. Es muss also eine Kommunikation geben zwischen den Haaren und dem Luftballon, bei der die sich auf ihren Treffpunkt einigen. Und genau diese Kommunikation leistet die elektromagnetische Wechselwirkung. Um das wieder noch ein kleines bisschen besser zu verstehen, müssen wir uns kurz darüber unterhalten, was denn der Überträger dieser Wechselwirkung ist, was der Botenstoff. Und das ist tatsächlich nichts anderes als Licht. Wenn ich sage, die Elektronen kommunizieren über diese Wechselwirkung miteinander, dann meine ich, dass sie tatsächlich kleine Lichtblitze austauschen. Diese Lichtblitze, die nennen wir in der Quantenphysik Photonen. In meinem Bild der Elektronenpinguine ist die elektromagnetische Wechselwirkung also die Taschenlampe, mit der sich die Elektronen Lichtblitze hin und her schicken. Und über diese Lichtblitze können sie sich als Gruppe organisieren und zum gemeinsamen Handeln verabreden. Und da ist es dann genau wie bei uns Menschen. In der Gruppe können den Elektronen Dinge gelingen, die sie alleine niemals schaffen würden. Und das will ich Ihnen jetzt mit zwei Beispielen genauer erklären. Das erste Beispiel ist die sogenannte Supraleitung. Zunächst die Kurzfassung. Wenn Elektronen kooperieren, dann können sie Strom völlig ohne Widerstand und deswegen auch völlig ohne Energieverlust leiten. Und das könnte uns in Zukunft ganz erheblich beim Energiesparen helfen. Und das funktioniert so. Sie alle, denke ich mal, haben in Ihren Taschen ein Handy. Und wenn Sie das jetzt rausholen würden, dann würde der Bildschirm angehen. Und das würde Energie verbrauchen. Und diese Energie bekommt der Bildschirm aus dem Akku. Und um die Energie zwischen Akku und Bildschirm zu transportieren, nutzt Ihr Handy elektrischen Strom. Genauer gesagt passiert das durch Elektronen, die sich durch ein kleines Kabel vom Akku zum Bildschirm bewegen. Ich stelle mir das jetzt also so vor, dass eine lange Schlange kleiner Pinguine vom Akku zum Bildschirm watschelt und jeder Pinguin nimmt sozusagen einen kleinen Fisch mit aus dem Energielager im Akku, um den Bildschirm mit Power zu versorgen. Jetzt unterwegs müssen die Elektronen durch dieses Kabel und da sind auch die Atome, die dieses Kabel aufbauen und da müssen sie sich dran vorbeizwingen. Das ist für die Elektronen ein bisschen so, wie wenn sie zur Rush Hour in die U-Bahn gehen. Das ist anstrengend. Und deswegen müssen die Elektronen auch einen Teil der mitgenommenen Energie selbst verbrauchen. Und beim Bildschirm kommen sozusagen nur angeknabberte Fische an. Die fehlende Energie, also der weggeknabberte Teil vom Fisch, die wird durch eine Art Reibung zwischen den Elektronen und Atomen in Wärme umgewandelt. Und das ist ein Prinzip, was Sie auch kennen. Das nutzen Sie jeden Morgen mit dem Wasserkocher oder beim Toaster. Aber in den allermeisten Fällen ist es eben nicht nützlich. Meistens ist es einfach nur eine unnötige Energieverschwendung. Und tatsächlich gehen auf diese Weise allein im deutschen Stromnetz auf dem Weg vom Kraftwerk zu Ihnen nach Hause schon 5% der ursprünglich erzeugten Energie verloren. Und das ist die Stelle, an der Supraleitung ins Spiel kommt. Entdeckt wurde die schon vor über 100 Jahren, als Quecksilber auf so circa minus 270 Grad Celsius abgekühlt wurde. Und dann stellte sich zur großen Überraschung der Experimentalphysiker heraus, dass Quecksilber bei dieser tiefen Temperatur Strom völlig ohne Widerstand und völlig ohne Energieverlust leitet. Diese Supraleitung genannte Stromleitung ohne Widerstand war lange eines der großen Rätsel der Physik. Und sie wurde erst so vor 50 Jahren richtig verstanden. Heute wissen wir, dass die Supraleitung aus dem Sozialleben von Elektronen herrührt, also durch die Wechselwirkungen zwischen ihnen. Und weil ich das selbst so eine coole Geschichte finde, erzähle ich Ihnen da jetzt mal ein paar mehr Details. Supraleitung entsteht, wenn die Elektronen im Material jedes Elektron den genau passenden Partner findet. Und da ist es wie im echten Leben, Gegensätze ziehen sich an. Also es ist vielleicht wie bei Ihnen und Ihrem Mann zu Hause. Bei Elektronen bedeutet das, dass jedes Elektron das andere Elektron nimmt, was sich in genau die andere Richtung bewegt. Und wenn die sich finden, dann bilden die etwas, was wir ein Cooper-Paar nennen. Die müssen dafür noch nicht mal am gleichen Ort sein, die können auch an unterschiedlichen Orten sein, aber weil die ja wechselwirken, wissen die um den Partner und das gibt ihnen ein gutes Gefühl und sie kommen in einen energetisch besseren Zustand. Und wenn es jetzt nicht nur ein Cooper-Paar gibt, sondern es ganz viele Cooper-Paare im Material gibt, dann bildet sich Supraleitung und das Material leitet Strom ohne Widerstand. Im Bild der Elektronenpinguine zusammengefasst,
Wenn es kalt wird, dann rücken die Pinguine zusammen, wie in einer Kolonie am Südpol. Und wenn jedes Elektron den genau perfekten Partner findet, dann bildet sich eine Pinguin-Liebeskolonie, die Strom völlig widerstandsfrei leitet. Das ist ziemlich cool, aber es passiert leider erst, wenn es richtig eisig wird. Und deswegen ist eines der großen Ziele der Festkörperphysik, ein Material zu finden, was Supraleitungen schon bei Raumtemperatur zeigt. Und auf dem Weg dahin haben wir schon große Fortschritte gemacht. Also angefangen haben wir bei den minus 270 Grad von Quecksilber und heute kennen wir zum Beispiel Materialien, die Supraleitungen schon bei minus 135 Grad Celsius zeigen. Das ist ein Riesenfortschritt, aber es ist natürlich immer noch viel zu kalt für unsere Wohnzimmer. Trotzdem, das Verhalten wechselwirkender Elektronen ist nicht nur fundamental spannend. Wenn wir es schaffen, Stromleitungen ohne Energieverlust auch bei Alltagsbedingungen zu realisieren, dann wäre das in Zukunft ein riesiger Schritt in Richtung mehr Energieeffizienz. Das zweite Beispiel für Sozialverhalten von Elektronen ist der Quantencomputer. Kurz gesagt, wir wollen völlig neuartige Computer bauen und dafür die Wechselwirkungen zwischen den Elektronen nutzen. Und mithilfe dieser revolutionären Rechnertechnologie können wir dann zum Beispiel ganz neu über die Entwicklung von Medikamenten nachdenken. Und das geht so. Unsere Welt ist datenhungrig. Und unsere Handys und Computer müssen deswegen immer leistungsfähiger werden. Und bisher funktioniert das nur, weil die neuen Computerchips die guten alten Bits und Bytes eben ein bisschen schneller verarbeiten als die vorherige Generation. Und dem wollen wir eine echte Computerrevolution entgegensetzen. Und wir wollen Informationen wirklich grundlegend anders verarbeiten. Und dazu wollen wir einen neuartigen Speicher nutzen, der auf den Gesetzen der Quantenmechanik beruht. Bisher speichert Ihr Computer Informationen als Nullen und Einsen. Eine Festplatte kann man sich deswegen so ein bisschen vorstellen wie eine Abfolge von Speicherzellen, die entweder schwarz oder weiß sind, schwarz für 0 und weiß für 1. Und diese schwarzen und weißen klassischen Bits, die wollen wir jetzt ersetzen durch farbige Quantenbits. So ein Quantenbit nennen wir kurz Qubit. Das kann entweder rot oder grün oder blau sein. Oder es kann sogar, wie ein Regenbogen, ganz viele Farben gleichzeitig haben. Und das nennen wir dann Quantensuperposition oder auch Überlagerung. Und wie beim Übergang vom Schwarz-Weiß-Film zum Farbfernsehen würde das für unsere Computer eine völlig neue Dimension bedeuten. Unsere bisherigen Quantencomputer-Prototypen haben vor allem eine Herausforderung. Und das ist, dass sie bisher noch viel zu vergesslich sind. Das ist ein Phänomen, was wir Dekohärenz nennen. Und es bedeutet, dass diese farbigen Qubits einfach so schnell grau werden, dass die Informationen, die wir in dieser Farbe gespeichert haben, nicht mehr richtig verwendet werden können. In meiner Forschung arbeite ich deshalb an topologischen Quantencomputern. Die Topologie ist ein Teilgebiet der Mathematik und erforscht besonders robuste Strukturen. Und indem wir jetzt die Prinzipien der Topologie auf Quantencomputer anwenden, hoffen wir, sie vom Vergessen abhalten zu können. Um so einen topologischen Quantencomputer zu bauen, wollen wir wieder soziale Elektronen nutzen. Einen topologischen Zustand kann man sich im Bild der Elektronenpinguine vorstellen, wie eine Tanzvorstellung. Alle Pinguine im Material tanzen zusammen, die bewegen sich kompliziert durcheinander, aber sind genau aufeinander abgestimmt und immer exakt im Takt der Musik. Und Informationen lassen sich jetzt dadurch verarbeiten, dass die Elektronenpinguine immer neue, genau koordinierte Farbmuster bilden, sodass dann im Ergebnis nicht mehr nur schwarze und weiße Gruppen von Pinguinen zu sehen sind, wie in den bisherigen Bits und Bytes, sondern sich verschiedene Farben nach genau festgelegten Regeln abwechseln. Wenn Sie jetzt so einen Quantencomputer haben, was machen Sie dann damit? Es gibt eine ganze Reihe von möglichen Anwendungen für solche Quantencomputer. Und die reichen von neuartigen Datenbanken bis hin zu elektronischer Verschlüsselung. Ich finde aber am spannendsten die Idee, Quantencomputer für die Entwicklung neuartiger Medikamente einzusetzen. Und da ist die Grundidee, dass man für jede Aufgabe das passende Werkzeug braucht. Um eine Schraube anzubringen, nehmen Sie ja auch nicht einen Hammer, sondern einen Schraubenzieher. Und Quantencomputer, die eignen sich eben besonders gut für Fragestellungen, in denen die Quantenmechanik wichtig ist. Das liegt daran, dass die da schon von Haus aus mit eingebaut ist. Jetzt, wo ist die Quantenmechanik wichtig? Die ist zum Beispiel wichtig bei ganz kleinen Strukturen wie chemischen Molekülen. Und das ist der Punkt, wo Medikamente ins Spiel kommen. Denn die Wirkstoffe der Arzneimittel ist nichts anderes als chemische Moleküle. Wir kennen zum Beispiel Aspirin. Der Wirkstoff von Aspirin besteht aus 21 Atomen. Das ist ein ziemlich kleines Molekül. Und deswegen unterliegen diese Wirkstoffe auch den Gesetzen der Quantenmechanik. Und unsere Computer
können die einfach

0: Stechmücken. Stechmücken sind meine ganz besonderen Freunde. Ja, das ist allerdings eine sehr einseitige Beziehung, weil Stechmücken mag ich ehrlich gesagt überhaupt nicht, logischerweise. Aber die mögen mich total gerne. Ich kann Ihnen eins sagen, Stechmücken finden mich immer. Also wenn Sie mal eine todsichere Methode wissen wollen, dass Sie garantiert nicht gestochen werden in Ihrem Haus am See, dann nehmen Sie mich einfach mit. Wenn Sie neben mir stehen, geht die Mücke garantiert immer zu mir und nicht zu Ihnen. Und sie kommt auch wirklich immer automatisch zu mir. Und das wünscht sich unsere nächste Wissenschaftlerin auch, dass die Mücken zu ihr kommen. Die Diplom-Biologin sammelt nämlich Mücken. Was sie an denen spannend findet und wie die Mücken sie erreichen, das erzählt uns Doreen Werner nun selbst. Bitte schön.
1: Meine sehr verehrten Damen und Herren, mit meinem Mitbringsel schlagen viele Menschen Fliegen in ihrem persönlichen Umfeld tot, aber auch Mücken. Warum sie das nicht machen sollten, möchte ich Ihnen in den nächsten Minuten erklären. Ich bin Entomologin, Insektenforscherin, aber auch klassische Taxonomin. In der zoologischen Taxonomie werden Lebewesen anhand bestimmter Merkmale kategorisiert. Und diese Merkmale dienen letztendlich wieder der Bestimmung von Arten. Damit gehöre ich selbst einer aussterbenden Spezies an, denn mein Hauptaufgabengebiet ist, dass Insekten bei mir ein Namensschild um den Hals bekommen. In der modernen Identifizierungsmethode sind es meistens genetische oder molekularbiologische Ansätze, die diese Aufgabe übernehmen. Doch wir vergessen viel zu schnell, dass wir aus dem System, aus dem wir modernes Wissen generieren, vorher klassisches taxonomisches Wissen hineingegeben haben müssen. Zeit meines Forscherlebens beschäftige ich mich mit synanthropen Dipteren. Zwei Fremdwörter, die wir an dieser Stelle auflösen sollten. Das sind Fliegen und Mücken, die sich im menschlichen Umfeld bewegen oder aufhalten. Unter ihnen gibt es viele Lästlinge und Schädlinge für die tierische und menschliche Gesundheit. Und sie nischen sich in verschiedenen Ökosystemen, auch in der Nähe des Menschen ein. Da wir aber kaum Wissen darüber haben, seit Dekaden wurde dieses Wissen in Deutschland nicht generiert, wo wann welche Mücke auftaucht, wurden wir 2011 vom Bundesministerium für Ernährung und Landwirtschaft damit beauftragt, eine Erfassung über Deutschland, das heißt ein Monitoring, durchzuführen. Nun können Sie sich vorstellen, dass man von Husum bis Berchtesgaden oder von der Eifel bis nach Görlitz zwar Fallen aufstellen kann, dass aber selbst wenn man 100 Fallen aufstellt oder selbst 500 Fallen, man keine detaillierten Verbreitungskarten bekommen kann. Weil selbst wenn ich die Falle an diesem Punkt aufstelle, schon ungefähr 1 Kilometer weiter, sich komplett die Biodiversität ändern kann. So sind wir 2012 auf die Idee gekommen, ein Citizen Science Projekt ins Leben zu rufen. Bei diesem Citizen Science Projekt Mückenatlas werden interessierte Bürger aufgerufen, uns Mücken aus ihrem persönlichen Umfeld einzuschicken. Dabei spielt es keine Rolle, ob die Mücke an der Decke sitzt, im Wohnzimmer oder beim Grillen anfliegt. Wichtig ist, dass sie eben nicht mit der Fliegenklatsche die Mücke tothauen, dass sie zerquetscht ist, sondern dass sie gut erhalten bleibt und man diese morphologischen Merkmale noch erkennen kann. Es ist also wichtig, mit einem einfachen Gläschen das über die Mücke zu stülpen, je nachdem, wo die Mücke sitzt, und das Gläschen über Nacht in das Gefrierfach zu packen, um die Mücke abzutöten. Am nächsten Morgen kann man diese Mücke dann in ein kleineres Gefäß, sagen wir eine Streichholzschachtel oder in ein Döschen, umschütten und zusammen mit dem Einsendeformular an uns einzuschicken. Das Einsendeformular ist wichtig, weil wir wissen müssen, woher die Mücke kommt, wann sie gesammelt wurde, und natürlich brauchen wir auch die Kontaktdaten des Einsenders. Weil jeder Einsender bekommt von uns ein persönliches Antwortschreiben, welche Mücke oder Mücken er uns eingeschickt hat, beziehungsweise was er selbst gegen dieses Mückenaufkommen in seinem persönlichen Umfeld machen kann. Die Mücken sitzen nicht nur in verschiedenen Biotopen, so dass wir sie an verschiedenen Stellen finden, sondern sie sind auch beispielsweise unterschiedlich hinsichtlich ihrer Vektorkapazität. Was ist nun wieder ein Vektor? Jeder Blutsauger, so können Sie sich vorstellen, kann Krankheitserreger aufnehmen mit der Blutmahlzeit. Ob aber nun der

0: Krankheitserreger mit der Mücke kompatibel ist und ob die Mücke diesen Krankheitserreger weitergeben kann, wenn er sich in dem Mückenkörper entwickelt hat, hängt ganz allein von diesem Zusammenspiel ab. Und nur wenn die Mücke zum Überträger dieser Krankheitserreger wird, sprechen wir von einem Vektor. Die Bedrohung durch stechmückenübertragende Krankheiten nimmt stetig zu, auch in Deutschland. Und ein Grund dafür ist, dass dieser Prozess der Erregervervielfältigung in der Mücke ein temperaturabhängiger Prozess ist. Das heißt, die Klimaveränderung spielt den Krankheitserregern und den Mücken im Prinzip komplett zu. Aber es ist nicht nur die Klimaveränderung, sondern es ist auch die zunehmende Globalisierung, die eine extreme Schlüsselfunktion übernimmt. Stellen Sie sich vor, wir können heutzutage innerhalb von wenigen Stunden jeden Punkt der Erde erreichen. Nicht nur die Mücken können so auf die Reise gehen, sondern auch die Krankheitserreger. Und ich möchte Ihnen an einem Beispiel erklären, wie das im wirklichen Leben passiert. Sie kennen wahrscheinlich aus den Medien die Begrifflichkeit asiatische Tigermücke. Haben Sie bestimmt schon gehört. Um die Mücke als Weltenbummler zu verstehen, müssen wir in die Ökologie einsteigen. Das heißt, wir müssen verstehen, wie diese Mücke sich fortpflanzt. Sie wissen mit Sicherheit, dass Stechmücken immer stehendes Wasser brauchen, um sich zu entwickeln. Unsere gemeine Hausmücke kommt angeflogen und legt ihre Eier auf der Wasseroberfläche ab. Nach einer gewissen Zeit schlüpfen die Larven in das Wasser hinein. Bei der asiatischen Tigermücke funktioniert das anders. Die eiablagebereite Muttermücke klebt die Eier oberhalb der Wasseroberfläche an. Und erst wenn der Wasserstand durch einen erneuten Regenguss ansteigt, sagen wir, fallen die Eier nass. Die Larven bekommen also den Reiz, um schlüpfen zu können. Und sie schlüpfen im Prinzip, wenn genug Wasser da ist, um genau den Fortpflanzungszyklus zu schließen. Wie ist es aber nun bei der asiatischen Tigermücke? Wie der Name schon sagt, hat die asiatische Tigermücke ihr Herkunftsgebiet im asiatisch-pazifischen Raum. Das heißt, diese Mücke muss interkontinental verschleppt werden, um weltweit aufzutauchen. Eine extreme Schlüsselfunktion ist hierbei der Handel mit Gebrauchtreifen. Gebrauchtreifen, stellen Sie sich vor, liegen in Asien auf Halde. Es regnet und in den Reifen bilden sich Wasserpfützen. Es gibt viele Mücken, die gerne ihre Eier ablegen wollen und sie kleben die Eier oberhalb dieser Wasserpfützen an. Und nun gehen wir gedanklich genau in dieses Szenario hinein. Die Reifen werden verbracht. Sie werden verbracht von Punkt A nach Punkt B. Von mir aus auch von Punkt B nach C oder nach D und zurück nach B. Jeder Händler verdient wieder am Handel mit diesen Gebrauchtreifen. Aber nicht nur der Händler verdient, sondern auch die Mücke profitiert davon. Sie kann ganz leicht passiv über verschiedene Strecken weltweit verbreitet werden. Denn das Einzige, was passieren muss, ist, dass die Reifen am Zielort wieder auf Halde liegen. Es muss regnen und die Eier nass fallen. Findet die Mücke dann während ihrer Entwicklung ideale Bedingungen, um weiterzuleben, kann sie sich an dem entsprechenden Zielort etablieren und von dort aus weiter verbreiten. Per se sind Mücken erstmal Lästlinge. Aber wenn die Mücke mit Krankheitserregern zusammentrifft, mit denen sie kompatibel ist, und in dem Fall ist die Tigermücke kompatibel mit verschiedenen Krankheitserregern, dann wird sie für uns gefährlich. Und die Gefährlichkeit der Mücken wird bestimmt durch die Anzahl der Krankheitserreger, die durch diese Mücke verbreitet werden können. Im Ranking der Gefährlichkeit dieser Aedes-Arten, zu denen auch die asiatische Tigermücke gehört, gehören 4 Mückenarten, die wir bereits in Deutschland über den Mückenatlas nachweisen konnten. Ganz oben steht die Gelbfiebermücke, Aedes aegypti. Sie hat ursprünglich ihr Verbreitungsgebiet in Afrika, aber auch sie ist genauso wie die asiatische Tigermücke auf die Reise gegangen und ist weltweit verschleppt worden. Sie ist deshalb die gefährlichste Aedes-Art, weil sie weit über 30 verschiedene Krankheitserreger, darunter auch sehr gefährliche oder für den Menschen gefährliche Krankheitserreger übertragen kann. Sie ist jedoch eine sehr wärmeliebende Art, die in Deutschland keine Etablierung umsetzen kann. Das heißt, durch unsere klimatischen Bedingungen während der Wintermonate ist sie nicht in der Lage, hier dauerhaft zur Entwicklung zu kommen. Anders sieht es bei der asiatischen Tigermücke aus, die im Ranking auf Platz 2 liegt. Sie ist in der Lage, weit über 20 verschiedene Krankheitserreger zu übertragen. Sie ist auch eine wärmenliebende Art, aber nicht so extrem angepasst wie die Gelbfiebermücke. Seit 2014 können wir über den Mückenatlas einen stetigen Eintrag nach Deutschland registrieren. Ihre interkontinentale Verschleppung haben wir bereits besprochen. Was passiert aber innerhalb von Europa? Wir haben im Mittelmeerraum flächendeckend in den Mittelmeerländern etablierte Populationen der Tigermücke. Und da müssen wir uns wieder selbst in die Verantwortung nehmen. Wir selbst reisen in diese Länder per Pkw. Wir transportieren unsere Güter per Lkw, per Schienenfahrzeuge. Und natürlich reist diese Mücke permanent nach Deutschland ein. Wir haben aktuell etablierte Populationen in Bayern, Baden-Württemberg, Thüringen, Hessen und wahrscheinlich auch in Berlin. Platz 3 und 4 in diesem Ranking übernehmen die asiatische oder japanische Buschmücke bzw. die koreanische Buschmücke. Ihre Vektorkapazität ist nicht so hoch wie die Gelbfiebermücke oder die der Tigermücke. Aber in Laborversuchen konnte man die Vektorkompetenz nachweisen. Beide Arten sind kälteadaptiert. Das heißt, wir brauchen gar nicht darauf zu warten, dass der Klimawandel auch hier seine Fußspuren hinterlässt. Die Mücken sind ideal an die hiesigen Bedingungen angepasst und sie können sich wunderbar etablieren. Es ist eher einfacher, hier die Bundesländer aufzuzählen, die nicht bisher befallen sind. Das sind neben den Städten Hamburg und Bremen und Berlin die Bundesländer Mecklenburg-Vorpommern, Schleswig-Holstein und Brandenburg. Aber wir gehen davon aus, dass in einigen Jahren wir flächendeckend auch mit diesen Mücken zu kämpfen haben. Halten wir also fest, das Wissen um die Etablierung der Mücken, wann, wo, welche Mücken vorkommen und natürlich das Wissen, wann infizierte Reiserückkehrer zurückkommen, ist ein Grundbaustein der modernen Gesundheitsfürsorge. Wir brauchen dieses Wissen, um Risikoanalysen treffen zu können. Und wird das Aufkommen der Mücken so groß, dass die Populationsdichte sehr umfassend wird, dann müssen wir auch Bekämpfungsszenarien planen. Wir müssen es in jedem Fall verhindern, auch wenn es bisher noch nicht passiert ist in Deutschland, dass diese kompetenten Mücken mit den Krankheitserregern zusammentreffen. Und so schräg es sich auch anhören mag, Sie sind wirklich eingeladen, jede Mücke in Ihrem persönlichen Umfeld einzufangen. Und denken Sie dran, die Mücken dürfen nicht totgeschlagen werden. Sie sollen zu uns kommen und letztendlich kann jeder von Ihnen selbst ja einen Bruchteil dazu beitragen, dass Sie eine Gesundheitsfürsorge für sich selbst umsetzen. Vielen herzlichen Dank für Ihre Aufmerksamkeit.
1: Doreen Werner. Und das waren sie auch schon, die Campus Talks, Forschung auf den Punkt gebracht. 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Dort gibt es alle bisherigen Kurzvorträge zum nochmal anschauen und auch als Podcast zum Runterladen. Schön, dass Sie dabei waren. Bis zum nächsten Mal. Danke. Applaus